0: 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Hallo und herzlich willkommen. In unserer heutigen Bibellese hören Sie aus der großen Hörbibel nach Martin Luther, erschienen bei der Deutschen Bibelgesellschaft, einen Abschnitt aus dem Alten Testament, aus dem Propheten Jesaja, Kapitel 20 bis 25, und nach ein wenig Musik auch einen Abschnitt aus dem Neuen Testament, aus dem 2. Thessalonicher Brief, Kapitel 1. Und nun viel Freude beim Zuhören des Wortes Gottes.
1: Im Jahr, da der Tartan nach Aschdod kam, als ihn gesandt hatte Sargon, der König von Assyrien, und er gegen Aschdod kämpfte und es eroberte, zu der Zeit redete der Herr durch Jesaja, den Sohn des Amos, und sprach:
2: Geh hin und tu den härenen Schurz von deinen Lenden und zieh die Schuhe von deinen Füßen.
1: Und er tat so und ging nackt und barfuß. Da sprach der Herr:
2: Gleich wie mein Knecht Jesaja nackt und barfuß geht, 3 Jahre lang als Zeichen und Weissagung über Ägypten und Kusch, so wird der König von Assyrien wegtreiben die Gefangenen Ägyptens und die Verbannten von Kusch, jung und alt, nackt und barfuß, in schmählicher Blöße, zur Schande Ägyptens. Und sie werden erschrecken in Juda und zu Schanden werden wegen der Kuschiter, auf die sie sich verließen, und wegen der Ägypter, deren sie sich rühmten. Und die Bewohner dieser Küste werden sagen zu der Zeit: Ist das unsere Zuversicht, zu der wir um Hilfe geflohen sind, dass wir errettet würden vor dem König von Assyrien? Wie könnten wir selber entrinnen?
1: Dies ist die Last für die Wüste.
3: Wie ein Wetter vom Süden herfährt, so kommt's aus der Wüste, aus einem schrecklichen Lande. Mir ist eine harte Offenbarung angezeigt.
2: Der Räuber raubt und der Verwüster verwüstet. Elam, zieh herauf. Medien, belagere. Ich will allem Seufzen ein Ende machen.
3: Darum sind meine Lenden voll Schmerzen. Und Angst hat mich ergriffen wie eine Gebärende. Ich krümme mich, wenn ich's höre, und erschrecke, wenn ich sehe. Mein Herz zittert. Grauen hat mich erschreckt. Auch am Abend, der mir so lieb ist, habe ich keine Ruhe. Deckt den Tisch, breitet den Teppich aus, esst und trinkt. Macht euch auf, ihr Fürsten, salbt den Schild. Denn so hat der Herr zu mir gesagt:
2: Geh hin, stelle den Wächter auf, was er schaut, soll er ansagen. Und sieht er einen Zug von Wagen mit Rossen, einen Zug von Eseln und Kamelen, so soll er darauf Acht geben mit allem Eifer.
3: Da rief der Späher:
4: Herr, ich stehe auf der Warte bei Tage immer da und stelle mich auf meine Wacht jede Nacht. Und siehe, da kommen Männer, ein Zug von Wagen mit Rossen, die heben an und sprechen: Gefallen ist Babel, es ist gefallen, und alle Bilder seiner Götter sind zu Boden geschlagen.
3: Mein zerdroschenes und zertretenes Volk, was ich gehört habe vom Herrn Zebaoth, dem Gott Israels, das verkündige ich euch.
1: Dies ist die Last für Duma.
4: Man ruft zu mir aus Seir:
5: Wächter, ist die Nacht bald hin? Wächter, ist die Nacht bald hin?
3: Der Wächter aber sprach:
4: Wenn auch der Morgen kommt, so wird es doch Nacht bleiben. Wenn ihr fragen wollt, so kommt wieder und fragt.
1: Dies ist die Last für Arabien.
3: Ihr müsst im Gestrüpp, in der Steppe über Nacht bleiben, ihr Karawanen der Dedaniter. Bringt den durstigen Wasser entgegen, die ihr wohnt im Lande Thema. Bietet Brot den Flüchtigen. Denn sie fliehen vor dem Schwert, ja, vor dem bloßen Schwert, vor dem gespannten Bogen, vor der Gewalt des Kampfes. Denn so hat der Herr zu mir gesprochen.
2: Noch ein Jahr, wie des Tagelöhners Jahre sind, dann soll alle Herrlichkeit Kedars untergehen. Und von dem Bogenschützen Kedars sollen nur wenige übrig bleiben, denn der Herr, der Gott Israels, hat's gesagt.
1: Dies ist die Last für das Schautal.
3: Was habt ihr denn, dass ihr alle auf die Dächer steigt, du Stadt voller Lärmen und Toben, du fröhliche Burg? Deine Erschlagenen sind nicht mit dem Schwert erschlagen und nicht im Kampf gefallen. Alle deine Hauptleute sind gewichen, in die Ferne geflohen. Alle, die man von dir gefunden hat, wurden gefangen, ohne Bogen gefangen. Darum sage ich: Schaut weg von mir, lasst mich bitterlich weinen. Müht euch nicht, mich zu trösten über die Zerstörung der Tochter meines Volks. Denn es kommt ein Tag des Getümmels und des Zertretens und der Verwirrung von Gott, dem Herrn Zebaoth, im Schautal. Es kracht die Mauer, sie schreien am Berge. Elam fährt daher mit Köchern, Wagen, Leuten und Rossen, und Kir lässt seine Schilde glänzen. Und es wird geschehen, dass deine auserlesenen Täler werden voll von Wagen und Rossen sein. Die stellen sich auf gegen das Tor. Da wird der Schutz Judas weggenommen werden. Aber ihr schautet zu der Zeit auf die Rüstungen im Waldhaus, und ihr saht, dass viele Risse in der Stadt Davids waren, und sammeltet das Wasser des unteren Teiches. Ihr zähltet auch die Häuser Jerusalems und bracht sie ab, um die Mauer zu befestigen, und machtet ein Becken zwischen beiden Mauern für das Wasser des alten Teiches. Doch ihr saht nicht auf den, der solches tut, und schautet nicht auf den, der solches schafft, von Ferne her. Zu der Zeit rief Gott, der Herr Zebaoth, dass man weine und klage und sich das Haar abschere und den Sack anlege. Aber siehe da, lauter Freude und Wonne, Rinder töten, Schafe schlachten, Fleisch essen, Wein trinken, lasst uns essen und trinken, wir sterben doch morgen. Aber meinen Ohren ist vom Herrn Zebaoth offenbart:
2: Wahrlich, diese Missetat soll euch nicht vergeben werden, bis ihr sterbt, spricht Gott, der Herr Zebaoth.
3: So spricht Gott, der Herr Zebaoth.
2: Geh hinein zu dem Verwalter da, zu Schebna, dem Hofmeister, und sprich zu ihm: Was hast du hier? Und wen hast du hier, dass du dir hier ein Grab aushauen lässt, dass du dein Grab in der Höhe aushauen und deine Wohnung in den Felsen machen lässt? Siehe, der Herr wird dich wegwerfen, wie ein Starker einen wegwirft, und wird dich packen und dich zum Knäuel machen und dich wegschleudern wie eine Kugel in ein weites Land. Dort wirst du sterben. Dort werden deine kostbaren Wagen bleiben, du Schmach für das Haus deines Herrn. Und ich will dich aus deiner Stellung stürzen und dich aus deinem Amt stoßen. Und zu der Zeit will ich rufen meinen Knecht Eliakim, den Sohn Hilkias, und will ihm dein Amtskleid anziehen und ihn mit deinem Gürtel gürten und deine Herrschaft in seine Hand geben, dass er Vater sei für die, die in Jerusalem wohnen, und für das Haus Juda. Und ich will die Schlüssel des Hauses Davids auf seine Schulter legen, dass er auftue und niemand zuschließe, dass er zuschließe und niemand auftue. Und ich will ihn als Nagel einschlagen an einen festen Ort, und er soll werden zum Thron der Ehre für seines Vaters Haus. Aber wenn sich an ihn hängt die ganze Schwere seines Vaterhauses, Kind und Kindeskinder, alle kleinen Geräte, Trinkgefäße und allerlei Krüge, dann, spricht der Herr Zebaoth, soll der Nagel nachgeben, der am festen Ort steckt. Er soll abbrechen und fallen, so dass alles, was daran hing, zerbricht. Denn der Herr sagt es.
1: Dies ist die Last für Tyrus.
3: Heult, ihr Tarsisschiffe, denn Tyrus ist zerstört, dass kein Haus mehr da ist. Wenn sie heimkehren aus dem Lande Kittim, werden sie dessen gewahr werden. Die Bewohner der Küste sind still geworden, die Kaufleute von Sidon. Ihre Boten zogen übers Meer, und was von Früchten am Schihor und von Getreide am Nil wuchs, brachte man nach Sidon hin über große Wasser, und du warst der Völkermarkt geworden. Erschrick, Sidon, denn das Meer, ja die Feste am Meer spricht: Ich werde nicht mehr Mutter, ich gebäre nicht mehr. Darum ziehe ich keine Jünglinge auf und erziehe keine Jungfrauen. Sobald es die Ägypter hören, erschrecken sie über die Kunde von Tyrus. Fahrt hin nach Tarsis, heult, ihr Bewohner der Küste. Ist das eure fröhliche Stadt, die sich ihres Alters rühmte? Ihre Füße führten sie weit weg in der Ferne zu weilen. Wer hat solches beschlossen, dass es Tyrus, der Krone, so gehen sollte, wo doch ihre Kaufleute Fürsten waren und ihre Händler die herrlichsten auf Erden? Der Herr Zebaoth hat so beschlossen, auf dass er erniedrigte die Pracht und verächtlich machte die stolze Stadt alle herrlichsten auf Erden. Bebaue dein Land, du Tochter Tarsis, denn es gibt keinen Hafen mehr. Der Herr hat seine Hand ausgereckt über das Meer und erschreckt die Königreiche. Er hat Befehl gegeben über Phönizien, dass seine Bollwerke zerstört werden. Und er hat gesagt:
2: Du sollst nicht mehr fröhlich sein, du geschändete Jungfrau, du Tochter Sidon. Nach Kittim mach dich auf und zieh fort, doch wirst du auch da keine Ruhe haben.
3: Siehe, die Chaldäer, dies Volk hat's getan, nicht Assur, haben die Stadt zur Wüste gemacht. Sie haben Belagerungstürme aufgerichtet, ihre Paläste niedergerissen und die Stadt geschleift. Heult, ihr Tarsisschiffe, denn euer Bollwerk ist zerstört. Zu der Zeit wird Tyrus vergessen werden, 70 Jahre, solange etwa ein König lebt. Aber nach 70 Jahren wird es mit Tyrus gehen, wie es im Hurenlied heißt. Nimm die Harfe, geh in der Stadt umher, du vergessene Hure. Mach's gut auf dem Saitenspiel und singe viel Lieder, auf das dein wieder gedacht werde. Denn nach 70 Jahren wird der Herr die Stadt Tyrus heimsuchen, dass sie wieder zu ihrem Hurenlohn komme und Hurerei treibe mit allen Königreichen auf Erden. Aber ihr Gewinn und Hurenlohn wird dem Herrn geweiht werden. Man wird ihn nicht wie Schätze sammeln und aufhäufen, sondern ihr Erwerb wird denen zufallen, die vor dem Herrn wohnen, dass sie essen und satt werden und wohl bekleidet seien. Siehe, der Herr macht die Erde leer und wüst und wirft um, was auf ihr ist, und zerstreut ihre Bewohner. Und es geht dem Priester wie dem Volk, dem Herrn wie dem Knecht, der Frau wie der Magd, dem Verkäufer wie dem Käufer, dem Verleiher wie dem Borger, dem Gläubiger wie dem Schuldner. Die Erde wird leer und beraubt sein. Denn der Herr hat solches geredet. Das Land verdorrt und verwelkt, der Erdkreis verschmachtet und verwelkt, die Höchsten des Volks auf Erden verschmachten. Die Erde ist entweiht von ihren Bewohnern, denn sie übertreten das Gesetz und ändern die Gebote und brechen den ewigen Bund. Darum frisst der Fluch die Erde und büßen müssen's, die darauf wohnen. Darum nehmen die Bewohner der Erde ab, so dass wenig Leute übrig bleiben. Der Wein ist dahin, der Weinstock verschmachtet, und alle, die von Herzen fröhlich waren, seufzen. Die Freude der Pauken ist vorüber, das Jauchzen der Fröhlichen ist aus, und die Freude der Harfe hat ein Ende. Man singt nicht beim Weintrinken, und das Getränk ist bitter denen, die es trinken. Die Stadt ist zerstört und wüst. Alle Häuser sind verschlossen, dass niemand hineingehen kann. Man klagt um den Wein auf den Gassen, dass alle Freude weg ist, alle Wonne des Landes dahin ist. Nur Verwüstung ist in der Stadt geblieben, und die Tore sind in Trümmer geschlagen. Denn so geht es zu auf Erden und unter den Völkern, wie wenn ein Ölbaum leergeschlagen wird, wie bei der Nachlese, wenn die Weinernte aus ist. Sie erheben ihre Stimme und rühmen und jauchzen vom Meer her über die Herrlichkeit des Herrn.
6: So preiset nun den Herrn an den Gestaden, auf den Inseln des Meeres, den Namen des Herrn, des Gottes Israels.
3: Wir hören Lobgesänge vom Ende der Erde.
6: Herrlichkeit dem Gerechten!
3: Aber ich muss sagen, wie bin ich so elend? Wie bin ich so elend? Weh mir! Denn es rauben die Räuber, ja immerfort rauben die Räuber. Über euch, Bewohner der Erde, kommt Schrecken und Grube und Netz. Und wer entflieht vor dem Geschrei des Schreckens, der fällt in die Grube. Und wer entkommt aus der Grube, der wird im Netz gefangen. Denn die Fenster in der Höhe sind aufgetan und die Grundfesten der Erde beben. Es wird die Erde mit Krachen zerbrechen, zerbersten und zerfallen. Die Erde wird taumeln wie ein Trunkener und wird hin und her geworfen wie eine schwankende Hütte. Denn ihre Missetat drückt sie, dass sie fallen muss und nicht wieder aufstehen kann. Zu der Zeit wird der Herr das Heer der Höhe heimsuchen in der Höhe und die Könige der Erde auf der Erde, dass sie gesammelt werden als Gefangene im Gefängnis und verschlossen werden im Kerker und nach langer Zeit heimgesucht werden. Und der Mond wird schamrot werden und die Sonne sich schämen, wenn der Herr Zebaoth König sein wird auf dem Berg Zion und zu Jerusalem und vor seinen Ältesten in Herrlichkeit.
7: Herr, du bist mein Gott, dich preise ich, lobe deinen Namen, denn du hast Wunder getan. Deine Ratschlüsse von alters her sind treu und wahrhaftig. Denn du hast die Stadt zum Steinhaufen gemacht, die feste Stadt, dass sie in Trümmern liegt, die Paläste der Fremden, dass sie nicht mehr eine Stadt seien und nie wieder aufgebaut werden. Darum ehrt dich ein mächtiges Volk. Die Städte gewalttätiger Völker fürchten dich. Denn du bist der geringen Schutz gewesen, der armen Schutz in der Trübsal, eine Zuflucht vor dem Ungewitter, ein Schatten vor der Hitze, wenn die Tyrannen wüten wie ein Unwetter im Winter, wie die Hitze in der Zeit der Dürre. Du demütigst der fremden Ungestüm, wie du die Hitze brichst durch den Schatten der Wolken, du dämpfst der Tyrannen Siegesgesang.
3: Und der Herr Zebaoth wird auf diesem Berge allen Völkern ein fettes Mahl machen. Ein Mahl von reinem Wein, von Fett, von Mark, von Wein, darin keine Hefe ist. Und er wird auf diesem Berge die Hülle wegnehmen, mit der alle Völker verhüllt sind, und die Decke, mit der alle Heiden zugedeckt sind. Er wird den Tod verschlingen auf ewig. Und Gott, der Herr, wird die Tränen von allen Angesichtern abwischen und wird aufheben die Schmach seines Volks in allen Landen. Denn der Herr hat's gesagt. Zu der Zeit wird man sagen,
4: siehe, das ist unser Gott, auf den wir hofften, dass er uns helfe. Das ist der Herr, auf den wir hofften. Lasst uns jubeln und fröhlich sein über sein Heil.
3: Denn die Hand des Herrn ruht auf diesem Berge. Moab aber wird zertreten werden, wie Stroh in die Mistlache getreten wird. Und wenn es auch seine Hände darin ausbreitet, wie sie ein Schwimmer ausbreitet, um zu schwimmen, so wird doch der Herr seinen Hochmut niederdrücken, trotz allen Mühen seiner Arme. Und deine hohen, steilen Mauern wird er beugen, erniedrigen und in den Staub zu Boden werfen.

0: 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Thessalonicher Brief, Kapitel 1.
1: Paulus und Silvanus und Timotheus an die Gemeinde in Thessalonich in Gott, unserem Vater und dem Herrn Jesus Christus. Gnade sei mit euch und Friede von Gott, unserem Vater und dem Herrn Jesus Christus. Wir müssen Gott allezeit für euch danken, liebe Brüder, wie sich's gebührt. Denn euer Glaube wächst sehr und eure gegenseitige Liebe nimmt zu bei euch allen. Darum rühmen wir uns euer unter den Gemeinden Gottes wegen eurer Geduld und eures Glaubens in allen Verfolgungen und Bedrängnissen, die ihr duldet. Ein Anzeichen dafür, dass Gott Recht richten wird und ihr gewürdigt werdet des Reiches Gottes, für das ihr auch leidet. Denn es ist gerecht bei Gott, mit Bedrängnis zu vergelten denen, die euch bedrängen, euch aber, die ihr Bedrängnis leidet, Ruhe zu geben mit uns, wenn der Herr Jesus sich offenbaren wird vom Himmel her, mit den Engeln seiner Macht in Feuerflammen, Vergeltung zu üben an denen, die Gott nicht kennen und die nicht gehorsam sind dem Evangelium unseres Herrn Jesus. Die werden Strafe erleiden, das ewige Verderben vom Angesicht des Herrn her und von seiner herrlichen Macht, wenn er kommen wird, dass er verherrlicht werde bei seinen Heiligen und wunderbar erscheine bei allen Gläubigen an jenem Tage. Denn was wir euch bezeugt haben, das habt ihr geglaubt. Deshalb beten wir auch allezeit für euch, dass unser Gott euch würdig mache der Berufung und vollende alles Wohlgefallen am Guten und das Werk des Glaubens in Kraft, damit in euch verherrlicht werde der Name unseres Herrn Jesus und ihr in ihm nach der Gnade unseres Gottes und des Herrn Jesus Christus.
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1: 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Es folgt nun ein Vortragsmitschnitt von Benedikt Peters, eine Auslegungspredigt über das vierte Buch Mose, Kapitel 17 bis 25, in der wir erfahren etwas über das Priestertum im Alten Testament und das Priestertum des Herrn Jesus Christus, dem wahren Hohen Priester im Neuen Testament. Mehr dazu gleich.

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0: 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Hallo und herzlich willkommen. Es folgt nun ein Vortrag von Benedikt Peters, eine Auslegungspredigt über das vierte Buch Mose. Es geht um die Kapitel 17 bis 25, Zeit der Erprobung und das Erbe.
1: Wir müssen jetzt in Eilmärschen noch einiges an Raum überwinden. Also wir sahen, worin das Böse dieser Sünde Koras und seiner Rotte bestand. Und ich verglich das im Neuen Testament mit Diotrephes, um ganz genau zu sein, das Verb, das dort gebraucht wird, Diotrephes, Wille der

auch das ernste Gericht Gott hat im Falle dieser Auflehnung gegen die Mittlerschaft und Priesterschaft, die er eingesetzt hat, durch ein besonderes Gericht geantwortet, ein einmaliges Gericht. Es geschah einige Male, dass Feuer unter dem Volk ausbrach oder dass Gott Menschen dahinstreckte, aber hier ein einmaliges Gericht, 4. Mose 16. Zuerst lesen wir noch die Verse 20 bis 24. Der Herr redete zu Mose und zu Aaron und sprach: Sondert euch ab aus der Mitte dieser Gemeinde, und ich will sie vernichten in einem Augenblick. Und sie, also Mose und Aaron, fielen auf ihr Angesicht und sprachen: Gott, du Gott der Geister alles Fleisches, der eine Mann sündigt, und du solltest über die ganze Gemeinde zürnen. Und der Herr redete zu Mose und sprach: Rede zu der Gemeinde und sprich: Hebt euch ringsum weg von der Wohnung Koras, Datans und Abirams. Also erneut die Fürbitte des Mose, auch des Aaron. Hier sehen wir einen sehr schönen Zug auch bei Aaron, was wir bei Mose wiederholt gesehen hatten. Er wurde in Frage gestellt, er wurde angegriffen, aber er hat sich jedes Mal vor dem Herrn niedergeworfen und für das Volk gebetet. Dann hat Gott geredet, dann allerdings hat Mose gehandelt, das musste er auch. Er musste dann doch das tun, handeln, so wie Gott es ihm deutlich gemacht hatte. Aber in dieser Fürbitte für das Volk erinnern uns beide an den Herrn Jesus, der, obwohl er von den Menschen verworfen wurde, schon am Kreuz für sie betete, und er, der jetzt der Fürsprecher der Seinen ist. Nun, ich erinnerte bei der Sünde Koras an die besondere Sünde, das ist wahrlich der Gräuel Roms, dass in Rom Menschen den Platz für sich anmaßen, und zwar nicht nur aus einem fleischlichen Antrieb hinaus, sondern institutionalisiert, der nur Christus zusteht. Menschliche Priester sind Mittler der Sündenvergebung, und es nennt sich sogar ein Mensch Stellvertreter Christi auf Erden. Das ist gotteslästerlich und fordert den Zorn Gottes heraus. Und wir lesen von diesem Zorn Gottes über die Vollendung dieses Systems in Offenbarung 17 und 18. Und ich erwähne das darum, weil eine interessante Parallele darin besteht, dass Gott in Offenbarung 18 sagt, dass die Glaubenden aus Babylon ausgehen sollen, um ihrer Sünden und damit ihrer Strafe nicht teilhaftig zu werden. Offenbarung 18, Vers 4. Ich hörte eine andere Stimme aus dem Himmel sagen: Geht aus ihr hinaus, sein Volk, auf dass ihr nicht ihrer Sünden mitteilhaftig werdet und auf dass ihr nicht empfanget von ihren Plagen. Und genau so sagte Gott, dass die Israeliten sich von der Wohnung Koras und seiner Leute wegheben sollten, also sich distanzieren sollten, neutestamentlich Absonderung von allem, was sich der Herrschaft der alleinigen Oberhoheit Jesu Christi widersetzt. Und das in religiösen Dingen. Nicht aus der Welt, die ganze Welt lebt im Eigenwillen und im Eigensinn, aber es geht darum, dass religiöse, sich christlich nennende Systeme sich gegen Christus auflehnen. Und von solchen muss man sich trennen, absondern, sonst macht man sich ihrer Sünden teilhaftig und kommt unter ihr Gericht. Und worin bestand nun das, dieses Gericht, beachtet? Verse 25 bis 31, bis 33, da steht das. Da stand Mose auf und ging zu Datan und Abiram, und ihm nach gingen die Ältesten Israels, und er redete zu der Gemeinde und sprach: Weichet doch von den Zelten dieser gesetzlosen Männer und rühret nichts an, was ihnen gehört, dass ihr nicht weggerafft werdet in all ihren Sünden. Und sie hoben sich ringsum weg von der Wohnung Koras, Datans und Abirams, und Datan und Abiram traten heraus und standen

0: am Eingang ihrer Zelte mit ihren Frauen und ihren Söhnen und ihren Kindlein. Und Mose sprach: Daran sollt ihr erkennen, dass der Herr mich gesandt hat, alle diese Taten zu tun, dass ich nicht aus meinem Herzen gehandelt habe. Wenn diese sterben, wie alle Menschen sterben, und mit der Heimsuchung aller Menschen heimgesucht werden, so hat der Herr mich nicht gesandt. Wenn aber der Herr ein neues schafft, und es steht tatsächlich das Wort erschaffen, wie im Schöpfungsbericht, bara. Also wenn der Herr beria, also eine Erschaffung, jibra, erschafft. Also etwas völlig Neues. Und der Erdboden seinen Mund auftut und sie verschlingt mit allem, was ihnen angehört, und sie lebendig in den Scheol hinabfahren, so werdet ihr erkennen, dass diese Männer den Herrn verachtet haben. Etwas völlig Neues ist ein Zeichen. Als der Herr Jesus seine Zeichen tat, das sagten die Menschen wiederholt, zum Beispiel bei der Heilung des Blindgeborenen, noch niemals ist es erhört worden, dass einem Blind, von Grundlegung der Welt an, dass einem Blindgeborenen die Augen geöffnet worden sind, oder bei der Heilung des Gelähmten, niemals haben wir es so gesehen. Also etwas völlig Neues ist ein Zeichen, hier aber ein Zeichen zum Gericht. In 4. Mose 14 erinnert Gott an all die Zeichen, die er getan hatte, zum Guten für dieses Volk. Er hatte Wasser aus dem Felsen hervorgebracht, hat ihnen Manna gegeben, hat sie also durch übernatürliche Wunder, durch Zeichen ernährt und erhalten, ihnen damit Gutes getan. 4. Mose 14, 11. Wie lange will mich dieses Volk verachten und wie lange wollen sie mir nicht glauben bei all den Zeichen, die ich in ihrer Mitte getan habe? Und weil sie nicht glaubten, gibt ihnen Gott hier ein Zeichen zum Gericht. Ganz ähnlich wie im Matthäus-Evangelium. Dieses Zeichen hat sich ja erfüllt am Herrn Jesus selbst. Er hat Zeichen getan unter seinem Volk und dennoch hat sein Volk ihn abgelehnt. Und dann fordern sie ein Zeichen. Und was sagt dann der Herr Jesus? Ein ehebrecherisches Geschlecht fordert ein Zeichen. Diesem Geschlecht wird aber kein Zeichen gegeben werden als nur das Zeichen des Jona. Matthäus Kapitel 12. Verse 39 und 40. 38 bis 40. Dann antworteten ihm etliche der Schriftgelehrten und Pharisäer und sprachen: Lehrer, wir möchten ein Zeichen von dir sehen. Er aber antwortete und sprach zu ihnen: Ein böses und ehebrecherisches Geschlecht begehrt ein Zeichen, und kein Zeichen wird ihm gegeben werden, als nur das Zeichen Jonas des Propheten. Denn gleich wie Jona drei Tage und drei Nächte in dem Bauche des großen Fisches war, also wird der Sohn des Menschen 3 Tage und 3 Nächte in dem Herzen der Erde sein. Und das war ein Zeichen, ja, zum Gericht für das Volk Gottes, aber auch ein Zeichen für das Gericht, das der Sohn Gottes auf sich nahm. Er ging in den Tod und wurde in die Erde gelegt. Nun, ich will jetzt nicht näher darauf eingehen, als ich das letzte Mal diese Kapitel 4. Mose 13, 14 und 5, 13, 14, 15 und 16 las, sind mir die Parallelen, die sehr erstaunlichen Parallelen aufgefallen zum Gang der Ereignisse, wie sie in Matthäus 10 bis 12 geschildert werden. Ganz analoge Dinge. In 4. Mose 13, Aussendung der 12 Kundschafter, Matthäus 10, Aussendung der 12 Jünger. Und so wie der Herr sagt, dass die Erwachsenen, also jene, die sagten, das Land wird uns und unsere Kinder fressen, so sagt der Herr, eure Kinder werden das Land ererben. Und so sagt der Herr Jesus in Matthäus 11, dass die Unmündigen und die Säuglinge ihn erkennen und seine Segnungen erlangen. Und dann diese Zeichenforderung und das Zeichen des Jona. des Propheten entspricht dem Gericht über Korah und seine Familie. Ihr könnt dem einmal selber für euch nachgehen. Ich gebe euch das als Anregung, als Hinweis. Solche Dinge zeigen uns immer wieder, was für eine einzigartige Harmonie das Wort Gottes durchzieht. Und das widerlegt ja ohne jeden Widerspruch, jeden Gedanken an die menschliche Herkunft der Bibel, des Wortes Gottes. Es enthält göttliche Weisheit, von einem Geist inspiriert und darum göttlich vollkommen. Nicht nur in dem, was es sagt, sondern auch in der Art, wie es es sagt, auch in der Gestalt.
1: Kann man etwa sagen, in welchem Zeitraum diese sieben Episoden sich abgespielt haben? Wie lange das ungefähr war?
0: Nein, ich habe keinen gefunden hier. Wir sehen dann im Kapitel 21, sind 40 Jahre praktisch verflossen, denn dort stirbt Aaron und das ist kurz vor Ende der Wüstenwanderung. Also so viel jetzt zu Korah und zu seiner Rotte. Und dann Kapitel 16, Verse 41 und folgende. Die ganze Gemeinde der Kinder Israel murrte am anderen Morgen wieder Mose und wieder Aaron und sprach: Ihr habt das Volk des Herrn getötet. Das ist die siebte Episode des Widerspruchs und des Murrens. Sieben solche Episoden werden uns geschildert. Es ist sehr gut möglich, dass es so viel mehr solchen Ereignissen kam, aber dass diese sieben ausgesucht worden sind, um uns je eine verschiedene Seite des Versagens des Menschen zu zeigen, wo er erprobt wurde auf seinen Weg durch die Wüste. Und es wäre sicher ein gründliches Studium wert, einmal diese sieben gründlich zu untersuchen und was uns jede dieser Probung sagt, worin das Volk versagte. Daraus können wir ja auch lernen, wie wir überwinden. Aber das können wir jetzt nicht tun. Also hier murrt das Volk. Vers 42, es geschah, als die Gemeinde sich wieder Mose und wieder Aaron versammelte, da wandten sie sich zu dem Zelte der Zusammenkunft und siehe, die Wolke bedeckte es und die Herrlichkeit des Herrn erschien. Da gingen Mose und Aaron vor das Zelt der Zusammenkunft und der Herr redete zu Mose und sprach, und wiederum ist es die Mittlerschaft, die Fürbitte des Mose, die das Volk schont. Hebt euch weg aus der Mitte dieser Gemeinde, ich will sie vernichten in einem Augenblick. Da fielen sie auf ihr Angesicht. Und Mose sprach zu Aaron, nimm die Räucherpfanne und tue Feuer vom Altar darauf, lege Räucherwerk auf und bringe es eilends zu der Gemeinde und tue Sühnung für sie, denn der Zorn ist ausgegangen vom Herrn, die Plage hat begonnen. Ihr nehmt Feuer vom Altar und das Feuer vom Altar ist immer ein Hinweis auf das Feuer des Gerichts, das der Herr Jesus für uns getragen hat. Es ist immer das, sein Tod für uns, der uns schont, der uns einen Ausweg bereitet, Rettung und Bewahrung trotz allem. Und hier wird Räucherwerk auf dieses Feuer gelegt, das spricht von der Wohlannehmlichkeit Christi vor Gott. Das, was der Sohn Gottes dem Vater bedeutet. Und Aaron nahm die Räucherpfanne, so wie Mose geredet hatte, und lief mitten unter die Versammlung und siehe, die Plage hatte unter dem Volke begonnen und er legte das Räucherwerk auf und tat Sühnung für das Volk und er stand zwischen den Toten und den Lebendigen und der Plage ward gewehrt. In einem gewissen Sinn tun wir das ja auch. Wir können das auch evangelistisch ansehen. Wir sehen ja, wie der Mensch unter dem Zorn Gottes steht. Und das Einzige, was wir tun können, ist vor Gott beten um deines Sohnes Willen. O Gott, schone und rette noch. Und so stehen wir zwischen den Toten und den Lebendigen. In unserer Fürbitte für verlorene Menschen und in unserem Bekenntnis an verlorene Menschen. Und es waren derer, die an der Plage starben, 14.700, außer denen, die Korahs wegen gestorben waren. Damit ist dieser zweite Teil abgeschlossen. Es ist also eine lange Reihe der Sünden des Volkes. Keine erbauliche, erquickliche Geschichte, aber zu unserer Belehrung geschrieben. Dann von Kapitel 17 an bis zum Kapitel 25, der dritte Teil dieses Buches, dem habe ich den Titel gegeben, das Priestertum rettet alles. Und so beginnt hier Kapitel 17, also dieser Abschnitt, beginnt mit einem Hinweis auf das ewige Hohenpriestertum Jesu Christi. Rede zu den Kindern Israel, nimm von ihnen je einen Stab für ein Vaterhaus von allen ihren Fürsten nach ihren Vaterhäusern. 12 Stäbe, du sollst den Namen eines jeden auf seinen Stab schreiben und den Namen Aaron sollst auf den Stab Levi schreiben, denn ein Stab soll für jedes Haupt ihrer Vaterhäuser sein. Und du sollst sie in das Zelt der Zusammenkunft vor das Zeugnis niederlegen, wo selbst ich mit euch zusammenkomme. Und es wird geschehen, der Mann, den ich erwählen werde, dessen Stab wird sprossen. Es war ja eben das Hohenpriestertum Aarons in Frage gestellt worden. Man hatte diesem Hohenpriestertum widersprochen. Und jetzt gibt Gott dem Volk ein Zeugnis für Aaron, der Mann, den ich erwählen werde, dessen Stab wird sprossen und so werde ich vor mir stillen, das Murren der Kinder Israel, dass sie wieder mich murren. Jede Frage, ob denn Jesus Christus der wahre hohe Priester ist, wird damit widerlegt, dass er aus den Toten auferstanden ist und dass er immer da lebt. Das ist das Argument des Hebräerbriefs. Dort wurde auch gefragt, die Juden stießen sich auch dran, was er? Er soll uns retten. Was kann denn der mehr als wir können? Mehr noch, die haben gesagt, er ist schlimmer als wir, der ist sogar ein Gotteslästerer. Sie haben ihn so verurteilt und ans Kreuz geschlagen. Und der Hebräerbrief versucht Menschen, die in jüdischem, alttestamentlichem Denken verwurzelt sind, deutlich zu machen, nein, er ist der wahre Hohepriester. Und der Beweis dafür ist der, er ist aus den Toten auferstanden und lebt immer da. Und so gibt Gott hier ein Zeugnis, ein zeichenhaftes Zeugnis der Auferstehung. 12 Stäbe totes Holz werden vor Gott hingelegt und aus einem Holz, das tot ist, kommt Leben. Leben aus dem Tod, Auferstehung. Vers 6, Mose redete zu den Kindern Israel, alle ihre Fürsten gaben ihm je einen Stab für einen Fürsten, nach ihren Vaterhäusern 12 Stäbe und der Stab Aarons war unter ihren Stäben. Und Mose legte die Stäbe vor dem Herrn nieder in das Zelt des Zeugnisses. Und es geschah des anderen Tages, als Mose in das Zelt des Zeugnisses hineinging, siehe, da hatte der Stab Aarons vom Hause Levi gesprosst. Er hatte Sprossen getrieben und Blüten gebracht und Mandeln gereift. Und Mose brachte all die Stäbe heraus, vor dem Herrn weg, zu allen Kindern Israel. Und sie sahen sie und nahmen an jeder seinen Stab. Das ist das, was der Hebräerbrief tut. Er legt vor den Juden da, bringt ihnen den Stab aus dem Heiligtum. Schaut, dieser Stab hat Sprossen getrieben. Jesus Christus, aus den Toten auferstanden, lebt immer da. Er ist der wahre Hohepriester, vertraut ihm. Denn wer ihm widerspricht, ihm trotzt, geht unter. Er ist der einzige hohe Priester, der uns völlig zu retten vermag. Warum? Weil er immer da lebt. Das Zeichen hier spricht von Auferstehung und von einem unauflöslichen Leben und stillt so jeden Widerspruch. Bringe den Stab Aarons vor das Zeugnis zurück, um ihn als ein Zeichen für die Widerspenstigen aufzubewahren, so dass du ihrem Murren vor mir ein Ende machst, jedem Widerspruch ein Ende machen. Dieser Satz kommt uns vielleicht bekannt vor aus dem Hebräerbrief, Hebräer Kapitel 6. Das ist übrigens der Segen vom Auswendiglernen. Ich habe den Hebräerbrief mehrere Kapitel davon auswendig gelernt, auch das Kapitel 6. Und als ich dann 4. Mose 17 las, dass ihre Murren ein Ende macht, kam mir dieser Satz sofort in den Sinn. Aha, das Ende jeden Widerspruchs steht in Hebräer Kapitel 6. Und da geht es tatsächlich darum, dass Gott ein Zeugnis gegeben hat, das absolut vertrauenswürdig ist. Ein Zeugnis zu unserer Sicherheit, Sicherheit der Errettung, wenn wir dem von ihm bestimmten hohen Priester vertrauen. Hebräer 6, 16 bis 20. Menschen schwören wohl bei einem Größeren unter Eid, ist ihnen ein Ende alles Widerspruchs. Da hört alles Widersprechen und Murren auf. Zur Bestätigung. Worin Gott den Erben der Verheißung die Unwandelbarkeit seines Ratschlusses überschwänglicher beweisen wollte mit einem Eide, ins Mittel getreten ist, auf das wir durch zwei unveränderliche Zeugen, Dinge, wobei es unmöglich war, dass Gott lügen sollte, einen starken Trost hätten, die wir Zuflucht genommen haben zum Ergreifen der vor uns liegenden Hoffnung, welche wir als einen sicheren und festen Anker der Seele haben, der auch in das Innere des Vorhangs hineingeht, eben dahin, wo man die Stäbe legte, wohin Jesus als Vorläufer für uns eingegangen ist, welcher Hoherpriester geworden ist in Ewigkeit nach der Ordnung Melchisedeks. Und das ist schön, das ist schön. Der Hebräerbrief kann auch bei uns jeden Widerspruch zum Verstummen bringen. Jedes Widersprechen und auch jedes Zweifeln daran, ob der Herr Jesus wirklich der ist, der retten kann. Und ob er wirklich völliger retten kann. Und ob nur er und er allein retten kann. Und ob das wirklich genügt, was er tat. Und der Hebräerbrief lässt uns bewundernd, anbetend und dankend Gott, von Gott das vernehmen, dass es wirklich so ist. Also, das Hohenpriestertum rettet alles. Und der Herr Jesus wird genannt, und das erinnert an diesen Stab, der Blüten treibt und Frucht trägt. Hebräer 7, Verse 15 bis 17. Es ist noch weit augenscheinlicher, wenn nach der Gleichheit Melchisedeks ein anderer Priester aufsteht, gemeint ist Christus, der es nicht nach dem Gesetz seines fleischlichen Gebots geworden ist, sondern nach der Kraft eines unauflöslichen Lebens. Denn von ihm wird bezeugt, du bist Priester in Ewigkeit, nach der Ordnung Melchisedeks. Und dann Verse 24 und 25. Hebräer 7, 24 und 25. Dieser aber, weil er in Ewigkeit bleibt, hat ein unveränderliches Priestertum. Daher vermag er auch völlig zu erretten. Und das brauchen wir, wenn wir durch die Wüste gehen. Wir brauchen jemanden, der uns völlig zu erretten vermag. Uns nicht nur am Anfang retten kann und uns nachher nicht durchtragen kann, sodass wir irgendwo liegen bleiben auf der Strecke. Wir brauchen jemanden, der uns bis zum Äußersten hindurch zu retten vermag. Und das ist eben unser Herr, er und er allein. Daher vermag er auch völlig zu retten, die durch ihn Gott nahen, indem er immer da lebt, um sich für sie zu verwenden. Und weil wir ein solches hohen Priestertum haben, werden wir sicher gerettet. Und darum gab ich auch diesem Abschnitt 4. Mose 17 bis 25, das Priestertum rettet alles. Wenn es nur auf uns ankäme, wir würden in der Wüste versagen und untergehen. Aber wir haben einen hohen Priester, der uns hindurch zu retten vermag. Und der durch seine Fürbitte für uns den Glauben in uns immer wieder entfachen kann, am Leben erhält. Uns beisteht und stärkt uns, tröstet, sodass wir den Weg mit ihm bis ans Ziel sicher erreichen. Gehen und erreichen. Dann Kapitel 18, nur ein Detail. Es geht hier wiederum um Anweisungen, die Gott gibt für das Leben im Land. Ich möchte nur auf ein kleines Detail hinweisen, ein schöner Zusammenhang. Kapitel 17, Frucht aus dem Totenstab, Auferstehungsleben. Der hohe Priester hat vor Gott Frucht gebracht. Der Herr Jesus hat durch sein Leben und Sterben für Gott Frucht gebracht, bleibende Frucht. Darum können wir auch Frucht bringen, nur darum. Und so können wir die Frucht unserem Herrn darbringen. Die Frucht, die er durch uns geschehen lässt, 4. Mose 18, Vers 13. Die ersten Früchte von allem, was im Lande wächst, die sie dem Herrn bringen, sollen dir gehören. Jeder Reine in deinem Hause soll davon essen. Also, es wächst Frucht und diese Frucht kann Gott gebracht werden. Des Werkes, des Dienstes des Herrn Jesus wegen wären auch wir fruchtbar und können unsere Frucht Gott bringen. Sonst hätten wir nichts, kein Leben, keine Frucht, nichts zu bringen ohne ihn. Kapitel 19, davon haben wir bereits ein wenig gesprochen, darauf gehe ich nicht mehr ein. Hier geht es um das Opfer der roten jungen Kuh, die Asche der roten jungen Kuh, Entzündungswasser. Dann Kapitel 20, diese eine Sünde des Mose, die dazu führt, dass er das Land nicht sehen darf. Und der Tod des hohen Priesters Aaron und sein Sohn Eleazar wird Priester. Kapitel 20. Entschuldigung, wie viel Zeit bleiben uns noch?
2: Viertelstunde.
0: Noch eine Viertelstunde, ja. Dann Kapitel 21, die feurigen Schlangen und die eherne Schlange. Und wir sehen, dass auf die Fürbitte des Mose hin sofort ein Heilmittel bereit ist. Es hört die Plage nicht nur auf, sondern ein Heilmittel wird von Gott bereitgestellt. 4. Mose 21, 4 bis 9, die feurigen Schlangen und die eherne Schlange. Sie brachen auf vom Berge Hor, des Weges zum Schilfmeer, und das, um das Land Edom zu umgehen, und die Seele des Volkes wurde ungeduldig auf dem Wege. Das Volk redete wieder Gott und wieder Mose. Warum habt ihr uns aus Ägypten heraufgeführt, dass wir in der Wüste sterben, denn da ist kein Brot und kein Wasser, und unserer Seele ekelt vor dieser losen Speise, vor dem Manna. Da sandte der Herr feurige Schlangen unter das Volk, und sie bissen das Volk, und es starb viel Volks aus Israel. 1. Korinther 10 sagt dazu: Lasst uns auch den Christus nicht versuchen, gleich wie etliche von ihnen ihn versuchten und von den Schlangen umgebracht wurden. Nun, es ist so, dass auf sich auflehnen gegen den Herrn versuchen, gegen ihn murren, führt dazu, dass die Schlange uns beißt. Er ist aber auch der Urheber, die Schlange, der Satan ist auch der Urheber. Er ist es, der in unseren Herzen solche, in unsere Köpfe und in unsere Herzen solche Gedanken hineinsetzt, Gedanken der Auflehnung gegen den Herrn, des Trotzes gegen ihn. Das kommt von ihm. Er ist so. Er lehnt sich gegen Gott auf. Er ist also der Urheber dieser Dinge. Und wir sehen im Heilmittel, das Gott bereitstellt, dass die Israeliten das begreifen müssen. Sie müssen begreifen, was das bedeutet, wenn man Gott widerspricht. Das ist satanisch. Satanisch. Sich gegen Gott aufzulehnen. Und dafür wurde der Herr Jesus zur Sünde gemacht. Auch diese Sünde hat er auf sich genommen. Mit dieser Sünde wurde er identifiziert. Mit der Sünde des Widerspruchs gegen Gott. Und darum wurde diese Anweisung gegeben. Vers 8, der Herr sprach zu Mose: Mache dir eine feurige Schlange, also eine Nachbildung davon aus Erz. Und es wird geschehen, jeder, der gebissen ist und sie ansieht, wird am Leben bleiben. Und wir müssen das einmal ansehen am Kreuz. Dort hing unser Herr und wurde von Gott zur Sünde gemacht. Auch diese Sünde trug er und wurde dafür gerichtet. Die Sünde unseres Widerspruchs. Und wenn wir das erkennen und sehen, ja, dann geht es uns durchs Herz. Das geht, das durchbohrt unser Herz. Und dann schämen wir uns vor Gott und bekennen unsere Torheit, unsere Bosheit, unsere Sünde. Und darum leben wir. Wenn wir das tun, leben wir. Dann in Kapitel, dann kommen die Kapitel 22 bis 24. Es geht ja um Errettung, wie das Priestertum alles rettet. In diesen Kapiteln wird uns gezeigt, da sehen wir einmal, das Ganze geschehe nicht so, wie es die Israeliten erleben. Die Israeliten sind nicht die Handelnden, sondern wir dürfen sehen, wie die Feinde Israel sehen. Und wie Feinde da sind, die das Volk Gottes um jeden Preis verderben wollen. Einen Fluch über das Volk bringen wollen. Solche Feinde sind da. Und diese Kapitel, die Episode mit Bileam und Balak, diese Episode zeigt uns erneut, wie Gott die Seinen bewahrt und schützt und kein Fluch von einem Feind die Seinen treffen kann. Wir können hier auf keine Einzelheiten eingehen, aber ich nehme an, dass die Geschichte euch bekannt genug ist. Ich nenne sie hier nur so, um euch auch zu zeigen, wie diese Episode in diesen Zusammenhang passt. Das gehört auch zur Errettung, die der Herr uns bereitet hat, dass er auch dafür sorgt, dass mancher Anschlag, manche Versuche des Feindes, von denen wir gar nichts wissen, Israel war glücklich unwissend über das Ganze, dass der Herr die Seinigen vor solchen Anschlägen bewahrt. Dann das Kapitel 25, das ist das letzte Kapitel in diesem Teil, das Priestertum rettet alles. Wiederum lässt sich das Volk verleiten zu Götzendienst und zu Hurerei. Die Folge ist, dass Gott das Volk schlagen muss. Und in dieser letzten hier erwähnten Plage sterben die Letzten der ersten Generation. Die mussten ja in der Wüste aufgerieben werden. Und es steht ausdrücklich dann in Kapitel 26 nach der neuen Volkszählung, dass keiner mehr unter ihnen war, der zuerst gemustert worden war. Also in dieser letzten Plage sterben die Letzten der Alten, der ersten Generation. Und wir sollten nicht vergessen, diese alte Generation hatte sich erwiesen als ein ungläubiges Geschlecht. Die hatte nicht geglaubt. Und ihres Unglaubens wegen fielen sie in der Wüste. Und ihres Unglaubens wegen können sie auch zu diesen Sünden verführt werden. Aber beachtet, wie es wiederum das Priestertum ist, das hier rettet. Vers 10. Nein, Verse 6 und folgende. Und siehe, ein Mann von den Kindern Israel kam und brachte eine Midianitin zu seinen Brüdern vor den Augen Moses und vor den Augen der ganzen Gemeinde der Kinder Israel, als diese an dem Eingang des Zeltes der Zusammenkunft weinten. Und als Pinehas, der Sohn Eleasas, des Sohnes Aarons, des Priesters, es sah, da stand er auf aus der Mitte der Gemeinde und nahm eine Lanze in seine Hand. Und er ging dem israelitischen Manne nach in das Innere des Zeltes und durchstach sie beide, den israelitischen Mann und die Frau, durch ihren Bauch. Da war die Plage von den Kindern Israel abgewehrt. Also durch das Handeln eines Priesters. Vers 10, der Herr redete zu Mose und sprach, Pinehas, der Sohn Eleasars, des Sohnes Aarons, des Priesters, hat meinen Grimm von den Kindern Israel abgewendet, indem er in meinem Eifer, in ihrer Mitte geeifert hat, sodass ich die Kinder Israel nicht in meinem Eifer vertilgt habe. Darum sprich sie, ich gebe ihm meinen Bund des Friedens und er wird ihm und seinem Samen nach ihm ein Bund ewigen Priestertums sein, darum, dass er für seinen Gott geeifert und für die Kinder Israel Sühnung getan hat. Einfach dieser Gedanke zum Schluss dieses dritten Teils, das Priestertum rettet alles, es beginnt mit einem Hinweis auf das Hohenpriestertum Jesu Christi. Es endet mit diesem Zeugnis eines Handelns aus priesterlicher Gesinnung. Dann der vierte und letzte Teil des Buches, die Kapitel 26 bis 36. Die neue Generation ererbt alles. Und das ist sehr schön, wie auch diese Kapitel geordnet sind. Kapitel 26, neue Volkszählung, die neue Generation. Und das ist ein Hinweis auf das Neue, das Gott in uns hineingelegt hat. Die neue Natur erlangt die Verheißungen Gottes. Die alte Natur kann nichts erlangen, muss in der Wüste aufgerieben werden, aber die neue Natur erlangt alles. Und die neue Generation wird gezählt und dann heißt es am Schluss ausdrücklich, Vers 64, unter diesen war kein Mann von denen, welche durch Mose und Aaron, den Priester, gemustert worden waren, welche die Kinder Israel in der Wüste Sinai musterten, Kapitel 1 und 2 des Buches. Denn der Herr hatte von ihnen gesagt, sie sollen gewisslich in der Wüste sterben, und kein Mann von ihnen war übrig geblieben außer Kaleb, dem Sohn Jephunnes, und Josua, dem Sohn Nuns. Von diesen beiden heißt es übrigens ausdrücklich, ein anderer Geist war in ihnen. Ausdrücklich. Und das ist der Grund, warum sie die Verheißungen ererbten. Die neue Natur ererbt alles. Dann Kapitel 27. Kommt etwas ganz Bemerkenswertes. Schließe ich hier sofort an. An die Volkszählung. Es nahten dazu die Söhne Zelophchads. Man sollte das anders vokalisieren. Zalpachad heißt das eigentlich. Und der Name bedeutet Zal, Schatten, Pachad, Furcht. Zalpachad, der Schatten oder der Schirm dessen, der zu fürchten ist, bedeutet der Name. Und Gott ist zu fürchten. Also es bedeutet so viel wie der Schirm Gottes. Der Schutz Gottes bedeutet der Name. Zalpachad. Des Sohnes Hefers, des Sohnes Gileads, des Sohnes Makirs, des Sohnes Manasses, von den Geschlechtern Manasses, des Sohnes Josefs. Dies waren die Namen seiner Töchter, Machla, Noach, Hogla, Milka und Tirza. Sie traten vor Mose und vor Eleasa, den Priester, und vor die Fürsten und die ganze Gemeinde an den Eingang des Zeltes der Zusammenkunft und sprachen, unser Vater ist in der Wüste gestorben. Er war aber nicht unter der Rotte derer, die sich in der Rotte Koras wieder den Herrn zusammenrotteten, sondern er ist in seiner Sünde gestorben und er hatte keine Söhne. Warum soll der Name unseres Vaters abgeschnitten werden aus der Mitte seines Geschlechts, weil er keinen Sohn hat? Gib uns ein Eigentum unter den Brüdern unseres Vaters. Es geht hier also um die Frage, ob das Erbe irgendwie verloren gehen kann. Nein, es wird dafür gesorgt, dass das Erbe nicht verloren gehen kann. Und es ist wirklich so, das, was uns Gott in seinem Sohn bereitet hat, das Erbe ist uns sicher. Es kann nicht verloren gehen. Dafür sorgt Gott selbst. Noch 5 Minuten. Und der Herr redete zu Mose und sprach, die Töchter Zalpachads reden recht. Du sollst ihnen sicherlich ein Erbbesitztum unter den Brüdern ihres Vaters geben. Du sollst ihnen sicher eins geben, es ist sicher, das Erbe. Und sollst das Erbteil ihres Vaters auf sie übergehen lassen. Und wie wird das Erbe gesichert? Dadurch, dass sie sich mit jemand ehelich verbinden, der zu ihrem Stamm gehört. Den Kindern Israel sollst du reden und sprechen, wenn, und jetzt kommt allgemein dieses Gesetz, wenn ein Mann stirbt und keinen Sohn hat, so sollte er sein Erbteil auf seine Tochter übergehen lassen. Wenn er keine Tochter hat, so sollte er sein Erbteil seinen Brüdern geben. Und wenn er keine Brüder hat, so sollte er sein Erbteil den Brüdern seines Vaters geben. Und wenn sein Vater keine Brüder hat, so sollte er sein Erbteil seinem Blutsverwandten geben. Und das Wort Blutsverwandter heißt hebräisch Goel, buchstäblich Löser oder Erlöser. Dem ihm am nächsten Stehenden aus seinem Geschlecht, dass er es erbe. Und so spricht das Gesetz hier davon, dass jemand da sein muss, der es erbt. Gott selbst hat das verordnet. Nun, wer ist es neutestamentlich, der das Erbe, das, was Gott uns bereitet hat, empfängt und sicher bewahrt? Dass wir es nicht verlieren können. Wer ist der Erbe? Er wird sogar so genannt. Der Herr Jesus. Er ist der Erbe. Hebräer 1, Vers 3. Gott hat ihn gesetzt zum Erben aller Dinge. Gott hat zu uns geredet in seinem Sohn, den er gesetzt hat, zum Erben aller Dinge. Und weil der Herr Jesus all das, was Gott uns bereitet hat, in seinen Händen hält, weil Gott es ihm in seine Hände gegeben hat, darum ist uns das Erbe sicher. Darum kann es uns nicht entgleiten. Keine Eventualitäten. Was auch geschieht, es kann uns nicht entgleiten. Das steht am Anfang dieses Teils des Buches, die neue Generation ererbt alles. Und beachtet jetzt einmal, wie das Buch aufhört. Es wird noch einmal erinnert an diese Töchter Zalpachats, Kapitel 36. Es traten dazu die Häupter der Väter vom Geschlecht der Söhne Gileads, und sie redeten vor Mose und vor den Fürsten. Vers 2, der Herr hat meinem Herrn geboten, den Kindern Israel das Land durchs Los als Erbteil zu geben. Und meinem Herrn ist vom Herrn geboten worden, das Erbteil Zalpachats unseres Bruders seinen Töchtern zu geben. Ja, es gehört den Töchtern. Gott sagt, nein, es gehört ihnen. Aber jetzt könnte das Erbe auf anderem Weg verloren gehen. Es könnte sein, die heiraten jemand aus einem anderen Stamm und dann geht uns das Erbe verloren. Und jetzt sehen wir, wie Gott erneut redet und sagt, nein. Und durch sein Reden wird der Verlust des Erbes, wird dem Verlust des Erbes gewährt. Vers 5, da gebot Mose den Kindern Israel nach dem Befehl des Herrn und sprach, der Stamm der Kinder Josef redet recht. Dies ist das Wort, welches der Herr betreffs der Töchter Zalpachats geboten hat, indem er sprach, sie mögen denen, in deren Augen sie gut sind, zu Frauen werden. Ich habe jetzt so übersetzt, wie man übersetzen muss, ist falsch übersetzt hier. Also sie mögen den Männern, in deren Augen sie gut sind, zu Frauen werden, nur sollen sie einem aus dem Geschlecht des Stammes ihres Vaters zu Frauen werden, damit nicht ein Erbteil der Kinder Israel von Stamm zu Stamm übergehe, denn die Kinder Israel sollen an jeder dem Erbteil des Stammes seiner Väter anhangen. Also Gott wollte nicht, dass irgendjemand sein Erbe verlor. Und das Gesetz ist ja nur ein Schatten zukünftiger Güter. Gott hat dafür gesorgt, durch das Werk seines Sohnes, weil er seinem Sohn alles in die Hand gegeben hat, dass das Erbe nicht verloren gehen kann. Lesen wir noch den zweitletzten Satz des Buches. Also die Töchter Zalpachats heiraten aus ihrem Stamm, Vers 12, Männern aus dem Geschlecht der Kinder Manasse, des Sohnes Josefs, wurden sie zu Frauen. So verblieb ihr Erbteil bei dem Stamme des Geschlechts ihres Vaters. Das Erbteil verbleibt. Der Herr Jesus sagt im Johannesevangelium, der Vater liebt den Sohn und hat alles in seine Hand gegeben. Und weil alles in seiner Hand ist, ist uns alles sicher. Er trägt uns sicher durch diese Zeit, durch die Wüste als unser hoher Priester. Er bewahrt unser Erbe und er wird uns eines Tages in all das, was Gott uns bereitet hat, einführen.
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1: Ich bin Ulrike Klein und das wird der Tag heute. In Hamburg beginnt der erste Gerichtsprozess im Zusammenhang mit dem Anschlag auf die Nord Stream Gaspipelines. Der Fall hat ja international großes Aufsehen erregt und zog umfangreiche Ermittlungen nach sich. Der Prozessauftakt gilt als juristischer Meilenstein in der Aufarbeitung des Sabotageaktes. Bundeskanzler Friedrich Merz gibt heute um 14 Uhr im Deutschen Bundestag eine Regierungserklärung ab. Thema ist der bevorstehende Europäische Rat. Die Erklärung findet zu Beginn der Bundestagssitzung statt. Davor wird es etwas unterhaltsamer. 6 Apfel- und Blütenköniginnen überreichen ihm und den Kabinettsmitgliedern Apfelkörbe. Die Bundesregierung würdigt mit diesem symbolischen Akt die Arbeit der Menschen im Obstbau. Das internationale Forum Woche der russischen Energie bringt in Moskau Staats- und Regierungschefs sowie Führungskräfte großer internationaler Energiekonzerne zusammen. Experten und Medienvertreter aus aller Welt sind ebenfalls mit dabei. Das Forum dient dem Austausch über aktuelle Themen der globalen Energiebranche. Im Rahmen der irischen EU-Ratspräsidentschaft veranstaltet Irland einen internationalen KI-Gipfel in Dublin. Die Konferenz markiert den Auftakt des European AI Innovation Month. Ziel ist es, die Entwicklung und Innovation rund um künstliche Intelligenz in Europa voranzutreiben. Und die Münchner Verkehrsgesellschaft versteigert heute wieder Fundsachen aus Bussen, U-Bahnen und Trams. Alle Gegenstände starten bei einem Mindestgebot von 5 Euro. Unter den Hammer kommen neben Wertgegenständen wie Gold- und Silberketten, Smartphones und Kameras auch Kuriositäten wie ein Reiskocher, ein Fleischwolf, Schneeketten, Briefmarken aus Nordkorea. Versteigert werden außerdem Fahrräder, Trikots, Fanartikel und eine Violine.
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1: Das Wetter heute nach Nebelauflösung freundlich. Ein Mix aus Sonne und Wolken erwartet uns, 16 bis 21 Grad. Nur im äußersten Süden fällt noch etwas Regen.
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2: Hallo und herzlich willkommen hier bei Radio HBR. Es folgt nun ein wenig Musik und dann ein Vortragsmitschnitt von Stefan Gründel. Gott ist nicht tot.

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1: Heute Morgen ist das Thema Gott ist nicht tot. Ja, er ist nicht tot. Am 12. April des Jahres 1961, wenn ich mich so umschaue, für die meisten von uns vor ihrer Geburt, einige wenige haben da schon gelebt. Also am 12. April des Jahres 1961 erschütterte ein nur 1,57 Meter großer Mann die damalige Welt. Und ich habe hier mal ein Foto von ihm, vielmehr nicht von ihm, sondern was damals die Welt erschütterte am 12. April 61. Juri Gagarin umrundete in seiner Raumkapsel Vostok 1 die Erde und war damit der erste Mensch im Weltraum. Wieder einmal hatte die Sowjetunion damals gezeigt, dass sie technisch den Amerikanern voraus war. Als Juri Gagarin wieder auf der Erde war, da soll er Folgendes gesagt haben. Ich bin in den Weltraum geflogen, aber Gott habe ich dort nicht gesehen. Mit diesem Satz wollte sich auch der Atheismus der Sowjetunion beweisen. Seht ihr den Himmel? Nee, den Gott im Himmel, den gibt's nicht. Wir sind sogar hochgeflogen, um nachzugucken, ob es ihn gibt. Und wir haben ihn nicht gesehen. Damit ist ja wohl alles geklärt. Gott gibt es nicht. Ein gläubiges schwedisches Mädchen soll damals so empört über diese Aussage von Juri Gagarin gewesen sein, dass dieses Mädchen einen Brief an ihn schrieb. Also an Juri Gagarin. Ob er jemals bei ihm ankam, ich weiß es nicht. Aber sie soll diesen Brief geschrieben haben und in dem Brief fragte sie Juri Gagarin, ja, warum er denn Gott nicht gesehen habe, ob er denn ein unreines Herz hätte. Schließlich sagt Jesus in der Bergpredigt, wie glücklich sind die, die ein reines Herz haben. Sie werden Gott sehen. Ich bin in den Weltraum geflogen, aber Gott habe ich dort nicht gesehen. Etwas anderes hätte Juri Gagarin wahrscheinlich auch nicht sagen dürfen. Damals in der Sowjetunion. Hätte er Gott gesehen und hätte darüber berichtet, es wäre totgeschwiegen worden. Nicht gesendet. Oder er wäre irgendwie ins Irrenhaus gekommen. Die Menschen erklären Gott einfach für tot und meinen, dass es sich damit hat. Als Napoleon, das war ja so ein französischer Feldherr und Kaiser, als Napoleon den französischen Mathematiker Pierre-Simon Laplace einmal fragte, warum Gott in seinem astronomischen Weltbild nicht vorkomme, da soll dieser gesagt haben, diese Hypothese, er meinte damit Gott, diese Hypothese habe ich nicht nötig. Die Wissenschaft hat nicht bewiesen, dass es Gott nicht gibt, sondern die Wissenschaftler wollen nicht an Gott glauben. Die nächste Geschichte illustriert das, denke ich, gut. Es war einmal eine Mäusefamilie, die lebte in einem herrlichen Klavier. Ihre kleine Welt war erfüllt von wunderbarer Musik. Die Mäuse genossen die Musik und machten sich Gedanken darüber, von wem die schönen Klänge wohl stammten. Sie dachten, da muss es einen Klavierspieler geben, den sie zwar nicht sehen konnten, der ihnen aber hörbar nahe war. Eines Tages wagte sich eine Maus etwas höher in das Klavier. Und da entdeckte sie das Geheimnis der Musik. Metalldrähte von unterschiedlicher Länge. Die zitterten und durch ihre Schwingungen entstanden die Töne. So mussten die Mäuse ihren alten Glauben vom Klavierspieler beiseite legen, denn sie wussten ja, es waren jetzt die schwingenden Metalldrähte. Einige Zeit später brachte eine andere Maus noch neuere Erkenntnisse mit, die sich noch höher in das Klavier hinausgewagt hatte. Kleine Filzhämmerchen, so berichtete sie, sprangen und tanzten auf den Drähten und erzeugten die Musik. Nun war der alte Glaube überholt und die Mäuse wohnten in einer aufgeklärten, wissenschaftlich durchschaubaren Welt. Aber der Klavierspieler machte auch weiterhin seine wunderbare Musik. Es wird oft behauptet, dass die Menschen sich früher viele Dinge einfach nicht erklären konnten. Und dafür machten sie dann Gott verantwortlich. Oh, es donnert. Uah, das muss Gott sein. Er ist zornig über uns. Und solche Dinge haben, das wird erklärt, so hätten sich die Menschen damals das alles versucht zu erklären. Aber heute können wir doch das Wetter, die Krankheiten und das Weltall erklären. Und deshalb brauchen wir Gott nicht mehr. Das ist was für Dumme, die keine Ahnung haben. So kommt es einem vor. Aber das ist Quatsch. Das ist Unsinn. Manchmal gibt es ja den Fall, gibt es ja Erben, die den Tod des Erblassers herbeisehnen. Vor allen Dingen, wenn es da richtig viel zu erben gibt, ne? Und da wird manchmal schon versucht, jemanden für tot erklären zu lassen. Wenn das klappt, dann kommt man ja ans Erbe. Mir erscheint, es gibt ähnliche Beweggründe, Gott für tot zu erklären. Der Mensch will sich an die Spitze stellen. Ich meine, in Nordkorea, da stehen die Statuen des Staatsgründers und seines Sohnes. Wehe, jemand erweist diesen Statuen keine Ehre. Da bekommt er aber Ärger. Wer sich vor diesen Statuen nicht niederbeugt, der wird verhaftet. In der ehemaligen Sowjetunion wurden Lenin und Stalin fast schon angebetet. Wenn wir hier sehen, hier küsst ein Mann die Statue von Stalin. Wallfahrten zu den Gräbern dieser Männer waren üblich. Und bei uns im Westen, da gibt es T-Shirts, da steht drauf, Gott lebt in mir als ich. Ich habe schon solche Leute rumlaufen sehen. Oder die feministischen Aktivistinnen von Femen, die ziehen sich nackt aus und haben sich auf die Haut geschrieben, ich bin Gott. Ja, wo man Gott für tot erklärt, da macht der Mensch sich selbst zu Gott. Das war schon immer so. Aber wir halten mal fest, eine Toterklärung macht noch lange nicht tot. Es gibt immer wieder Fälle, wo Menschen für tot erklärt werden, die gar nicht tot sind. Das kann passieren durch eine falsche Begutachtung durch einen Arzt. Es gab einmal den Fall, ich habe das im Internet gefunden, Anfang des 20. Jahrhunderts, da kam eine Frau zu spät zur Beerdigung ihrer Schwester. Und der Sarg war schon zu und er war schon herabgelassen. Und dann kam sie an und sie wollte sich noch einmal verabschieden von ihrer Schwester. Sie wollte ihre Schwester noch einmal sehen. Und da haben die den Sarg wieder aufgemacht, wieder hochgeholt und aufgemacht. Und dann macht die Frau die Augen auf. Und da denkst du, boah, da hat sich wohl ein Arzt geirrt. Und diese Frau hat dann noch ein paar Jahrzehnte lang gelebt. Also die war nicht dann oh, ein paar Tage noch und dann doch gestorben. Nein, die hat dann wirklich noch länger gelebt. Vor einigen Jahren, da fuhr ein Bus durch England mit der Aufschrift, irgendwas ist ja falsch, da. There's probably no God, now stop worrying and enjoy your life. Übersetzt heißt das, es gibt wahrscheinlich keinen Gott. Hör auf, dir Sorgen zu machen, genieß dein Leben. Und dieser Bus fuhr rauf und runter durch England, um den Leuten klarzumachen, macht euch keine Gedanken für das, was nach dem Tod kommt. Es gibt keinen Gott. Und ob du sündigst oder nicht, total egal. Mach dir keine Sorgen. Hab Spaß. Lebe. Und das haben sich auch deutsche Atheisten dann mal zur Aufgabe gemacht und sind durch Deutschland mit so einem Bus gefahren, mit einem, wo drauf stand, mach dir keine Sorgen. Höchstwahrscheinlich gibt's keinen Gott. Leb einfach dein Leben. Genieß es. Ach. Gut ist, dass sich ein paar Christen gedacht haben, das können wir auch. Und sind immer dem Bus hinterhergefahren mit einem Bus, wo drauf steht, Gott gibt's. Gott ist nicht tot. Er existiert, er lebt. Und das durfte auch der amerikanische Astronaut James Irwin erleben, der mit Apollo 15 auf dem Mond war. Und er sagte, mir ist auf dem Mond bewusst geworden, dass es wichtiger ist, dass Jesus Christus seinen Fuß auf die Erde setzte, als der Mensch den seinen auf den Mond. Und weiter sagte er zur Mondlandung, ich empfand ein Gefühl der Inspiration, dass da jemand mit mir war, der über mir wachte, mich beschützte. Rund um uns war so viel Schönheit, dass wir uns gar nicht vorkamen wie an einem fremden Ort. Aber was mich tief in der Seele bewegte und meinem Leben eine Wende gab, war, dass ich Gottes Gegenwart spürte. James Irwin, der hatte sich schon als junger Mensch zu Jesus Christus bekehrt, aber danach nicht wirklich als Christ gelebt. Er lebte ein sehr laues Christenleben. Aber als er auf dem Mond war, da begegnete ihm Gott ganz neu. Es kommt darauf an, was ein Mensch erwartet zu sehen. Das sieht er auch. Was ein Mensch erwartet zu sehen. Es gibt Dinge, die sieht man nicht, obwohl sie offensichtlich da sind. Mir passiert das jedenfalls öfters mal. Wisst ihr, ich suche irgendwas, ich habe ein bisschen Hunger und dann denke ich, ja, da müsste doch noch was sein, ein Kühlschrank, das oder jenes. So, und dann mache ich den Kühlschrank auf und denke mir, ah, ich will noch einen Joghurt. Ja, wo ist der denn? Wo ist der denn? Der ist nicht da. Ich rufe meine Frau, sag mal, weißt du, wo der Joghurt geblieben ist? Und sie, ja, na klar, im Kühlschrank. Und dann, nein, da ist er nicht, ich bin doch davor. Und genervt steht sie auf, geht zum Kühlschrank und sagt, da. Und da sagen die Menschen, ich glaube nur, was ich sehe. Habt ihr das auch schon erlebt? Und da gibt es Leute, die sagen, ich glaube nur, was ich sehe. Es wurde mal ein Test gemacht, der ist sehr interessant. Es wurde mal ein Test gemacht und da wurde in einem Video einer Gruppe von Menschen ein Basketballspiel gezeigt. Und es wurde den Zuschauern gesagt, das ist hier jetzt ein Experiment, wo es darum geht, ob Frauen oder Männer besser in ihrer Beobachtungsgabe sind. Also dachten die Zuschauer, es geht darum, sozusagen mal zu gucken, wer ist besser, die Frauen oder die Männer? Und dann hatten sie die Aufgabe, es war eine Mannschaft eben, sag ich jetzt mal, mit orangen Trikots und eine Mannschaft mit weißen Trikots. Und dann sollten die Männer eben aufpassen, wie oft hat die weiße Mannschaft Ballkontakt und die Frauen sollten beobachten, wie oft hat die orange Mannschaft Ballkontakt. Und darauf sollten sie sich konzentrieren, das sollten sie zählen. Und dann wird das Video losgespielt auf einer Großleinwand und die Leute gucken alle interessiert zu, ganz angestrengt und sie wollen ja nichts verpassen, kein Ballkontakt, nicht erfassen, sie wollen richtig zählen. Und dann schauen Sie sich dieses Video an von diesem Basketballspiel. Und mitten in diesem Basketballspiel, während also der Ball hin und her geworfen wird, mal wird ein Korb geworfen und so weiter, mitten in diesem Basketballspiel geht ein als Gorilla verkleideter Mann quer übers Spielfeld, macht dann einmal und dann geht er weg vom Spielfeld. Und hinterher werden die Leute gefragt, ja, nach den Ballkontakten und so weiter, wie viele Ballkontakte gab es und so. Ja, und war da noch irgendwas anderes, was Ungewöhnliches? Und die allermeisten haben nichts gesehen. Die haben sich so konzentriert auf die Ballkontakte, dass sie alles andere ausgeblendet haben. Wenn du nur das, du konzentrierst dich auf etwas, was du sehen willst, weil dir die Aufgabe gegeben ist. Und alles andere blendet dein Gehirn einfach aus, weil es sich auf die Aufgabe konzentriert. Und wer davon überzeugt ist, es gibt keinen Gott, der sieht keinen. Obwohl er offensichtlich ist. Kolumbus, ihr kennt, das ist der Mann, der Amerika entdeckt hat, ne? Ihr kennt Kolumbus? Nicht persönlich, ja, also das wäre auch interessant. Wenn wir hier Leute hätten, die über 500 Jahre alt sind, jo, das wäre was. Biblisches Alter schon. Nein, aber aus den Geschichtsbüchern kennen wir ihn. Und Kolumbus, der hat bis zu seinem Tod geglaubt, dass er Indien entdeckt hat. Bis zu seinem Tod hat er geglaubt, dass er Indien entdeckt hat. Er hat ja entdeckt, die Erde muss rund sein. Und er dachte sich, es muss doch einen Weg geben, nicht nur nach Osten zu fahren, um nach Indien zu kommen. Es muss auch den Weg geben, wir fahren nach Westen. Dann müssten wir doch auch nach Indien kommen. Wenn die Erde rund ist, muss das doch gehen. Und er hat's ausgerechnet und hat sich auf den Weg gemacht. Er hat Geldgeber gefunden, die ihm die Schiffe bezahlt haben und dann hin. Und dann kam er an einer Küste an und was kann das anderes sein als Indien? Weil damit habe ich ja auch gerechnet, dass es Indien ist. Und er hat dann auch Eingeborene dort gesehen und weil er ja wusste in seinem Kopf, es ist Indien, nannte er sie Indianer. Das ist der Grund, warum die so heißen. Warum die so benannt wurden. Die haben sich selber nie Indianer genannt. Aber Kolumbus hat sie so genannt, weil er hat ja Indien kennengelernt, Indien entdeckt. Und obwohl es andere gab, die dann noch zu seinen Lebzeiten erkannt haben, das kann nicht Indien sein, das muss ein neuer Kontinent sein, hat er dieses Wissen nie an sich herangelassen, sondern immer davon geredet, ich habe Indien entdeckt, den Seeweg nach Indien. Er wollte es nicht wahrhaben, dass das ein neuer Kontinent ist. Er hat den Seeweg nach Indien entdeckt. Davon war er überzeugt. Deswegen heißt Amerika auch nicht Kolumbien, sondern Amerika, weil ein Herr Amerigo Vespucci, der hat begriffen, es ist ein neuer Kontinent. Und deswegen wurde Amerika nach dem benannt und nicht nach Kolumbus. Obwohl es gibt ja Kolumbien in Amerika, aber nur ein Land. Also der Mensch sieht nur, was er sehen will. Nur weil jemand sagt, ich habe Gott nicht gesehen, nur weil jemand sagt, Gott ist tot, ändert das an der Existenz Gottes überhaupt nichts. Gott ist da. Wahrscheinlich schmunzelt er und denkt, ach, ihr haltet euch für intelligent und ich bin da. Die Menschen um uns herum können Gott nicht erkennen. Sie erkennen ihn nicht. Sie können noch so viel erforschen. Sie können mit Teleskopen Milliarden von Lichtjahren in den Weltraum hineinschauen. Sie können mit Mikroskopen bis in die kleinsten Strukturen hinein etwas erforschen. Aber Gott werden sie dort nicht finden. Da wird nicht irgendwo mal auf irgendeinem kleinen Stückchen Materie stehen, Gott. Nein, sie werden Gott dort noch nicht finden. Sie werden ihn nicht sehen. Aber die Bibel sagt, wer ein reines Herz hat, der wird Gott sehen. Das reine Herz macht den Unterschied. Wie glücklich sind die, die ein reines Herz haben? Sie werden Gott sehen. Auf den Glauben kommt es an. Im Hebräer 11, Vers 6 steht, wer zu Gott kommt, muss glauben, dass er ist und dass er die belohnen wird, welche ihn suchen. Wer zu Gott kommt, muss glauben, dass er ist und dass er die belohnen wird, welche ihn suchen. Wer von vornherein nicht daran glauben will, dass es Gott gibt, der wird ihn auch nicht finden. Dabei will sich Gott finden lassen. In Jeremia 29, Vers 13 sagt der Prophet, ihr werdet mich suchen und finden, wenn ihr von ganzem Herzen nach mir verlangen werdet. Und ich werde mich von euch finden lassen, spricht der Herr. Wer es wirklich ernst meint, von dem lässt sich Gott finden. Gott lässt sich nicht wissenschaftlich untersuchen. Aber wer Gott sucht, auch mit dieser inneren Einstellung, dass wenn er Gott findet, dann aber auch wirklich ihn ernst nimmt und ihn Gott in seinem Leben sein lässt, von dem lässt sich Gott finden. Aber wer nur rein auf neugierige Art und Weise wie ein Wissenschaftler gucken will, ob es Gott gibt, aber egal was er dabei rauskriegt, selbst wenn der Wissenschaftler rausbekommen würde, es gibt Gott, aber er hat sich schon längst vorgenommen, das ändert aber nichts an meinem Leben und ich werde Gott auch nicht in meinem Leben Herr sein lassen wollen, weil ich bin ja der Herr in meinem Leben. Von dem lässt sich Gott auch nicht finden. Und Gott ist bereit, sich prüfen zu lassen, Weil die Frage ist ja, die ein Mensch hat, gibt es Gott? Ist er echt? Und Gott sagt ja, ihr könnt mich prüfen. In Malachi, das ist ein Prophet im Alten Testament, in Malachi Kapitel 3, Vers 10, sagt Gott, prüft mich doch. Er sagt es zu seinem Volk Israel, prüft mich doch. Weil die Israeliten waren damals, die kamen zu Gott und sagten, was bringt uns das denn, dir nachzufolgen? Das hat doch überhaupt keinen Sinn. Und Gott sagt, prüft mich doch, folgt mir nach. Und wenn ihr es tut, dann werde ich euch gute Ernten schenken. Wenn ihr es tut, dann werdet ihr gesegnet sein. Prüft mich. Und auch Jesus Christus, der Sohn Gottes, ruft dazu auf, dass wir ihn überprüfen. Ist er wirklich der Sohn Gottes? Ist er, der er behauptet zu sein? Ist er der Christus? Ist er der Messias? Ist er Gott? Jesus sagt, prüft mich. In Johannes 7, Vers 17 sagt er zu den Menschen, die ihn bezweifeln, dass er wirklich von Gott kommt oder gar Gott ist. Dort sagt er, wenn jemand seinen Willen tun will, wird er erkennen, ob diese Lehre von Gott ist oder ob ich es mir selbst rede. Die neue evangelistische Übertragung übersetzt es so. Wer bereit ist, das zu tun, was Gott will, wird erkennen, ob meine Lehre von Gott ist oder ob ich sie mir selbst ausgedacht habe. Darum geht es. Jesus fordert seine Zuhörer hier heraus. Verlass deine Wohlfühlzone. Komm heraus aus deinem Studierzimmer. Du willst wissen, ob ich wirklich Gott bin? Du willst wissen, ob ich Gottes Sohn bin? Das kannst du herausfinden. Und das gilt auch für alle hier im Raum. Gott ist nicht tot. Gott ist nicht tot. Das ist das Thema heute Morgen. Und ich verspreche euch, auch du kannst erfahren, dass Gott lebt. Dass er wirklich existiert. Dass er dich liebt und dich erlösen will. Aber das geht nur, wenn du bereit bist, dein Leben ganz Gott zu geben. Gott lässt sich finden, aber nur von dem, der ihn als Herrn anerkennt. Ich weiß, das ist eine krasse Aussage. Aber genau darum geht es heute Abend, heute Vormittag. Ich werde gleich nachher die Möglichkeit geben, sich für ein Leben mit Gott zu entscheiden. Ich werde fragen, ob jemand hier im Raum Jesus Christus in sein Leben einladen möchte. Denn nur so lässt sich Gott wirklich finden. Wir müssen verstehen, Gott ist kein Untersuchungsobjekt auf dem Seziertisch. Ich kann ihn nicht wissenschaftlich untersuchen. Wir sind nicht die unparteiischen Richter, die über Gott befinden können. Ob es ihn gibt oder nicht. Denn wenn es Gott gibt, dann ist er der Richter und nicht wir. Und deswegen legt auch Gott fest, wie er gefunden werden kann. Gott legt den Maßstab fest, wie man ihn finden kann, nicht wir. Wir können nicht sagen, wir haben hier eine wissenschaftliche Methode und nur so können wir Gott finden, so wie wir es festlegen. Gott sagt, nein, ich lege fest, wie ich mich finden lasse. Wir können nicht menschliche Maßstäbe anlegen, um Gott zu untersuchen. Es gibt Menschen, die lehnen Gott ab, weil sie den Kreuzestod von Jesus Christus ablehnen. Ein Gott, der seinen Sohn so bestialisch umkommen lässt. An so einen Gott will ich nicht glauben, sagen die Leute. Ein Gott hätte doch so etwas nicht nötig, meinen sie. Andere lehnen Gott ab, weil Gott die Unglücke in der Welt nicht verhindert. Da gibt es so viel Leid in der Welt. Tod, Krankheit, Kriege. Ja, Gott könnte das doch alles verhindern. An einen Gott, der Leid zulässt, wollen sie nicht glauben. Wieder andere wollen einen Gott nicht akzeptieren, der in ihr Leben hineinspricht, der ihnen Gebote gibt, der dann sagt, hey, das mit dem Ehebruch, das lass mal schön. Du sollst nicht Ehe brechen. Oder, also, Sexualität, die gehört doch in die Ehe, sagt Gott. Und dann sagen wir, nein. Wir legen nicht die Maßstäbe fest. Gott legt die Maßstäbe fest. Und die Menschen sagen, wenn Gott nicht so ist, wie ich ihn gerne hätte, ja, dann gibt's ihn einfach nicht. Das ist doch Quatsch. Nur weil etwas nicht so ist, wie ich es gern hätte, darauf zu schließen, dass es das dann nicht gibt. Ich muss die Realität so nehmen, wie sie ist. Gott ist so, wie er sich uns in seinem Wort vorstellt und nicht anders. Deswegen ist alles philosophische Denken über Gott Quatsch. Wir müssen schauen, was sagt er denn über uns? Ich meine, ich lese ja auch keine Bücher, die andere geschrieben haben über meine Frau. Also ich lebe mit ihr zusammen und dadurch kenne ich sie. Nicht, weil ich Bücher über meine Frau gelesen habe. Nein, ich lebe mit ihr, ich habe eine Beziehung mit ihr, ich weiß, wer sie ist. Und wenn ich sie nicht verstehe, dann frage ich sie. Ich frage doch nicht andere, wie ich sie zu verstehen hätte. Es ist eine Beziehung. Und genauso ist es bei Gott auch. Es ist eine Beziehung. So kann ich Gott kennenlernen. In einer Beziehung mit ihm. Die Menschen machen sich ein Bild von Gott, aber Gott richtet sich nicht nach diesem Bild. Wer sind denn wir, dass wir Gott Vorschriften machen können, wie er zu sein hat? Er ist Gott. Er bestimmt, was gut ist. Er entscheidet in seiner Allwissenheit, welcher Weg der beste Weg zur Erlösung ist. Er ist Gott. Er darf das. Ich verstehe auch nicht alles, wenn es um Gott geht. Nein, überhaupt nicht. Bei manchen Dingen muss ich einfach sagen, ja, Gott hat es so entschieden, dass es so ist. Da denkt man sich manchmal, ich würde es anders machen, aber wie hochnäsig ist das denn? Gott weiß einfach mehr als ich. Er wird schon seinen Grund haben, warum er es so gemacht hat, warum es nur über den Kreuzestod von Jesus Christus ging. Rein theoretisch hätte er ja auch einen Schnipp machen können und die Menschen wären errettet. Hat er aber nicht. Also muss der beste Weg wohl doch das Kreuz gewesen sein. Er hat es so beschlossen. Uns bleibt nur, Gottes Anspruch an unser Leben anzuerkennen. Oder eben nicht. Du sagst, dann verlasse ich doch den Boden der Neutralität, wenn ich erst einmal ihn anerkenne und mit ihm eine Beziehung eingehe. Dann bin ich doch nicht mehr neutral. Ich muss doch eigentlich neutral sein, um etwas objektiv beurteilen zu können. Gott ist kein Untersuchungsobjekt. Gott ist eine Person und er möchte eine Beziehung mit dir. Deswegen kannst du Gott auch nur richtig in einer Beziehung erfahren. Aber nicht in einer 0815-Beziehung, sondern in einer festen Beziehung. Ich meine, heute sind wir in einer Welt, die legt sich ungern fest. Wenn wir einkaufen, dann halten wir es für unser gutes Recht, alles wieder umtauschen zu können, wenn es uns nicht gefällt. Ich meine, jetzt nicht schadhafte Ware. Also, wenn du ein Auto kaufst und du stellst fest, es fährt nicht, der Motor springt nicht an, ja, dann gibst du es zurück. Irgendwie klar. Aber einfach nur, du kaufst etwas und sagst, oh nö, ist nicht so schön, wie ich es mir vorgestellt habe. Will ich wieder umtauschen. So sind wir heute. Und viele Firmen machen das sogar mit. Verliebte Paare ziehen heute schon mal zusammen, bevor sie heiraten. Sie wollen erst mal testen, ob es denn der richtige Partner ist. Aber mal ganz ehrlich, die wirklich wichtigen Dinge im Leben, die gibt es nicht auf Probe. Ich meine, es ist uns klar, ne? Wir können nicht auf Probe geboren werden. Das geht einfach nicht. Wenn raus, dann raus. Dann sind wir geboren. Das geht nicht auf Probe. Der Säugling kann nicht sagen, ja, ich gucke erst mal, wie das da draußen ist. Und nee, komm, das geht gar nicht. Ne? Und wieder zurück. Ja, die Frauen, die hier Mütter sind, die wissen schon, was ich meine. Das geht einfach nicht. Und ich sag mal, Probe sterben geht auch nicht. So mal gucken, was ist. Ne? Oh nee, das gefällt mir nicht, ich lass das sterben. Geht nicht. Probe sterben geht auch nicht. Es gibt zwar Leute, die behaupten, dass sie schon einmal gestorben sind und von einigen Erlebnissen dann erzählen, was sie erlebt haben. Oh, da sah ich ein Licht oder da wurde mir so warm ums Herz oder ne, da ist mir jemand begegnet. Ja, und dann sind sie wieder doch wach geworden. Ich würde mal sagen, diese Menschen haben ein Nahtoderlebnis gehabt. Sie waren ganz nah dran. Aber nicht wirklich tot, sonst wären sie nämlich nicht wiedergekommen. So sehe ich das. Und auch eine Probe-Ehe gibt es nicht wirklich. Eine Ehe auf Probe, das ist ein Widerspruch in sich selbst. Natürlich kann ein junges Pärchen zusammenziehen. Selbstverständlich können die das machen. Sie können auch so tun, als ob sie verheiratet wären. Sie können miteinander ins Bett gehen und alles. Ja, toll. Aber trotzdem ist es keine Ehe. Und wisst ihr was und warum? Eine Ehe zeichnet sich dadurch aus, dass der Mann seiner Frau versprochen hat, ich bleib bei dir, bis das der Tod uns scheidet. Durch dick und dünn werde ich mit dir gehen. Was auch kommt, ich bleibe. Und auch wenn du dich zum Negativen veränderst, ich bleibe. Ich verspreche es dir. So wahr mir Gott helfe. Und die Frau verspricht ihrem Mann, ich bleibe bei dir. Ich werde dich lieben, immer, jeden Tag, bis dass der Tod uns scheidet. Und wisst ihr was? Wenn dieses Versprechen da ist, das gibt einem innerlich eine Sicherheit, wo du sagst, ja, hier fühle ich mich geborgen. Hier ist jemand, der hat versprochen, dass er zu mir steht. Egal was kommt, egal was ist. Das ist Ehe. Und das lässt sich vorher nicht proben. Denn solange man nicht dieses Versprechen gegeben hat, ist da immer noch die Hintertür, die sagt, naja, wir sind ja nicht verheiratet, weil rein theoretisch kann man ja wieder gehen. Mir ist natürlich bewusst, dass wir in einer unvollkommenen Welt leben und leider auch manchmal eine Ehe auseinandergeht. Das ist aber nicht das, was Gott sich vorgestellt hat, dass das passieren soll. Aber dieses Versprechen, dieses Gegenseitige, das ist doch, wow, ich weiß einfach, auf meine Frau ist Verlass. Und sie weiß, sie kann mir vertrauen. Und das gibt doch erst eine wunderbare Ehe. Alles andere ist nur so, wir tun mal so, als ob. Eine Ehe kann man nicht proben. Und genauso ist das bei Gott. Es gibt keinen Probe.

kann. Damit sage ich nicht, dass das, was in der Bibel steht, nicht wirklich geschehen ist. Natürlich gab es die Speisung der 5000. Natürlich gab es die Teilung des Roten Meeres. Das hat alles so gestimmt. Aber der Glaube an Gott lässt sich wissenschaftlich nicht überprüfen. Wie bei jedem historischen Ereignis kann man aber nur Indizien untersuchen und dann bewerten. Ich war ja nicht dabei, als Jesus Christus wieder auferstanden ist. Ich war dann nicht wie die Jünger und stand vor dem Grab und es ist leer. Ich habe nicht reingeguckt und gesehen, oh, wie das Tuch da liegt. Das ist ja zusammengefaltet, nicht wirr durcheinander, wie man sich's vorstellen würde, wenn da einer sich versucht hat, aus diesem Tuch zu befreien. Nein, sauber zusammen. Das ist ja Wahnsinn. Der lebt. Und dann erscheint er. Und Thomas hat's nicht geglaubt. Er musste es sehen. Wir können das nicht wissenschaftlich überprüfen. Ich kann nicht in die Zeitmaschine steigen, dahin fliegen und, oh ja, so war das. Es gibt einige Dinge in der Bibel, die ich mir gerne mal richtig in echt angucken würde. So nicht bei Hollywood, sondern echt. Also hinreisen und gucken. Wie war das? Wissenschaftlich untersuchen kann man Gott nicht. Es ist auch keine Philosophie, die ich logisch durchdringen kann, wie das Anspiel das vorhin so schön zeigte. Es ist philosophisch kann man das nicht durchdringen. Gott ist kein Mensch, den ich verstehen kann, weil ich auch Mensch bin. Gott ist so viel mehr als ich. Wenn ich Gott verstehen, in allen, wirklich allem verstehen würde, dann wäre ich ja selber Gott. Nein, Gott sagt in seinem Wort, meine Gedanken sind höher als eure Gedanken. Ich kann ihn nicht bis ins Letzte verstehen. Aber ich kann ihm vertrauen. Ich kann seine Liebe an mich heranlassen. Ich darf dankbar sein für die Gnade, die er mir erwiesen hat. Das ja. Aber verstehen? Hundertprozentig? Nein. Gott ist ein Beziehungswesen. Er möchte Beziehungen. Er ist auf Gemeinschaft angelegt. Er selbst hat in sich Gemeinschaft. Ist euch das schon mal aufgefallen, wer die Bibel mal wirklich gelesen hat? Selbst auf den ersten Seiten der Bibel, da sehen wir, dass Gott aus mehreren Personen besteht. Er sagt, lasst uns Menschen machen. Und das ist jetzt nicht irgendwie so ein, wie man das im Mittelalter und in der Barockzeit machte, so ein Majestätes Pluralis, sondern das, wo ein König von sich in der Mehrzahl gesprochen hat, ne? Oder man den König in Mehrzahl angesprochen hat. So eure Durchlaucht und solche Dinge. Nein. Er sagt, lasst uns Menschen machen. Wow. Er redet mit sich selbst. Lasst uns Menschen machen. Und auch später begegnet Gott dem Abraham in 1. Mose 18 als drei Männer, die damit einmal vor seinem Zelt auftauchen. Und Abraham redet ihn an als einen. Er sagt, Herr. Bei der Taufe des Sohnes Gottes in Markus 9, da lesen wir, dass sich alle drei Personen der Gottheit auf einmal zeigen. Da ist die Stimme des Vaters aus dem Himmel. Da ist der Heilige Geist, der auf ihn herabkommt als wie eine Taube. Und da ist der Sohn Gottes selber, der getauft wird. Alle drei auf einmal da. Gott hat in sich selbst schon Gemeinschaft. Und deswegen hat er uns Menschen in seinem Bild als Gemeinschaftswesen geschaffen. Wir können nicht allein sein. Es wird ja meistens zitiert im Zusammenhang mit der Ehe. Es ist nicht gut, dass der Mensch allein sei. Aber es stimmt allgemein. Ein Mensch, der alleine ist, der wird irgendwann verrückt. Ein Mensch braucht Gemeinschaft. Und vor allen Dingen braucht er Gemeinschaft mit Gott. Denn so hat uns Gott geschaffen. Wir sind auf ihn hin, zu ihm hin geschaffen. Gott möchte eine Beziehung zum Menschen, zu jedem einzelnen Menschen, auch zu dir. Aber da stört etwas. Er kann nicht einfach so Gemeinschaft mit jedem Menschen haben. Gott kann keine Gemeinschaft mit Menschen haben, die voller Sünde sind. Denn der Mensch hat sich gegen Gott entschieden. Er will ohne Gott sein. Der Mensch stört sich daran, dass ihm einer Vorschriften macht. Und deswegen hat sich der Mensch von Gott abgewendet. Der Mensch will niemanden über sich haben. Geh nur in die Buchhandlung, guck im Internet nach irgendwelchen Büchern. Du findest Hunderttausende von verschiedenen Buchtiteln, vor allen Dingen, wenn du ins Englische gehst, die alle davon sprechen, wie du dich selbst verwirklichen kannst.
Ich

0: mir, meiner, mich. Das ist die Maxime des Menschen von Anfang an. Gott hat die Menschen in die selbstgewählte Freiheit entlassen, mit allen Konsequenzen, die das bedeutet. Keine Gemeinschaft mehr mit Gott. Der Tod hat Einzug gehalten in die Welt. Leid und Krankheit plagen den Menschen. Arbeit wurde beschwerlich. Kinderkriegen wurde schmerzhaft. Der Mensch ist von Gott getrennt. Und deshalb leben wir in einer gottlosen Welt. Der Mensch wollte gottlos sein und dadurch ist er auch gottlos geworden. Für das Wort Trennung gibt's im Germanischen das Wort Sund. Ostseeurlauber kennen das Wort. Fehmarnsund, Öresund, Stralsund. Das bezeichnet immer die Trennung einer Insel vom Land. Da ist eine Trennung, der Sund. Und das ist das deutsche Wort Sünde. Trennung. Das zeigt es eigentlich. Sünde ist Trennung. In Jesaja 59, Vers 2 sagt Gott es ganz klar, dass es die Sünde ist, die die Menschen von Gott trennt. Und damit sind nicht in erster Linie Einzelsünden gemeint. Ob du mal gelogen hast oder betrogen, auf der Steuererklärung mal so ein bisschen kreativ ausgefüllt hast. Das meine ich jetzt nicht, obwohl das natürlich alles Sünden sind. Nein, die Grundeinstellung, dass ich mit Gott nichts zu tun haben will, das ist die Grundsünde. Und da kommt alles andere, was man so an Sünden kennt, das ist dann die Folge. Es ist die Folge dieser Grundsünde, Lüge, Ehebruch, Pornografie, Geltungssucht, Habsucht, Machtstreben. Das alles sind nur Folgen dieser Grundeinstellung, dass der Mensch ein Sünder ist. Und so ist der Mensch von Geburt an. Ich musste meinen Kindern das Lügen nicht erklären. Oh, komm, also so muss man es machen. Also, ne, du musst wirklich in deinem Gesicht so aussehen, als würde alles der Wahrheit entsprechen, aber du sagst das, was nicht stimmt, ne? Ich glaube, alle, die hier Eltern sind, haben das nicht so gemacht. Niemand hat seinen Kindern das Lügen beigebracht. Und irgendwann stellst du fest, das Kind lügt mich an. Das darf ja wohl nicht wahr sein. Wo hat es das her? Ich hab's dem Kind nicht beigebracht. Das kann das Kind von Anfang an, weil der Mensch ist nicht von Grund auf gut, wie die Humanisten oder auch der Kommunismus uns versucht hat, weiß zu machen. Nein, der Mensch ist so, wie die Bibel ihn beschreibt, von Grund auf böse. So ist der Mensch. Er ist getrennt von Gott. Und getrennt von Gott landen die Menschen auch da, wo sie in ihrem Leben immer sein wollten, fern von Gott. In Römer 6, 23 schreibt der Apostel Paulus ganz deutlich, der Lohn der Sünde ist der Tod. Lohn ist ja normalerweise etwas Positives, ne? Du arbeitest, kriegst Lohn dafür. Und, ne? Und so sagt Gott, ja, du sündigst, kriegst deinen Lohn dafür. Tod. Das ist die Folge von Sünde, die Trennung von Gott. In Offenbarung 20, Vers 15 wird es noch deutlicher. Und wenn jemand nicht im Buch des Lebens eingeschrieben gefunden wurde, so wurde er in den Feuersee geworfen. Das sagt man ja heute nicht mehr, weil es ist ja so brutal. Wir reden ja nur noch von Gottes Liebe. Aber Gott möchte nicht, dass auch nur ein Mensch dort landet. Gott hat ja deswegen seinen Sohn geschickt. Und dieser Weg zu Gott, der steht jedem Menschen offen. Und in diesem Feuersee, dort ist man ewig. Das hört nie auf. Und das ist keine Bestrafung in dem Sinne. Es ist einfach die natürliche Folge der Sünde. Der selbst getroffenen Entscheidung, mit Gott nichts zu tun haben zu wollen. Wenn ein Mann sich von seiner Frau scheiden lässt, dann muss er ja mit den Folgen leben. Das ist doch ganz normal. Da kann man nicht sagen, das ist eine Bestrafung. Da bestraft ihn die Frau damit, dass er mit ihr nicht mehr zusammen ist. Wieso? Er hat sich doch selber von ihr getrennt. Und so ist es bei Gott auch. Wenn ich mich von Gott trenne, dann ist es doch keine Strafe von Gott, dass ich eben dann nicht mehr bei ihm bin. Das ist eine ganz normale Folge. Ich wollte doch mit ihm nichts zu tun haben. Also habe ich auch nichts mit ihm zu tun. Du sagst jetzt vielleicht, ich habe aber diese Entscheidung nie getroffen, von Gott getrennt sein zu wollen. Ich bin doch einfach in diese Welt, hast du mir doch gerade selbst erklärt, Ich bin doch einfach in diese Welt hineingeboren worden und da war ich schon getrennt von Gott. Das ist bei uns allen so. Bei allen von uns ist das so. Und das stimmt da auch für mich. Ich habe ja auch nicht bestimmt, dass ich in Bremen geboren werde. Das ist einfach so passiert. Meine Eltern, die haben sich einfach so entschlossen, in Bremen zu leben. Ja, dann bin ich da zur Welt gekommen. Das ist deren Schuld, dass ich in Bremen geboren wurde. Da kann ich nichts für. Genauso wie keiner von uns etwas dafür kann, dass er in der Trennung von Gott geboren wurde. Aber im Laufe meines Lebens wurde ich erwachsen. Ha! Und da konnte ich selber entscheiden, wo ich wohne. Und jetzt lebe ich nicht mehr in Bremen. Das ist meine Entscheidung. Und genauso ist es auch mit Gott. Hey, du kannst nachdenken, du kannst selbst entscheiden. Du kannst dich selber entschließen, ich will nicht in der Trennung von Gott bleiben. Ich will zu Gott kommen. Da kannst du nicht mehr sagen, dafür kann ich nichts. Doch, du kannst. Du hast die freie Entscheidung, dich für Gott zu entscheiden. Das kannst du machen. Du kannst zu Gott kommen. Und er sagt, oh, komm doch endlich, ich möchte dich in meine Arme schließen. Aufgrund der Sünde ist der Mensch von Gott getrennt. Und deswegen erkennen die Menschen Gott nicht. Juri Gagarin hat gesagt, dass er Gott nicht gesehen habe. Und die Frage des Mädchens war, ob er denn ein unreines Herz hat. Und hier ist der Knackpunkt. Ein Mensch getrennt von Gott kann Gott nicht erkennen. Er braucht ein reines Herz. Und das kann er nur geschenkt bekommen. Das kann niemand sich selbst erarbeiten. Und wir haben ja schon gesehen, Gott möchte Gemeinschaft mit den Menschen haben. Und deswegen hat er sie ja auch erschaffen. Im Garten Eden hatten die Menschen engste Gemeinschaft mit Gott. Und echte Gemeinschaft, echte Liebe braucht Freiheit. Und so hatte der Mensch die volle Freiheit im Garten Eden und entschied sich gegen Gott. Er zweifelte an Gottes guten Absichten und ging den falschen Weg. So konnte Gott keine Gemeinschaft mit dem Menschen mehr haben. Denn ein sündiger Mensch und der heilige Gott können nicht miteinander Gemeinschaft haben. Das passt nicht. Selbst Mose durfte Gott nicht ins Angesicht schauen. Er wäre nicht am Leben geblieben. Unser Chemielehrer hat einmal ein gutes Experiment in unserer Schule gemacht. Ich weiß gar nicht, war es 8. oder 9. Klasse? Ich weiß es nicht mehr. Er hat ein Stück Natrium genommen, das ist ein Metall, das ist so weich wie Butter. Und dieses Stück Natrium hat er genommen, ein kleines Stück, und hat das dann in einen Drahtkäfig gesperrt und hat dann diesen Drahtkäfig mitsamt dem Natrium in ein Aquarium gefüllt mit Wasser hineingelassen. Die Reaktion war so heftig, dass das Aquarium explodiert ist. Ich glaube, da hat der Lehrer selber nicht mit gerechnet. Und danach war der ganze Klassenraum übersät von Wasser und Glasscherben. Die Stunde war vorbei. Deswegen kann ich mich noch so gut daran erinnern. Aber ich weiß jetzt, Natrium und Wasser, das passt nicht zusammen. Es geht einfach nicht. Und so passt auch Gott und Sünde nicht zusammen. Es passt einfach nicht. Wenn ein Mensch mit seiner Sünde in Gottes Gegenwart tritt, dann kann Gott nicht anders, als ihn zu bestrafen. Es geht nicht. Er muss sterben. Die Sünde muss weg. Die Sünde muss weg. Also Wasser und Natrium passt nicht zusammen. Im Chemischen ist das H2O und Na. So heißen so chemisch ausgedrückt, die Stoffe, die da nicht zusammenpassen. Und die passen nicht zusammen. Natrium alleine mit Wasser geht nicht. Und doch, das meiste Wasser auf dieser Welt ist mit Natrium zusammen. Ist euch das bewusst? Das war, ja, er weiß es. Und wisst ihr, wie das geht? Zum Natrium musste etwas hinzukommen. Und zwar das Cl, das Chlor. Natriumchlorid, unser Speisesalz, nichts anderes. Und das meiste Wasser auf dieser Welt ist Salzwasser. Und so passt es wunderbar zusammen. Und zu einem Sünder, einem Menschen mit Sünde, muss etwas hinzukommen, damit wir wieder zu Gott passen. Das C muss kommen. Jesus Christus. Er kann die Sünde neutralisieren. Er nimmt sie weg von uns. Und dann passen wir zu Gott. Das ist doch wunderbar. Aus eigener Kraft geht das nicht. Wir brauchen Jesus Christus. In Epheser 2, Vers 8 steht, denn aus Gnade seid seid ihr errettet durch den Glauben und das nicht aus euch. Gottes Gabe ist es. Es ist ein Geschenk. Und wer gibt dieses Geschenk? In Johannes 10, Vers 9 heißt es, ich bin die Tür. Wenn jemand durch mich hineingeht, wird er gerettet werden und wird ein- und ausgehen und Weide finden. Das sagt Jesus Christus. Er ist der, der dieses Geschenk geben will. Er hält seine Arme weit offen und ruft, kommt her zu mir alle. Er ist der, der von sich selbst sagt, in Johannes 14, Vers 6, ich bin der Weg und die Wahrheit und das Leben. Niemand kommt zum Vater außer durch mich. Jeder Mensch kann wieder Gemeinschaft mit Gott, dem Vater, haben. Jesus kann jedem Menschen ein reines Herz schenken, jedem, der will. In Apostelgeschichte 3, Vers 19 steht, tut Buße, kehrt um und bekehrt euch, dass eure Sünden ausgetilgt werden. Buße heißt nichts anderes als Umkehr. Gott ruft, kehr um, tu Buße. Und der einzige Weg zu Gott und zur Vergebung führt über Jesus Christus. Er ist der Weg, du musst ihn nur gehen. Er ist die Wahrheit, vertraue ihm und nicht der Lüge. Er ist die Liebe, er hat seine Liebe am Kreuz bewiesen. Er ist die Tür, du musst nur hindurchgehen. Bei ihm bekommst du ein reines Herz. Im Johannesevangelium Kapitel 1, Vers 12, dort steht über Jesus Christus, er kam in sein Eigentum und die Seinen nahmen ihn nicht auf. Allen aber, die ihn aufnahmen, denen gab er das Anrecht, Kinder Gottes zu werden, denen, die an seinen Namen glauben. Jesus Christus, der Sohn Gottes, bietet dir an. Du kannst ein Kind Gottes werden, mit einem reinen Herzen. Du kannst Gott sehen, du kannst Gott finden, du kannst Gott feststellen, ob Gott lebt oder nicht. Aber dafür musst du dich auf ihn einlassen. Das verändert dein Leben. Und das ist die Frage, die jetzt hier im Raum steht. Bist du bereit dazu? So wie Natrium zum Chlor kommen musste, damit es im Wasser gelöst werden kann, so muss zum sündigen Menschen Jesus Christus, der Sohn Gottes, hinzukommen. Nur dann passt der Mensch zu Gott. Nur dann ist Gemeinschaft mit Gott möglich und das sogar über den Tod hinaus bis in die Ewigkeit. Und damit das möglich wird, musste Jesus Christus alles geben. Er musste für deine und meine Schuld am Kreuz sterben und sein Blut geben. Er musste auch die Trennung von Gott erleiden, die uns galt, weil auf ihm alle Schuld lag. Er, der Unschuldige, opferte sich für uns. Denn so hat Gott die Welt geliebt, dass er seinen eingeborenen Sohn gab, damit jeder, der an ihn glaubt, nicht verloren geht, sondern ewiges Leben hat. In Johannes 3, Vers 16. Jesus Christus ist nicht im Grab geblieben. Er ist am dritten Tag wieder auferstanden und lebt. Und er steht mit ausgebreiteten Armen da und ruft, kommt her zu mir alle, die ihr mühselig und beladen seid. Ich will euch erquicken. Ich will euch Ruhe schenken. Gerade in dieser Zeit, wo wir manchmal gar nicht wissen, wo es rechts und links und nicht sicher ist, steht er da und sagt, kommt her, bei mir ist Ruhe, mein Joch ist sanft.
1: Sie hörten Stefan Gründel in einem Vortragsmitschnitt mit dem Titel Gott ist nicht tot.

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1: Ich bin Jerome Nussbaum. Bei Papst Leo ist Lungenkrebs festgestellt worden. Erst am Wochenende hatte er einen Knoten in seiner Lunge öffentlich gemacht. Gestern wurde das katholische Kirchenoberhaupt operiert.
2: Es handelte sich um einen bösartigen Tumor. Zunächst hatten die Nachrichten vom Heiligen Stuhl noch positiv geklungen. Die Operation sei erfolgreich gewesen und alles sei nach Plan verlaufen. Offenbar war zu diesem Zeitpunkt das Ergebnis der Gewebeuntersuchung noch unklar. Nun wird sich der Papst weiteren Untersuchungen unterziehen müssen, um abzuklären, ob sich der Krebs weiter ausgebreitet hat. Da der Knoten aber frühzeitig entdeckt wurde, gelten die Heilungsaussichten allgemein als gut. Ulrike Klein, Redaktion.
1: Die Sondierungsgespräche von Linken, Grünen und der SPD nach der Berliner Abgeordnetenhauswahl liegen auf Eis. Grüne und SPD haben sie gestoppt, nachdem die umstrittene linke Politikerin Emde aus dem Bezirk Neukölln gestern in die Fraktion aufgenommen wurde. Sie steht wegen Aussagen im Wahlkampf im Mittelpunkt der Debatte über Antisemitismus, der Teilen der Linkspartei vorgeworfen wird. Laut Tagesspiegel soll vor den Sondierungen vereinbart worden sein, dass Emde nicht in die Fraktion aufgenommen wird. Union und SPD haben sich auf die Einführung einer Zuckersteuer geeinigt. Mehrere Nachrichtenagenturen berichten unter Verweis auf das Bundesfinanzministerium, das jetzt ein konkreter Entwurf vorlegt, der heute im Kabinett verabschiedet werden soll.
3: Laut dem Redaktionsnetzwerk Deutschland sieht der Kompromiss eine zweistufige Steuer und Ausnahmen für kleinere Hersteller vor. So soll ab Mitte kommenden Jahres ein Steuersatz von 26 Cent auf gesüßte Getränke erhoben werden, mit einem Zuckergehalt ab 5 Gramm pro 100 Milliliter. Bei 8 Gramm sind es 32 Cent. Die Ausnahmen gelten für Hersteller mit weniger als 1 Million Litern gezuckerten Getränken pro Jahr. Bundesfinanzminister Klingbeil rechnet mit Einnahmen von rund 1 Milliarde Euro und will gleichzeitig Getränkeherstellern einen Anreiz geben, ihre Produkte gesünder zu machen. Noah Ulrich, Redaktion.
1: Ein Lottospieler aus Nordrhein-Westfalen hat beim Eurojackpot den bisherigen Rekordgewinn für Deutschland gebrochen. 120 Millionen Euro hat der Spieler abgeräumt und damit die Maximalsumme beim Eurojackpot. Er war vorher wochenlang nicht geknackt worden. Woher genau der oder die Spielerin oder Tippgemeinschaft kommt, wurde nicht bekannt. Jeweils knapp über 3 Millionen Euro gehen übrigens in der zweiten Gewinnklasse noch nach Hessen und Niedersachsen. Am zweiten Spieltag der Fußball-Champions League ist der FC Bayern bei Viking Stavanger in Norwegen nicht über ein 3:3 Unentschieden hinausgekommen. Dabei hatten die Bayern die Partie nach einem 0:2 Rückstand noch drehen können und kurz vor Schluss noch geführt. RB Leipzig hat dagegen sein zweites Spiel mit 1:0 gegen Eindhoven gewonnen.
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1: Die Temperaturen liegen im Moment in Köln bei 11 Grad, 12 sind es in Dresden und 10 Grad messen wir in Frankfurt am Main. Heute gibt es an den Alpen zunächst noch einige Regenschauer, im Tagesverlauf lockert es aber überall auf, die Sonne zeigt sich und es soll trocken bleiben bei Höchstwerten zwischen 14 und 21 Grad mit den höchsten Werten am Oberrhein. Morgen ist es dann vor allem im Süden heiter und es soll trocken bleiben bei maximal 16 bis 21 Grad.
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0: 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Guten Morgen und herzlich willkommen. Hören Sie nun einen Beitrag von Wilfried Schloh.
1: Was trennt eigentlich Jung und Alt? Ach, das sind Welten. Nein, das sind ja heute schon Lichtjahre, so hört sich die spontane Antwort an. Offenbar liegen in vielen Lebensverhältnissen zwischen Jungen und Alten riesige, tiefe Schluchten. Ja, wie es scheint, trennen hier heute menschlich unüberbrückbare Generationsprobleme junge und ältere Menschen rund um den Globus. Das ist doch in unserer Zeit überhaupt kein Gesprächsthema mehr. Da kann man eben nichts dran ändern. So kommt da sehr schnell die erschreckend kurze Antwort, unverbindlich und recht deutlich auf den eigenen Lebenskreis bezogen. Der junge Mensch will richtig leben. Das Leben liegt ja doch in voller Länge noch vor ihm. So denken unbeschwert lebenserwartende Zeitgenossen. Das modernste Lebensmotto für alle intimen und zwischenmenschlichen Bereiche heißt: intensiv leben, tief lieben, jung sterben. Ein trauriger Originalton, der AIDS wie auch Gewalt und Selbstmord mit einschließt. Eine sehr flache Lebensperspektive. Klar, welche Chance bleibt heute noch, wirkliches Leben zu erleben und eben auch miteinander zu leben? Die modernen, rationalisierten Lebensangebote vermitteln sehr magere, unechte Lebenswerte. Leben wir am Ende der Zeit für unser Universum? Gottes Wort sagt uns Menschen sehr klar etwas über den heute spürbarer werdenden Mangel an Liebe, Wahrheit, Menschenwürde und Treue, auch über die minderwertiger werdenden Charaktereigenschaften der gesamten Menschheit. Wesensmerkmale, die ja für das Miteinander und besonders zum Verständnis innerhalb der Generationen Voraussetzung sind. Stattdessen überziehen Brutalität, Machtgier und Terror fast alle Länder der Erde. Außergewöhnliche Naturereignisse erleben wir im bisher nicht gekannter Ballung. Familien laufen im Streit auseinander ohne den geringsten Versuch zum klärenden Gespräch. Die vermeintlich beschädigte Ehre des Menschen soll rituell religiöse Morde rechtfertigen. Versöhnung und Harmonie sind sehr selten gewordene Lebensmöglichkeiten, neu miteinander zu beginnen, richtig zu leben. Der ehemalige Zöllner Matthäus war 3 Jahre mit dem lehrenden und predigenden Jesus Christus unterwegs. Er hatte die große Rede gehört, die der Sohn Gottes auf dem Ölberg gehalten hatte. Da heißt es im Kapitel 24, Vers 6 bis 8 und 10 und 12: Ihr werdet hören von Kriegen und Kriegsgeschrei. Seht zu und erschrecket nicht, das muss so geschehen, aber es ist noch nicht das Ende da. Denn es wird sich ein Volk gegen das andere erheben und ein Königreich gegen das andere. Und es werden Hungersnöte sein und Erdbeben hier und dort. Das alles aber ist der Anfang der Wehen. Dann werden viele abfallen und werden sich untereinander verraten und werden sich untereinander hassen. Und weil die Ungerechtigkeit Überhand nehmen wird, wird die Liebe in vielen erkalten. Diese Endzeitkennzeichen prägen die heutige Gesellschaft sehr stark. Keine verbindliche Zuneigung und helfende Liebe der Menschen untereinander, sondern knallharter Egoismus und eiskalte Kalkulation sind bei vielen Menschen heute als Wesensmerkmale zu finden. Und wenn Jesus diesbezüglich von den Wehen einer Geburt spricht, dann müssen wir uns auf eine neue, härtere und veränderte Zeit einstellen. Gibt es da heute denn wirklich nicht doch noch einen echten Anknüpfungspunkt im Gespräch mit Menschen, die von dieser Welt etwas erwarten? In der Tat, die gewagten Hochrechnungen der forschenden Wirtschaftswissenschaftler bezüglich unserer Zukunft, zum Beispiel bis zum Jahre 2050, werden keinen jungen Menschen vom Hocker reißen oder diejenigen ermutigen, die mit dem persönlichen Erleben dieser Prognosezeit rechnen. Einige Bibelfeste, ältere und auch jüngere Mitmenschen winken da oft ab. Bis dahin ist längst die Verheißung der Bibel erfüllt, dass Jesus Christus wiederkommt und unsere Welt und das Leben unserer gesamten Menschheit sich in einer völlig veränderten Situation gestalten wird. Und wer an Jesus glaubt, der hat da kein Problem. Der wird entrückt und ist aus allen Schwierigkeiten herausgerettet. Das ist schon nicht aus der Luft gegriffen, sondern hat biblisches Fundament. Aber es beschreibt den einfachen und abgekürzten Denkvorgang des bewusst glaubenden Christen. Diesem Menschen konnte ich nur sagen: Du beantwortest nicht die Frage unseres Themas. Was trennt die Jungen und die Alten, dass sie nicht harmonisch miteinander leben? Wie schmerzlich wirkt sich das in der Familie aus? Noch nie war unsere Welt derart durcheinandergewirbelt. Die selbstsüchtigen Gesellschaftsströmungen bewegen nicht nur recht negativ die jungen, erfahrungssammelnden Menschen, auch die älteren und zum Teil sehr erfahrenen und für reife Vorbilder gehaltenen Leiter und Verantwortlichen unserer Welt. Ehrlichkeit, Gradlinigkeit und Klarheit im Charakter werden selten. Ja, man muss heute schon nach ihnen suchen. Die meisten Menschen wollen sich nicht von der Quelle der Wahrheit, Liebe und dem wirklichen Leben, das der Sohn Gottes uns schenken will, beeinflussen lassen. Wer nimmt schon gerne unbequemen, aber richtigen Rat an? Andererseits, wer will sich schon wankelmütigen Regierungen anvertrauen? Dann geht der Mensch einfach seinen eigenen Weg weit ab von Gottes guten Möglichkeiten und verhält sich still. Sehr viele Erdenbewohner arbeiten heute nur noch für Aufträge, die finanziell etwas einbringen oder besondere Ehre bedeuten, gesteuert von dem Lebensmotto »Bringt's nichts ein, vergiss es«. Immanuel Kant, bis 1804 Philosoph und Professor für Metaphysik, hat seinen Studenten entgegengerufen, »Gebraucht euren Verstand«. Da fehlte zu 100% der Hinweis, um Gott kennenzulernen. Warum sind die zwischenmenschlichen Beziehungen der Jüngeren mit den Älteren selten noch harmonisch? Weil der Mensch im Stress der Endzeit ohne Gottes Liebe, Gemeinschaft und Kraft das nicht aus sich heraus zustande bringen kann. Man sieht die Schwierigkeiten und Pleiten wohl, aber lässt sich von Gott da nicht hineinreden. Gottes Wort sagt uns im 2. Timotheusbrief Kapitel 3, Vers 1 bis 4, »Das sollst du aber wissen, dass in den letzten Tagen schlimme Zeiten kommen werden, denn die Menschen werden viel von sich halten, geldgierig sein, prahlerisch, hochmütig, Lästerer, den Eltern ungehorsam, undankbar, gottlos, lieblos, unversöhnlich, verleumderisch, zuchtlos, wild, dem guten Feind, Verräter, unbedacht, aufgeblasen.« Sie lieben die Wollust mehr als Gott. Wie sollte unter dieser Abwärtsentwicklung und zunehmender Gottesentfremdung echte Gemeinschaft entstehen? Das Problem ist, wir sind nicht frei, um richtig zu leben, sondern die Menschen werden vom Fürsten dieser Welt gelebt und dirigiert, dem Teufel. Er diktiert dem Menschen, der ohne die klare Führung durch Jesus Christus lebt, was er tun soll. Der auferstandene Sohn Gottes hat für alle, die ihm glauben und sich ihm anvertrauen, ein völlig anderes Lebensprogramm. Du kannst es im Johannesevangelium, Kapitel 8, Vers 31 und 32 nachlesen und dann in der Praxis erleben. Wenn ihr bleiben werdet an meinem Wort, so seid ihr wahrhaftig meine Jünger und werdet die Wahrheit erkennen und die Wahrheit wird euch frei machen. Das Trennende verschwindet und wird durch echte, ehrliche und aufrichtige Liebe ersetzt, egal wie alt du bist. Das Problem ist also ausschließlich unsere alte und glaubenslose Herzenseinstellung und wird verändert durch diesen neuen Menschen, der dann mit Jesus in dir lebt. Dieses durch Buße und Vergebung bereinigte Leben mit neuen Charakteranlagen, das Wunder eines völlig veränderten Lebens, ermöglicht durch den Glauben an deine Errettung, durch das Kreuz und die Auferstehung Jesu Christi. 5 Kapitel weiter sagt Jesus im Vers 34 und 35, »Ein neues Gebot gebe ich euch, dass ihr euch untereinander liebt, wie ich euch geliebt habe, damit auch ihr einander lieb habt. Daran wird jedermann erkennen, dass ihr meine Jünger seid, wenn ihr Liebe untereinander habt.« Was trennt eigentlich Jung und Alt? Ursache ist das fehlende Vertrauen zueinander, das dir aus dem Glauben und der Liebe zu Jesus geschenkt wird. Echte Liebe Gottes in dir lässt keine Trennung zu, sondern baut tragfähige Brücken und Verbindungen von Mensch zu Mensch auf. In dem Augenblick, in dem dein Glaube und deine Liebe für andere deutlich wird und überprüfbar ist, wird diese neue Verbindung auch wirksam. Ob jung, ob älter, das ist vor Gott nicht entscheidend. Wichtig ist, dass du dich mit Jesus im Glauben verbindest, um dann fähig zu sein, dich mit deinen Mitmenschen zu vertragen. Als mein Vater auf dem Sterbebett lag, war mir sehr klar, ich hatte mit diesem über Gott nachdenkenden und von mir geliebten Mann ein Jahr über den Glauben an Jesus Christus reden können. Immer wieder fehlte mir die Freiheit, ihm als Vater zu widersprechen, wenn er den Glauben energisch ganz anders sah, als die Bibel ihn beschreibt. Mir war so sehr klar, diese Einstellung zu Jesus öffnet nicht die ewige Herrlichkeit Gottes im Himmel. Lust zum Streiten, allein um der Wahrheit willen, war schon in mir da. Aber ich war froh, dass Gottes Wort mich darin bremste. So konnte ich nur mit Jesus im Gebet darüber reden. Und zu unserem großen Erstaunen hörte Jesus das Gebet. Er rettete meinen Vater von seinem eigenen Weg. Mehrfach bezeugte er noch 3 Tage vor seinem Lebensende die Tatsache, dass er auf dem Weg zum Himmel sei. Jesus Christus hatte ihn für Zeit und Ewigkeit errettet. Ich bin so dankbar, dass nicht unsere Meinungsverschiedenheiten unsere vertrauten Gespräche beendeten und getrennt hatten, sondern Liebe und echte Verbundenheit den Weg ebnen und der Herr über Leben und Tod segnen konnte. Darum sagt Jesus im Matthäusevangelium Kapitel 11, Vers 28, kommt her zu mir, alle, die ihr mühselig und beladen seid, ich will euch erquicken. Vielleicht ist genau das gerade deine Last, dieses Getrenntsein von Menschen. Und das schmerzt. Fang an. Beginne jetzt ein neues, lohnendes Leben mit Jesus Christus. Lass dich herausretten aus einer verloren gehenden Welt, die seit Adam und Eva auf allen Ebenen unter Sünde und Ungehorsam und Glaubenslosigkeit gegen Gott leidet. Jesus schafft die Verbindungen, in denen du richtig leben kannst. Gottes Schlüssel zum verbindlichen Leben gibt dir Johannes, der in den 3 Jahren mit Jesus Christus viel gelernt hat. Wer glaubt, dass Jesus der Christus ist, der ist von Gott geboren. Und wer den liebt, der ihn geboren hat, der liebt auch den, der von ihm geboren ist. So steht es geschrieben im 1. Brief des Johannes, Kapitel 5, Vers 1. Hierin ist das großartige Vertrauensverhältnis der echten Gemeinschaft für dich und mich begründet. Wenn du Jesus glaubst, dann bist du ein neuer Mensch geworden. Und wenn du Jesus liebst, dann liebst du auch den, der an ihn glaubt. Willst du wirklich leben, dann brauchst du Jesus. Komm und glaube an Jesus Christus. Wir beten. Lieber Herr Jesus, danke, dass du die Sorgen und Nöte und den Kummer eines jeden Menschen auf dieser Erde genau kennst. Hilf du allen Zuhörern, die unter familiären und zwischenmenschlichen Trennungen so leiden, dass sie bereit sind, vor dir jetzt ihren ganzen Kummer des Herzens betend auszubreiten. Ja, Herr, dass sie vielleicht zum ersten Mal dich jetzt um Hilfe anrufen. Danke, dass du Gebet hörst und gerne hilfst. So vertraue dich, lieber Hörer, jetzt ganz Jesus an, mit allen deinen Sünden und deinem bisherigen Unglauben und glaube von ganzem Herzen. Amen.

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1: Ich bin Jerome Nussbaum. Bei Papst Leo ist Lungenkrebs festgestellt worden. Erst am Wochenende hatte er einen Knoten in seiner Lunge öffentlich gemacht. Gestern wurde das katholische Kirchenoberhaupt operiert.
2: Es handelte sich um einen bösartigen Tumor. Zunächst hatten die Nachrichten vom Heiligen Stuhl noch positiv geklungen. Die Operation sei erfolgreich gewesen und alles sei nach Plan verlaufen. Offenbar war zu diesem Zeitpunkt das Ergebnis der Gewebeuntersuchung noch unklar. Nun wird sich der Papst weiteren Untersuchungen unterziehen müssen, um abzuklären, ob sich der Krebs weiter ausgebreitet hat. Da der Knoten aber frühzeitig entdeckt wurde, gelten die Heilungsaussichten allgemein als gut. Ulrike Klein, Redaktion.
1: Die Sondierungsgespräche von Linken, Grünen und der SPD nach der Berliner Abgeordnetenhauswahl liegen auf Eis. Grüne und SPD haben sie gestoppt, nachdem die umstrittene linke Politikerin Emde aus dem Bezirk Neukölln gestern in die Fraktion aufgenommen wurde. Sie steht wegen Aussagen im Wahlkampf im Mittelpunkt der Debatte über Antisemitismus, der Teilen der Linkspartei vorgeworfen wird. Laut Tagesspiegel soll vor den Sondierungen vereinbart worden sein, dass Emde nicht in die Fraktion aufgenommen wird. Union und SPD haben sich auf die Einführung einer Zuckersteuer geeinigt. Mehrere Nachrichtenagenturen berichten unter Verweis auf das Bundesfinanzministerium, das jetzt ein konkreter Entwurf vorlegt, der heute im Kabinett verabschiedet werden soll.
3: Laut dem Redaktionsnetzwerk Deutschland sieht der Kompromiss eine zweistufige Steuer und Ausnahmen für kleinere Hersteller vor. So soll ab Mitte kommenden Jahres ein Steuersatz von 26 Cent auf gesüßte Getränke erhoben werden, mit einem Zuckergehalt ab 5 Gramm pro 100 Milliliter. Bei 8 Gramm sind es 32 Cent. Die Ausnahmen gelten für Hersteller mit weniger als 1 Million Litern gezuckerten Getränken pro Jahr. Bundesfinanzminister Klingbeil rechnet mit Einnahmen von rund 1 Milliarde Euro und will gleichzeitig Getränkeherstellern einen Anreiz geben, ihre Produkte gesünder zu machen. Noah Ulrich, Redaktion.
1: Ein Lottospieler aus Nordrhein-Westfalen hat beim Euro-Jackpot den bisherigen Rekordgewinn für Deutschland gebrochen. 120 Millionen Euro hat der Spieler abgeräumt und damit die Maximalsumme beim Euro-Jackpot. Er war vorher wochenlang nicht geknackt worden. Woher genau der oder die Spielerin oder Tippgemeinschaft kommt, wurde nicht bekannt. Jeweils knapp über 3 Millionen Euro gehen übrigens in der zweiten Gewinnklasse noch nach Hessen und Niedersachsen. Am zweiten Spieltag der Fußball-Champions League ist der FC Bayern bei Viking Stavanger in Norwegen nicht über ein 3:3 Unentschieden hinausgekommen. Dabei hatten die Bayern die Partie nach einem 0:2 Rückstand noch drehen können und kurz vor Schluss noch geführt. RB Leipzig hat dagegen sein zweites Spiel mit 1:0 gegen Eindhoven gewonnen.
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1: Die Temperaturen liegen im Moment in Köln bei 11 Grad, 12 sind es in Dresden und 10 Grad messen wir in Frankfurt am Main. Heute gibt es an den Alpen zunächst noch einige Regenschauer, im Tagesverlauf lockert es aber überall auf, die Sonne zeigt sich und es soll trocken bleiben bei Höchstwerten zwischen 14 und 21 Grad mit den höchsten Werten am Oberrhein. Morgen ist es dann vor allem im Süden heiter und es soll trocken bleiben bei maximal 16 bis 21 Grad.
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1: Mittwoch, 14. Oktober. Weltnormentag. Ja, du hast uns Vorschriften gemacht, damit wir sie ernsthaft befolgen. Psalm 119, Vers 4. Leitplanken fürs Leben. Heute ist Weltnormentag. Er soll daran erinnern, dass am 14. Oktober 1946 in London beschlossen wurde, eine internationale Organisation für das Festlegen technischer Standards zu gründen. Daraus sind Normen hervorgegangen, die unseren Alltag bestimmen. So sorgen Sie dafür, dass zum Beispiel ein Blatt Papier in den Drucker passt und das Anschlusskabel in die Steckdose. Sie gewährleisten auch, dass das Gerät ohne Lebensgefahr angefasst, eingeschaltet und bedient werden kann, einerlei aus welchem Land es kommt. Doch trotz aller Sorgfalt sind Normen oft lückenhaft und müssen regelmäßig überarbeitet werden. Dennoch sind sie Leitplanken für Industrie und Gesellschaft. Leitplanken sind auch in der Bibel zu finden. Regeln, die uns Gott für unser Leben geschenkt hat, finden sich etwa in den 10 Geboten. Sie definieren den Umgang mit Gott und unter uns Menschen. Es sind Regeln, die wir Menschen nicht selbst erarbeiten mussten. Vor allem aber sind sie, ebenso wie Gott, perfekt, ohne Lücke, zeitlos gültig und müssen nie überarbeitet werden. Doch diese perfekten Regeln, etwa Gott mit ganzem Herzen und ganzer Seele und seinen Nächsten wie sich selbst zu lieben, stoßen auf uns fehlerhafte Menschen. Sie sind ideale Leitplanken, doch nur zu oft durchbrechen wir diese. Für den, der es versucht, wird schnell klar, wir können sie gar nicht halten, selbst wenn wir es wollen. Vergleiche Römer 7. Doch was kann man tun, wenn man das eigene Unvermögen erkennt, Gottes guten Regeln zu folgen? Nach der Bibel hat das Gesetz Gottes eine klar definierte Aufgabe. Es dient der Erkenntnis unseres Versagens und Unvermögens. Dies treibt uns in die Arme desjenigen, der jedes Versagen gerne vergeben und uns helfen möchte, nach Gottes Willen zu leben, Jesus Christus. Die Frage zum Nachdenken. Haben Sie schon einmal versucht, einen Tag lang alle 10 Gebote zu halten? Der Tipp fürs Leben. Jesus Christus hat das ganze Gesetz Gottes erfüllt, für jeden, der es glauben kann. Die tägliche Bibellese. Galater 3, Verse 19 bis 24. Was soll nun das Gesetz? Es wurde der Übertretungen wegen hinzugefügt, bis der Nachkomme käme, dem die Verheißung galt, angeordnet durch Engel in der Hand eines Mittlers. Ein Mittler aber ist nicht Mittler von einem, Gott aber ist nur einer. Ist denn das Gesetz gegen die Verheißungen Gottes? Auf keinen Fall. Denn wenn ein Gesetz gegeben worden wäre, das lebendig machen könnte, dann wäre wirklich die Gerechtigkeit aus dem Gesetz. Aber die Schrift hat alles unter die Sünde eingeschlossen, damit die Verheißung aus Glauben an Jesus Christus den Glaubenden gegeben wird. Bevor aber der Glaube kam, wurden wir unter dem Gesetz verwahrt, eingeschlossen auf den Glauben hin, der offenbart werden sollte. Also ist das Gesetz unser Erzieher auf Christus hin geworden, damit wir aus Glauben gerechtfertigt werden.

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1: Zu einem Schreckenssinnbild des Ersten Weltkriegs wurde das französische Verdun, wo es zu jahrelangen Kämpfen mit Hunderttausenden Toten kam. Damals rettete dem deutschen Soldaten Kurt Geiler seine Bibel unter dem Kopfkissen das Leben. Die sogenannte Granatenbibel ist heute Teil eines europaweiten Portals, das private Erinnerungsstücke aus dem Weltkrieg archiviert. Der Sohn von Kurt Geiler schreibt: Mein Vater geriet im Ersten Weltkrieg als Soldat der Infanterie in die schweren Kämpfe von Verdun. In wunderbarer Weise wurde er durch seine Bibel gerettet, die er als frommer Christ immer bei sich trug und während des Schlafes im Unterstand unter seinen Kopf legte. Als eine Granate einschlug und den Unterstand zertrümmerte, wurden viele seiner Kameraden schwer verwundet oder getötet. Ein etwa 4 Zentimeter großer Granatsplitter zerfetzte die Bibel unter seinem Kopf, durchschlug sie aber nicht völlig, so dass mein Vater unverletzt am Leben blieb. Weiter fügte der Sohn hinzu: Die Bibel, ein kostbares, in der Familie aufbewahrtes Erinnerungsstück, war sehr real seine Rettung zum Leben gewesen. Rettung zum Leben, das will die Bibel gerne sein, und zwar für alle Menschen. In der Bibel kann ich unter anderem lesen: Gott will, dass alle Menschen gerettet werden, indem sie die Wahrheit anerkennen. Denn es gibt nur einen Gott und nur einen Vermittler zwischen Gott und den Menschen. Das ist Christus Jesus, der Mensch wurde. Dabei geht es also nicht nur wie bei der Granatenbibel um die Rettung des irdischen Lebens, sondern eben in besonderer Weise um die Rettung für das ewige Leben.
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1: Ich bin Jerome Nussbaum. Der weltweit erste Strafprozess zu den Nord Stream-Anschlägen vor 4 Jahren beginnt. Ein Ukrainer ist angeklagt, die Sprengung der Gaspipelines von Wiek auf Rügen aus mit einer Segeljacht organisiert zu haben.
2: Der heute 50-Jährige muss sich vor dem Oberlandesgericht Hamburg wegen eines Kriegsverbrechens verantworten. Seine Verteidigung sieht dagegen keinen unmittelbar belastbaren Beweis. Der Angeklagte ist ein ehemaliger Angehöriger der ukrainischen Spezialkräfte. Gut ein halbes Jahr nach Ausbruch des Ukraine-Kriegs sollen sie zugeschlagen und die Gaspipelines vor der dänischen Insel Bornholm gesprengt haben. Aus ihrer Sicht finanzierten die Pipelines den russischen Angriffskrieg. Ulrike Klein, Redaktion.
1: Die Sondierungsgespräche nach der Berliner Abgeordnetenhauswahl von Linken, Grünen und SPD sind erstmal ausgesetzt. Grund dafür ist, dass die wegen antisemitischer Äußerungen umstrittene linke Politikerin Emde in die Linksfraktion aufgenommen wurde. Grüne und SPD haben die Sondierungen deshalb unterbrochen. Linke Fraktionschefin Ehralp hält aber an der Abgeordneten fest, ebenso an der Antisemitismusvereinbarung.
3: Ich gehe davon aus, dass alle Abgeordneten sich jetzt klar verpflichtet haben. Es war eine intensive Debatte und wir alle stehen im Wort, dafür jetzt auch geschlossen einzutreten.
1: Grünen-Bundeschefin Brandner sagte der ARD dazu, die Linke habe sich nicht an eine Abmachung gehalten. Man brauche Verlässlichkeit und Vertrauen. Union und SPD haben sich auf die Einführung einer Zuckersteuer geeinigt. Der Gesetzentwurf soll heute im Kabinett verabschiedet werden. Laut dem Redaktionsnetzwerk Deutschland sieht der Kompromiss eine zweistufige Steuer und Ausnahmen für kleinere Hersteller vor. So soll ab Mitte kommenden Jahres ein Steuersatz von 26 Cent auf gesüßte Getränke erhoben werden, mit einem Zuckergehalt ab 5 Gramm pro 100 Milliliter. Bei 8 Gramm sind es 32 Cent. Die Ausnahmen gelten für Hersteller mit weniger als 1 Million Litern gezuckerten Getränken pro Jahr. Atomkraftgegner haben in der Nacht die A31 bei Dorsten blockiert. 2 von ihnen seilten sich von einer Wildbrücke ab, um gegen einen weiteren Castortransport nach Ahaus zu protestieren. Die Autobahn musste deshalb Richtung Gronau zeitweise gesperrt werden. Der Castor stammt aus Jülich und ist einer von etwa 150 Transporten bis voraussichtlich 2028. Papst Leo hat Lungenkrebs. Nachdem vergangene Woche ein Knoten in seiner Lunge festgestellt wurde, hat er sich gestern einer Operation unterzogen. Dabei wurde ihm der Unterlappen des rechten Lungenflügels mit dem bösartigen Tumor entfernt. Eine Gewebeuntersuchung brachte am Abend die Krebsdiagnose. Nun wird sich der 71-jährige Papst weiteren Untersuchungen unterziehen müssen, um abzuklären, ob sich der Krebs weiter ausgebreitet hat. In der Fußball-Champions League hat sich der FC Bayern mit 3:3 unentschieden von Viking Stavanger getrennt. Dagegen konnte RB Leipzig einen Sieg feiern. 1:0 stand es am Ende gegen Eindhoven.
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1: Wir schauen auf die aktuellen Temperaturen. Berlin 12 Grad, Stuttgart ebenfalls 12 und 13 messen wir in München. Heute gibt es an den Alpen zunächst noch einige Regenschauer. Im Tagesverlauf lockert es aber überall auf. Die Sonne zeigt sich und es soll trocken bleiben bei Höchstwerten zwischen 14 und 21 Grad mit den höchsten Werten am Oberrhein. Morgen ist es dann vor allem im Süden heiter und es soll trocken bleiben bei maximal 16 bis 21 Grad.
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0: 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Morgen, guten Morgen und herzlich willkommen. Hören Sie nun einen Beitrag von Wilfried Schloh.
1: Was trennt eigentlich Jung und Alt? Ach, das sind Welten. Nein, das sind ja heute schon Lichtjahre, so hört sich die spontane Antwort an. Offenbar liegen in vielen Lebensverhältnissen zwischen Jungen und Alten riesige, tiefe Schluchten. Ja, wie es scheint, trennen hier heute menschlich unüberbrückbare Generationsprobleme junge und ältere Menschen rund um den Globus. Das ist doch in unserer Zeit überhaupt kein Gesprächsthema mehr. Da kann man eben nichts dran ändern. So kommt da sehr schnell die erschreckend kurze Antwort, unverbindlich und recht deutlich auf den eigenen Lebenskreis bezogen. Der junge Mensch will richtig leben. Das Leben liegt ja doch in voller Länge noch vor ihm. So denken unbeschwert lebenserwartende Zeitgenossen. Das modernste Lebensmotto für alle intimen und zwischenmenschlichen Bereiche heißt: intensiv leben, tief lieben, jung sterben. Ein trauriger Originalton, der AIDS wie auch Gewalt und Selbstmord mit einschließt. Eine sehr flache Lebensperspektive. Klar, welche Chance bleibt heute noch, wirkliches Leben zu erleben und eben auch miteinander zu leben? Die modernen, rationalisierten Lebensangebote vermitteln sehr magere, unechte Lebenswerte. Leben wir am Ende der Zeit für unser Universum? Gottes Wort sagt uns Menschen sehr klar etwas über den heute spürbarer werdenden Mangel an Liebe, Wahrheit, Menschenwürde und Treue, auch über die minderwertiger werdenden Charaktereigenschaften der gesamten Menschheit. Wesensmerkmale, die ja für das Miteinander und besonders zum Verständnis innerhalb der Generationen Voraussetzung sind. Stattdessen überziehen Brutalität, Machtgier und Terror fast alle Länder der Erde. Außergewöhnliche Naturereignisse erleben wir im bisher nicht gekannter Ballung. Familien laufen im Streit auseinander ohne den geringsten Versuch zum klärenden Gespräch. Die vermeintlich beschädigte Ehre des Menschen soll rituell religiöse Morde rechtfertigen. Versöhnung und Harmonie sind sehr selten gewordene Lebensmöglichkeiten, neu miteinander zu beginnen, richtig zu leben. Der ehemalige Zöllner Matthäus war 3 Jahre mit dem lehrenden und predigenden Jesus Christus unterwegs. Er hatte die große Rede gehört, die der Sohn Gottes auf dem Ölberg gehalten hatte. Da heißt es im Kapitel 24, Vers 6 bis 8 und 10 und 12: Ihr werdet hören von Kriegen und Kriegsgeschrei. Seht zu und erschrecket nicht, das muss so geschehen, aber es ist noch nicht das Ende da. Denn es wird sich ein Volk gegen das andere erheben und ein Königreich gegen das andere. Und es werden Hungersnöte sein und Erdbeben hier und dort. Das alles aber ist der Anfang der Wehen. Dann werden viele abfallen und werden sich untereinander verraten und werden sich untereinander hassen. Und weil die Ungerechtigkeit überhand nehmen wird, wird die Liebe in vielen erkalten. Diese Endzeitkennzeichen prägen die heutige Gesellschaft sehr stark. Keine verbindliche Zuneigung und helfende Liebe der Menschen untereinander, sondern knallharter Egoismus und eiskalte Kalkulation sind bei vielen Menschen heute als Wesensmerkmale zu finden. Und wenn Jesus diesbezüglich von den Wehen einer Geburt spricht, dann müssen wir uns auf eine neue, härtere und veränderte Zeit einstellen. Gibt es da heute denn wirklich nicht doch noch einen echten Anknüpfungspunkt im Gespräch mit Menschen, die von dieser Welt etwas erwarten? In der Tat, die gewagten Hochrechnungen der forschenden Wirtschaftswissenschaftler bezüglich unserer Zukunft, zum Beispiel bis zum Jahre 2050, werden keinen jungen Menschen vom Hocker reißen oder diejenigen ermutigen, die mit dem persönlichen Erleben dieser Prognosezeit rechnen. Einige Bibelfeste, ältere und auch jüngere Mitmenschen winken da oft ab. Bis dahin ist längst die Verheißung der Bibel erfüllt, dass Jesus Christus wiederkommt und unsere Welt und das Leben unserer gesamten Menschheit sich in einer völlig veränderten Situation gestalten wird. Und wer an Jesus glaubt, der hat da kein Problem. Der wird entrückt und ist aus allen Schwierigkeiten herausgerettet. Das ist schon nicht aus der Luft gegriffen, sondern hat biblisches Fundament. Aber es beschreibt den einfachen und abgekürzten Denkvorgang des bewusst glaubenden Christen. Diesem Menschen konnte ich nur sagen: Du beantwortest nicht die Frage unseres Themas. Was trennt die Jungen und die Alten, dass sie nicht harmonisch miteinander leben? wie schmerzlich wirkt sich das in der Familie aus. Noch nie war unsere Welt derart durcheinandergewirbelt. Die selbstsüchtigen Gesellschaftsströmungen bewegen nicht nur recht negativ die jungen, erfahrungssammelnden Menschen, auch die älteren und zum Teil sehr erfahrenen und für reife Vorbilder gehaltenen Leiter und Verantwortlichen unserer Welt. Ehrlichkeit, Gradlinigkeit und Klarheit im Charakter werden selten. Ja, man muss heute schon nach ihnen suchen. Die meisten Menschen wollen sich nicht von der Quelle der Wahrheit, Liebe und dem wirklichen Leben, das der Sohn Gottes uns schenken will, beeinflussen lassen. Wer nimmt schon gerne unbequemen, aber richtigen Rat an? Andererseits, wer will sich schon wankelmütigen Regierungen anvertrauen? Dann geht der Mensch einfach seinen eigenen Weg weit ab von Gottes guten Möglichkeiten und verhält sich still. Sehr viele Erdenbewohner arbeiten heute nur noch für Aufträge, die finanziell etwas einbringen oder besondere Ehre bedeuten, gesteuert von dem Lebensmotto »Bringt's nichts ein, vergiss es«. Immanuel Kant, bis 1804 Philosoph und Professor für Metaphysik, hat seinen Studenten entgegengerufen, gebraucht euren Verstand. Da fehlte zu 100% der Hinweis, um Gott kennenzulernen. Warum sind die zwischenmenschlichen Beziehungen der Jüngeren mit den Älteren selten noch harmonisch? Weil der Mensch im Stress der Endzeit ohne Gottes Liebe, Gemeinschaft und Kraft das nicht aus sich heraus zustande bringen kann. Man sieht die Schwierigkeiten und Pleiten wohl, aber lässt sich von Gott da nicht hineinreden. Gottes Wort sagt uns im 2. Timotheusbrief Kapitel 3, Vers 1 bis 4, »Das sollst du aber wissen, dass in den letzten Tagen schlimme Zeiten kommen werden, denn die Menschen werden viel von sich halten, geldgierig sein, prahlerisch, hochmütig, Lästerer, den Eltern ungehorsam, undankbar, gottlos, lieblos, unversöhnlich, verleumderisch, zuchtlos, wild, dem guten Feind, Verräter, unbedacht, aufgeblasen. Sie lieben die Wollust mehr als Gott. Wie sollte unter dieser Abwärtsentwicklung und zunehmender Gottesentfremdung echte Gemeinschaft entstehen? Das Problem ist, wir sind nicht frei, um richtig zu leben. Sondern die Menschen werden vom Fürsten dieser Welt gelebt und dirigiert, dem Teufel. Er diktiert dem Menschen, der ohne die klare Führung durch Jesus Christus lebt, was er tun soll. Der auferstandene Sohn Gottes hat für alle, die ihm glauben und sich ihm anvertrauen, ein völlig anderes Lebensprogramm. Du kannst es im Johannesevangelium, Kapitel 8, Vers 31 und 32 nachlesen und dann in der Praxis erleben. Wenn ihr bleiben werdet an meinem Wort, so seid ihr wahrhaftig meine Jünger und werdet die Wahrheit erkennen und die Wahrheit wird euch frei machen. Das Trennende verschwindet und wird durch echte, ehrliche und aufrichtige Liebe ersetzt, egal wie alt du bist. Das Problem ist also ausschließlich unsere alte und glaubenslose Herzenseinstellung und wird verändert durch diesen neuen Menschen, der dann mit Jesus in dir lebt. Dieses durch Buße und Vergebung bereinigte Leben mit neuen Charakteranlagen, das Wunder eines völlig veränderten Lebens, ermöglicht durch den Glauben an deine Errettung, durch das Kreuz und die Auferstehung Jesu Christi. 5 Kapitel weiter sagt Jesus im Vers 34 und 35, »Ein neues Gebot gebe ich euch, dass ihr euch untereinander liebt, wie ich euch geliebt habe, damit auch ihr einander lieb habt. Daran wird jedermann erkennen, dass ihr meine Jünger seid, wenn ihr Liebe untereinander habt.« Was trennt eigentlich Jung und Alt? Ursache ist das fehlende Vertrauen zueinander, das dir aus dem Glauben und der Liebe zu Jesus geschenkt wird. Echte Liebe Gottes in dir lässt keine Trennung zu, sondern baut tragfähige Brücken und Verbindungen von Mensch zu Mensch auf. In dem Augenblick, in dem dein Glaube und deine Liebe für andere deutlich wird und überprüfbar ist, wird diese neue Verbindung auch wirksam. Ob jung, ob älter, das ist vor Gott nicht entscheidend. Wichtig ist, dass du dich mit Jesus im Glauben verbindest, um dann fähig zu sein, dich mit deinen Mitmenschen zu vertragen. Als mein Vater auf dem Sterbebett lag, war mir sehr klar, ich hatte mit diesem über Gott nachdenkenden und von mir geliebten Mann ein Jahr über den Glauben an Jesus Christus reden können. Immer wieder fehlte mir die Freiheit, ihm als Vater zu widersprechen, wenn er den Glauben energisch ganz anders sah, als die Bibel ihn beschreibt. Mir war so sehr klar, diese Einstellung zu Jesus öffnet nicht die ewige Herrlichkeit Gottes im Himmel. Lust zum Streiten, allein um der Wahrheit willen, war schon in mir da. Aber ich war froh, dass Gottes Wort mich darin bremste. So konnte ich nur mit Jesus im Gebet darüber reden. Und zu unserem großen Erstaunen hörte Jesus das Gebet. Er rettete meinen Vater von seinem eigenen Weg. Mehrfach bezeugte er noch 3 Tage vor seinem Lebensende die Tatsache, dass er auf dem Weg zum Himmel sei. Jesus Christus hatte ihn für Zeit und Ewigkeit errettet. Ich bin so dankbar, dass nicht unsere Meinungsverschiedenheiten unsere vertrauten Gespräche beendeten und getrennt hatten, sondern Liebe und echte Verbundenheit den Weg ebnen und der Herr über Leben und Tod segnen konnte. Darum sagt Jesus im Matthäusevangelium Kapitel 11, Vers 28, kommt her zu mir, alle, die ihr mühselig und beladen seid, ich will euch erquicken. Vielleicht ist genau das gerade deine Last, dieses Getrenntsein von Menschen. Und das schmerzt. Fang an. Beginne jetzt ein neues, lohnendes Leben mit Jesus Christus. Lass dich herausretten aus einer verloren gehenden Welt, die seit Adam und Eva auf allen Ebenen unter Sünde und Ungehorsam und Glaubenslosigkeit gegen Gott leidet. Jesus schafft die Verbindungen, in denen du richtig leben kannst. Gottes Schlüssel zum verbindlichen Leben gibt dir Johannes, der in den 3 Jahren mit Jesus Christus viel gelernt hat. Wer glaubt, dass Jesus der Christus ist, der ist von Gott geboren. Und wer den liebt, der ihn geboren hat, der liebt auch den, der von ihm geboren ist. So steht es geschrieben im 1. Brief des Johannes, Kapitel 5, Vers 1. Hierin ist das großartige Vertrauensverhältnis der echten Gemeinschaft für dich und mich begründet. Wenn du Jesus glaubst, dann bist du ein neuer Mensch geworden. Und wenn du Jesus liebst, dann liebst du auch den, der an ihn glaubt. Willst du wirklich leben, dann brauchst du Jesus. Komm und glaube an Jesus Christus. Wir beten. Lieber Herr Jesus, danke, dass du die Sorgen und Nöte und den Kummer eines jeden Menschen auf dieser Erde genau kennst. Hilf du allen Zuhörern, die unter familiären und zwischenmenschlichen Trennungen so leiden, dass sie bereit sind, vor dir jetzt ihren ganzen Kummer des Herzens betend auszubreiten. Ja, Herr, dass sie vielleicht zum ersten Mal dich jetzt um Hilfe anrufen. Danke, dass du Gebet hörst und gerne hilfst. So vertraue dich, lieber Hörer, jetzt ganz Jesus an, mit allen deinen Sünden und deinem bisherigen Unglauben und glaube von ganzem Herzen. Amen.

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1: Ich bin Jerome Nussbaum. Der weltweit erste Strafprozess zu den Nord Stream-Anschlägen vor 4 Jahren beginnt. Ein Ukrainer ist angeklagt, die Sprengung der Gaspipelines von Wiek auf Rügen aus mit einer Segeljacht organisiert zu haben.
2: Der heute 50-Jährige muss sich vor dem Oberlandesgericht Hamburg wegen eines Kriegsverbrechens verantworten. Seine Verteidigung sieht dagegen keinen unmittelbar belastbaren Beweis. Der Angeklagte ist ein ehemaliger Angehöriger der ukrainischen Spezialkräfte. Gut ein halbes Jahr nach Ausbruch des Ukraine-Kriegs sollen sie zugeschlagen und die Gaspipelines vor der dänischen Insel Bornholm gesprengt haben. Aus ihrer Sicht finanzierten die Pipelines den russischen Angriffskrieg. Ulrike Klein, Redaktion.
1: Die Sondierungsgespräche nach der Berliner Abgeordnetenhauswahl von Linken, Grünen und SPD sind erstmal ausgesetzt. Grund dafür ist, dass die wegen antisemitischer Äußerungen umstrittene linke Politikerin Emde in die Linksfraktion aufgenommen wurde. Grüne und SPD haben die Sondierungen deshalb unterbrochen. Linke Fraktionschefin Ehralp hält aber an der Abgeordneten fest, ebenso an der Antisemitismusvereinbarung.
3: Ich gehe davon aus, dass alle Abgeordneten sich jetzt klar verpflichtet haben. Es war eine intensive Debatte und wir alle stehen im Wort, dafür jetzt auch geschlossen einzutreten.
1: Grünen-Bundeschefin Brandner sagte der ARD dazu, die Linke habe sich nicht an eine Abmachung gehalten. Man brauche Verlässlichkeit und Vertrauen. Union und SPD haben sich auf die Einführung einer Zuckersteuer geeinigt. Der Gesetzentwurf soll heute im Kabinett verabschiedet werden. Laut dem Redaktionsnetzwerk Deutschland sieht der Kompromiss eine zweistufige Steuer und Ausnahmen für kleinere Hersteller vor. So soll ab Mitte kommenden Jahres ein Steuersatz von 26 Cent auf gesüßte Getränke erhoben werden, mit einem Zuckergehalt ab 5 Gramm pro 100 Milliliter. Bei 8 Gramm sind es 32 Cent. Die Ausnahmen gelten für Hersteller mit weniger als 1 Million Litern gezuckerten Getränken. Pro Jahr. Atomkraftgegner haben in der Nacht die A31 bei Dorsten blockiert. 2 von ihnen seilten sich von einer Wildbrücke ab, um gegen einen weiteren Castortransport nach Ahaus zu protestieren. Die Autobahn musste deshalb Richtung Gronau zeitweise gesperrt werden. Der Castor stammt aus Jülich und ist einer von etwa 150 Transporten bis voraussichtlich 2028. Papst Leo hat Lungenkrebs. Nachdem vergangene Woche ein Knoten in seiner Lunge festgestellt wurde, hat er sich gestern einer Operation unterzogen. Dabei wurde ihm der Unterlappen des rechten Lungenflügels mit dem bösartigen Tumor entfernt. Eine Gewebeuntersuchung brachte am Abend die Krebsdiagnose. Nun wird sich der 71-jährige Papst weiteren Untersuchungen unterziehen müssen, um abzuklären, ob sich der Krebs weiter ausgebreitet hat. In der Fußball-Champions League hat sich der FC Bayern mit 3:3 unentschieden von Viking Stavanger getrennt. Dagegen konnte RB Leipzig einen Sieg feiern. 1:0 stand es am Ende gegen Eindhoven.
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1: Wir schauen auf die aktuellen Temperaturen. Berlin 12 Grad, Stuttgart ebenfalls 12 und 13 messen wir in München. Heute gibt es an den Alpen zunächst noch einige Regenschauer. Im Tagesverlauf lockert es aber überall auf. Die Sonne zeigt sich und es soll trocken bleiben bei Höchstwerten zwischen 14 und 21 Grad mit den höchsten Werten am Oberrhein. Morgen ist es dann vor allem im Süden heiter und es soll trocken bleiben bei maximal 16 bis 21 Grad.
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So sehr hat Gott die Welt geliebt, dass er seinen einzigen Sohn dahingab, damit alle, die an ihn glauben, nicht verloren gehen, sondern das ewige Leben.

0: 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Thessalonicher Brief, Kapitel 2. 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
1: Zu der Zeit wird man dies Lied singen im Lande Juda.
2: Wir haben eine feste Stadt. Zum Schutze schafft er Mauern und Wehr. Tut auf die Tore, dass hineingehe das gerechte Volk, das den Glauben bewahrt. Wer festen Herzens ist, dem bewahrst du Frieden, denn er verlässt sich auf dich. Darum verlasst euch auf den Herrn immerdar, denn Gott, der Herr, ist ein Fels ewiglich. Er erniedrigt, die in der Höhe wohnen. Die hohe Stadt wirft er nieder, ja, er stößt sie zur Erde, dass sie im Staube liegt. Mit Füßen wird sie zertreten, ja, mit den Füßen der Armen, mit den Tritten der Geringen. Des Gerechten Weg ist eben, den Steig des Gerechten machst du gerade. Wir warten auf dich, Herr, auch auf dem Wege deiner Gerichte. Des Herzens Begehren steht nach deinem Namen und deinem Lobpreis.
1: Von Herzen verlangt mich nach dir des Nachts. Ja, mit meinem Geist suche ich dich am Morgen. Denn wenn deine Gerichte über die Erde gehen, so lernen die Bewohner des Erdkreises Gerechtigkeit. Aber wenn dem Gottlosen Gnade widerfährt, so lernt er doch nicht Gerechtigkeit, sondern tut nur Übel im Lande, wo das Recht gilt, und sieht des Herrn Herrlichkeit nicht. Herr, deine Hand ist erhoben, doch sie sehen es nicht. Aber sie sollen sehen den Eifer um dein Volk und zuschanden werden. Mit dem Feuer, mit dem du deine Feinde verzehrst, wirst du sie verzehren.
2: Aber uns, Herr, wirst du Frieden schaffen. Denn auch alles, was wir ausrichten, das hast du für uns getan. Herr, unser Gott, es herrschen wohl andere Herren über uns als du, aber wir gedenken doch allein deiner und deines Namens. Tote werden nicht lebendig, Schatten stehen nicht auf. Darum hast du sie heimgesucht und vertilgt und jedes Gedenken an sie zunichte gemacht. Du, Herr, mehrst das Volk, du mehrst das Volk, beweist deine Herrlichkeit und machst weit alle Grenzen des Landes. Herr, wenn Trübsal da ist, so suchen wir dich. Wenn du uns züchtigst, sind wir in Angst und Bedrängnis. Gleich wie eine Schwangere, wenn sie bald gebären soll, sich ängstigt und schreit in ihren Schmerzen, so geht's uns auch, Herr, vor deinem Angesicht. Wir sind auch schwanger und uns ist bange, und wenn wir gebären, so ist's Wind. Wir können dem Lande nicht helfen und Bewohner des Erdkreises können nicht geboren werden, aber deine Toten werden leben, deine Leichname werden auferstehen. Wachet auf und rühmet, die ihr liegt unter der Erde. Denn ein Tau der Lichter ist dein Tau, und die Erde wird die Toten herausgeben.
1: Geh hin, mein Volk, in deine Kammer und schließ die Tür hinter dir zu. Verbirg dich einen kleinen Augenblick, bis der Zorn vorübergehe. Denn siehe, der Herr wird ausgehen von seinem Ort, heimzusuchen die Bosheit der Bewohner der Erde. Dann wird die Erde offenbar machen das Blut, das auf ihr vergossen ist, und nicht weiter verbergen, die auf ihr getötet sind. Zu der Zeit wird der Herr heimsuchen mit seinem harten, großen und starken Schwert den Leviathan, die flüchtige Schlange, und den Leviathan, die gewundene Schlange, und wird den Drachen im Meer töten. Zu der Zeit wird es heißen, lieblicher Weinberg, singet ihm zu.
3: Ich, der Herr, behüte ihn und begieße ihn immer wieder. Damit man ihn nicht verderbe, will ich ihn Tag und Nacht behüten. Ich zürne nicht. Sollten aber Disteln und Dornen aufschießen, so wollte ich über sie herfallen und sie alle miteinander anstecken, es sei denn, sie suchen Zuflucht bei mir und machen Frieden mit mir. Ja, Frieden mit mir.
1: Es wird einst dazu kommen, dass Jakob wurzeln und Israel blühen und grünen wird, dass sie den Erdkreis mit Früchten erfüllen. Wird doch Israel nicht geschlagen, wie seine Feinde geschlagen werden, und nicht getötet, wie seine Feinde getötet werden. sondern indem du es wegschicktest und wegführtest, hast du es gerichtet. Es verscheucht mit rauem Sturm am Tage des Ostwinds. Darum wird die Sünde Jakobs dadurch gesühnt werden. Und das wird die Frucht davon sein, dass seine Sünden weggenommen werden. Er wird alle Altarsteine zerstoßenen Kalksteinen gleichmachen. Und keine Bilder der Aschera noch Rauchopfersäulen werden mehr bleiben. Denn die feste Stadt ist einsam geworden. Die schönen Häuser verödet und verlassen wie die Steppe, dass Kälber dort weiden und ruhen und Zweige abfressen. Ihre Zweige werden vor Dürre brechen, dass die Frauen kommen und Feuer damit machen werden. Denn es ist ein unverständiges Volk. Darum erbarmt sich ihrer auch nicht, der sie gemacht hat, und der sie geschaffen hat, ist ihnen nicht gnädig. Zu der Zeit wird der Herr Ähren ausklopfen, vom Ufer des Stromes bis an den Bach Ägyptens, und ihr Israeliten werdet aufgesammelt werden, einer nach dem anderen. Zu der Zeit wird man mit einer großen Posaune blasen, und es werden kommen die Verlorenen im Lande Assur und die Verstoßenen im Lande Ägypten und werden den Herrn anbeten auf dem heiligen Berg zu Jerusalem. Weh der prächtigen Krone der Trunkenen von Ephraim, der welken Blume ihrer lieblichen Herrlichkeit, die da prangt hoch über dem fetten Tal derer, die vom Wein taumeln. Siehe, einen starken und mächtigen hält der Herr bereit. Wie Hagelsturm, wie verderbliches Wetter, wie Wasserflut, die mächtig einreißt, wirft er zu Boden mit Gewalt. Mit Füßen wird zertreten die prächtige Krone der Trunkenen von Ephraim. Und die welke Blume ihrer lieblichen Herrlichkeit, die da prangt hoch über dem fetten Tal, wird sein wie eine Frühfeige vor dem Sommer, die einer erspäht und flugs aus der Hand verschlingt. Zu der Zeit wird der Herr Zebaoth eine liebliche Krone sein und ein herrlicher Kranz für die Übriggebliebenen seines Volks und ein Geist des Rechts für den, der zu Gericht sitzt und eine Kraft denen, die den Kampf zurücktreiben zum Tor. Aber auch diese sind vom Wein toll geworden und taumeln von starkem Getränk. Priester und Propheten sind toll von starkem Getränk, sind vom Wein verwirrt. Sie taumeln von starkem Getränk. Sie sind toll beim Weissagen und wanken beim Rechtsprechen. Denn alle Tische sind voll Gespei und Unflat an allen Orten.
4: Wen,
1: sagen sie,
4: will der denn Erkenntnis lehren? Wem will er Offenbarung zu verstehen geben? Denen, die entwöhnt sind von der Milch? Denen, die von der Brust abgesetzt sind? Zaffler, zaff, zaffler, zaff, kaffler, kaff, kaffler, kaff. Hier ein wenig, da ein wenig.
1: Jawohl, Gott wird einmal mit unverständlicher Sprache und mit einer fremden Zunge reden zu diesem Volk. Er, der zu ihnen gesagt hat, das ist die Ruhe, schafft Ruhe den Müden und das ist die Erquickung. Aber sie wollten nicht hören. Darum soll so auch des Herrn Wort an sie ergehen. Zavla, zaff, zavla, zaff. Kavla, kaff, kavla, kaff. Hier ein wenig, da ein wenig. Dass sie hingehen und rücklings fallen, zerbrochen, verstrickt und gefangen werden. So höret nun des Herrn Wort, ihr Spötter, die ihr herrscht über dies Volk, das in Jerusalem ist. Ihr sprecht:
5: Wir haben mit dem Tod einen Bund geschlossen und mit dem Totenreich einen Vertrag gemacht. Wenn die brausende Flut daherfährt, wird sie uns nicht treffen, denn wir haben Lüge zu unserer Zuflucht und Trug zu unserem Schutz gemacht.
1: Darum spricht Gott der Herr:
3: Siehe, ich lege in Zion einen Grundstein, einen bewährten Stein, einen kostbaren Eckstein, der fest gegründet ist. Wer glaubt, der flieht nicht. Und ich will das Recht zur Richtschnur und die Gerechtigkeit zur Waage machen.
1: So wird Hagel die falsche Zuflucht zerschlagen, und Wasser sollen den Schutz wegschwemmen, dass hinfalle euer Bund mit dem Tode und euer Vertrag mit dem Totenreich nicht bestehen bleibe. Wenn die Flut daherfährt, wird sie euch zermalmen. So oft sie daherfährt, wird sie euch erfassen. Denn morgen für morgen wird sie kommen, des Tags und des Nachts. Da wird man nur mit Entsetzen Offenbarung deuten. Denn das Bett ist zu kurz, um sich auszustrecken, und die Decke zu schmal, um sich dreinzuschmiegen. Denn der Herr
6: wird sich aufmachen wie am Berge Perazim und toben wie im Tal Gibeon, dass er sein Werk vollbringe. Aber fremd ist sein Werk und dass er seine Tat tue, aber seltsam ist seine Tat. So lasst nun euer Spotten, auf dass eure Bande nicht fester werden. Denn ich habe von einem Verderben gehört, das von Gott, dem Herrn Zebaoth, beschlossen ist über alle Welt. Nehmt zu Ohren und hört meine Stimme, merkt auf und hört meine Rede. Pflügt oder gräbt oder bricht denn ein Ackermann seinen Acker zur Saat immerfort um? Ist's nicht so? Wenn er ihn geebnet hat, dann streut er Dill und wirft Kümmel und sät Weizen und Gerste an jedes, wohin er's haben will, und spellt an den Rand. So unterwies ihn sein Gott und lehrte ihn, wie es recht sei. Auch drischt man den Dill nicht mit Dreschschlitten und lässt auch nicht die Walze über den Kümmel gehen, sondern den Dill schlägt man aus mit einem Stabe und den Kümmel mit einem Stecken. Zermalmt man etwa das Getreide? Nein, man drischt es nicht ganz und gar, wenn man's mit Dreschwalzen und ihrem Gespann ausdrischt. Auch das kommt her vom Herrn Zebaoth. Sein Rat ist wunderbar und er führt es herrlich hinaus. Weh, Ariel, Ariel, du Stadt, wo David lagerte, fügt Jahr zu Jahr und feiert die Feste.
3: Ich will den Ariel ängstigen, dass er traurig und voll Jammer sei, und er soll mir ein rechter Ariel sein. Denn ich will dich belagern ringsumher und will dich ängstigen mit Bollwerk und will Welle um dich aufführen lassen. Dann sollst du erniedrigt werden und von der Erde her reden und aus dem Staube mit deiner Rede murmeln, dass deine Stimme sei wie die eines Totengeistes aus der Erde und deine Rede wispert aus dem Staube. Aber die Menge deiner Feinde soll werden wie Staub und die Menge der Tyrannen wie wehende Spreu.
6: Und plötzlich wird's geschehen, dass Heimsuchung kommt vom Herrn Zebaoth mit Wetter und Erdbeben und großem Donner, mit Wirbelsturm und Ungewitter und mit Flammen eines verzehrenden Feuers. Und wie ein Traum, wie ein Nachtgesicht, so soll die Menge aller Völker sein, die gegen Ariel kämpfen, mit ihrem ganzen Heer und Bollwerk, und die ihn ängstigen. Denn wie ein Hungriger träumt, dass er esse, wenn er aber aufwacht, so ist sein Verlangen nicht gestillt. Und wie ein Durstiger träumt, dass er trinke, wenn er aber aufwacht, ist er matt und durstig. So soll es der Menge aller Völker ergehen, die gegen den Berg Zion kämpfen. Starrt hin und werdet bestürzt. Seid verblendet und werdet blind. Seid trunken, doch nicht vom Wein. Taumelt, doch nicht von starkem Getränk. Denn der Herr hat über euch einen Geist des tiefen Schlafs ausgegossen und eure Augen, die Propheten, zugetan. Und eure Häupter, die Seher, hat er verhüllt. Darum sind euch alle Offenbarungen wie die Worte eines versiegelten Buches, das man einem gibt, der lesen kann und spricht, lies doch das, und er spricht, ich kann nicht, denn es ist versiegelt. Oder das man einem gibt, der nicht lesen kann und spricht, lies doch das, und er spricht, ich kann nicht lesen. Und der Herr sprach,
3: weil dies Volk mir naht mit seinem Munde und mit seinen Lippen mich ehrt, aber ihr Herz fern von mir ist, und sie mich fürchten nur nach Menschengeboten, die man sie lehrt. Darum will ich auch hinfort mit diesem Volk wunderlich umgehen, aufs Wunderlichste und Seltsamste, dass die Weisheit seiner Weisen vergehe und der Verstand seiner Klugen sich verbergen müsse.
6: Weh denen, die mit ihrem Plan verborgen sein wollen vor dem Herrn und mit ihrem Tun im Finstern bleiben und sprechen, wer sieht uns und wer kennt uns? Wie kehrt ihr alles um? Als ob der Ton dem Töpfer gleich wäre, dass das Werk spräche von seinem Meister, er hat mich nicht gemacht. Und ein Bildwerk spräche von seinem Bildner, er versteht nichts. Wohlan, es ist noch eine kleine Weile, so soll der Libanon fruchtbares Land werden. Und was jetzt fruchtbares Land ist, soll wie ein Wald werden. Zu der Zeit werden die Tauben hören die Worte des Buches, und die Augen der Blinden werden aus Dunkel und Finsternis sehen, und die Elenden werden wieder Freude haben am Herrn, und die Ärmsten unter den Menschen werden fröhlich sein in dem Heiligen Israels. Denn es wird ein Ende haben mit den Tyrannen und mit den Spöttern aus sein, und es werden vertilgt werden alle, die darauf aus sind, Unheil anzurichten. welche die Leute schuldig sprechen vor Gericht und stellen dem nach, der sie zurechtweist, im Tor und beugen durch Lügen das Recht des Unschuldigen. Darum spricht der Herr, der Abraham erlöst hat, zum Hause Jakob:
3: Jakob soll nicht mehr beschämt dastehen und sein Antlitz soll nicht mehr erblassen. Denn wenn sie sehen werden die Werke meiner Hände, seine Kinder in ihrer Mitte, werden sie meinen Namen heiligen. Sie werden den Heiligen Jakobs heiligen und den Gott Israels fürchten. Und die, welche irren in ihrem Geist, werden Verstand annehmen, und die, welche murren, werden sich belehren lassen.

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1: Was nun das Kommen unseres Herrn Jesus Christus angeht und unsere Vereinigung mit ihm, so bitten wir euch, liebe Brüder, dass ihr euch in eurem Sinn nicht so schnell wankend machen noch erschrecken lasst, weder durch eine Weissagung noch durch ein Wort oder einen Brief, die von uns sein sollen, als sei der Tag des Herrn schon da. Lasst euch von niemandem verführen, in keinerlei Weise, denn zuvor muss der Abfall kommen und der Mensch der Bosheit offenbart werden, der Sohn des Verderbens. Er ist der Widersacher, der sich erhebt über alles, was Gott oder Gottesdienst heißt, so dass er sich in den Tempel Gottes setzt und vorgibt, er sei Gott. Erinnert ihr euch nicht daran, dass ich euch dies sagte, als ich noch bei euch war? Und ihr wisst, was ihn noch aufhält, bis er offenbart wird zu seiner Zeit. Denn es regt sich schon das Geheimnis der Bosheit. Nur muss der, der es jetzt noch aufhält, weggetan werden, und dann wird der Böse offenbart werden. Ihn wird der Herr Jesus umbringen mit dem Hauch seines Mundes und wird ihm ein Ende machen durch seine Erscheinung, wenn er kommt. Der Böse aber wird in der Macht des Satans auftreten, mit großer Kraft und lügenhaften Zeichen und Wundern und mit jeglicher Verführung zur Ungerechtigkeit bei denen, die verloren werden, weil sie die Liebe zur Wahrheit nicht angenommen haben, dass sie gerettet würden. Darum sendet ihnen Gott die Macht der Verführung, so dass sie der Lüge glauben, damit gerichtet werden alle, die der Wahrheit nicht glaubten, sondern Lust hatten an der Ungerechtigkeit. Wir aber müssen Gott allezeit für euch danken, vom Herrn geliebte Brüder, dass Gott euch als Erste zur Seligkeit erwählt hat in der Heiligung durch den Geist und im Glauben an die Wahrheit, wozu er euch auch berufen hat durch unser Evangelium, damit ihr die Herrlichkeit unseres Herrn Jesus Christus erlangt. So steht nun fest, liebe Brüder, und haltet euch an die Lehre, in der ihr durch uns unterwiesen worden seid, es sei durch Wort oder Brief von uns. Er aber, unser Herr Jesus Christus und Gott, unser Vater, der uns geliebt und uns einen ewigen Trost gegeben hat und eine gute Hoffnung durch Gnade, der tröste eure Herzen und stärke euch in allem guten Werk und Wort.
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1: Hallo und herzlich willkommen bei Bibel erklärt. Zunächst ein wenig Musik und dann einen Vortrag von Gordon Winter über den Philipperbrief. Bleiben Sie dran.

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1: Und versuche euch eine Einleitung in den Philipperbrief zu geben, weil es ab morgen dann wieder kapitelweise über den Philipperbrief geht. Und ich möchte euch heute eine Einleitung geben in diesen Brief. Und habe ein bisschen was aufgeschrieben dazu, werde mich jetzt mit euch zusammen bemühen, ein wenig Informationen zu sammeln, um diesen Brief gewinnbringend und freudig zu lesen. Ich habe zu Hause einiges an Literatur rumstehen und ich lese auch ganz gerne und habe auch so manche Studienbibeln und Kommentare zum Neuen Testament. Und dann gibt es in manchen Bibeln ganz gute Einleitungen, was ist jetzt der Brief? Und dann irgendwann habe ich gedacht, das ist gar nicht schwer, was da steht. Weil du hast ja gar nicht viele Hintergrundwissen. Entweder hast du das im Brief oder der Apostelgeschichte. Und da habe ich gedacht, eigentlich kann das ja nicht sein, dass das so schwer ist herauszufinden, warum ein Brief geschrieben ist und was da im Hintergrund passiert ist. Da brauchst du ja nicht komplizierte Bücher für. Und habe mir ein Anstreichsystem ausgedacht, das ich konsequent versuche anzuwenden, was mir hilft, den Hintergrund eines Briefes zu erkennen. Und das möchte ich euch heute und vor allem den Gideon empfehlen, weil es ist ganz einfach und es hat mit einer Farbe zu tun und das ist Pink. Ihr könnt eine andere Farbe nehmen, ich nehme mal Pink, weil Pink ist für mich die Farbe für alles, was blöd ist. Also das weiß. Es war ein dunkles. Also der Gedanke war halt, es gibt Textmarker, die sind gelb, neongelb, das ist schön. Und dann gibt es was Dunkleres, das war halt einfach pink. Blau war zu dunkel, habe ich pink genommen. Aber dazu später. Ich werde euch nachher also meinen pinken Bibelstellen zeigen. Und ich glaube tatsächlich, dass man auf eine sehr einfache Art und Weise herausfinden kann, warum ist der Brief geschrieben und was ist da passiert. Und dann macht es halt viel mehr Bock, den Brief zu lesen. Und mein Wunsch für heute wäre, wenn wir fertig sind, dass ihr dann sagt, jetzt will ich aber unbedingt den Philipperbrief lesen. Weil jetzt habe ich ja Hintergrundinformationen. Heute also nur ein wenig Hintergrundinformationen zum Philipperbrief. Bevor wir aber uns die pinke Farbe angucken, werden wir in die Apostelgeschichte gehen und lesen, was zu der Gemeinde in Philippi da steht. Und wir lesen mal ab Kapitel 16 in der Apostelgeschichte.

0: Und ich fange an im Kapitel 15 ab Vers 39. Es entstand nun eine Erbitterung, so dass sie sich voneinander trennten und Barnabas den Markus mitnahm und nach Zypern segelte. Paulus aber wählte sich Silas und zog aus von den Brüdern der Gnade Gottes befohlen. Er durchzog aber Syrien, Zilizien und stärkte die Gemeinden. Also Vers 39 ist bei mir pink angestrichen, weil das ist blöd. Die haben sich voneinander getrennt. Es war eine Erbitterung. Die haben sich gestritten. Und vielleicht kurz zu der Person des Paulus. Die Person des Paulus, die empfinde ich so, dass er war ein Stück weit, war Barnabas für ihn ein Mentor gewesen, eine wichtige Person. Jemand, der ihm geholfen hat, in den Dienst zu finden. Und neben Barnabas gab es auf der ersten Missionsreise Johannes Markus, der war verwandt mit Barnabas. Jetzt stell dir vor, du bist Paulus und du hast den großen Barnabas und der hat seinen kleinen Neffen mit, die sind miteinander verwandt und du gehst mit dieser Verwandtschaft los auf eine Reise. Du bist irgendwie so, also ist eine spannende Situation. Und dann streitest du dich über Verwandtschaftsverhältnisse und du denkst, es ist egal, ob der jetzt dein Neffe ist, der hat nicht mitgemacht, der bleibt jetzt hier. Und dann trennt sich dein guter Freund von dir oder du von deinem guten Freund. Und das hat ein bisschen mit Verwandtschaft zu tun. Dass Blut vielleicht ein bisschen dicker ist als Wasser. Und dass man manche Dinge anders beurteilt, wenn man verwandt ist und wenn man sich kennt. Und jetzt muss Paulus, der eigentlich ein Stück weit von Barnabas mitgenommen worden ist, also ich sag mal, in der zweiten Rolle angefangen hat und ein bisschen auch die erste übernommen hat, aber er hatte seinen ehemaligen Mentor, einen sehr zuverlässigen, treuen Mann an seiner Seite, der war auf einmal weg und er war alleine an der Spitze eines Missionsteams. Und er nahm den Silas mit und wir lesen jetzt, dass er Timotheus mitgenommen hat und das ist für seine Ausgangsposition eine komplett neue Reise. Hast du doch die letzte Reise mit deinem Freund und Mentor gemacht und musst jetzt auf einmal der erste Mann sein und hast zwei junge Brüder mit. Das ist was ganz anderes. Und so gucken wir uns an, wie diese zweite Missionsreise, in der Paulus eine ganz neue Figur bekleidet hat, eine neue Position. Du musst auf einmal alleine Entscheidungen treffen. Da ist niemand bei dir, der länger im Glauben ist als du, vielleicht in deinem Alter ist, die Bibel kennt wie du, sondern du triffst Entscheidungen für junge Brüder mit. In der Situation war Paulus jetzt, und das ist tatsächlich eine herausfordernde Situation, etwas Neues. Er gelangte aber nach Derbe und Lystra, und siehe, dort war ein Jünger mit Namen Timotheus, der Sohn einer jüdisch-gläubigen Frau, aber eines griechischen Vaters. Er hatte ein gutes Zeugnis von den Brüdern in Lystra und Ikonium. Paulus wollte, dass dieser mit ihm ausziehe, und er nahm und beschmitt ihn um der Juden willen, die in jedem Orden waren, denn sie kannten alle seinen Vater, dass er ein Grieche war. Als sie aber in die Städte durchzogen, teilten sie ihnen zur Befolgung die Beschlüsse mit, die von den Aposteln und Ältesten in Jerusalem festgesetzt waren. Die Gemeinden nun wurden im Glauben gefestigt und nahmen täglich an Zahl zu. Sie durchzogen aber Phrygien und die galatischen Landschaften, nachdem sie von dem Heiligen Geist verhindert worden waren, das Wort in Asien zu reden. Als sie aber in die Nähe von Mysien kamen, versuchten sie nach Bithynien zu reisen und der Geist Jesu erlaubte es ihnen nicht. Als sie aber an Mysien vorbeigezogen waren, gingen sie nach Troas hinab. Und es erschien dem Paulus in der Nacht ein Gesicht. Ein mazedonischer Mann stand da und bat ihn und sprach, komm herüber nach Mazedonien und hilf uns. Als er aber das Gesicht gesehen hatte, suchten wir sogleich nach Mazedonien abzureisen, da wir schlossen, dass Gott uns gerufen habe, ihnen das Evangelium zu verkündigen. Okay, jetzt gehen die halt los und Paulus kommt nach Mazedonien, nach Philippi, nach Troas, also die Gemeinde, die wir uns gleich angucken wollen. Und er wird geführt durch geschlossene Türen, nicht durch offene. Also er wird geführt, weil hier steht, der Geist Gottes verhinderte. Der Geist Jesu erlaubte es nicht. So wird er jetzt geführt. Eine herausfordernde Führung. Du hast also Barnabas nicht mehr. Und du erlebst, der Geist Gottes sagt nein, nein, nein, nein. Und du machst eine recht lange Reise bis an die Grenze Europas. Das dürfte diesen Mann schon herausgefordert haben und geschliffen. Und an der Seite Timotheus, der jetzt, ich sag mal, frisch von ihm beschnitten worden ist, und der auf einmal merkt, der weiß selber nicht, wohin. Und so kommen die nach Philippi. Also Paulus ist auf eine besondere Art und Weise, meine ich, die kann man hier sehen, vorbereitet worden, nach Philippi zu kommen. Nämlich, ihm wird sein Unverständnis gezeigt. Er weiß nicht, wohin. Der Geist Gottes sagt nein, nein, nein. Und wenn ihr mal auf eure Karte guckt, irrt der einige hundert Kilometer ohne Taxi, ohne Auto, ohne Flugzeug durch die Landschaft und kommt so nach Philippi. Da steht dann Vers 11, wir fuhren von Troas ab, kamen geradewegs nach Samothrake und des folgenden Tages nach Neapolis und von da nach Philippi. Das ist die erste Stadt jenes Teiles von Mazedonien, eine Kolonie. In dieser Stadt aber verweilten wir einige Tage. Am Tag des Sabbats gingen wir hinaus vor das Tor an einen Fluss, wo wir eine Gebetsstätte vermuteten. Und wir setzten uns nieder und redeten zu den Frauen, die zusammengekommen waren. Und eine Frau mit namens Lydia, eine Purpurkrämerin aus der Stadt Thyatira, die Gott anbetete, hörte zu. Deren Herz öffnete der Herr, dass sie Acht gab auf das, was von Paulus geredet wurde. Als sie aber getauft worden war und ihr Haus, bat sie und sagte, wenn ihr urteilt, dass ich an den Herrn gläubig sei, so kehrt in mein Haus ein und bleibt. Und sie nötigte uns. So, jetzt bist du Paulus. Du siehst halt überall geschlossene Türen und findest eine Purpurhändlerin. Was, wie stellt ihr euch die vor? Purpurhändlerin? Ja, wie bitte? Hä? Goldbahn. Goldbahn hat halt gerochen wahrscheinlich so ein bisschen. Ne? War also...
1: Geduftet.
0: Geduftet, genau.

Was haben die da gemacht? Verwalten. Was haben die da gemacht? Also einfach Rumgewalt. Und dann steht da, wir, ja, die wussten, da steht nichts. Und dann, wir vermuteten, also die sind komplett planlos. Wir vermuten mal eine Runde und gucken, also irgendwo müssen doch so auch so jüdischgläubige Leute sein. Also es könnte sein, dass die sich da treffen. Dann gehst du dahin, ist da Madame Puttig. Puttig, steht da rum. Riecht, Purpurhändlerin. Und Paulus merkt auf einmal, Gott hat diese Frau angerührt. Und er denkt, das wird ja spannend. Und dann steht da auch noch, sie nötigte uns, in ihr auszukommen. Das ist doch cool, oder? Paulus, jetzt komm zu mir nach Hause. Denkt er, wenn das einer mitkriegt. Jetzt komm zu mir nach Hause. Habt ihr schon bei Russland solchen Leuten gegessen? Die sagen voll, wie es, nun nimm. Und der Teller ist voll. Und du hast überhaupt keinen Hunger mehr. Aber nun nimm doch nochmal. Wer kennt das? So, ich kenne das auch. Und ungefähr so war das. Nun, komm doch. Nun, komm doch endlich. Und dann auf einmal findet sich Paulus in einem Haus wieder, wo so, ja, so ein Modehaus halt, ne? Die Frau, die verkauft wahrscheinlich an irgendwelche römischen Leute, die Geld haben, ihre teuren Stoffe. Alles riecht vielleicht so ein bisschen ungewohnt, die Frau ist vielleicht auch ein bisschen ungewohnt. Und Paulus sagt, hier hat der Herr eine Tür aufgemacht. Jetzt ist überall eine Tür zu und ich finde mich bei dieser Frau wieder. So, das ist Philippi. Es geschah aber, als wir zur Gebetsstätte gingen, dass uns eine Magd begegnete, die einen Wahrsagegeist hatte. Sie brachte ihren Herren großen Gewinn durch Wahrsagen. Diese folgte dem Paulus und uns nach und schrie und sprach, diese Menschen sind Knechte Gottes des Höchsten, die euch den Weg des Heils verkündigten. Dies tat sie viele Tage. Paulus aber wurde unwillig, wandte sich um und sprach zu dem Geist, ich gebiete dir im Namen Jesu Christi von hier auszufahren. Und er fuhr aus zur selben Stunde. Warum hat er das gemacht? Ja, weil der war genervt. Er hat gesagt, jetzt halt den Jammel. Den läuft immer so eine Frau hinter dir. Erst die erste Frau, die du triffst, die hat so ein Purpurgewandhandel, die nötigt dich, dass du zu ihr nach Hause kommst. Und die nächste Frau läuft hinter dir her und sagt, er ist es, hört auf ihn. Und Paulus sagt, jetzt reicht's. Fahr aus von ihr. Philippi. Als aber ihre Herren sahen, dass die Hoffnung auf ihren Gewinn dahin war, also so eine Art Zuhälter, griffen sie Paulus und Silas und schleppten sie auf den Markt zu den Vorstehern. Und sie führten sie zu den Hauptleuten und sprachen, diese Menschen, die Juden sind, verwirren ganz und gar unsere Stadt und verkündigten Gebräuche, die anzunehmen oder auszuüben uns nicht erlaubt ist, da wir Römer sind. Und die Volksmenge erhob sich zusammen gegen sie und die Hauptleute rissen ihnen die Kleider ab, befahlen sie mit Ruten zu schlagen und als sie ihnen viele Schläge gegeben hatten, warfen sie sie ins Gefängnis und befahlen dem Kerkermeister, sie sicher zu verwahren. Dieser warf sie, als er einen solchen Befehl empfangen hatte, in das Innere des Gefängnisses und befestigte ihre Füße im Block. No, jetzt ist das, das bist du, Paulus. Erst weißt du nicht, wohin. Dann kriegst du so einen Traum. Dann triffst du die Purpurhändlerin. Dann geht dir so eine Frau auf die Nerven. Und weil du keine Lust mehr auf die Frau hast, sagst du dem Geist, fahr aus. Das hört ihr zu, Alter, und bringt dich in den Knast. Und du sitzt im Knast. Und denkst, Herr Jesus, was war das jetzt? Das ist die Gemeindegründung von Philippi. Und ich habe gedacht, das ist wirklich nett, also, dass wir das so lesen dürfen. Ne? Paulus sitzt da im Gefängnis, dachte, okay, ich evangelisiere die Juden, ich gehe zu einer Gebetsstätte, was passiert ihnen zwei Frauen, der Zuhälter und die Füße im Gefängnis. Bumm, fetzt. Um Mitternacht aber beteten Paulus und Silas und Lob sang Gott. Die Gefangenen hörten ihnen zu. Die saßen wahrscheinlich nebeneinander und wussten erst so nicht, was sollen die jetzt eigentlich machen. Da sagt irgendwann Silas zu Paulus oder Paulus zu Silas, also was eigentlich können wir singen. Lass uns einfach singen. Und dann hören das die Gefangenen. Warum haben die das gehört? Ja, die haben laut gesungen. Die haben dann nicht so leise hingeflötet. Die haben so richtig preis dem Herrn haben die gesungen. Die Gefangenen hören das. Um Mitternacht, genau. Ja, das war wahrscheinlich
weiß ich auch nicht, war halt schon Mitternacht,

0: Und plötzlich geschah ein großes Erdbeben, sodass die Grundfesten des Gefängnisses erschüttert wurden und sofort öffneten sich alle Türen und alle Fesseln lösten sich. Was ist denn das für ein Erdbeben? Also wenn die Türen des Gefängnisses aufschlagen und die Fesseln sich lösen, was löst sich im Normalfall noch? In das Haus. Die Balken, die Steine. Aber hier löst sich nur das. Interessantes Erdbeben, oder? Puff, klack, klack. Guckst. Als aber der Kerkermeister aus dem Schlaf aufwachte und die Türen des Gefängnisses geöffnet sah, zog er das Schwert und wollte sich umbringen, da er meinte, die Gefangenen seien entflohen. Paulus aber rief mit lauter Stimme und sprach: Tu dir kein Leid an, denn wir sind alle hier. Er forderte ein Licht, sprang hinein und zitternd fiel er vor Paulus und Silas nieder. Er führte sie heraus und sprach: Ihr Herren, was muss ich tun, dass ich errettet werde? Sie aber sprachen: Glaube an den Herrn Jesus und du wirst errettet werden, du und dein Haus. Und sie redeten das Wort des Herrn zu ihnen samt allen, die in seinem Haus waren. Er nahm sie in jener Stunde der Nacht zu sich, wusch ihnen die Striemen und er ließ sich taufen und alle die Seinen sogleich. Und er führte sie hinaus in sein Haus, ließ ihnen den Tisch decken und jubelte an Gott, gläubig geworden zu sein mit seinem ganzen Haus. Als es aber Tag geworden war, sandten die Hauptleute die Rutenträger und sagten: Lasst jene Menschen los. Der Kerkermeister aber berichtete dem Paulus diese Worte: Die Hauptleute aber hergesandt, damit ihr losgelassen werden solltet. So geht er denn hinaus und zieht in Frieden. Paulus aber sprach zu ihnen: Nachdem sie uns, die wir Römer sind, öffentlich unverurteilt geschlagen haben, haben sie uns ins Gefängnis geworfen und jetzt stoßen sie uns heimlich aus? Nee. Sondern lasst sie selbst kommen und uns hinaufführen. Jetzt steht der Silas neben dem Paulus und denkt: Paulus, bist du wahnsinnig? Hallo? Stell dir vor, du wärst der kleine Silas und Paulus sagt: Die kommen jetzt schön hier hin und führen mich einfach mal raus. Die Rutenträger aber meldeten diese Worte den Hauptleuten und sie fürchteten sich, als sie hörten, dass sie Römer seien. Und sie kamen und redeten ihnen zu und sie führten sie hinaus und baten sie, dass sie aus der Stadt gehen möchten. Als sie aber aus dem Gefängnis herausgegangen waren, gingen sie zu Lydia. Und als sie Brüder gesehen hatten und ermahnten, zogen sie weg. Das war die Gemeindegründung zu Philippi. Also keine ganz normale Gemeindegründung. Und wenn wir jetzt den Philipperbrief lesen, tut uns das doch gut, wenn wir daran denken, wie ist die Gemeinde entstanden. Weil Gemeindegründung ist doch immer irgendwie was Besonderes, oder? Wenn eine Gemeinde sich gründet, dann denkst du daran zurück und man erzählt sich die Geschichten von früher und wie das alles so war. Und die hatten doch tatsächlich was zu erzählen. Oder? Schon. Ey, weißt du doch, wie das war, das Gefängnis, puh, und diese Frau, die so gerochen hat, und die andere Frau, die so geschrien hat und so. Und die Römer, die mussten uns da rausführen und so, ne? Gemeindegründung in Philippi. Und der Ausgangspunkt dieser Gemeindegründung war eine Verbitterung. Geschlossene Türen, ein Wahrsagegeist, ein Erdbeben, ein Gefängnis, eine Purpurhändlerin und alle möglichen solche Dinge. Und was wir halt lesen, ist doch irgendwie ein echter Missionsbericht, oder? Du hast dir ausgemalt, wie du das machst und es ist nichts so geworden, wie du gedacht hast. Du denkst, da evangelisiere ich und dann lernen wir solche Leute kennen. Und dann passiert das und nichts ist so passiert, wie du es dir gedacht hast. Und Paulus ist das auch genauso ergangen. Erstmal wusste der nicht wohin, der Geist Gottes sagt immer nein. Dann kommt er endlich irgendwo hin und es ist gar nicht so, wie er sich das vorgestellt hat. Und dann haut er wieder ab. Und dann gab es eine Gemeinde. Was für eine Gemeinde? Eine Purpurhändlerin? Kerkermeister? Bei ihr zu Hause? Das ist ja meine Gemeinde. Und dieser Gemeinde kriegt jetzt einen Brief und das... Diesen Brief wollen wir in den nächsten Tagen miteinander angucken. Und jetzt möchte ich euch meine pinke Farbe zeigen. Denn wenn ich ein biblisches Buch lese, zum Beispiel den Philipperbrief, dann frage ich mich, was ist eigentlich jetzt der Zusammenhang? Warum ist dieser Brief geschrieben? Der schreibt ja nicht einfach so einen Brief. Es gibt ja einen Grund, warum Paulus diesen Brief schreibt. Und wenn ich diesen Grund herausfinden würde, würde ich ja besser lesen können. Es würde mir mehr Spaß machen. Jetzt lese ich ja einfach nur, weil der hier angeordnet ist. Irgendeiner hat den da reingesteckt und ich lese ihn einfach durch, weil der mein Bibelleseplan ist. Und wenn ich fertig bin, lese ich den nächsten Brief. Aber wenn ich jetzt wüsste, warum der Brief geschrieben ist und was Paulus sich gedacht hat und was die Philipper sich gedacht haben, und ich kann mich da ein bisschen tiefer reindenken, dann würde mir das ja viel mehr Spaß machen. Und das kann man ganz einfach rausfinden. Und das möchte ich euch heute Abend zeigen. Also liest halt einen Brief und ich auch. Und dann achte ich natürlich darauf, was wiederholt sich hier eigentlich? Welche Themen wiederholen sich, welche Begriffe, welche Formulierungen? Und mir ist klar, das passiert nicht einfach so. Also wenn irgendein Begriff immer wieder vorkommt, wenn irgendein Thema immer wieder vorkommt, ist das vom Geist Gottes gewollt. Und nicht, weil der einen kleinen Sprachgebrauch hat oder weil sein Sprachschatz zu wenig ist, sondern weil er dieses Thema immer wieder platzieren wollte. Weil er diese Formulierung immer wieder platzieren wollte. Das hilft mir so ein bisschen, mich mit dem Brief so bekannt zu machen und zu gucken, worüber redet er immer wieder, was ist dem wichtig, was kommt immer wieder vor. Und dass ich kriege so ein bisschen eine Haptik für diesen Brief. Es macht mir Freude anzustreichen, zu gucken, was kommt vor, was ist irgendwie komisch, was verstehe ich nicht, welche Wörter wiederholen sich. Ich kriege so ein bisschen ein Gefühl dafür, worum geht's hier eigentlich. Und dann mache ich noch eine Sache und das ist die pinke Farbe. Und mit dieser pinken Farbe streiche ich an, was das Problem ist, was Paulus anspricht. Die Schwierigkeiten, über die Paulus redet. Die ätzenden Dinge, die blöden Sachen. Und zu 95,3% hast du den Abfassungsgrund des Briefes gefunden. Das ist nämlich fast immer der Grund, warum der schreibt. Das könnt ihr ja fast in allen Briefen machen. Im Römer- und Epheserbrief, das ist ein bisschen eine Herausforderung, aber alle anderen Briefe zeigen dir durch dieses Anstreichsystem, warum der Brief geschrieben worden ist. Und das möchte ich euch jetzt zeigen. Ich zeige euch jetzt einfach mal in dem Philipperbrief meine pinken Stellen. Also das, was blöd ist. Okay? Ihr könnt mit aufschlagen, Kapitel 1, Vers 28. Da steht, sie sollen sich in nichts erschrecken lassen von den Widersachern. Das zeigt mir Folgendes. Es gab in unmittelbarer Nähe in Philippi, der Gemeinde, gab es Widersacher. Paulus wusste das und er sagt, ihr sollt euch von diesen Leuten nicht erschrecken lassen. Dann sagt er weiter in Kapitel 3, 2 bis 4, seht auf die Hunde, seht auf die bösen Arbeiter, seht auf die Zerschneidung. Denn wir sind die Beschneidung, die wir durch den Geist Gottes dienen und uns in Christus Jesus rühmen und nicht auf Fleisch vertrauen. Obwohl auch ich auf Fleisch vertrauen habe. Wenn irgendein anderer meint, auf Fleisch zu vertrauen, ich noch mehr. Und jetzt, das ist wirklich ein Schlüssel für diese Situation. Da sind Leute, die nennt Paulus einfach mal Hunde. Wie oft nennst du einen Hunde in der Gemeinde? Die Hunde sind wieder da? Selten. Und schon selten. Und die bösen Arbeiter, die die Gemeinde zerschneiden, sagst du auch nicht so oft. Oder hast du schon mal einem Bruder geschrieben, du, ich wollte dir nochmal sagen, in deiner Gemeinde, achte auf die Hunde und die bösen Arbeiter. Das macht man tatsächlich nicht oft. Und jetzt stellen wir uns vor, es gibt in einer Gemeinde wie Schoppen, wie viele Leute seid ihr?
1: Ungefähr 100.
0: Da gibt es 3 Hunde und 2 böse Arbeiter. 5. Merkt ihr das? Und wie du das merkst. Die ganze Gemeinde ist davon bestimmt. Hier sind ja nicht böse Leute, hier sind böse Arbeiter gemeint. Hier sind Leute, die böse arbeiten, aktiv in die Gemeinde böse hineinarbeiten. Hunde. Also ist jetzt irgendwie schon ein schwieriges Wort, oder? Und jetzt möchte ich euch kurz mit hineinnehmen und möchte darüber nachdenken und euch sagen, was ich glaube, was passiert, wenn solche Leute in der Gemeinde sind. Du hast auf einmal kleine Gruppen. Du merkst auf einmal, da stehen 5 Leute und reden und du hast Angst, was die reden. Und wirst am liebsten zuhören und erwischt dich beim Lauschen. Und dann geht einer von diesen 5 Leuten etwas aufgebracht zu einer anderen kleinen Gruppe und die reden auch. Und du denkst, was reden die? Kannst du dir das ein bisschen vorstellen? Und davon hast du vielleicht 2, 3, sagen wir mal, bis 5 Leute. 5 ist ja nicht viel, die hast du schnell. Und dann sagt Paulus, passt auf diese Leute. Denkt an die Widersacher, denkt an böse Arbeiter, denkt an die Hunde. Und dann meint er noch etwas. In diesem Zusammenhang redet er davon, dass Leute auf ihr Fleisch vertrauen. Also die sich selbst darstellen, die von sich selbst reden, von ihren Errungenschaften, von ihren Titeln, von ihrer Bildung, vielleicht von ihrer Abstammung, irgendwie sowas. Und davon hast du ein paar Leute in der Gemeinde. Und diese paar Leute bestimmen nach 3, 4, 5, 6 Monaten die Atmosphäre der Gemeinde. Wenn die da sind, zerstören die deine Atmosphäre. Auf einmal redest du darüber, was man darf und was man nicht darf. Und das ist zu kurz und das ist zu lang und das ist zu laut. Das ist falsch ausgedrückt, das war die falsche Zeitform, die falsche Besetzung, das falsche Lied. Die falsche Lehre, nicht richtig und so weiter. Und das fängt an, in deiner Gemeinde zu arbeiten. Das ist richtig Stress. Und hier, das sind aktive Leute, die arbeiten. Das ist nicht einfach so jemand, der blöd ist. Hier arbeitet einer böse in der Gemeinde gegen die Gemeinde. Und dann sagt er noch etwas, Vers 18. Denn viele wandeln, von denen ich euch oft gesagt habe, nun aber auch mit Weinen sage, dass sie Feinde des Kreuzes des Christus sind. Deren Ende Verderben, deren Gott der Bauch und deren Ehre in ihrer Schande ist, die auf das irdische sinnen, Problem. Du hast jetzt Leute in der Gemeinde, die reden auf einmal über diese Welt und über diese Sachen, die hier wichtig sind und was hier eine Rolle spielt und über Aussehen und Äußerlichkeiten und du hast auf einmal schwierige Themen in der Gemeinde und irgendwie so einen Geist der Kritik und es gibt auf einmal Grüppchenbildung und die wollen mit denen nicht mehr und die mit dem nicht mehr und da hat man da einen, der hat mir das gesagt, aber der Bruder hat das geantwortet. Ja, aber als der Bruder das geantwortet hat, war die Schwester tief gekränkt und du hast so einen Schwall von Problemen, weil du böse Arbeiter in der Gemeinde hast. Und der Apostel wusste davon. Und jetzt eine Frage. Wenn du solche Leute in der Gemeinde hast, was passiert in der Gemeinde? Welche Stimmung hast du in der Gemeinde? Und ich möchte euch jetzt in diesem Zusammenhang, weil wir mittlerweile wissen, dass solche Leute in der Gemeinde waren, möchte ich euch einen Vers vorlesen. Weil ich meine, er hat unmittelbar damit zu tun. Kapitel 2, Vers 3. Tut nichts aus Streitsucht oder eitlem Ruhm. Was ist denn das? Jetzt gehe ich zu dir hin und wir reden miteinander, Andi und ich, wir reden und dann zum Schluss sag ich, du Andi, ich wollte dir noch was sagen. Tu mal nichts aus Streitsucht und eitlem Ruhm. Tschüss. Was denkt der? Das ist doch ein krass. Gesundheit. Ich meine, das ist doch, das liest man einfach so und sagt, ja, guck mal, da kommt der Christus-Hymnus und dann sagt man, ja, und Streitsucht griechisch und so. Stimmt. Aber das sagst du doch nicht einfach so. Du sagst doch nicht einfach jemand so fröhlich, tu mal nichts aus Streitsucht und eitlen Ruhm. Das machst du doch nicht einfach so. Und ich meine, dass wir hier die Folge der bösen Arbeit sehen. Streit in der Gemeinde. Hier zerschneidet einer die Gemeinde, steht ja da, ne? Die Zerschneidung. Und in der Gemeinde ist Streitsucht und eitler Ruhm. Eitler Ruhm. Und gleichzeitig Leute, die auf das Äußere sehen. Gleichzeitig Leute, die auf das Fleischliche sehen. Und in der Gemeinde hast du auf einmal eitlen Ruhm. Die Leute reden über Eitelkeiten. Die Folge von der bösen Arbeit. Ein jeder sehe nicht auf das Seine. Kapitel 2, Vers 14. Tut alles ohne Murren und zweifelnde Überlegung. Wo kommt Zweifel her? Die Frucht der bösen Arbeit. Hier sind Widersacher in der Gemeinde. Hier ist böse Arbeit und die Folge ist eitler Ruhm, Streitsucht, Murren und zweifelnde Überlegung. Und ich glaube, dass man sich jetzt gut da reindenken kann, was für eine Stimmung war in dieser Gemeinde. Was war da los? Du hast mir gesagt, ihr habt euch getrennt. So ungefähr so war das. So eine Stimmung ist da. Du sitzt im Leitungskreis und jeder guckt den anderen kritisch auf einmal an, wegen Kleinigkeiten. Der eine sagt, ich würde gerne dieses Liederbuch nehmen und der andere sagt dieses. Und zwischen diesen beiden Liederbüchern ist kein großer Unterschied, aber beide können nachts nicht schlafen, weil das ist einfach ausgeufert. Okay? Der eine sagt, ich hätte gerne die unrevidierte Elberfelder und der andere sagt, ich hätte die revidierte Elberfelder. Und da ist ja, ich meine jetzt für Bibelfreaks ein Unterschied, aber für mich jetzt nicht so groß. Und du hast so einen Streit in der Gemeinde. Und das ist in Philippi. Weil böse Arbeiter da sind. Und sie arbeiten mit guten Worten, mit guten Themen, mit biblischen Themen. Aber sie zerschneiden die Gemeinde. Und Paulus ist in seiner Situation und kann nichts machen und schreibt einen Brief. Und auf einmal schreibt er, guck mal, was er schreibt, Kapitel 2, Vers 2. Seid eines Sinnes. 2, Vers 16. Falscher Vers. Warte. Jetzt muss ich hier zu meinem Anstreichsystem zurückkommen. Kapitel 2, Vers 2. Habt dieselbe Gesinnung. Paulus kommt auf die Gesinnung der Gemeinde zu sprechen. Das kommt immer wieder vor. Ich müsste jetzt gucken, wo ich mich angestrichen habe. 4, Vers 2. Ich ermahne zwei Schwestern, gleich gesinnt zu sein. 2, Vers 20 redet er von Timotheus und von seiner Gesinnung. Und ich glaube, das passt ganz gut rein. Es kommt immer wieder vor. Paulus sagt, achtet auf euer Innerstes. Achtet auf das, was euch antreibt. Und später redet er über die Gesinnung Christi. Und das ist ja oft das Problem, dass du ein Thema in der Gemeinde hast, was an sich kann man ja total gut darüber reden, was an der unrevidierten Elberfelder und an der revidierten Elberfelder und an der Herbert Jansen und der Luther, welche Unterschiede da sind. Und man kann auch ein bisschen inbrünstig sein. Und das macht ja auch Spaß. Aber wenn du hinterher zerstrittene Brüder hast, hattest du eine falsche Gesinnung. Und du kannst natürlich darüber reden, dass wenn du Judenchristen in der Gemeinde hast, wie man Rücksicht aufeinander nimmt. Oder wenn du Alkoholiker in der Gemeinde hattest. Oder Drogensüchtige. Oder wenn du Leute aus gesetzlichen Gemeinden hattest. Und man trifft sich auf einmal als Haufen. Und dann kann man zusammenkommen und überlegen, wie können wir jetzt zusammen den Herrn loben. Oder das ist ja gut. Aber anstatt, dass wir eine Lösung haben, sind wir, die wir darüber reden, auch hinterher zerstritten. Und das ist in Philippi passiert. Und wisst ihr, was für eine Folge da ist? Die freuen sich nicht mehr. Darum sagt Paulus andauernd, freut euch. Kapitel 2, Vers 17. So freue ich mich und freue mich mit euch allen. Oder freut euch mit mir. Auch ihr freut euch mit mir. 3, Vers 1. Im Übrigen, meine Brüder, freut euch in dem Herrn. Euch dasselbe zu schreiben, ist mir nicht lästig. Euch ist es aber sicher. 4, Vers 4. Freut euch in dem Herrn alle Zeit. Wiederum will ich sagen, freut euch. Ja, warum sagst du das? Warum sagst du einer Person jetzt fünfmal hintereinander in so einem kurzen Brief, freu dich, ich will es dir nochmal sagen, ich hoffe, wenn es dich nervt, ich sage es nochmal, freu dich und ich, ganz zum Schluss noch einmal, freu dich und freu dich im Herrn. Warum sagst du das jemandem? Weil der sich freut? Nein, weil er sich nicht freut. Du sagst doch nur jemanden, freu dich, jetzt grinst doch mal ein bisschen, sagst du doch nur, wenn der nicht grinst. Und das ist so logisch. Schwierige Arbeiter in der Gemeinde, aktive Leute, die Gemeinde zerschneiden, Streitsucht, eitler Ruhm, falsche Gesinnung, keine Freude. Also sagt Paulus, freu dich. Und ich weiß nicht, wie es euch geht, wenn ich diese Dinge so lese, bekommt der Brief eine Haptik, oder? Du merkst auf einmal, was in der Gemeinde los ist. Du kannst so ein bisschen mitfühlen. Und das Einzige, was wir gemacht haben, wir haben uns die pinken Bibelstellen angeguckt und ein bisschen nachgedacht. Und ich würde Folgendes sagen, Stress in der Gemeinde, Freude weg. Ruhmsucht in der Gemeinde, Freude weg. Eitelkeiten in der Gemeinde, Streitsucht. Und Paulus sieht diese Gemeinde und schreibt dieser Gemeinde einen Brief. Und jetzt bist du mal kurz ein Gemeindegründer. Und du hast diese Gemeindegründung erlebt und jetzt hörst du irgendwoher, kommen wir gleich zu, was in dieser Gemeinde los ist und wer da arbeitet und was die Folgen sind und wie viel Streit da ist. Und da ist Murren und keine Freude und eine komische Gesinnung und die Leute gucken auf das Ihrige und nicht mehr auf das des Anderen. Das macht dich doch wahnsinnig. Das ist ja deine Gemeindegründung. Du würdest doch gerne eingreifen und kannst nicht. Und ich finde, wenn man sowas liest, dann interessiert mich, wie geht's eigentlich jetzt Paulus dabei, als der das schreibt? Was macht das mit dem, wenn er diese Dinge hört? In welcher Gesinnung schreibt denn er jetzt diesen Brief? Und was geht in seinem Herzen vor? Und wir können auch das finden. Und jetzt würde ich halt den Brief nochmal lesen und würde halt gucken, in welcher Situation ist Paulus? Was sagt er über sich selber? Wie reagiert Paulus auf die Situation? Was wir jetzt gelesen haben, ist erstmal, Paulus hat die Situation analysiert und wir bekommen mit, diese negative Atmosphäre in Philippi. Und jetzt reagiert Paulus darauf und schreibt über sich selber. Kapitel 1, Vers 12. Paulus sagt, ich will, dass ihr wisst, Brüder, dass meine Umstände mehr zur Förderung des Evangeliums geraten sind. Also wir wissen auf einmal, Paulus teilt den Philippern auch seine Umstände mit. Also er möchte den Philippern sagen, wie es ihm geht. Er hat irgendwoher gehört, wie es den Philippern geht. Und jetzt möchte er den Philippern sagen, wie es ihm geht. Kapitel 4, Vers 10. Ich habe mich aber im Herrn sehr gefreut, dass ihr endlich einmal wieder aufgelebt seid, meiner zu gedenken. 4, Vers 14. Ihr habt recht getan, dass ihr an meinem Drangsal teilgenommen habt. 4, Vers 18. Ich habe alles empfangen und habe Überfluss. Also, es ist nicht nur so, dass Paulus von dieser Gemeinde gehört hat, sondern es gab, und da kommen wir gleich zu, irgendwie einen Kontakt von dem Gemeindegründer zur Gemeinde und sagt, ich sage euch meine Umstände, ich weiß eure Umstände und ich bin dankbar für das, was ihr mir gebracht habt. Also Paulus ist aus irgendeinem Grund nah an der Gemeinde und die Gemeinde ist aus irgendeinem Grund nah an Paulus. Das kann man hier rauslesen. Es besteht ein Kontakt. Da ist irgendwie eine Connection da. Und da, warum die da ist, lesen wir in Kapitel 2, Abvers 19. Ich hoffe in dem Herrn Jesus, Timotheus bald zu euch zu senden, damit auch ich guten Mutes sei, wenn ich eure Umstände kenne. Ich habe keinen Gleichgesinnten, der von Herzen für das eure besorgt sein wird. Alle suchen das ihre, nicht das, was Jesu Christi ist. Ihr kennt aber seine Bewährung, dass er, wie ein Kind dem Vater, mit mir gedient hat an dem Evangelium. Diesen nun hoffe ich sofort zu senden, wenn ich überschaue, wie es um mich steht. Ich vertraue aber in dem Herrn darauf, dass auch ich selbst bald kommen werde. Ich habe es aber für nötig erachtet, Epaphroditus, meinen Bruder und Mitstreiter und Mitarbeiter, aber euren Abgesandten und Diener meines Bedarfs zu euch zu senden, da ihn ja sehnlich nach euch allen verlangt und er sehr beunruhigt war, weil ihr gehört hattet, dass er krank war. Er war auch krank, dem Tod nahe. Aber Gott hat sich über ihn erbarmt, nicht aber über ihn allein, sondern auch über mich, damit ich nicht Traurigkeit um Traurigkeit hätte. Ich habe ihn nun desto eiliger gesandt, damit ihr, wenn ihr ihn seht, wieder froh werdet und ich weniger betrübt sei. Also was ist hier passiert? Da muss ein bisschen reindenken. Paulus sagt, er wusste um diese Umstände, darum kann er ja auf die Umstände antworten. Dann sagt er, ich hoffe nun Timotheus zu euch zu senden und sende jetzt schon mal Epaphroditus. Timotheus sende ich, wenn ich weiß, wie meine Umstände weitergehen, dass er die euch sagen kann. Und Epaphroditus sende ich, weil er gehört habt, dass ihr gehört habt, es geht ihm schlecht. Also irgendwie muss da ein E-Mail-Kontakt, oder das, so ein lebendiger Kontakt, die wissen die ganze Zeit, wie es dem geht und wie es dem geht und der will zurück, weil die sind traurig und der ist traurig, damit der nicht mehr traurig ist und Paulus sendet dann den. Und wenn du jetzt mal auf deiner Landkarte guckst, wie weit das voneinander entfernt war, fragst du dich schon, wie geht das? Wie geht das denn? Wie geht das denn, der jemand 1000 Kilometer entfernt ist, so aktiv am Gemeindeleben teilnehmen kann und die Gemeinde so aktiv an dem Leben des Apostel Paulus teilnehmen kann? Und ich habe nur eine Antwort, das ist ungewöhnlich und auch außergewöhnlich. Das ist eine außergewöhnliche Gemeinde. Und damit kommen wir zum nächsten Punkt. Die Gemeinde, Kapitel 4, Vers 15, ist tatsächlich außergewöhnlich. Ihr wisst ja, ihr Philipper, dass im Anfang des Evangeliums, als ich aus Mazedonien wegging, keine Versammlung mir in Bezug auf Geben und Nehmen mitgeteilt hat, als nur ihr allein. Denn auch in Thessalonich habt ihr mir einmal und zweimal für meinen Bedarf gesandt. Also er sagt, keine Gemeinde ist wie ihr. Da steht er. Keine Versammlung. hat mich so unterstützt wie ihr. Niemand. Und das macht sie jetzt wieder. Die sind total nah dran an ihrem Gemeindegründer. Sie wissen, wie es ihm geht, und Paulus weiß es, wie es dieser Gemeinde geht. Und das macht diesen Brief so faszinierend, oder? Da sitzt ein Mann, der nicht zu seiner Gemeinde kann, der genau weiß, wie es der Gemeinde geht. Da ist eine Gemeinde, die weiß, wie es den Missionaren geht, und ist ständig bei ihm und versorgt ihn. Und wieder hin und wieder einer zurück und wieder hin und wieder einer zurück. Und du liest diesen Brief und denkst auf einmal, das ist echt cool. Das ist wirklich cool. Und wenn wir weiter über die Umstände von dem Apostel Paulus lesen, sagt er, meine Umstände, meine Fesseln in Christus. Er ist quasi gefangen. Und jetzt denk zurück an die Gemeindegründung in Philippi. Paulus ist wieder in Fesseln. Wie bitte? Diesmal gehen die nicht auf, genau. Und die Gemeinde in Philippi denkt an ihren Gemeindegründer, der ihre eigene Gemeinde gegründet hat, als er in Fesseln im Gefängnis war. Und besucht den. Und sagt, lass uns dem eine Liebesgabe senden. Den, der eigentlich uns hier gegründet hat, den, der für uns da war, den, der sich für uns hingegeben hat, lass uns ihn auch unterstützen. Und Epaphroditus kommt und stirbt fast unterwegs, und das hört die Gemeinde in Philippi. Aus irgendeinem Grund hören die das. Dann macht der Epaphroditus sich Sorgen, was die Gemeinde wohl denkt. Also sagt Paulus, dann geh wieder zurück und sag denen, wie es dir geht. Und dann sagt Paulus, und Timotheus sende ich, wenn ich weiß, wie es mir geht. Und ich möchte auch von Timotheus wissen, wie es euch geht. Das heißt, er erwartet von Timotheus, der kommt wieder zurück. Jetzt mal dir das mal auf. Ist krass. Wirklich krass. Und guck, wie Paulus über die Gemeinde redet. Kapitel 1, Abvers 3. Jetzt kommt ein richtig cooler Text. Ich danke meinem Gott bei jeder Erinnerung an euch. Alle Zeit, in jedem meiner Gebete und bete für euch alle mit Freuden. Wegen eurer Teilnahme am Evangelium vom ersten Tag an bis jetzt. Ich bin in guter Zuversicht, dass der, der ein gutes Werk in euch angefangen hat, es vollenden wird bis auf den Tag Christi. Es ist recht für mich, dass ich so im Blick auf euch alle denke, weil ich euch im Herzen habe und sowohl in meinen Fesseln, als auch in der Verteidigung und Bekräftigung des Evangeliums, ihr alle meine Mitteilhaber der Gnade seid. Gott ist mein Zeuge, wie ich mich nach euch allen sehne mit der herzlichen Liebe Christi Jesu. Der redet nicht über seine Frau. Hier redet ein Mann, nicht über seine Frau. Er sagt eigentlich, wenn ich an euch denke, Leute, ich flippe aus. Hast du schon mal so zu einem anderen Mann, zu einer Gemeinde geredet? In jeder Gelegenheit, bei jeder Erinnerung, bei jedem Gebet mit Freuden, gute Zuversicht, gutes Werk. Ich rufe Gott zum Zeugen auf, wie mich nach euch verlangt, euch zu sehen. Das ist ja krass. Der flippt total aus. Und ja, warum? Weil es eine Gemeinde ist? Nein, weil diese Gemeinde, die sind wirklich bemüht um diesen Mann. Und Paulus sagt, wenn ich an euch ausdenke, wie ihr Teilhaber seid, vom ersten Tag bis heute, ich flippe aus. Ich will euch unbedingt sehen. Und dann stell dir vor, was er macht. Und dafür rufe ich Gott zum Zeugen auf. Wann hast du das gemacht? Du sagst zu jemand, dass ich dich sehen könnte, das wäre mir alles, und ich rufe Gott zum Zeugen auf. Das, und er wusste ja schon, was er da macht. Und Gott zum Zeugen aufrufen, meine ich, das ist kein Spaß. Das sollte man nicht einfach machen. Aber Paulus sagt, wenn ich an euch denke, Geschwister, und was ihr mir getan habt und wie ihr für mich da seid, ich kann nicht anders. Gott ist mein Zeuge. Und was Klaus uns vorgelesen hat, er sagt, wenn ich an euch denke, mir dreht sich vor Liebeskummer der Magen um. Ich will euch sehen. Es verlangt mich nach euch. Puh. Krass. Was kann man sagen? Paulus hört von den Geschwistern und die Geschwister hören von Paulus. Tausende Kilometer, Reisen, Opfer, herzliches Verlangen, Freude, Sorgen und Überlegungen. Aus diesem Hintergrund heraus, den wir jetzt bitte nur aus diesem Brief angestrichen haben, Wir haben nur den Philipperbrief angeguckt. Du musst einfach ein paar Mal lesen. Ein bisschen nachdenken. Merkst du auf einmal, hier schreibt einer mit absoluter Leidenschaft für seine Gemeinde. Er zergeht beim Schreiben. Und er sagt zu Timotheus und er sagt, stell dir vor, er ist im Gefängnis. Also wem geht es jetzt schlecht? Ja, Paulus geht schlecht. Paulus ist im Gefängnis und er sendet seine ganzen Mitarbeiter zu der Gemeinde. Er sagt nicht, schickt noch ein paar. Er sagt, na geht. Guck, wie das. Und dann Timotheus, komm wieder und sag mir, wie es war. Immer ungefähr 1000 Kilometer. Ohne E-Bike. Schon eine Nummer. Und jetzt ist halt so, das ist richtig cool. Jetzt, guck mal, ich weiß nicht, ob ihr euch reindenken könnt. Ich denke schon, ist ja nicht schwer. Was verbindet diese Gemeinden jetzt außer Jesus? Außer das Evangelium. Hey, die haben beide Probleme, oder? Ich meine, Paulus ist in Fesseln in römischer Gefangenschaft und wartet vielleicht auf seine Hinrichtung. Wie fühlt man sich da? Das ist richtig doof. Also der sagt, naja, ich bin hier in römischer Gefangenschaft. Das ist an sich schon blöd, römische Gefangenschaft. Das ist jetzt nicht wie heute, ne? Römische Gefangenschaft, das sind diese Leute, die hatten diese komischen Dinge an, die hatten so lange Schwerter und guckten so grimmig und waren auf jeden Fall nicht rasiert. Und machten so. Und davon gab es ganz viele. Und du bist gefangen unter diesen Leuten und denkst, eigentlich Kopf ab, aber die Geschwister beten, also ich könnte schon überleben, aber ohne Gebet, was ist das für eine Situation? Es ist echt doof. Und ich glaube, ich konnte euch zeigen, dass die Gemeindesituation auch doof war. Und Paulus macht jetzt richtig etwas Cooles. Er sagt, mir geht's wie euch und euch geht's wie mir. Pass auf, Kapitel 1, Vers 29. Euch ist im Blick auf Christus geschenkt worden, nicht allein an ihn zu glauben, sondern auch für ihn zu leiden, da ihr denselben Kampf habt, wie ihr an mir gesehen habt und jetzt von mir hört. Paulus sagt, Geschwister, was ihr gerade erlebt, erlebe ich jetzt hier. Manchmal wird es richtig eng. Manchmal wird es wirklich schwierig. Kämpfe den guten Kampf des Glaubens. Paulus macht sich eins und sagt, lass uns doch jetzt zusammen kurz überlegen, wie es uns geht. Und Geschwister, euch geht's eigentlich wie mir. Ich bin jetzt in Fesseln und ihr habt die bösen Arbeiter. Ich habe die bösen Römer und ihr die bösen Prediger. Wir sind in einer sehr ähnlichen Situation. Guck, und was Paulus jetzt macht, das ist wirklich interessant. Paulus fordert die Gemeinde vorher auf und sagt, freut euch. Und ich weiß nicht, wie du das kennst, du. Jemand kommt zu dir, du bist so richtig im Eimer und dann sagt einer zu dir einfach, freu dich im Herrn. Wie findest du das? Ich finde das meistens doof. Und dann sagt noch einer, weißt du was, denen, die Gott lieben, die, ach, das ist alles so besser. Und der Herr segne dich und so. Das, eigentlich ist das blöd. Aber Paulus macht Folgendes. Paulus sagt jetzt nämlich was? Er sagt nicht einfach, freut euch. Er sagt nämlich mehr. Vers 17. Das ist so krass, was der hier jetzt schreibt. Er sagt, Kapitel 2, Entschuldigung, wenn ich aber auch als Trankopfer über das Opfer und den Dienst eures Glaubens gesprengt werde, so freue ich mich. Und freue mich mit euch allen. Ebenso freut euch auch mit mir. Kapitel 1, Vers 12. Also er sagt jetzt Folgendes, wenn ich an diesem Ding drauf gehe, wenn mein Leben ausgeschüttet wird, freue ich mich. Dann freue ich mich einfach. Und freut euch einfach mit. 1, Vers 12. Ich will aber, dass ihr wisst, Brüder, dass meine Umstände mehr zur Förderung des Evangeliums ausgeschlagen sind, so dass meine Fesseln in Christus im ganzen Prätorium und bei allen anderen offenbar geworden sind und dass die meisten der Brüder im Herrn Vertrauen gewonnen haben durch meine Fesseln und viel mehr wagen, das Wort Gottes ohne Furcht zu reden. Einige zwar predigen Christus aus Neid und Streit, einige aus gutem Willen. Die einen aus Liebe, weil sie wissen, dass ich zur Verteidigung des Evangeliums eingesetzt bin, die anderen aus Eigennutz. Verkündigen Christus nicht lauter, weil sie mir in meinen Fesseln Bedrängnis erwecken wollen. Was macht es denn? Wird doch auf jede Weise, sei es in Vorwand oder in Wahrheit, Christus verkündigt und darüber freue ich mich. Ja, ich werde mich freuen. Paulus sagt, was ich von euch will, tue ich gerade selber. Paulus sagt, man kann sich im Angesicht des Todes in den Fesseln und nicht zu wissen, ob ich das Ding überlebe und irgendwelche Brüder mich auch noch pieksen, kann ich mich einfach freuen. Ich freue mich. Was er sagt ist, wir sind gerade in einer ähnlichen Situation und ich freue mich und freut euch auch. Freut dich. Natürlich jetzt leeres Gerede erstmal, da kommen wir gleich zu, man kann sich wirklich freuen. Und zusammenfassend könnte man sagen, dass Paulus 4 Vers 9 den sagt. Was ihr auch gelernt und empfangen habt und gehört habt und an mir gesehen habt, dies tut. Und der Gott des Friedens wird mit euch sein. Paulus sagt also, ihr wollt wissen, was ihr jetzt macht in eurer Situation. Ihr wollt wissen, wie es weitergeht. Guckt auf mich. Das ist doch mal nur. Guck einfach, wie ich es mache. Nimm mich zum Vorbild. Und ich freue mich. Und sollte ich ausgegossen werden, freue ich mich. Und wenn Brüder mich ärgern, freue ich mich. Hauptsache, Christus wird gepredigt. Lass uns einfach über Jesus freuen. Wie geht das? Wie kann man das machen? Und Paulus zieht ja wirklich eine Karte, einen Trick. Immer wieder, und zwar redet er über den Richterstuhl Christi. Auffällig oft. Und ich meine, es hat einen Grund. Das ist nicht so, dass er Langeweile hatte und wollte immer wieder darüber reden, sondern, wenn wir uns das werden, in den nächsten Tagen angucken, wann er darüber redet, hat das damit zu tun, dass ihr Blick sich ändern soll. 1 Vers 6. Jesus wird sein Werk zu Ende bringen in euch bis zu Tag Christi. Jetzt bist du in einer Gemeindesituation, der Brief fängt ja so freudestrahlend an und du denkst, super, wie der über die Gemeinde redet. Und dann liest du weiter und denkst, die haben eigentlich total den Busch am Brennen. Die ist total doof, alles blöd. Und Paulus sagt, also ich glaube, Jesus wird sein Ding zu Ende machen. Das ist doch cool, oder? Das ist eine Gemeinde, wo es richtig knallt und das Erste, was Paulus sagt, Jesus bringt sein Ding zu Ende. So ein schöner Blick, oder? Weggucken auf Jesus. Hebräerbrief ist das. 1 Vers 26. Aus dem Zusammenhang, Vers 25. Und da ich überzeugt bin, dass er wiederkommt, weiß ich, dass ich bleiben werde und zugleich bei euch allen bleiben werde zu Fortschritt und zur Freude des Glaubens, damit euer Rühmen an mir in Christus Jesus reich sei durch mein Wiederkommen zu euch. Also er sagt, es ist jetzt ein bisschen kompliziert, er sagt, ich komme wieder und dann werde ich mich rühmen in Christus Jesus. Also er sagt, meine Gefangenschaft, das wie es mir geht, ich bin überzeugt, das hängt eigentlich am Willen Gottes und weil ich weiß, dass ich euch noch Gutes tun soll, werde ich mich in Jesus rühmen. Und ich finde das spannend, dass jemand, der eigentlich mit seinem Tod rechnet und zu einer Gemeinde schreibt, wo es richtig brennt, sagt, gucke darauf, wir werden uns noch in Jesus freuen. Gucke darauf, wir werden uns noch in Jesus freuen. 2 Vers 16. Also er sagt halt eigentlich, predigt das Wort des Lebens, für mich ein Anlass des Rübens im Blick auf den Tag Christi, dass ich nicht vergeblich gearbeitet habe. Also eine Situation, wo richtig Stress und Ärger ist und dann sagt Paulus, predige das Wort, halte fest am Wort, weil einmal kommt der Tag Jesu und da will ich mich doch gerne rühmen. Da will ich mich doch freuen. Er sagt, ich möchte mich über euch freuen, wenn Jesus wiederkommt, wenn wir vor Jesus stehen und darum du predige heute. Weil einmal werden wir vor Jesus stehen. Warum heute predigen? Argument, weil Jesus wiederkommt. 3 Vers 20. Unser Bürgertum ist in den Himmel, von wo wir auch den Herrn Jesus Christus als Heiland erwarten, der unseren Leib der Niedrigkeit umgestalten wird zur Gleichförmigkeit mit seinem Leib der Herrlichkeit nach der Wirksamkeit und der wirksamen Kraft, mit der er vermag, auch alles sich zu unterwerfen. Also er sagt zu einer Gemeinde, immer wieder, Jesus kommt wieder, wir werden vor ihm stehen, wir dürfen uns vor ihm rüben, wir warten auf seine Wiederkunft. Und das ändert doch deinen Blick, oder? Wenn ein Bruder dir das immer wieder sagt Und das wird für dich eine Realität. Jesus kommt wieder. Ich werde vor ihm stehen. Ich werde ihn preisen. Er kennt mein Leben. Er kennt meine Situation. Und wir werden, verändert das den Blick auf das Leben? Ja, total. Und Paulus sagt, denkt an die Wiederkunft Christi. Denkt an die Wiederkunft Christi. Denkt an die Wiederkunft Christi. Und ich glaube, dass das eigentlich der Grund ist, warum Paulus schreiben kann, wie er schreiben kann. Warum kann ich etwas aushalten? Nur wenn ich weiß, alles endet am Tag Christi. Nur wenn ich weiß, das Ding ist bei Jesus zu Ende und nicht bei mir. Er hat das letzte Wort und nicht ich. Es ist alles nur zeitlich. Die Materie wird vergehen. Der ganze Ärger wird einmal vorbei sein. Und wir werden vor Jesus stehen. Und das ist doch wirklich eine Motivation, in einer schwierigen Situation auszuhalten. Weiterzumachen und zu sagen, komm, der Tag Jesu kommt. Und in ähnlicher Weise, und das werden wir die nächsten Tage gucken, redet er über das Evangelium. Immer wieder redet er vom Evangelium. Immer wieder redet er vom Tag Christi. Und würde uns das gut tun, in einer Gemeindesituation, wo wir über Liederbücher diskutieren und Bibelübersetzungen und Kleidung und Rocklänge und Musik und ganzen Kram, wo wir sagen, komm, lass uns über das Evangelium reden, wie wir es predigen können, wie wir es auslegen können und darüber, dass Jesus bald wiederkommt. Lass uns, wenn wir nicht mehr weiter wissen, den Herrn preisen, dass er bald wiederkommt und lass uns darum kämpfen, das Evangelium zu predigen. Lass uns das weiter sagen. Wäre das eine gute Lösung? Mit einem Bruder, mit dem du dich verstritten hast, sagst du, komm, wir beide gehen die nächsten 3 Wochen auf die Straße und verteilen zusammen Traktate. Wir machen einen Büchertisch in der Einkaufsstraße und reden vom Tag Christi und vom Evangelium. Würde uns das zusammenschweißen? Würde das unseren Blick verändern? Ganz bestimmt. Ganz bestimmt. Lass uns zusammen nach Rumänien fahren und irgendwelchen armen Kindern dienen. Lass uns ein Missionars-Ehepaar besuchen und ihnen Gutes tun. Lass uns Geld zusammenschmeißen und jemand anders einfach um Christi willen Gutes tun. Würde das unseren Blick auf die Situation verändern? Total. Und genau das macht Paulus. Genau das, dieses Argument holt Paulus und sagt, du willst einen neuen Blick haben, laut Hebräerbrief, weggucken auf Jesus, den Anfänger und Vollender des Glaubens. Diese Situation ist in Jesu Hand und er wird sie zu Ende bringen. Er wird es tun. Und er nimmt sich selbst als Beispiel und sagt, auch ich werde das machen. Und er sagt solche Sachen wie, ich möchte, dass an meinem Leib, 1 Vers 20, Christus erhoben wird. Ich möchte, dass ihr Christus Jesus rühmt über mein Leben. Ich will vor dem Tag Christi stehen. Ich will 3 Vers 7 Erkenntnis Jesu sammeln. 3 Vers 9, ich möchte die Gerechtigkeit Jesu greifen. 3 Vers 21, Jesus kommt wieder. 4 Vers 23, die Gnade des Herrn Jesus sei mit euch. Er versucht, die Geschwister auf Jesus hinzuweisen. Was hat das mit uns zu tun? Wie geht uns das? Vielleicht haben wir in der Gemeinde auch Schwierigkeiten. Vielleicht ähnliche Schwierigkeiten. Vielleicht haben wir einfach eine Verkündigung aus Neid und Streit. Vielleicht gibt es Leute, die Christus verkündigen, um sich groß zu tun, um auch mal zu predigen, um ihre Kenntnisse weiterzugeben und auch Teil der tollen Leute zu sein, einer der oberen 10.000. Und man ärgert sich. Vielleicht gibt es Leute, die so ihre Lieblingsthemen immer wieder platzieren und Stress und Streit in der Gemeinde machen. Vielleicht gibt es das und du merkst, dass man sich streitet und du merkst, dass der Ärger da ist. Und Paulus sagt, ein Schlüssel dafür ist, freue dich am Herrn. Konzentriere dich auf den Herrn Jesus. Und darum schreibt er diesen krassen Text. Habt diese Gesinnung in euch, die auch in Christus Jesus war. Der in der Gestalt Gottes war und es nicht für einen Raub hielt, Gott gleich zu sein. Aber er machte sich selbst zu nichts und nahm Knechtsgestalt an. Indem er den Menschen gleichgestaltet worden ist und der Gestalt nach wie ein Mensch befunden, erniedrigte er sich selbst und wurde gehorsam bis zum Tod. Ja, bis zum Tod am Kreuz. Darum hat Gott ihn auch erhoben und ihm den Namen verliehen, der über jeden Namen ist, damit in dem Namen Jesu jedes Knie sich beuge. Der himmlischen und irdischen und unterirdischen und jede Zunge bekenne, dass Jesus Christus Herr ist, zur Ehre Gottes des Vaters. Darum steht der Text hier. Okay, jetzt würden wir heute den Text versuchen auszulegen und zu verstehen. Da gibt es auch viele Schätze drin. Machen wir aber in 2 Tagen. Aber das allgemeine Prinzip dahinter möchte ich euch jetzt verraten, von dem ich glaube, dass wir es auch tun können, ohne den Text tief zu verstehen. Du hast also eine Situation in der Gemeinde. Du bist jetzt der Apostel Paulus und du bist jemand anders und du hast Stress in der Gemeinde und du sitzt alleine bei dir zu Hause an deinem Tisch oder im Rom im Gefängnis und du überlegst, was kann ich nur tun? Okay, es zerreißt dich. Deine Gemeinde, die dich versorgt, deine Familie, die dich hochgezogen hat, deine Freunde, deine Brüder haben sich zerstritten und kommen nicht zusammen. Und es ist nur Ärger da und Streitsucht und Murren und du weißt nicht, was du tun sollst. Und Paulus hat Folgendes gemacht. Paulus hat gesagt, wie kann ich ihnen nur von Jesus erzählen? So ist dieser Text entstanden. Er wollte dieser Gemeinde, nach der er verlangen hatte, zu der er nicht konnte, weil er gefesselt war, er wollte ihnen irgendwie Jesus vor Augen malen. So ist dieser Text entstanden. Und können wir das auch? Können wir, wenn wir Stress haben, wenn wir Streit haben, Schwierigkeiten haben in der Familie, in der Gemeinde, können wir darum ringen zu sagen, Herr, hilf mir, über dich zu reden. Hilf mir, von deiner Größe zu reden, von deinem Opfer, von deiner Erniedrigung. Hilf mir, den Geschwistern, den Herrn Jesus vor Augen zu malen. Und genau das hat Paulus gemacht. Und das können wir auch. Wir sind nicht inspiriert wie Paulus, wir werden nicht seine Erkenntnisse haben. Und wenn wir uns diesen Text genauer angucken, kommen da wirklich manche Edelsteine zum Tragen, auf die wir selber nicht kommen würden. Aber wir können doch auch versuchen, mit aller Kraft über Jesus zu reden. Und das probiert er. Über den Tag Christi zu reden, über dieses herrliche Evangelium. Und dass der, der Allmacht in seinen Händen hatte, an ein Kreuz genagelt worden ist. Und alle werden sich vor ihm beugen. Können wir so miteinander reden? Das können wir. Und das können wir ihm nachmachen. Wir werden es nicht so perfekt tun und wir werden unsere Macken und Einseitigkeiten haben, aber eins können wir lernen. Wenn wir Streit in der Gemeinde haben, wenn wir Schwierigkeiten in der Gemeinde haben, lass uns darum ringen, Jesus zu erkennen. Lass uns darum ringen, zu verstehen, was er für uns getan hat und wer er ist. Und lass uns irgendwie probieren, dem anderen von diesem Jesus zu erzählen. Und ich glaube, das ist ein Trick in der Seelsorge. Es gibt ja verschiedene Arten von biblischer Seelsorge und ich möchte damit schließen, euch einen letzten Trick zu verraten. Also Pink ist ein Trick. Der letzte Trick. Biblische Seelsorge, da kann man ja Ausbildungen machen, die sehr teuer sind und gute Sachen lernen. Und dann hast du ja also auf griechische Wörter und Zeitformen und so und das Problem ist das und dann Depressionen und dann, also es gibt ja 1000 Probleme und für jedes Problem gibt es eine Lösung. Also laut bestimmter Verlage kannst du für jedes Problem ein Buch schreiben. Die kosten dann auch immer so 12 Euro, das sind gute Bücher. Aber stell dir mal vor, du bist zu dumm, diese Bücher zu lesen. Wie ich. Ich habe keine Zeit, 400 Seiten zu lesen, warum Christ Depression haben kann. Das gibt keine Zeit für. Und ich weiß auch nicht, ob das Gehirn schuld ist. Und so. Weiß ich alles nicht. Ist mir auch zu viel zu lesen. Und ich weiß auch nicht, wo die Schwester oder der Bruder gerade das Problem hat und was das Urproblem war und wie es die Ärzte das und keine Ahnung. Aber eins weiß ich. Ich kann über den Richterstuhl Christi reden. Ich kann sagen, lieber Bruder, liebe Schwester, komm, wir treffen uns, machen einen Spaziergang. Und ich habe jetzt keinen Bibeltext, also ich kann nicht wirklich nachvollziehen, wie es dir geht. Mir ging es noch nie wie dir und ich weiß auch nicht genau, was ich dir für dein Problem sagen soll, aber ich könnte dir etwas anderes sagen, was vielleicht mit deinem Problem erstmal gar nichts zu tun hat, aber mich hat es total ermutigt und vielleicht ermutigt es dich. Ich habe nämlich gelesen, der Herr ist mein Hirte. Und weißt du, was mir so groß geworden ist, wo ich das gelesen habe? Da stand auf einmal dieses Wort mein so groß da. Da steht nämlich, der Herr, er ist mein Hirte. Stell dir vor, der Herr ist mein Hirte. Ist das nicht wunderbar? Kannst du dir vorstellen, dass dieses aus dem Kontext zusammengerissene Wort, was mit Depression und Trauer und Streit in der Familie und Streit mit den Kindern und all diese Dinge eigentlich gar nichts zu tun hat, dass das eine Ermutigung ist für diese andere Person? Könnte das sein, dass du, wenn du über den Herrn Jesus redest, dass Gott gefallen hat, es zu benutzen in der Seelsorge, in der Gemeinde? Ich bin mir überzeugt, dass es ist. Wenn wir doch das lernen könnten von dem Apostel Paulus, erstmal uns so zu lieben, Verlangen füreinander zu haben, wäre das nicht cool? Wenn wir sagen können, Herr, schenk mir Verlangen für meine Gemeinde. Schenk mir Verlangen für den Sonntag, für das Brotbrechen, für das Singen, für die Gemeinschaft. Lass mich wirklich meine Geschwister lieben. Hilf mir, die zu lieben, die dich lieben. Hilf mir, die zu lieben, die du gerettet hast, Herr Jesus. Gib mir doch eine Bruderliebe. Das wäre doch cool. Und dann zu sagen, laut Manfred Siebald, gib mir den längeren Atem. Gib mir den richtigen Ton. Wäre das nicht cool, wenn Gott das macht? Ich war vor kurzem auf einem Manfred Siebald-Konzert. Ich fand das faszinierend. Ich bin 2 Tage hintereinander hingegangen. 2 Mal das gleiche Konzert. Ich war einmal da, hab mir das angeguckt. Da komme ich in so eine Kirche rein. Rappelvoll. Ist unglaublich. Auf den letzten Platz voll. Und da vorne steht ein Typ und freut sich über seinen Herrn. Das ist nicht alles so mein Stil, aber ich fand das wirklich cool. Er freut sich über seinen Herrn. Dann steht er am Ende auf. Der ist ja nicht so ein brutaler Evangelist, ne? Aber er redet schon über die deutlichen Sachen. Am Ende steht er auf und sagt, guck mal, das ist ja hier alles umsonst und so. Ne? Er nimmt ja da eigentlich kein Geld für. Sagt er, aber ihr könnt für ein Missionswerk spenden. Wir werden jetzt eine Sammlung machen und alles geht zu diesem Missionswerk und das heißt Passion. Christliche Schulen in Ländern, wo es keine Schulen gibt. Und dann steht er da vorne und sagt, ich weiß nicht mehr genau, wie das war, auf jeden Fall sagt er, das sind Christen, die mühen sich um Kinder. Alles, was ihr ab jetzt geht dorthin. Und ich fand das alles irgendwie cool, dachte ich, da gehe ich morgen nochmal hin. Ein paar Kilometer weiter bei einer anderen Kirche bin ich wieder hingefahren mit meinen Töchtern, habe die eingepackt und gesagt, ihr müsst das sehen. Fahren wir da hin, steht er wieder da. Die Kirche noch größer. Also so richtig so eine mittelalterliche evangelische Kirche, so riesig groß. Voll bis auf den letzten Platz. Krass. Und er macht wie so ein Entertainer fast wortgleich das gleiche Konzert. Und ich gucke mir das an und dann hat es mich richtig geflasht. Steht er da vorne und sagt, wieder das Gleiche. Ihr wisst ja, es ist ja umsonst. Keiner verdient Geld. Und dann sagt er, ich möchte euch eine Arbeit vorstellen. Und zwar heißt die irgendwas mit Uganda. Und dann sagt er, ich kenne einen Christen, einen gläubigen Mann, einen Orthopädiemeister, der hat in Uganda für die Leute, die auf Bomben getreten sind und auf Minen und vor allen Dingen für Kinder, macht er neue Arme und neue Beine. Und dann redet er darüber und dann sagt er, und das fand ich so cool, wie er es gesagt hat, er sagt, er tut es im Namen Jesu. Das hat mich weggeflasht. Er steht da vorne und sagt, er macht es im Namen Jesu. Und dann sagt er, gebt und gebt viel. Und dann war der fertig. Und ich habe mir das so angeguckt und habe diesen Typen einfach, ich dachte, was ist das überhaupt für ein Freak, da mit seinen 25 Gitarren und seinen Liedern und so. Und dann sammeln die ein, diese Kirche sammelt ein und ich habe so kurz durchgezählt, wie viele in dieser Kirche saßen. Und was da jetzt rumgekommen ist, für diese Arme und für diese Beine. Weil ein Mann da steht, der Jesus liebt und sagt, lass uns doch etwas für Jesus tun. Wäre das eine Möglichkeit? Das ist so der Trick des Paulus, oder? Er sagt, guck doch auf Jesus und lass uns doch was für Jesus tun, denn der Tag Christi naht, wo wir uns rühmen und wo wir uns freuen in Jesus und wo wir vor ihm stehen, untadelig, er wird sein Werk in euch zu Ende bringen. Gebt Gas! Er kommt!
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1: Ich bin Jerome Nussbaum. Union und SPD haben sich auf die Einführung einer Zuckersteuer geeinigt. Der Kompromiss sieht eine zweistufige Steuer und Ausnahmen für kleinere Hersteller vor. Ab Mitte kommenden Jahres soll ein Steuersatz von 26 Cent auf gesüßte Getränke erhoben werden, mit einem Zuckergehalt ab 5 Gramm pro 100 Milliliter. Bei 8 Gramm sind es 32 Cent. Die Ausnahmen gelten für Hersteller mit weniger als 1 Million Litern gezuckerten Getränken pro Jahr. Die Sondierungsgespräche nach der Berliner Abgeordnetenhauswahl von Linken, Grünen und SPD sind erstmal ausgesetzt. Grund dafür ist, dass die wegen antisemitischer Äußerungen umstrittene linke Politikerin Emde in die Linksfraktion aufgenommen wurde. Grüne und SPD haben die Sondierungen deshalb unterbrochen. Linke Fraktionschefin Ehralp hält aber an der Abgeordneten fest, ebenso an der Antisemitismusvereinbarung.
2: Ich gehe davon aus, dass alle Abgeordneten sich jetzt klar verpflichtet haben. Es war eine intensive Debatte. Und wir alle stehen im Wort, dafür jetzt auch geschlossen einzutreten.
1: Die Berliner Grünen sind grundsätzlich bereit, die Gespräche mit der Linken weiterzuführen, fordern aber eine Erklärung. Landeschefin Stahr sagte der ARD, die Gespräche seien unterbrochen, aber nicht abgebrochen. Es hat einen Cyberangriff auf die Bauarbeiten am Fehmarn-Belt-Tunnel gegeben. Nach Medienberichten sollen Hacker eine Sicherheitslücke ausgenutzt haben, um sich Zugang zu allen IT-Systemen zu verschaffen. Dadurch funktionieren nun offenbar zum Beispiel Zugangskarten nicht mehr. Unklar ist, wer hinter dem Cyberangriff steckt. Der Tunnel unter der Ostsee soll rund 18 Kilometer lang werden und die dänische Insel Lolland mit Fehmarn verbinden. Bei Papst Leo ist Lungenkrebs festgestellt worden. Erst am Wochenende hatte er einen Knoten in seiner Lunge öffentlich gemacht. Gestern wurde das katholische Kirchenoberhaupt operiert.
3: Es handelte sich um einen bösartigen Tumor. Zunächst hatten die Nachrichten vom Heiligen Stuhl noch positiv geklungen. Die Operation sei erfolgreich gewesen und alles sei nach Plan verlaufen. Offenbar war zu diesem Zeitpunkt das Ergebnis der Gewebeuntersuchung noch unklar. Nun wird sich der Papst weiteren Untersuchungen unterziehen müssen, um abzuklären, ob sich der Krebs weiter ausgebreitet hat. Da der Knoten aber frühzeitig entdeckt wurde, gelten die Heilungsaussichten allgemein als gut. Ulrike Klein, Redaktion.
1: An der Berliner Charité geht ein neues Forschungszentrum zur Heilung von HIV in Betrieb. Bei der Eröffnung heute ist auch einer von weltweit 13 Menschen dabei, die als geheilt gelten. Vorab hieß es, viele Erkenntnisse aus der HIV-Forschung seien auch auf andere chronische Viruserkrankungen übertragbar, etwa auf Hepatitis B.
0: Deutschlandwetter.
1: Hier die aktuellen Temperaturen: Köln 16 Grad, Dresden 14 und 18 messen wir in Stuttgart. Es ist aufgelockert und soll heute trocken bleiben bei Höchstwerten zwischen 15 und 19 Grad, am Oberrhein bei bis zu 21 Grad. Morgen geht es dann vor allem im Süden freundlich weiter mit Sonnenschein nach Nebel. Ansonsten ziehen ein paar Wolken durch, es soll aber trocken bleiben bei Höchstwerten zwischen 16 und 21 Grad.
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1: Mittwoch, 14. Oktober. Weltnormentag. Ja, du hast uns Vorschriften gemacht, damit wir sie ernsthaft befolgen. Psalm 119, Vers 4. Leitplanken fürs Leben. Heute ist Weltnormentag. Er soll daran erinnern, dass am 14. Oktober 1946 in London beschlossen wurde, eine internationale Organisation für das Festlegen technischer Standards zu gründen. Daraus sind Normen hervorgegangen, die unseren Alltag bestimmen. So sorgen Sie dafür, dass zum Beispiel ein Blatt Papier in den Drucker passt und das Anschlusskabel in die Steckdose. Sie gewährleisten auch, dass das Gerät ohne Lebensgefahr angefasst, eingeschaltet und bedient werden kann, einerlei aus welchem Land es kommt. Doch trotz aller Sorgfalt sind Normen oft lückenhaft und müssen regelmäßig überarbeitet werden. Dennoch sind sie Leitplanken für Industrie und Gesellschaft. Leitplanken sind auch in der Bibel zu finden. Regeln, die uns Gott für unser Leben geschenkt hat, finden sich etwa in den 10 Geboten. Sie definieren den Umgang mit Gott und unter uns Menschen. Es sind Regeln, die wir Menschen nicht selbst erarbeiten mussten. Vor allem aber sind sie, ebenso wie Gott, perfekt, ohne Lücke, zeitlos gültig und müssen nie überarbeitet werden. Doch diese perfekten Regeln, etwa Gott mit ganzem Herzen und ganzer Seele und seinen Nächsten wie sich selbst zu lieben, stoßen auf uns fehlerhafte Menschen. Sie sind ideale Leitplanken, doch nur zu oft durchbrechen wir diese. Für den, der es versucht, wird schnell klar, wir können sie gar nicht halten, selbst wenn wir es wollen. Vergleiche Römer 7. Doch was kann man tun, wenn man das eigene Unvermögen erkennt, Gottes guten Regeln zu folgen? Nach der Bibel hat das Gesetz Gottes eine klar definierte Aufgabe. Es dient der Erkenntnis unseres Versagens und Unvermögens. Dies treibt uns in die Arme desjenigen, der jedes Versagen gerne vergeben und uns helfen möchte, nach Gottes Willen zu leben, Jesus Christus. Die Frage zum Nachdenken. Haben Sie schon einmal versucht, einen Tag lang alle 10 Gebote zu halten? Der Tipp fürs Leben. Jesus Christus hat das ganze Gesetz Gottes erfüllt, für jeden, der es glauben kann. Die tägliche Bibellese. Galater 3, Verse 19 bis 24. Was soll nun das Gesetz? Es wurde der Übertretungen wegen hinzugefügt, bis der Nachkomme käme, dem die Verheißung galt, angeordnet durch Engel in der Hand eines Mittlers. Ein Mittler aber ist nicht Mittler von einem, Gott aber ist nur einer. Ist denn das Gesetz gegen die Verheißungen Gottes? Auf keinen Fall. Denn wenn ein Gesetz gegeben worden wäre, das lebendig machen könnte, dann wäre wirklich die Gerechtigkeit aus dem Gesetz. Aber die Schrift hat alles unter die Sünde eingeschlossen, damit die Verheißung aus Glauben an Jesus Christus den Glaubenden gegeben wird. Bevor aber der Glaube kam, wurden wir unter dem Gesetz verwahrt, eingeschlossen auf den Glauben hin, der offenbart werden sollte. Also ist das Gesetz unser Erzieher auf Christus hin geworden, damit wir aus Glauben gerechtfertigt werden.

0: 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Hallo und herzlich willkommen. Es folgt ein Beitrag von Wilfried Schloh.
1: Was trennt eigentlich Jung und Alt? Ach, das sind Welten. Nein, das sind ja heute schon Lichtjahre, so hört sich die spontane Antwort an. Offenbar liegen in vielen Lebensverhältnissen zwischen Jungen und Alten riesige, tiefe Schluchten. Ja, wie es scheint, trennen hier heute menschlich unüberbrückbare Generationsprobleme junge und ältere Menschen rund um den Globus. Das ist doch in unserer Zeit überhaupt kein Gesprächsthema mehr. Da kann man eben nichts dran ändern. So kommt da sehr schnell die erschreckend kurze Antwort, unverbindlich und recht deutlich auf den eigenen Lebenskreis bezogen. Der junge Mensch will richtig leben. Das Leben liegt ja doch in voller Länge noch vor ihm. So denken unbeschwert lebenserwartende Zeitgenossen. Das modernste Lebensmotto für alle intimen und zwischenmenschlichen Bereiche heißt intensiv leben, tief lieben, jung sterben. Ein trauriger Originalton, der AIDS wie auch Gewalt und Selbstmord mit einschließt. Eine sehr flache Lebensperspektive. Klar, welche Chance bleibt heute noch, wirkliches Leben zu erleben und eben auch miteinander zu leben? Die modernen, rationalisierten Lebensangebote vermitteln sehr magere, unechte Lebenswerte. Leben wir am Ende der Zeit für unser Universum? Gottes Wort sagt uns Menschen sehr klar etwas über den heute spürbarer werdenden Mangel an Liebe, Wahrheit, Menschenwürde und Treue, auch über die minderwertiger werdenden Charaktereigenschaften der gesamten Menschheit. Wesensmerkmale, die ja für das Miteinander und besonders zum Verständnis innerhalb der Generationen Voraussetzung sind. Stattdessen überziehen Brutalität, Machtgier und Terror fast alle Länder der Erde. Außergewöhnliche Naturereignisse erleben wir im bisher nicht gekannter Ballung. Familien laufen im Streit auseinander ohne den geringsten Versuch zum klärenden Gespräch. Die vermeintlich beschädigte Ehre des Menschen soll rituell religiöse Morde rechtfertigen. Versöhnung und Harmonie sind sehr selten gewordene Lebensmöglichkeiten, neu miteinander zu beginnen, richtig zu leben. Der ehemalige Zöllner Matthäus war 3 Jahre mit dem lehrenden und predigenden Jesus Christus unterwegs. Er hatte die große Rede gehört, die der Sohn Gottes auf dem Ölberg gehalten hatte. Da heißt es im Kapitel 24, Vers 6 bis 8 und 10 und 12: Ihr werdet hören von Kriegen und Kriegsgeschrei. Seht zu und erschrecket nicht, das muss so geschehen. Aber es ist noch nicht das Ende da. Denn es wird sich ein Volk gegen das andere erheben und ein Königreich gegen das andere. Und es werden Hungersnöte sein und Erdbeben hier und dort. Das alles aber ist der Anfang der Wehen. Dann werden viele abfallen und werden sich untereinander verraten und werden sich untereinander hassen. Und weil die Ungerechtigkeit Überhand nehmen wird, wird die Liebe in vielen erkalten. Diese Endzeitkennzeichen prägen die heutige Gesellschaft sehr stark. Keine verbindliche Zuneigung und helfende Liebe der Menschen untereinander, sondern knallharter Egoismus und eiskalte Kalkulation sind bei vielen Menschen heute als Wesensmerkmale zu finden. Und wenn Jesus diesbezüglich von den Wehen einer Geburt spricht, dann müssen wir uns auf eine neue, härtere und veränderte Zeit einstellen. Gibt es da heute denn wirklich nicht doch noch einen echten Anknüpfungspunkt im Gespräch mit Menschen, die von dieser Welt etwas erwarten? In der Tat, die gewagten Hochrechnungen der forschenden Wirtschaftswissenschaftler bezüglich unserer Zukunft, zum Beispiel bis zum Jahre 2050, werden keinen jungen Menschen vom Hocker reißen oder diejenigen ermutigen, die mit dem persönlichen Erleben dieser Prognosezeit rechnen. Einige Bibelfeste, ältere und auch jüngere Mitmenschen winken da oft ab. Bis dahin ist längst die Verheißung der Bibel erfüllt, dass Jesus Christus wiederkommt und unsere Welt und das Leben unserer gesamten Menschheit sich in einer völlig veränderten Situation gestalten wird. Und wer an Jesus glaubt, der hat da kein Problem. Der wird entrückt und ist aus allen Schwierigkeiten herausgerettet. Das ist schon nicht aus der Luft gegriffen, sondern hat biblisches Fundament. Aber es beschreibt den einfachen und abgekürzten Denkvorgang des bewusst glaubenden Christen. Diesem Menschen konnte ich nur sagen, du beantwortest nicht die Frage unseres Themas. Was trennt die Jungen und die Alten, dass sie nicht harmonisch miteinander leben? wie schmerzlich wirkt sich das in der Familie aus. Noch nie war unsere Welt derart durcheinandergewirbelt. Die selbstsüchtigen Gesellschaftsströmungen bewegen nicht nur recht negativ die jungen, erfahrungssammelnden Menschen, auch die älteren und zum Teil sehr erfahrenen und für reife Vorbilder gehaltenen Leiter und Verantwortlichen unserer Welt. Ehrlichkeit, Gradlinigkeit und Klarheit im Charakter werden selten. Ja, man muss heute schon nach ihnen suchen. Die meisten Menschen wollen sich nicht von der Quelle der Wahrheit, Liebe und dem wirklichen Leben, das der Sohn Gottes uns schenken will, beeinflussen lassen. Wer nimmt schon gerne unbequemen, aber richtigen Rat an? Andererseits, wer will sich schon wankelmütigen Regierungen anvertrauen? Dann geht der Mensch einfach seinen eigenen Weg weit ab von Gottes guten Möglichkeiten und verhält sich still. Sehr viele Erdenbewohner arbeiten heute nur noch für Aufträge, die finanziell etwas einbringen oder besondere Ehre bedeuten, gesteuert von dem Lebensmotto »Bringt's nichts ein, vergiss es«. Immanuel Kant, bis 1804 Philosoph und Professor für Metaphysik, hat seinen Studenten entgegengerufen »Gebraucht euren Verstand«. Da fehlte zu 100% der Hinweis, um Gott kennenzulernen. Warum sind die zwischenmenschlichen Beziehungen der Jüngeren mit den Älteren selten noch harmonisch? Weil der Mensch im Stress der Endzeit ohne Gottes Liebe, Gemeinschaft und Kraft das nicht aus sich heraus zustande bringen kann. Man sieht die Schwierigkeiten und Pleiten wohl, aber lässt sich von Gott da nicht hineinreden. Gottes Wort sagt uns im 2. Timotheusbrief Kapitel 3, Vers 1 bis 4, »Das sollst du aber wissen, dass in den letzten Tagen schlimme Zeiten kommen werden, denn die Menschen werden viel von sich halten, geldgierig sein, prahlerisch, hochmütig, Lästerer, den Eltern ungehorsam, undankbar, gottlos, lieblos, unversöhnlich, verleumderisch, zuchtlos, wild, dem guten Feind, Verräter, unbedacht, aufgeblasen.« Sie lieben die Wollust mehr als Gott. Wie sollte unter dieser Abwärtsentwicklung und zunehmender Gottesentfremdung echte Gemeinschaft entstehen? Das Problem ist, wir sind nicht frei, um richtig zu leben, sondern die Menschen werden vom Fürsten dieser Welt gelebt und dirigiert, dem Teufel. Er diktiert dem Menschen, der ohne die klare Führung durch Jesus Christus lebt, was er tun soll. Der auferstandene Sohn Gottes hat für alle, die ihm glauben und sich ihm anvertrauen, ein völlig anderes Lebensprogramm. Du kannst es im Johannesevangelium, Kapitel 8, Vers 31 und 32 nachlesen und dann in der Praxis erleben. Wenn ihr bleiben werdet an meinem Wort, so seid ihr wahrhaftig meine Jünger und werdet die Wahrheit erkennen und die Wahrheit wird euch frei machen. Das Trennende verschwindet und wird durch echte, ehrliche und aufrichtige Liebe ersetzt, egal wie alt du bist. Das Problem ist also ausschließlich unsere alte und glaubenslose Herzenseinstellung und wird verändert durch diesen neuen Menschen, der dann mit Jesus in dir lebt. Dieses durch Buße und Vergebung bereinigte Leben mit neuen Charakteranlagen, das Wunder eines völlig veränderten Lebens, ermöglicht durch den Glauben an deine Errettung, durch das Kreuz und die Auferstehung Jesu Christi. 5 Kapitel weiter sagt Jesus im Vers 34 und 35, »Ein neues Gebot gebe ich euch, dass ihr euch untereinander liebt, wie ich euch geliebt habe, damit auch ihr einander lieb habt. Daran wird jedermann erkennen, dass ihr meine Jünger seid, wenn ihr Liebe untereinander habt.« Was trennt eigentlich Jung und Alt? Ursache ist das fehlende Vertrauen zueinander, das dir aus dem Glauben und der Liebe zu Jesus geschenkt wird. Echte Liebe Gottes in dir lässt keine Trennung zu, sondern baut tragfähige Brücken und Verbindungen von Mensch zu Mensch auf. In dem Augenblick, in dem dein Glaube und deine Liebe für andere deutlich wird und überprüfbar ist, wird diese neue Verbindung auch wirksam. Ob jung, ob älter, das ist vor Gott nicht entscheidend. Wichtig ist, dass du dich mit Jesus im Glauben verbindest, um dann fähig zu sein, dich mit deinen Mitmenschen zu vertragen. Als mein Vater auf dem Sterbebett lag, war mir sehr klar, ich hatte mit diesem über Gott nachdenkenden und von mir geliebten Mann ein Jahr über den Glauben an Jesus Christus reden können. Immer wieder fehlte mir die Freiheit, ihm als Vater zu widersprechen, wenn er den Glauben energisch ganz anders sah, als die Bibel ihn beschreibt. Mir war so sehr klar, diese Einstellung zu Jesus öffnet nicht die ewige Herrlichkeit Gottes im Himmel. Lust zum Streiten, allein um der Wahrheit willen, war schon in mir da. Aber ich war froh, dass Gottes Wort mich darin bremste. So konnte ich nur mit Jesus im Gebet darüber reden. Und zu unserem großen Erstaunen hörte Jesus das Gebet. Er rettete meinen Vater von seinem eigenen Weg. Mehrfach bezeugte er noch 3 Tage vor seinem Lebensende die Tatsache, dass er auf dem Weg zum Himmel sei. Jesus Christus hatte ihn für Zeit und Ewigkeit errettet. Ich bin so dankbar, dass nicht unsere Meinungsverschiedenheiten unsere vertrauten Gespräche beendeten und getrennt hatten, sondern Liebe und echte Verbundenheit den Weg ebnen und der Herr über Leben und Tod segnen konnte. Darum sagt Jesus im Matthäusevangelium Kapitel 11, Vers 28, kommt her zu mir, alle, die ihr mühselig und beladen seid, ich will euch erquicken. Vielleicht ist genau das gerade deine Last, dieses Getrenntsein von Menschen. Und das schmerzt. Fang an. Beginne jetzt ein neues, lohnendes Leben mit Jesus Christus. Lass dich herausretten aus einer verloren gehenden Welt, die seit Adam und Eva auf allen Ebenen unter Sünde und Ungehorsam und Glaubenslosigkeit gegen Gott leidet. Jesus schafft die Verbindungen, in denen du richtig leben kannst. Gottes Schlüssel zum verbindlichen Leben gibt dir Johannes, der in den 3 Jahren mit Jesus Christus viel gelernt hat. Wer glaubt, dass Jesus der Christus ist, der ist von Gott geboren. Und wer den liebt, der ihn geboren hat, der liebt auch den, der von ihm geboren ist. So steht es geschrieben im 1. Brief des Johannes, Kapitel 5, Vers 1. Hierin ist das großartige Vertrauensverhältnis der echten Gemeinschaft für dich und mich begründet. Wenn du Jesus glaubst, dann bist du ein neuer Mensch geworden. Und wenn du Jesus liebst, dann liebst du auch den, der an ihn glaubt. Willst du wirklich leben, dann brauchst du Jesus. Komm und glaube an Jesus Christus. Wir beten. Lieber Herr Jesus, danke, dass du die Sorgen und Nöte und den Kummer eines jeden Menschen auf dieser Erde genau kennst. Hilf du allen Zuhörern, die unter familiären und zwischenmenschlichen Trennungen so leiden, dass sie bereit sind, vor dir jetzt ihren ganzen Kummer des Herzens betend auszubreiten. Ja, Herr, dass sie vielleicht zum ersten Mal dich jetzt um Hilfe anrufen. Danke, dass du Gebet hörst und gerne hilfst. So vertraue dich, lieber Hörer, jetzt ganz Jesus an, mit allen deinen Sünden und deinem bisherigen Unglauben und glaube von ganzem Herzen. Amen.

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1: Zu einem Schreckenssinnbild des Ersten Weltkriegs wurde das französische Verdun, wo es zu jahrelangen Kämpfen mit Hunderttausenden Toten kam. Damals rettete dem deutschen Soldaten Kurt Geiler seine Bibel unter dem Kopfkissen das Leben. Die sogenannte Granatenbibel ist heute Teil eines europaweiten Portals, das private Erinnerungsstücke aus dem Weltkrieg archiviert. Der Sohn von Kurt Geiler schreibt: Mein Vater geriet im Ersten Weltkrieg als Soldat der Infanterie in die schweren Kämpfe von Verdun. In wunderbarer Weise wurde er durch seine Bibel gerettet, die er als frommer Christ immer bei sich trug und während des Schlafes im Unterstand unter seinen Kopf legte. Als eine Granate einschlug und den Unterstand zertrümmerte, wurden viele seiner Kameraden schwer verwundet oder getötet. Ein etwa 4 Zentimeter großer Granatsplitter zerfetzte die Bibel unter seinem Kopf, durchschlug sie aber nicht völlig, so dass mein Vater unverletzt am Leben blieb. Weiter fügte der Sohn hinzu: Die Bibel, ein kostbares, in der Familie aufbewahrtes Erinnerungsstück, war sehr real seine Rettung zum Leben gewesen. Rettung zum Leben, das will die Bibel gerne sein, und zwar für alle Menschen. In der Bibel kann ich unter anderem lesen: Gott will, dass alle Menschen gerettet werden, indem sie die Wahrheit anerkennen. Denn es gibt nur einen Gott und nur einen Vermittler zwischen Gott und den Menschen. Das ist Christus Jesus, der Mensch wurde. Dabei geht es also nicht nur wie bei der Granatenbibel um die Rettung des irdischen Lebens, sondern eben in besonderer Weise um die Rettung für das ewige Leben.

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1: Ich bin Jerome Nussbaum. Union und SPD haben sich auf die Einführung einer Zuckersteuer geeinigt. Der Kompromiss sieht eine zweistufige Steuer und Ausnahmen für kleinere Hersteller vor. Ab Mitte kommenden Jahres soll ein Steuersatz von 26 Cent auf gesüßte Getränke erhoben werden, mit einem Zuckergehalt ab 5 Gramm pro 100 Milliliter. Bei 8 Gramm sind es 32 Cent. Die Ausnahmen gelten für Hersteller mit weniger als 1 Million Litern gezuckerten Getränken pro Jahr. Die Sondierungsgespräche nach der Berliner Abgeordnetenhauswahl von Linken, Grünen und SPD sind erstmal ausgesetzt. Grund dafür ist, dass die wegen antisemitischer Äußerungen umstrittene linke Politikerin Emde in die Linksfraktion aufgenommen wurde. Grüne und SPD haben die Sondierungen deshalb unterbrochen. Linke Fraktionschefin Eralp hält aber an der Abgeordneten fest, ebenso an der Antisemitismusvereinbarung.
2: Ich gehe davon aus, dass alle Abgeordneten sich jetzt klar verpflichtet haben. Es war eine intensive Debatte. Und wir alle stehen im Wort, dafür jetzt auch geschlossen einzutreten.
1: Die Berliner Grünen sind grundsätzlich bereit, die Gespräche mit der Linken weiterzuführen, fordern aber eine Erklärung. Landeschefin Stahr sagte der ARD, die Gespräche seien unterbrochen, aber nicht abgebrochen. Es hat einen Cyberangriff auf die Bauarbeiten am Fehmarn-Belt-Tunnel gegeben. Nach Medienberichten sollen Hacker eine Sicherheitslücke ausgenutzt haben, um sich Zugang zu allen IT-Systemen zu verschaffen. Dadurch funktionieren nun offenbar zum Beispiel Zugangskarten nicht mehr. Unklar ist, wer hinter dem Cyberangriff steckt. Der Tunnel unter der Ostsee soll rund 18 Kilometer lang werden und die dänische Insel Lolland mit Fehmarn verbinden. Bei Papst Leo ist Lungenkrebs festgestellt worden. Erst am Wochenende hatte er einen Knoten in seiner Lunge öffentlich gemacht. Gestern wurde das katholische Kirchenoberhaupt operiert.
3: Es handelte sich um einen bösartigen Tumor. Zunächst hatten die Nachrichten vom Heiligen Stuhl noch positiv geklungen. Die Operation sei erfolgreich gewesen und alles sei nach Plan verlaufen. Offenbar war zu diesem Zeitpunkt das Ergebnis der Gewebeuntersuchung noch unklar. Nun wird sich der Papst weiteren Untersuchungen unterziehen müssen, um abzuklären, ob sich der Krebs weiter ausgebreitet hat. Da der Knoten aber frühzeitig entdeckt wurde, gelten die Heilungsaussichten allgemein als gut. Ulrike Klein, Redaktion.
1: An der Berliner Charité geht ein neues Forschungszentrum zur Heilung von HIV in Betrieb. Bei der Eröffnung heute ist auch einer von weltweit 13 Menschen dabei, die als geheilt gelten. Vorab hieß es, viele Erkenntnisse aus der HIV-Forschung seien auch auf andere chronische Viruserkrankungen übertragbar, etwa auf Hepatitis B.
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1: Hier die aktuellen Temperaturen: Köln 16 Grad, Dresden 14 und 18 messen wir in Stuttgart. Es ist aufgelockert und soll heute trocken bleiben bei Höchstwerten zwischen 15 und 19 Grad, am Oberrhein bei bis zu 21 Grad. Morgen geht es dann vor allem im Süden freundlich weiter mit Sonnenschein nach Nebel. Ansonsten ziehen ein paar Wolken durch, es soll aber trocken bleiben bei Höchstwerten zwischen 16 und 21 Grad.
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4: Hallo und herzlich willkommen hier bei Radio HBR. Es folgt nun ein wenig Musik und dann ein Vortragsmitschnitt von Stefan Gründel. Gott ist nicht tot.

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1: Heute Morgen ist das Thema Gott ist nicht tot. Ja, er ist nicht tot. Am 12. April des Jahres 1961, wenn ich mich so umschaue, für die meisten von uns vor ihrer Geburt, einige wenige haben da schon gelebt. Also am 12. April des Jahres 1961 erschütterte ein nur 1,57 Meter großer Mann die damalige Welt. Und ich habe hier mal ein Foto von ihm, vielmehr nicht von ihm, sondern was damals die Welt erschütterte am 12. April 61. Juri Gagarin umrundete in seiner Raumkapsel Vostok 1 die Erde und war damit der erste Mensch im Weltraum. Wieder einmal hatte die Sowjetunion damals gezeigt, dass sie technisch den Amerikanern voraus war. Als Juri Gagarin wieder auf der Erde war, da soll er Folgendes gesagt haben: Ich bin in den Weltraum geflogen, aber Gott habe ich dort nicht gesehen. Mit diesem Satz wollte sich auch der Atheismus der Sowjetunion beweisen. Seht ihr, den Himmel? Nee, den Gott im Himmel, den gibt's nicht. Wir sind sogar hochgeflogen, um nachzugucken, ob es ihn gibt, und wir haben ihn nicht gesehen. Damit ist ja wohl alles geklärt. Gott gibt es nicht. Ein gläubiges schwedisches Mädchen soll damals so empört über diese Aussage von Juri Gagarin gewesen sein, dass dieses Mädchen einen Brief an ihn schrieb. Also an Juri Gagarin. Ob er jemals bei ihm ankam, ich weiß es nicht. Aber sie soll diesen Brief geschrieben haben, und in dem Brief fragte sie Juri Gagarin, ja, warum er denn Gott nicht gesehen habe, ob er denn ein unreines Herz hätte. Schließlich sagt Jesus in der Bergpredigt, wie glücklich sind die, die ein reines Herz haben. Sie werden Gott sehen. Ich bin in den Weltraum geflogen, aber Gott habe ich dort nicht gesehen. Etwas anderes hätte Juri Gagarin wahrscheinlich auch nicht sagen dürfen. Damals in der Sowjetunion. Hätte er Gott gesehen und hätte darüber berichtet, es wäre totgeschwiegen worden. Nicht gesendet. Oder er wäre irgendwie ins Irrenhaus gekommen. Die Menschen erklären Gott einfach für tot und meinen, dass es sich damit hat. Als Napoleon, das war ja so ein französischer Feldherr und Kaiser, als Napoleon den französischen Mathematiker Pierre-Simon Laplace einmal fragte, warum Gott in seinem astronomischen Weltbild nicht vorkomme, da soll dieser gesagt haben, diese Hypothese, er meinte damit Gott, diese Hypothese habe ich nicht nötig. Die Wissenschaft hat nicht bewiesen, dass es Gott nicht gibt, sondern die Wissenschaftler wollen nicht an Gott glauben. Die nächste Geschichte illustriert das, denke ich, gut. Es war einmal eine Mäusefamilie, die lebte in einem herrlichen Klavier. Ihre kleine Welt war erfüllt von wunderbarer Musik. Die Mäuse genossen die Musik und machten sich Gedanken darüber, von wem die schönen Klänge wohl stammten. Sie dachten, da muss es einen Klavierspieler geben, den sie zwar nicht sehen konnten, der ihnen aber hörbar nahe war. Eines Tages wagte sich eine Maus etwas höher in das Klavier. Und da entdeckte sie das Geheimnis der Musik. Metalldrähte von unterschiedlicher Länge, die zitterten und durch ihre Schwingungen entstanden die Töne. So mussten die Mäuse ihren alten Glauben vom Klavierspieler beiseite legen, denn sie wussten ja, es waren jetzt die schwingenden Metalldrähte. Einige Zeit später brachte eine andere Maus noch neuere Erkenntnisse mit, die sich noch höher in das Klavier hinausgewagt hatte. Kleine Filzhämmerchen, so berichtete sie, sprangen und tanzten auf den Drähten und erzeugten die Musik. Nun war der alte Glaube überholt und die Mäuse wohnten in einer aufgeklärten, wissenschaftlich durchschaubaren Welt. Aber der Klavierspieler machte auch weiterhin seine wunderbare Musik. Es wird oft behauptet, dass die Menschen sich früher viele Dinge einfach nicht erklären konnten. Und dafür machten sie dann Gott verantwortlich. Oh, es donnert. Uah, das muss Gott sein. Er ist zornig über uns. Und solche Dinge haben, das wird erklärt, so hätten sich die Menschen damals das alles versucht zu erklären. Aber heute können wir doch das Wetter, die Krankheiten und das Weltall erklären. Und deshalb brauchen wir Gott nicht mehr. Das ist was für Dumme, die keine Ahnung haben. So kommt es einem vor. Aber das ist Quatsch. Das ist Unsinn. Manchmal gibt es ja Erben, die den Tod des Erblassers herbeisehnen. Vor allen Dingen, wenn es da richtig viel zu erben gibt, ne? Und da wird manchmal schon versucht, jemanden für tot erklären zu lassen. Wenn das klappt, dann kommt man ja ans Erbe. Mir erscheint, es gibt ähnliche Beweggründe, Gott für tot zu erklären. Der Mensch will sich an die Spitze stellen. Ich meine, in Nordkorea, da stehen die Statuen des Staatsgründers und seines Sohnes. Wehe, jemand erweist diesen Statuen keine Ehre. Da bekommt er aber Ärger. Wer sich vor diesen Statuen nicht niederbeugt, der wird verhaftet. In der ehemaligen Sowjetunion wurden Lenin und Stalin fast schon angebetet. Wenn wir hier sehen, hier küsst ein Mann die Statue von Stalin. Wallfahrten zu den Gräbern dieser Männer waren üblich. Und bei uns im Westen, da gibt es T-Shirts, da steht drauf, Gott lebt in mir als ich. Ich habe schon solche Leute rumlaufen sehen. Oder die feministischen Aktivistinnen von Femen, die ziehen sich nackt aus und haben sich auf die Haut geschrieben, ich bin Gott. Ja, wo man Gott für tot erklärt, da macht der Mensch sich selbst zu Gott. Das war schon immer so. Aber wir halten mal fest, eine Toterklärung macht noch lange nicht tot. Es gibt immer wieder Fälle, wo Menschen für tot erklärt werden, die gar nicht tot sind. Das kann passieren durch eine falsche Begutachtung durch einen Arzt. Es gab einmal den Fall, ich habe das im Internet gefunden, Anfang des 20. Jahrhunderts, da kam eine Frau zu spät zur Beerdigung ihrer Schwester. Und der Sarg war schon zu und er war schon herabgelassen. Und dann kam sie an und sie wollte sich noch einmal verabschieden von ihrer Schwester. Sie wollte ihre Schwester noch einmal sehen. Und da haben die den Sarg wieder aufgemacht, wieder hochgeholt und aufgemacht. Und dann macht die Frau die Augen auf. Da denkst du, boah, da hat sich wohl ein Arzt geirrt. Und diese Frau hat dann noch ein paar Jahrzehnte lang gelebt. Also die war nicht dann boah, ein paar Tage noch und dann doch gestorben. Nein, die hat dann wirklich noch länger gelebt. Vor einigen Jahren, da fuhr ein Bus durch England mit der Aufschrift, irgendwas ist ja falsch, da. There's probably no God, now stop worrying and enjoy your life. Übersetzt heißt das, es gibt wahrscheinlich keinen Gott. Hör auf, dir Sorgen zu machen, genieß dein Leben. Und dieser Bus fuhr rauf und runter durch England, um den Leuten klarzumachen, macht euch keine Gedanken für das, was nach dem Tod kommt. Es gibt keinen Gott. Und ob du sündigst oder nicht, total egal. Mach dir keine Sorgen. Hab Spaß. Lebe. Und das haben sich auch deutsche Atheisten dann mal zur Aufgabe gemacht und sind durch Deutschland mit so einem Bus gefahren, mit einem, wo drauf stand, mach dir keine Sorgen. Höchstwahrscheinlich gibt's keinen Gott. Leb einfach dein Leben. Genieß es. Ach. Gut ist, dass sich ein paar Christen gedacht haben, das können wir auch. Und sind immer den Bus hinterhergefahren mit einem Bus, wo drauf steht, Gott gibt's. Gott ist nicht tot. Er existiert, er lebt. Und das durfte auch der amerikanische Astronaut James Irwin erleben, der mit Apollo 15 auf dem Mond war. Und er sagte, mir ist auf dem Mond bewusst geworden, dass es wichtiger ist, dass Jesus Christus seinen Fuß auf die Erde setzte, als der Mensch den seinen auf den Mond. Und weiter sagte er zur Mondlandung, ich empfand ein Gefühl der Inspiration, dass da jemand mit mir war, der über mir wachte, mich beschützte. Rund um uns war so viel Schönheit, dass wir uns gar nicht vorkamen wie an einem fremden Ort. Aber was mich tief in der Seele bewegte und meinem Leben eine Wende gab, war, dass ich Gottes Gegenwart spürte. James Irwin, der hatte sich schon als junger Mensch zu Jesus Christus bekehrt, aber danach nicht wirklich als Christ gelebt. Er lebte ein sehr laues Christenleben, aber als er auf dem Mond war, da begegnete ihm Gott ganz neu. Es kommt darauf an, was ein Mensch erwartet zu sehen. Das sieht er auch. Was ein Mensch erwartet zu sehen. Es gibt Dinge, die sieht man nicht, obwohl sie offensichtlich da sind. Mir passiert das jedenfalls öfters mal. Wisst ihr, ich suche irgendwas, ich habe ein bisschen Hunger und dann denke ich, ja, da müsste doch noch was sein, ein Kühlschrank, das oder jenes. So, und dann mache ich den Kühlschrank auf und denke mir, ah, ich will noch einen Joghurt. Ja, wo ist der denn? Wo ist der denn? Der ist nicht da. Ich rufe meine Frau, sag mal, weißt du, wo der Joghurt geblieben ist? Und sie, ja, na klar, im Kühlschrank. Und dann, nein, da ist er nicht, ich bin doch davor. Und genervt steht sie auf, geht zum Kühlschrank und sagt, da. Und da sagen die Menschen, ich glaube nur, was ich sehe. Habt ihr das auch schon erlebt? Und da gibt es Leute, die sagen, ich glaube nur, was ich sehe. Es wurde mal ein Test gemacht, der ist sehr interessant. Es wurde mal ein Test gemacht und da wurde in einem Video einer Gruppe von Menschen ein Basketballspiel gezeigt. Und es wurde den Zuschauern gesagt, das ist hier jetzt ein Experiment, wo es darum geht, ob Frauen oder Männer besser in ihrer Beobachtungsgabe sind. Also dachten die Zuschauer, es geht darum, sozusagen mal zu gucken, wer ist besser, die Frauen oder die Männer? Und dann hatten sie die Aufgabe, es war eine Mannschaft eben, sag ich jetzt mal, mit orangen Trikots und eine Mannschaft mit weißen Trikots. Und dann sollten die Männer eben aufpassen, wie oft hat die weiße Mannschaft Ballkontakt und die Frauen sollten beobachten, wie oft hat die orange Mannschaft Ballkontakt. Und darauf sollten sie sich konzentrieren, das sollten sie zählen. Und dann wird das Video losgespielt auf der Großleinwand und die Leute gucken alle interessiert zu, ganz angestrengt und sie wollen ja nichts verpassen, kein Ballkontakt, nicht erfassen, sie wollen richtig zählen. Und dann schauen Sie sich dieses Video an von diesem Basketballspiel. Und mitten in diesem Basketballspiel, während also der Ball hin und her geworfen wird, mal wird ein Korb geworfen und so weiter, mitten in diesem Basketballspiel geht ein als Gorilla verkleideter Mann quer übers Spielfeld, macht dann einmal und dann geht er weg vom Spielfeld. Und hinterher werden die Leute gefragt, ja, nach den Ballkontakten und so weiter, wie viele Ballkontakte gab es und so. Ja, und war da noch irgendwas anderes, was Ungewöhnliches? Und die allermeisten haben nichts gesehen. Die haben sich so konzentriert auf die Ballkontakte, dass sie alles andere ausgeblendet haben. Wenn du nur das Du konzentrierst dich auf etwas, was du sehen willst, weil dir die Aufgabe gegeben ist. Und alles andere blendet dein Gehirn einfach aus, weil es sich auf die Aufgabe konzentriert. Und wer davon überzeugt ist, es gibt keinen Gott, der sieht keinen. Obwohl er offensichtlich ist. Kolumbus, ihr kennt, das ist der Mann, der Amerika entdeckt hat, ne? Ihr kennt Kolumbus? Nicht persönlich, ja, also das wäre auch interessant, wenn wir hier Leute hätten, die über 500 Jahre alt sind. Jo, das wäre was. Biblisches Alter schon. Nein, aber aus den Geschichtsbüchern kennen wir ihn. Und Kolumbus, der hat bis zu seinem Tod geglaubt, dass er Indien entdeckt hat. Bis zu seinem Tod hat er geglaubt, dass er Indien entdeckt hat. Er hat ja entdeckt, die Erde muss rund sein. Und er dachte sich, es muss doch einen Weg geben, nicht nur nach Osten zu fahren, um nach Indien zu kommen. Es muss auch den Weg geben, wir fahren nach Westen. Dann müssten wir doch auch nach Indien kommen. Wenn die Erde rund ist, muss das doch gehen. Und er hat's ausgerechnet und hat sich auf den Weg gemacht. Er hat Geldgeber gefunden, die ihm die Schiffe bezahlt haben und dann hin. Und dann kam er an einer Küste an und was kann das anderes sein als Indien? Weil damit habe ich ja auch gerechnet, dass es Indien ist. Und er hat dann auch Eingeborene dort gesehen und weil er ja wusste in seinem Kopf, es ist Indien, nannte er sie Indianer. Das ist der Grund, warum die so heißen, warum die so benannt wurden. Die haben sich selber nie Indianer genannt, aber Kolumbus hat sie so genannt, weil er hat ja Indien kennengelernt, Indien entdeckt. Und obwohl es andere gab, die dann noch zu seinen Lebzeiten erkannt haben, das kann nicht Indien sein, das muss ein neuer Kontinent sein, hat er dieses Wissen nie an sich herangelassen, sondern immer davon geredet, ich habe Indien entdeckt, den Seeweg nach Indien. Er wollte es nicht wahrhaben, dass das ein neuer Kontinent ist. Er hat den Seeweg nach Indien entdeckt. Davon war er überzeugt. Deswegen heißt Amerika auch nicht Kolumbien, sondern Amerika, weil ein Herr Amerigo Vespucci, der hat begriffen, es ist ein neuer Kontinent. Und deswegen wurde Amerika nach dem benannt und nicht nach Kolumbus. Obwohl es gibt ja Kolumbien in Amerika, aber nur ein Land. Also der Mensch sieht nur, was er sehen will. Nur weil jemand sagt, ich habe Gott nicht gesehen, nur weil jemand sagt, Gott ist tot, ändert das an der Existenz Gottes überhaupt nichts. Gott ist da. Wahrscheinlich schmunzelt er und denkt, ach, ihr haltet euch für intelligent und ich bin da. Die Menschen um uns herum können Gott nicht erkennen. Sie erkennen ihn nicht. Sie können noch so viel erforschen. Sie können mit Teleskopen Milliarden von Lichtjahren in den Weltraum hineinschauen. Sie können mit Mikroskopen bis in die kleinsten Strukturen hinein etwas erforschen. Aber Gott werden sie dort nicht finden. Da wird nicht irgendwo mal auf irgendeinem kleinen Stückchen Materie stehen, Gott. Nein, sie werden Gott dort noch nicht finden. Sie werden ihn nicht sehen. Aber die Bibel sagt, wer ein reines Herz hat, der wird Gott sehen. Das reine Herz macht den Unterschied. Wie glücklich sind die, die ein reines Herz haben? Sie werden Gott sehen. Auf den Glauben kommt es an. Im Hebräer 11, Vers 6 steht, wer zu Gott kommt, muss glauben, dass er ist und dass er die belohnen wird, welche ihn suchen. Wer zu Gott kommt, muss glauben, dass er ist und dass er die belohnen wird, welche ihn suchen. Wer von vornherein nicht daran glauben will, dass es Gott gibt, der wird ihn auch nicht finden. Dabei will sich Gott finden lassen. In Jeremia 29, Vers 13 sagt der Prophet, ihr werdet mich suchen und finden, wenn ihr von ganzem Herzen nach mir verlangen werdet. Und ich werde mich von euch finden lassen, spricht der Herr. Wer es wirklich ernst meint, von dem lässt sich Gott finden. Gott lässt sich nicht wissenschaftlich untersuchen. Aber wer Gott sucht, auch mit dieser inneren Einstellung, dass wenn er Gott findet, dann aber auch wirklich ihn ernst nimmt und ihn Gott in seinem Leben sein lässt, von dem lässt sich Gott finden. Aber wer nur rein auf neugierige Art und Weise, wie ein Wissenschaftler, gucken will, ob es Gott gibt, aber egal, was er dabei rauskriegt, selbst wenn der Wissenschaftler rausbekommen würde, es gibt Gott, aber er hat sich schon längst vorgenommen, das ändert aber nichts an meinem Leben und ich werde Gott auch nicht in meinem Leben Herr sein lassen wollen, weil ich bin ja der Herr in meinem Leben. Von dem lässt sich Gott auch nicht finden. Und Gott ist bereit, sich prüfen zu lassen, Weil die Frage ist ja, die ein Mensch hat, gibt es Gott? Ist er echt? Und Gott sagt ja, ihr könnt mich prüfen. In Malachi, das ist ein Prophet im Alten Testament, in Malachi Kapitel 3, Vers 10, sagt Gott, prüft mich doch. Er sagt es zu seinem Volk Israel, prüft mich doch. Weil die Israeliten waren damals, die kamen zu Gott und sagten, was bringt uns das denn, dir nachzufolgen? Das hat doch überhaupt keinen Sinn. Und Gott sagt, prüft mich doch, folgt mir nach. Und wenn ihr es tut, dann werde ich euch gute Ernten schenken. Wenn ihr es tut, dann werdet ihr gesegnet sein. Prüft mich. Und auch Jesus Christus, der Sohn Gottes, ruft dazu auf, dass wir ihn überprüfen. Ist er wirklich der Sohn Gottes? Ist er, der er behauptet zu sein? Ist er der Christus? Ist er der Messias? Ist er Gott? Jesus sagt, prüft mich. In Johannes 7, Vers 17 sagt er zu den Menschen, die ihn bezweifeln, dass er wirklich von Gott kommt oder gar Gott ist. Dort sagt er, wenn jemand seinen Willen tun will, wird er erkennen, ob diese Lehre von Gott ist oder ob ich es mir selbst rede. Die neue evangelistische Übertragung übersetzt es so. Wer bereit ist, das zu tun, was Gott will, wird erkennen, ob meine Lehre von Gott ist oder ob ich sie mir selbst ausgedacht habe. Darum geht es. Jesus fordert seine Zuhörer hier heraus. Verlass deine Wohlfühlzone. Komm heraus aus deinem Studierzimmer. Du willst wissen, ob ich wirklich Gott bin? Du willst wissen, ob ich Gottes Sohn bin? Das kannst du herausfinden. Und das gilt auch für alle hier im Raum. Gott ist nicht tot. Gott ist nicht tot. Das ist das Thema heute Morgen. Und ich verspreche euch, auch du kannst erfahren, dass Gott lebt. Dass er wirklich existiert. Dass er dich liebt und dich erlösen will. Aber das geht nur, wenn du bereit bist, dein Leben ganz Gott zu geben. Gott lässt sich finden, aber nur von dem, der ihn als Herrn anerkennt. Ich weiß, das ist eine krasse Aussage. Aber genau darum geht es heute Abend, heute Vormittag. Ich werde gleich nachher die Möglichkeit geben, sich für ein Leben mit Gott zu entscheiden. Ich werde fragen, ob jemand hier im Raum Jesus Christus in sein Leben einladen möchte. Denn nur so lässt sich Gott wirklich finden. Wir müssen verstehen, Gott ist kein Untersuchungsobjekt auf dem Seziertisch. Ich kann ihn nicht wissenschaftlich untersuchen. Wir sind nicht die unparteiischen Richter, die über Gott befinden können. Ob es ihn gibt oder nicht. Denn wenn es Gott gibt, dann ist er der Richter und nicht wir. Und deswegen legt auch Gott fest, wie er gefunden werden kann. Gott legt den Maßstab fest, wie man ihn finden kann, nicht wir. Wir können nicht sagen, wir haben hier eine wissenschaftliche Methode und nur so können wir Gott finden, so wie wir es festlegen. Gott sagt, nein, ich lege fest, wie ich mich finden lasse. Wir können nicht menschliche Maßstäbe anlegen, um Gott zu untersuchen. Es gibt Menschen, die lehnen Gott ab, weil sie den Kreuzestod von Jesus Christus ablehnen. Ein Gott, der seinen Sohn so bestialisch umkommen lässt. An so einen Gott will ich nicht glauben, sagen die Leute. Ein Gott hätte doch so etwas nicht nötig, meinen sie. Andere lehnen Gott ab, weil Gott die Unglücke in der Welt nicht verhindert. Da gibt es so viel Leid in der Welt. Tod, Krankheit, Kriege. Ja, Gott könnte das doch alles verhindern. An einen Gott, der Leid zulässt, wollen sie nicht glauben. Wieder andere wollen einen Gott nicht akzeptieren, der in ihr Leben hineinspricht, der ihnen Gebote gibt, der dann sagt, hey, das mit dem Ehebruch, das lass mal schön. Du sollst nicht Ehe brechen. Oder, also, Sexualität, die gehört doch in die Ehe, sagt Gott. Und dann sagen wir, nein. Wir legen nicht die Maßstäbe fest. Gott legt die Maßstäbe fest. Und die Menschen sagen, wenn Gott nicht so ist, wie ich ihn gerne hätte,
2: ja, dann gibt's ihn einfach nicht.
1: Das ist doch Quatsch. Nur weil etwas nicht so ist, wie ich es gern hätte, darauf zu schließen, dass es das dann nicht gibt. Ich muss die Realität so nehmen, wie sie ist. Gott ist so, wie er sich uns in seinem Wort vorstellt und nicht anders. Deswegen ist alles philosophische Denken über Gott Quatsch. Wir müssen schauen, was sagt er denn über uns? Ich meine, ich lese ja auch keine Bücher, die andere geschrieben haben über meine Frau. Also ich lebe mit ihr zusammen und dadurch kenne ich sie. Nicht, weil ich Bücher über meine Frau gelesen habe. Nein, ich lebe mit ihr, ich habe eine Beziehung mit ihr, ich weiß, wer sie ist. Und wenn ich sie nicht verstehe, dann frage ich sie. Ich frage doch nicht andere, wie ich sie zu verstehen hätte. Es ist eine Beziehung. Und genauso ist es bei Gott auch. Es ist eine Beziehung. So kann ich Gott kennenlernen. In einer Beziehung mit ihm. Die Menschen machen sich ein Bild von Gott, aber Gott richtet sich nicht nach diesem Bild. Wer sind denn wir, dass wir Gott Vorschriften machen können, wie er zu sein hat? Er ist Gott, er bestimmt, was gut ist. Er entscheidet in seiner Allwissenheit, welcher Weg der beste Weg zur Erlösung ist. Er ist Gott, er darf das. Ich verstehe auch nicht alles, wenn es um Gott geht. Nein, überhaupt nicht. Bei manchen Dingen muss ich einfach sagen, ja, Gott hat es so entschieden, dass es so ist. Da denkt man sich manchmal, ich würde es anders machen, aber wie hochnäsig ist das denn? Gott weiß einfach mehr als ich. Er wird schon seinen Grund haben, warum er es so gemacht hat, warum es nur über den Kreuzestod von Jesus Christus ging. Rein theoretisch hätte er ja auch einen Schnipp machen können und die Menschen wären errettet. Hat er aber nicht. Also muss der beste Weg wohl doch das Kreuz gewesen sein. Er hat es so beschlossen. Uns bleibt nur, Gottes Anspruch an unser Leben anzuerkennen. Oder eben nicht. Du sagst, dann verlasse ich doch den Boden der Neutralität, wenn ich erst einmal ihn anerkenne und mit ihm eine Beziehung eingehe. Dann bin ich doch nicht mehr neutral. Ich muss doch eigentlich neutral sein, um etwas objektiv beurteilen zu können. Gott ist kein Untersuchungsobjekt. Gott ist eine Person. Und er möchte eine Beziehung mit dir. Deswegen kannst du Gott auch nur richtig in einer Beziehung erfahren. Aber nicht in einer 0815-Beziehung, sondern in einer festen Beziehung. Ich meine, heute sind wir in einer Welt, die legt sich ungern fest. Wenn wir einkaufen, dann halten wir es für unser gutes Recht, alles wieder umtauschen zu können, wenn es uns nicht gefällt. Ich meine, jetzt nicht schadhafte Ware. Also, wenn du ein Auto kaufst und du stellst fest, es fährt nicht, der Motor springt nicht an, ja, dann gibst du es zurück. Irgendwie klar. Aber einfach nur, du kaufst etwas und sagst, oh nö, ist nicht so schön, wie ich es mir vorgestellt habe. Will ich wieder umtauschen. So sind wir heute. Und viele Firmen machen das sogar mit. Verliebte Paare ziehen heute schon mal zusammen, bevor sie heiraten. Sie wollen erst mal testen, ob es denn der richtige Partner ist. Aber mal ganz ehrlich, die wirklich wichtigen Dinge im Leben, die gibt es nicht auf Probe. Ich meine, es ist uns klar, ne? Wir können nicht auf Probe geboren werden. Das geht einfach nicht. Wenn raus, dann raus. Dann sind wir geboren. Das geht nicht auf Probe. Der Säugling kann nicht sagen, ja, ich gucke erst mal, wie das da draußen ist. Und nee, komm, das geht gar nicht, ne? Und wieder zurück. Ja, die Frauen, die hier Mütter sind, die wissen schon, was ich meine. Das geht einfach nicht. Und ich sag mal, Probe sterben geht auch nicht. So mal gucken, was ist, ne? Oh nee, das gefällt mir nicht, ich lass das sterben. Geht nicht. Probe sterben geht auch nicht. Es gibt zwar Leute, die behaupten, dass sie schon einmal gestorben sind und von einigen Erlebnissen dann erzählen, was sie erlebt haben. Oh, da sah ich ein Licht oder da wurde mir so warm ums Herz oder ne, da ist mir jemand begegnet. Ja, und dann sind sie wieder doch wach geworden. Ich würde mal sagen, diese Menschen haben ein Nahtoderlebnis gehabt. Sie waren ganz nah dran. Aber nicht wirklich tot, sonst wären sie nämlich nicht wiedergekommen. So sehe ich das. Und auch eine Probe-Ehe gibt es nicht wirklich. Eine Ehe auf Probe, das ist ein Widerspruch in sich selbst. Natürlich kann ein junges Pärchen zusammenziehen. Selbstverständlich können die das machen. Sie können auch so tun, als ob sie verheiratet wären. Sie können miteinander ins Bett gehen und alles. Ja, toll. Aber trotzdem ist es keine Ehe. Und wisst ihr was und warum? Eine Ehe zeichnet sich dadurch aus, dass der Mann seiner Frau versprochen hat, ich bleib bei dir, bis dass der Tod uns scheidet. Durch dick und dünn werde ich mit dir gehen. Was auch kommt, ich bleibe. Und auch wenn du dich zum Negativen veränderst, ich bleibe. Ich verspreche es dir. So wahr mir Gott helfe. Und die Frau verspricht ihrem Mann, ich bleibe bei dir. Ich werde dich lieben, immer, jeden Tag, bis dass der Tod uns scheidet. Und wisst ihr was? Wenn dieses Versprechen da ist, das gibt einem innerlich eine Sicherheit, wo du sagst, ja, hier fühle ich mich geborgen. Hier ist jemand, der hat versprochen, dass er zu mir steht, egal was kommt, egal was ist. Das ist Ehe. Und das lässt sich vorher nicht proben. Denn solange man nicht dieses Versprechen gegeben hat, ist da immer noch die Hintertür, die sagt, naja, wir sind ja nicht verheiratet, weil rein theoretisch kann man ja wieder gehen. Mir ist natürlich bewusst, dass wir in einer unvollkommenen Welt leben und leider auch manchmal eine Ehe auseinandergeht. Das ist aber nicht das, was Gott sich vorgestellt hat, dass das passieren soll. Aber dieses Versprechen, dieses Gegenseitige, das ist doch, wow, ich weiß einfach, auf meine Frau ist Verlass. Und sie weiß, sie kann mir vertrauen. Und das gibt doch erst eine wunderbare Ehe. Alles andere ist nur so, wir tun mal so, als ob. Eine Ehe kann man nicht proben. Und genauso ist das bei Gott. Es gibt keinen Probeglauben. Es gibt keinen Probeglauben. Gott ist kein Naturgesetz, das ich wissenschaftlich überprüfen kann. Ich meine, ich mache es jetzt nicht, weil das ist nicht mein Gerät. Aber man könnte jetzt dieses Ding hier runterfallen lassen. Und ich könnte es wieder aufheben, nochmal runterfallen lassen. Wieder aufheben, nochmal runterfallen lassen. Da kann ich überprüfen, na, klappt das mit dem Gravitationsgesetz? Stimmt das auch, was Newton gesagt hat? Na, immer wieder proben. Und irgendwann bin ich mir dann sicher, jo, klappt. Das kann ich machen. Aber eine Probe-Ehe, oder vielmehr eine Probe-Glauben, das geht nicht. Der Glaube an Gott ist kein Naturgesetz, das ich wissenschaftlich überprüfen kann. Damit sage ich nicht, dass das, was in der Bibel steht, nicht wirklich geschehen ist. Natürlich gab es die Speisung der 5000. Natürlich gab es die Teilung des Roten Meeres. Das hat alles so gestimmt. Aber der Glaube an Gott lässt sich wissenschaftlich nicht überprüfen. Wie bei jedem historischen Ereignis kann man aber nur Indizien untersuchen und dann bewerten. Ich war ja nicht dabei, als Jesus Christus wieder auferstanden ist. Ich war dann nicht wie die Jünger und stand vor dem Grab und es ist leer. Ich habe nicht reingeguckt und gesehen, oh, wie das Tuch da liegt. Das ist ja zusammengefaltet, nicht wirr durcheinander, wie man sich's vorstellen würde, wenn da einer sich versucht hat, aus diesem Tuch zu befreien. Nein, sauber zusammen. Das ist ja Wahnsinn. Der lebt. Und dann erscheint er. Und Thomas hat's nicht geglaubt. Er musste es sehen. Wir können das nicht wissenschaftlich überprüfen. Ich kann nicht in die Zeitmaschine steigen, dahin fliegen und, oh ja, so war das. Es gibt einige Dinge in der Bibel, die ich mir gerne mal richtig in echt angucken würde. So nicht bei Hollywood, sondern echt. Also hinreisen und gucken. Wie war das? Wissenschaftlich untersuchen kann man Gott nicht. Es ist auch keine Philosophie, die ich logisch durchdringen kann, wie das Anspiel, das vorhin so schön zeigte. Es ist philosophisch kann man das nicht durchdringen. Gott ist kein Mensch, den ich verstehen kann, weil ich auch Mensch bin. Gott ist so viel mehr als ich. Wenn ich Gott verstehen, in allen, wirklich allem verstehen würde, dann wäre ich ja selber Gott. Nein, Gott sagt in seinem Wort, meine Gedanken sind höher als eure Gedanken. Ich kann ihn nicht bis ins Letzte verstehen. Aber ich kann ihm vertrauen. Ich kann seine Liebe an mich heranlassen. Ich darf dankbar sein für die Gnade, die er mir erwiesen hat. Das ja. Aber verstehen? Hundertprozentig? Nein. Gott ist ein Beziehungswesen. Er möchte Beziehungen. Er ist auf Gemeinschaft angelegt. Er selbst hat in sich Gemeinschaft. Ist euch das schon mal aufgefallen, wer die Bibel mal wirklich gelesen hat? Selbst auf den ersten Seiten der Bibel, da sehen wir, dass Gott aus mehreren Personen besteht. Er sagt, lasst uns Menschen machen. Und das ist jetzt nicht irgendwie so ein, wie man das im Mittelalter und in der Barockzeit machte, so ein Majestätes Pluralis, sondern das, wo ein König von sich in der Mehrzahl gesprochen hat, ne? Oder man den König in Mehrzahl angesprochen hat. So eure Durchlaucht und solche Dinge. Nein. Er sagt, lasst uns Menschen machen. Wow. Er redet mit sich selbst. Lasst uns Menschen machen. Und auch später begegnet Gott dem Abraham in 1. Mose 18 als drei Männer, die damit einmal vor seinem Zelt auftauchen. Und Abraham redet ihn an als einen. Er sagt, Herr. Bei der Taufe des Sohnes Gottes in Markus 9, da lesen wir, dass sich alle drei Personen der Gottheit auf einmal zeigen. Da ist die Stimme des Vaters aus dem Himmel. Da ist der Heilige Geist, der auf ihn herabkommt als wie eine Taube. Und da ist der Sohn Gottes selber, der getauft wird. Alle drei auf einmal da. Gott hat in sich selbst schon Gemeinschaft. Und deswegen hat er uns Menschen in seinem Bild als Gemeinschaftswesen geschaffen. Wir können nicht allein sein. Es wird ja meistens zitiert im Zusammenhang mit der Ehe. Es ist nicht gut, dass der Mensch allein sei. Aber es stimmt allgemein. Ein Mensch, der alleine ist, der wird irgendwann verrückt. Ein Mensch braucht Gemeinschaft. Und vor allen Dingen braucht er Gemeinschaft mit Gott. Denn so hat uns Gott geschaffen. Wir sind auf ihn hin, zu ihm.

haben. Geh nur in die Buchhandlung, guck im Internet nach irgendwelchen Büchern. Du findest Hunderttausende von verschiedenen Buchtiteln, vor allen Dingen, wenn du ins Englische gehst, die alle davon sprechen, wie du dich selbst verwirklichen kannst. Ich, mir, meiner, mich. Das ist die Maxime des Menschen von Anfang an. Gott hat die Menschen in die selbstgewählte Freiheit entlassen, mit allen Konsequenzen, die das bedeutet. Keine Gemeinschaft mehr mit Gott. Der Tod hat Einzug gehalten in die Welt. Leid und Krankheit plagen den Menschen. Arbeit wurde beschwerlich. Kinderkriegen wurde schmerzhaft. Der Mensch ist von Gott getrennt. Und deshalb leben wir in einer gottlosen Welt. Der Mensch wollte gottlos sein und dadurch ist er auch gottlos geworden. Für das Wort Trennung gibt es im Germanischen das Wort Sund. Ostseeurlauber kennen das Wort. Fehmarnsund, Öresund, Stralsund. Das bezeichnet immer die Trennung einer Insel vom Land. Da ist eine Trennung, der Sund. Und das ist das deutsche Wort Sünde. Trennung. Das zeigt es eigentlich. Sünde ist Trennung. In Jesaja 59, Vers 2 sagt Gott es ganz klar, dass es die Sünde ist, die die Menschen von Gott trennt. Und damit sind nicht in erster Linie Einzelsünden gemeint. Ob du mal gelogen hast oder betrogen, auf der Steuererklärung mal so ein bisschen kreativ ausgefüllt hast. Das meine ich jetzt nicht. Obwohl das natürlich alles Sünden sind. Nein, die Grundeinstellung, dass ich mit Gott nichts zu tun haben will, das ist die Grundsünde. Und da kommt alles andere, was man so an Sünden kennt, das ist dann die Folge. Es ist die Folge dieser Grundsünde. Lüge, Ehebruch, Pornografie, Geltungssucht, Habsucht, Machtstreben, das alles sind nur Folgen dieser Grundeinstellung, dass der Mensch ein Sünder ist. Und so ist der Mensch von Geburt an. Ich musste meinen Kindern das Lügen nicht erklären. Oh, komm, also so muss man es machen. Also, ne, du musst wirklich in deinem Gesicht so aussehen, als würde alles der Wahrheit entsprechen, aber du sagst das, was nicht stimmt, ne? Ich glaube, alle, die hier Eltern sind, haben das nicht so gemacht. Niemand hat seinen Kindern das Lügen beigebracht. Und irgendwann stellst du fest, das Kind lügt mich an. Das darf ja wohl nicht wahr sein. Wo hat es das her? Ich hab's dem Kind nicht beigebracht. Das kann das Kind von Anfang an. Weil der Mensch ist nicht von Grund auf gut, wie die Humanisten oder auch der Kommunismus uns versucht hat, weiszumachen. Nein, der Mensch ist so, wie die Bibel ihn beschreibt, von Grund auf böse. So ist der Mensch. Er ist getrennt von Gott. Und getrennt von Gott landen die Menschen auch da, wo sie in ihrem Leben immer sein wollten. Fern von Gott. In Römer 6, 23 schreibt der Apostel Paulus ganz deutlich, der Lohn der Sünde ist der Tod. Lohn ist ja normalerweise etwas Positives, ne? Du arbeitest, kriegst Lohn dafür. Und, ne? Und so sagt Gott, ja, du sündigst, kriegst deinen Lohn dafür. Tod. Das ist die Folge von Sünde, die Trennung von Gott. In Offenbarung 20, Vers 15 wird es noch deutlicher. Und wenn jemand nicht im Buch des Lebens eingeschrieben gefunden wurde, so wurde er in den Feuersee geworfen. Das sagt man ja heute nicht mehr, weil es ist ja so brutal. Wir reden ja nur noch von Gottes Liebe. Aber Gott möchte nicht, dass auch nur ein Mensch dort landet. Gott hat ja deswegen seinen Sohn geschickt. Und dieser Weg zu Gott, der steht jedem Menschen offen. Und in diesem Feuersee, dort ist man ewig. Das hört nie auf. Und das ist keine Bestrafung in dem Sinne. Es ist einfach die natürliche Folge der Sünde. Der selbst getroffenen Entscheidung, mit Gott nichts zu tun haben zu wollen. Wenn ein Mann sich von seiner Frau scheiden lässt, dann muss er ja mit den Folgen leben. Ist doch ganz normal. Da kann man nicht sagen, das ist eine Bestrafung. Da bestraft ihn die Frau damit, dass er mit ihr nicht mehr zusammen ist. Wieso? Er hat sich doch selber von ihr getrennt. Und so ist es bei Gott auch. Wenn ich mich von Gott trenne, dann ist es doch keine Strafe von Gott, dass ich eben dann nicht mehr bei ihm bin. Das ist eine ganz normale Folge. Ich wollte doch mit ihm nichts zu tun haben. Also habe ich auch nichts mit ihm.

0: zu tun.
1: Du sagst jetzt vielleicht, ich habe aber diese Entscheidung nie getroffen, von Gott getrennt sein zu wollen. Ich bin doch einfach in diese Welt, hast du mir doch gerade selbst erklärt, ich bin doch einfach in diese Welt hineingeboren worden und da war ich schon getrennt von Gott. Das ist bei uns allen so. Bei allen von uns ist das so. Und das stimmt da auch für mich. Ich habe ja auch nicht bestimmt, dass ich in Bremen geboren werde. Das ist einfach so passiert. Meine Eltern, die haben sich einfach so entschlossen, in Bremen zu leben. Ja, und dann bin ich da zur Welt gekommen. Das ist deren Schuld, dass ich in Bremen geboren wurde. Da kann ich nichts für. Genauso wie keiner von uns etwas dafür kann, dass er in der Trennung von Gott geboren wurde. Aber im Laufe meines Lebens wurde ich erwachsen. Und da konnte ich selber entscheiden, wo ich wohne. Und jetzt lebe ich nicht mehr in Bremen. Das ist meine Entscheidung. Und genauso ist es auch mit Gott. Hey, du kannst nachdenken, du kannst selbst entscheiden, du kannst dich selber entschließen, ich will nicht in der Trennung von Gott bleiben, ich will zu Gott kommen. Da kannst du nicht mehr sagen, dafür kann ich nichts. Doch du kannst. Du hast die freie Entscheidung, dich für Gott zu entscheiden. Das kannst du machen. Du kannst zu Gott kommen. Und er sagt, oh, komm doch endlich, ich möchte dich in meine Arme schließen. Aufgrund der Sünde ist der Mensch von Gott getrennt. Und deswegen erkennen die Menschen Gott nicht. Juri Gagarin hat gesagt, dass er Gott nicht gesehen habe. Und die Frage des Mädchens war, ob er denn ein unreines Herz hat. Und hier ist der Knackpunkt. Ein Mensch getrennt von Gott kann Gott nicht erkennen. Er braucht ein reines Herz. Und das kann er nur geschenkt bekommen. Das kann niemand sich selbst erarbeiten. Und wir haben ja schon gesehen, Gott möchte Gemeinschaft mit den Menschen haben. Und deswegen hat er sie ja auch erschaffen. Im Garten Eden hatten die Menschen engste Gemeinschaft mit Gott. Und echte Gemeinschaft, echte Liebe braucht Freiheit. Und so hatte der Mensch die volle Freiheit im Garten Eden und entschied sich gegen Gott. Er zweifelte an Gottes guten Absichten und ging den falschen Weg. So konnte Gott keine Gemeinschaft mit dem Menschen mehr haben. Denn ein sündiger Mensch und der heilige Gott können nicht miteinander Gemeinschaft haben. Das passt nicht. Selbst Mose durfte Gott nicht ins Angesicht schauen. Er wäre nicht am Leben geblieben. Unser Chemielehrer hat einmal ein gutes Experiment in unserer Schule gemacht. Ich weiß gar nicht, war es 8., 9. Klasse? Ich weiß es nicht mehr. Er hat ein Stück Natrium genommen, das ist ein Metall, das ist so weich wie Butter. Und dieses Stück Natrium hat er genommen, ein kleines Stück, und hat das dann in einen Drahtkäfig gesperrt und hat dann diesen Drahtkäfig mitsamt dem Natrium in ein Aquarium gefüllt mit Wasser hineingelassen. Die Reaktion war so heftig, dass das Aquarium explodiert ist. Ich glaube, da hat der Lehrer selber nicht mit gerechnet. Und danach war der ganze Klassenraum übersät von Wasser und Glasscherben. Die Stunde war vorbei. Deswegen kann ich mich nur so gut daran erinnern. Aber ich weiß jetzt, Natrium und Wasser, das passt nicht zusammen. Es geht einfach nicht. Und so passt auch Gott und Sünde nicht zusammen. Es passt einfach nicht. Wenn ein Mensch mit seiner Sünde in Gottes Gegenwart tritt, dann kann Gott nicht anders, als ihn zu bestrafen. Es geht nicht. Er muss sterben. Die Sünde muss weg. Die Sünde muss weg. Also Wasser und Natrium passt nicht zusammen. Im Chemischen ist das H2O und Na. So heißen, so chemisch ausgedrückt, die Stoffe, die da nicht zusammenpassen. Und die passen nicht zusammen. Natrium alleine mit Wasser geht nicht. Und doch, das meiste Wasser auf dieser Welt ist mit Natrium zusammen. Ist euch das bewusst? Das war, ja, ihr Freund, er weiß es. Und wisst ihr, wie das geht? Zum Natrium musste etwas hinzukommen. Und zwar das Cl, das Chlor. Natriumchlorid, unser Speisesalz. Nichts anderes. Und das meiste Wasser auf dieser Welt ist Salzwasser. Und so passt es wunderbar zusammen. Und zu einem Sünder, einem Menschen mit Sünde, muss etwas hinzukommen, damit wir wieder zu Gott passen. Das C muss kommen. Jesus Christus. Er kann die Sünde neutralisieren. Er nimmt sie weg von uns. Und dann passen wir zu Gott. Das ist doch wunderbar. Aus eigener Kraft geht das nicht. Wir brauchen Jesus Christus. In Epheser 2, Vers 8 steht, denn aus Gnade seid ihr errettet durch den Glauben und das nicht aus euch. Gottes Gabe ist es. Es ist ein Geschenk. Und wer gibt dieses Geschenk? In Johannes 10, Vers 9 heißt es, ich bin die Tür. Wenn jemand durch mich hineingeht, wird er gerettet werden und wird ein- und ausgehen und Weide finden. Das sagt Jesus Christus. Er ist der, der dieses Geschenk geben will. Er hält seine Arme weit offen und ruft, kommt her zu mir alle. Er ist der, der von sich selbst sagt, in Johannes 14, Vers 6, ich bin der Weg und die Wahrheit und das Leben. Niemand kommt zum Vater außer durch mich. Jeder Mensch kann wieder Gemeinschaft mit Gott, dem Vater, haben. Jesus kann jedem Menschen ein reines Herz schenken, jedem, der will. In Apostelgeschichte 3, Vers 19 steht, tut Buße, kehrt um und bekehrt euch, dass eure Sünden ausgetilgt werden. Buße heißt nichts anderes als Umkehr. Gott ruft, kehr um, tu Buße. Und der einzige Weg zu Gott und zur Vergebung führt über Jesus Christus. Er ist der Weg. Du musst ihn nur gehen. Er ist die Wahrheit. Vertraue ihm und nicht der Lüge. Er ist die Liebe. Er hat seine Liebe am Kreuz bewiesen. Er ist die Tür. Du musst nur hindurchgehen. Bei ihm bekommst du ein reines Herz. Im Johannesevangelium Kapitel 1, Vers 12, dort steht über Jesus Christus, er kam in sein Eigentum und die Seinen nahmen ihn nicht auf. Allen aber, die ihn aufnahmen, denen gab er das Anrecht, Kinder Gottes zu werden, denen, die an seinen Namen glauben. Jesus Christus, der Sohn Gottes, bietet dir an. Du kannst ein Kind Gottes werden, mit einem reinen Herzen. Du kannst Gott sehen, du kannst Gott finden, du kannst Gott feststellen, ob Gott lebt oder nicht. Aber dafür musst du dich auf ihn einlassen. Das verändert dein Leben. Und das ist die Frage, die jetzt hier im Raum steht. Bist du bereit dazu? So wie Natrium zum Chlor kommen musste, damit es im Wasser gelöst werden kann, so muss zum sündigen Menschen Jesus Christus, der Sohn Gottes, hinzukommen. Nur dann passt der Mensch zu Gott. Nur dann ist Gemeinschaft mit Gott möglich und das sogar über den Tod hinaus bis in die Ewigkeit. Und damit das möglich wird, musste Jesus Christus alles geben. Er musste für deine und meine Schuld am Kreuz sterben und sein Blut geben. Er musste auch die Trennung von Gott erleiden, die uns galt, weil auf ihm alle Schuld lag. Er, der Unschuldige, opferte sich für uns. Denn so hat Gott die Welt geliebt, dass er seinen eingeborenen Sohn gab, damit jeder, der an ihn glaubt, nicht verloren geht, sondern ewiges Leben hat. In Johannes 3, Vers 16. Jesus Christus ist nicht im Grab geblieben. Er ist am dritten Tag wieder auferstanden und lebt. Und er steht mit ausgebreiteten Armen da und ruft, kommt her zu mir alle, die ihr mühselig und beladen seid. Ich will euch erquicken. Ich will euch Ruhe schenken. Gerade in dieser Zeit, wo wir manchmal gar nicht wissen, wo es rechts und links und nicht sicher ist, steht er da und sagt, kommt her, bei mir ist Ruhe, mein Joch ist sanft.
0: Sie hörten Stefan Gründel in einem Vortragsmitschnitt mit dem Titel »Gott ist nicht tot«.

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0: Hallo und herzlich willkommen bei der Lesezeit hier auf Radio HBR. Hören Sie nun ein Hörbuch mit dem Titel Der Schatz des GI von Bettina Ketschau. Carol Harbour, ein winziges Städtchen hoch im Norden Kanadas. Bei den Recherchen für einen Schülerwettbewerb stoßen Sammy, Matthews und Sarah auf eine rätselhafte Geschichte aus der Vergangenheit. Am ehemaligen Army-Stützpunkt von Carol Harbour nehmen sie die Spur eines amerikanischen Soldaten auf, der im Sommer 1943 mit einem Geldkoffer spurlos verschwand. Dabei erfahren die Freunde, was Gott im Leben des GI bewirkte. Ein Hörbuch von Bettina Ketschau, erschienen beim CSV Hückeswagen, und nun wünsche ich Gottes Segen beim Zuhören.
1: Der Schatz des GI.
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0: I have to tell you now.
1: Mein Bruder Malik und ich waren auf der Heimfahrt vom Fischfang. Ruhig und glitzernd schimmerte das Wasser in der Abendsonne. Unser Kanu lag tief im Wasser, denn der Fang des Tages war gut, mehrere Pfund Dorsch. Ich träumte gerade von einem guten Essen, als mich Maliks überraschter Ausruf aufschreckte. Vor uns, nur wenige hundert Meter entfernt, schwamm etwas im Wasser. Eilig paddelten wir darauf zu. Zuerst erkannten wir nur ein Schlauchboot, dann darauf einen bewegungslosen Körper, dessen Beine halb im eiskalten Wasser hingen. Und zuletzt die Uniform. Zu zweit versuchten wir, den leblosen amerikanischen Soldaten vom Schlauchboot zu bergen. Beinahe wären wir dabei selbst gekentert. Doch dann gelang es Malik, den Fremden ins Kanu zu ziehen. Er lebte noch.
2: Die alten Inuit hatten recht behalten. Der Winter kam in diesem Jahr früh in Coral Harbor. Und heftig. Sammy sah seufzend aus dem Fenster. Seit zwei Tagen schneite es unaufhörlich von einem eintönig eisgrauen Himmel und verwandelte die ganze Insel in eine weiße Öde. Coral Harbor war die einzige Siedlung auf Southampton Island, einer Insel, die zu Nunavut, dem nordöstlichsten Bundesstaat von Kanada, gehörte. Hier wohnte Sammy Parker mit seinem Vater Martin und seiner Husky-Hündin Maya. Viermal in der Woche kam Anya, eine Frau aus der Nachbarschaft, um den Parkers im Haushalt zu helfen. Ihre Tochter Sarah und ihr Klassenkamerad Matthias waren Sammys beste Freunde. Sammy war vor 5 Wochen auf der Vogelinsel Coates Island schwer verunglückt, als er zusammen mit Matthias ein verwaistes Vogelkind von einem Felsvorsprung rettete. Wegen eines komplizierten Trümmerbruchs am Oberschenkel konnte er immer noch keinen Gehgips bekommen. Auch Sammys Husky-Hündin Maya sehnte sich danach, dass ihr Herrchen endlich wieder laufen konnte.
3: Ruhig, Maya. Das ist bestimmt Anya. Hallo, Sammy. Ich bin gleich bei dir, sobald ich die Einkäufe reingebracht habe.
4: Ich würde dir so gern beim Reintragen helfen.
3: Ich erinnere dich daran, wenn du wieder laufen kannst.
4: Was gibt's heute zum Abendessen?
3: Du kannst es dir aussuchen. Fisch oder Pizza?
4: Fisch.
3: Okay, Sammy. Wie geht es dir heute?
4: Ach, nicht schlecht. Ich fühle mich nur ziemlich eingesperrt. Und dann dieses trübe Wetter. Ich kann's verstehen, dass manche Leute hier im Winter Depri werden.
3: Ja, ich auch.
4: Ihr tut ja alles, damit es mir nicht langweilig wird. Du versorgst mich mit tollen Büchern, Matthias und Sarah bringen mir die Hausaufgaben und Papa macht jeden Tag 1 Stunde Unterricht mit mir.
3: Weißt du, Sammy, am allerbesten kann Gott dich verstehen. Er weiß immer ganz genau, wie wir uns gerade fühlen. Wir müssen aber nicht traurig und niedergedrückt bleiben. Freut euch in dem Herrn alle Zeit. Das hat Paulus geschrieben, als er im Gefängnis saß. Ohne Licht, ohne Sonne, ohne große Hoffnung, je wieder freizukommen.
4: Wie hat er das bloß gemacht?
3: Ich weiß es auch nicht. Aber für Paulus war Jesus so wichtig, dass er sagt, das Leben ist für mich Christus. Und das konnte ihm niemand wegnehmen. Er glaubte an Jesus und Jesus war immer bei ihm. Auch im Gefängnis. Da besonders. Ein Freund, der ihn nie verließ.
4: Bei mir ist er ja auch. Ich müsste vielleicht viel mehr mit ihm reden.
3: Ja, und es wird dir helfen, wenn du regelmäßig in der Bibel liest. Du brauchst gar nicht so viel auf einmal lesen. Wichtiger ist es, dass du über das nachdenkst, was du gelesen hast. Dann wird Gott dir helfen, immer mehr zu verstehen, was er mit deinem Leben vorhat. Und Jesus wird dir dadurch immer wertvoller.
4: Stimmt, Anya. Ich habe ja jetzt alle Zeit der Welt dafür. Kann ich mit in die Küche kommen, wenn du kochst? Das riecht immer so gut. Ich möchte auch so gut kochen können wie du und Eric.
3: Kochen kann man lernen. Komm, ich helfe dir beim Aufstehen.
4: Ich sollte doch öfters trainieren.
3: Der Doc hat gesagt, dass du dich noch ruhig verhalten sollst.
2: Eine halbe Stunde später kam Sammys Vater nach Hause. Er trat in die Küche und hob schnuppernd die Nase.
5: Das riecht ja wunderbar hier.
4: Du sahst eben aus wie Maya, wenn sie etwas Gutes in die Nase bekommt.
3: Das Essen ist in wenigen Minuten fertig. Ihr könnt euch schon mal die Hände waschen.
0: Sie essen doch mit uns, Anja.
3: Danke für die Einladung. Aber ich habe meiner Tochter versprochen, dass ich heute Abend zeitig nach Hause komme.
4: Kannst du Sarah nicht anrufen, dass sie zum Essen zu uns rüberkommt?
0: Ja, tun Sie das doch.
3: In Ordnung. Ich werde Sarah fragen.
4: Ist denn was Besonderes bei euch heute?
3: Naja, ich habe Geburtstag.
4: Und das sagst du uns jetzt erst? Herzlichen Glückwunsch, Anja. Gottes Segen für dich.
0: Ich schließe mich den Wünschen meines Sohnes an, Anja. Alles Gute für Sie und danke für alles, was Sie für uns tun.
4: Schade, ich habe nicht mal ein Geschenk für dich, aber ich werde mir was überlegen.
3: Ich lege schon mal 2 Stück Fisch mehr in die Pfanne. Das sollte eigentlich noch für morgen reichen.
4: Morgen können wir uns eine Pizza holen.
2: Nur wenige Minuten später traf Sarah ein. Das 14-jährige Mädchen sah ihrer Mutter sehr ähnlich. Sie war gut einen Kopf kleiner als Sammy und drahtig. Dickes, welliges, braunes Haar umgab ihr herzförmiges Gesicht mit den dunklen Mandelaugen. Zusammen mit Anja deckte Sarah blitzschnell den Tisch. Dann setzte sie sich neben Sammy auf die Eckbank und nahm fröhlich am Gespräch teil. Nach dem Abendessen saßen sie noch beisammen.
4: Was gibt es denn Neues in der Schule?
5: Nichts. Nichts Besonderes jedenfalls.
0: Oh doch. Schaut mal, das ist heute auf meinem Schreibtisch gelandet.
4: Nanowood-Landeswettbewerb. Worum geht es dabei?
0: Prämiert werden die besten Forschungsarbeiten eurer Jahrgangsgruppe über Landeskunde, Geschichte und Politik unseres Bundesstaates Nanowood. Teilnehmen können Schülergruppen oder auch ganze Klassen.
5: Kann man da auch was gewinnen?
0: Ja, natürlich. Für die 4 Hauptgewinner gibt es Überraschungspreise und dann noch viele Trostpreise, Bücher, Kameras und solche Sachen.
4: Ich mache mit. So viel steht schon fest.
5: Du bist aber keine Gruppe.
4: Mit dir und Matthias wären wir schon zu dritt. Ich könnte hier zu Hause recherchieren und hätte endlich was Sinnvolles zu tun.
0: Okay, ich würde mich freuen, wenn ihr am Wettbewerb teilnehmt. Allerdings müsst ihr damit rechnen, dass ihr Konkurrenz bekommt.
2: Sammys Vater behielt recht. Aus der Klasse von Sarah und Sammy hatte sich noch eine zweite Gruppe für den Wettbewerb gemeldet. Ausgerechnet Big Nuulak, der jüngere Bruder ihres Bekannten, des Piloten Tim Nuulak, war dabei. Big und 4 andere Jungs, die sich für ziemlich stark und überlegen hielten, waren sofort auf den Wettbewerbzug aufgesprungen. Nun hatten die Schüler gute 8 Wochen Zeit, ein Thema zu finden, ihre Arbeit durchzuführen und ihre Präsentation vorzubereiten. Es fiel Sarah, Sammy und Matthäus allerdings nicht leicht, ein geeignetes Thema zu finden. Gleich am nächsten Tag verabredeten sich die 3 Freunde bei Sammy, um Kriegsrat zu halten.
6: Vielleicht können wir etwas von den Forschungen verwenden, die ihr mit Dr. Wompley auf Coates Island gemacht habt.
4: Das ginge.
6: Ich schreibe das mal auf für alle Fälle. Noch andere Vorschläge?
4: Die Tierwelt von Southampton Island.
6: Oder die Ureinwohner der Insel?
4: Meinst du die Inuit?
6: Nein, ich dachte an die Salermiut, ein viel älteres Jägervolk. Sie kannten noch kein Eisen und keine fortschrittlicheren Werkzeuge, als sie um 1900 mit Walfängern in der Hudson Bay zusammentrafen. Norwegische Walfänger schleppten eine Infektionskrankheit ein, woran fast alle Ureinwohner starben.
4: Das klingt doch interessant. Weiß man denn noch mehr über diese Leute?
6: Ja klar, eben durch die Walfänger. Auf der Insel gibt es eine verlassene Siedlung.
4: Habt ihr noch andere Themen? Matthias, du kannst ruhig auch mal was vorschlagen.
7: Lass mich doch erstmal nachdenken. Also, es gibt da eine Sache.
4: Dann raus damit!
7: Es geht um den ehemaligen Stützpunkt der amerikanischen Air Force, draußen vor Coral Harbor. Ich lese da zu Hause gerade ein Buch über den Zweiten Weltkrieg.
4: Der Krieg war doch vor allem in Europa, oder? Und im Wettbewerb sollen wir uns doch mit unserer Heimat, mit Nanowood, beschäftigen.
7: Naja, war nur so eine Idee.
6: Lass ihn doch mal ausreden, Sammy.
7: Also, das war so. Die Deutschen haben ihre Nachbarn in Europa überfallen und ganz viele Länder einfach überrannt. Die Amerikaner haben das mit zunehmender Sorge gesehen und zunächst England im Krieg gegen Deutschland mit Waffenlieferungen unterstützt, bevor sie dann aktiv in den Weltkrieg eintraten. Die Amerikaner konnten ihre Ausrüstung damals natürlich nicht nonstop nach England bringen. Sie haben nach einem möglichst kurzen Weg gesucht und deshalb eine Reihe von Stützpunkten gebaut. Es hat während des Krieges eine Südroute gegeben und eine Nordroute nach Europa und Afrika. Unser Stützpunkt von Coral Harbor lag auf der viel schnelleren Nordroute.
4: Klingt spannend.
6: Aber was hat das mit Nunavut zu tun?
7: Naja, man könnte zum Beispiel herausfinden, wie dieser Stützpunkt das Leben hier bei den Inuit beeinflusst hat. Und andersherum, welche Eindrücke die Amerikaner von hier mitgenommen haben.
6: Das könnte gehen.
7: Soweit ich weiß, wird der Stützpunkt heute nicht mehr vom Militär verwaltet, sondern von der Stadtverwaltung.
4: Ich war da noch nie.
7: Heute ist da auch, glaube ich, nicht mehr so viel zu sehen.
6: Also, ich lese euch jetzt nochmal vor, was ich bis jetzt an Themen aufgeschrieben habe. Die Vogelwelt von Coates Island, die Tierwelt von Southampton Island, die Ureinwohner der Insel, der Air Force-Stützpunkt von Coral Harbor im Zweiten Weltkrieg.
4: So ganz richtig prickelnd finde ich keinen der Vorschläge.
7: Ich habe eine Idee. Wir schauen uns den Air Force-Stützpunkt einfach mal an.
4: Ihr beide?
7: Nee, wir drei. Mein Dad hat sein altes Schneemobil wieder flott gemacht. Wir können damit rausfahren und uns in Ruhe auf dem Stützpunkt umsehen. Dann können wir ja immer noch entscheiden, ob wir das Thema nehmen wollen.
2: Matthäus hielt Wort. Zwei Tage später fuhr er mit einem Schneemobil bei den Parkers vor. Es hatte zu schneien aufgehört, doch die Wolken hingen tief und nass über dem flachen Land. Der Stützpunkt bestand aus einem Radarturm, einem Bürohaus und zwei langgestreckten grauen Gebäuden. Daneben lagen die verschneiten Rollfelder. Die Zufahrt zum Gelände war mit einer Schranke versperrt. Im Pförtnerhäuschen brannte Licht.
6: Das Gelände sieht ja total verlassen aus. Wir hätten uns vorher schlau machen sollen, ob man hier rein darf.
7: Kommt, wir klopfen mal freundlich an die Scheibe und sprechen mit dem Pförtner. Sammy, kannst du absteigen? Wenn du angehumpelt kommst, ist das bestimmt ein gutes Argument, uns reinzulassen.
8: Ja, bitte?
6: Ben, was machen Sie denn hier?
8: Ich arbeite, wie du siehst. Aber lass mich die Frage mal umdrehen. Was macht ihr denn hier draußen?
6: Darf ich bekannt machen? Meine Freunde Sammy und Matthias. Das ist Ben, der Bruder von unserer Erdkundelehrerin.
8: Hallo, ihr drei.
6: Wir möchten gern das Army-Gelände besichtigen. Können Sie uns bitte hereinlassen?
8: Tut mir sehr leid. Da muss ich euch enttäuschen. So einfach geht das nicht. Ihr braucht eine Genehmigung von der Regionalbehörde.
6: Ach schade, wenn wir das geahnt hätten.
4: Können Sie nicht mal eine Ausnahme machen? Es ist wirklich sehr wichtig für uns.
8: Tut mir ja auch leid, dass ihr umsonst gekommen seid.
6: Schauen Sie mal, wir wollten einen Wettbewerbsbeitrag über den Stützpunkt schreiben.
8: Dann kommt doch erstmal rein, damit euer Freund sich setzen kann. Ich werde telefonieren. Vielleicht gibt es doch noch eine Möglichkeit.
4: Danke, das ist super nett.
2: Es dauerte einige Minuten, bis Ben seinen Vorgesetzten telefonisch erreichte. Dann redete er so schnell auf Inuktitut, dass Sammy nur einige Brocken verstand. Als Ben den Hörer auflegte, sahen ihn die drei Freunde gespannt an.
8: Ausnahmsweise darf ich euch aufs Gelände lassen. Aber ihr müsst noch eine Genehmigung im Büro der Regionalbehörde beantragen.
7: Super! Das mit der Genehmigung erledigen wir natürlich sofort. Danke, Ben.
8: Ich öffne die Schranke für euch. Dann könnt ihr euren Schlitten vor dem Bürogebäude abstellen. Dort gibt es einen Raum, wo einige Infos, Bilder, ein paar alte Ausrüstungsgegenstände und Zeitungsausschnitte ausgestellt werden. Interessiert euch das?
7: Ja, natürlich.
8: Ihr habt übrigens Glück, dass ich heute hier bin. Im Winter ist das Büro nur an zwei Nachmittagen geöffnet. Sonst ist alles abgesperrt.
2: Im Schritttempo passierten die Freunde mit dem Schlitten die Schranke und fuhren auf das ehemalige Militärgelände. Ben ging voran und zeigte ihnen den Weg. Hinter dem Bürogebäude duckten sich zwei niedrige, langgestreckte Gebäude tief in den Schnee. Matthäus stellte den Schlitten ab.
6: Ich versuche mir gerade vorzustellen, wie hier Maschinen gestartet sind. Besonders im Winter muss das ziemlich schwierig gewesen sein.
4: Ich würde mir die Hangars gern mal von innen anschauen.
8: Können wir machen, aber da gibt es nicht mehr viel zu sehen. Ein paar Öltanks, Ölfässer, etwas Einrichtungen und Ausrüstung. Die meisten Regale sind leer.
6: Wir sollten das auf unseren nächsten Besuch verschieben. Lass uns heute lieber erst den Raum mit den alten Sachen ansehen.
8: Na dann los. Wartet, ich schalte zuerst das Licht an. Hier gab es Mannschaftsräume, eine Kantine, Das Offizierscasino.
7: Ein Casino? Was ist das denn?
8: Der Essraum für die Offiziere. Ich zeige es euch. Hier haben wir Informationen über Carl Harbers Rolle im Zweiten Weltkrieg zusammengetragen. Im Nebenraum gibt es ein paar Ausstellungsstücke und Literatur aus der Zeit des Kalten Krieges zwischen Ostblock und Westen.
4: Dürfen wir uns umsehen?
8: Natürlich. Der Stützpunkt diente nur als Zwischenstation zum Auftanken, für den Crewwechsel und zur Bereitstellung von Fracht. Darum hat man sich bei der Ausstattung der Räumlichkeiten keine besondere Mühe gegeben.
5: Das sieht man.
8: Wenn ihr Fragen habt, fragt nur.
4: Hört euch die Überschrift von diesem Zeitungsbericht mal an. Schatz des GI spurlos verschwunden. Die fieberhafte Suche ergab bisher keinen Hinweis.
7: Ein Schatz?
4: Ja, so steht es hier.
8: Die Geschichte ging wohl damals ziemlich breit durch die Presse. Es müssen noch mehr Zeitungsartikel dazu da sein. Hier, in diesem Ordner könnt ihr mal nachschauen. Hier, seht ihr? Skandal. Panne während Transitflugs in Carol Harbor. Soldat stiehlt Koffer seines Vorgesetzten und setzt sich in die Arktis ab. Bisher keine Spur des vermissten GI. Oder hier, Geldkoffer gestohlen. Bisher keine Spur des geflohenen Soldaten.
7: Und wann war das?
8: Im Sommer 1943. Die Transporte nach England fanden über diese Route noch nicht so lange statt. Da ging noch allerhand drunter und drüber. Dieses Durcheinander machte sich ein GI, ein amerikanischer Soldat, zunutze. Er stahl eine bedeutende Geldlieferung seines Majors.
4: War es denn üblich, auf diesem Wege Geld zu transportieren?
8: Nein, in der Regel wohl nicht.
5: Und für wen war das Geld bestimmt?
8: Angeblich für die englische Regierung.
4: Und was ist aus dem Soldaten geworden?
8: Soweit ich weiß, ist er offiziell nie wieder aufgetaucht.
4: Das gibt's doch nicht. Kein Mensch kann einfach verschwinden.
8: Doch.

0: Ja schon, aber in Coral hielt sich früher sogar das Gerücht, der GI habe seinen Schatz irgendwo hier in der Nähe versteckt.
1: Denk doch nur, wenn wir das Gold finden würden.
2: Nach fast 60 Jahren.
3: Ich höre ganz deutlich heraus, dass ihr das Thema einstimmig für unseren Wettbewerb angenommen habt. Und wenn wir nebenbei den Schatz finden, umso besser.
2: Aber es wird ziemlich schwer sein, genug Infos zu kriegen, weil es so lange her ist.
0: Da hätte ich einen Tipp für euch. Meine Großmutter war so etwas wie das lebende Gedächtnis des Ortes. Und meine Schwester hat Omas Erinnerung aufgezeichnet und viel Material über Coral Harbor gesammelt. Sie kann euch bestimmt helfen.
3: Danke, Ben.
1: Dürfen wir nochmal wiederkommen?
0: Gerne. Ich bin montags und freitags hier. Denkt bitte aber an die Genehmigung.
1: Ich werde mich gleich morgen darum kümmern. Versprochen.
3: Tschüss, Ben.
2: Mach's gut, Ben.
0: Tschö. Tschüss.
4: Sie hörten in der Lesezeit aus dem Hörspiel mit dem Titel Der Schatz des GI von Bettina Ketschau. Erschienen im CSV-Verlag Hückeswagen.

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1: Ich bin Jerome Nussbaum. Die Bundesregierung hat die geplante Zuckersteuer auf den Weg gebracht. Sie soll dazu dienen, sowohl die Beiträge für die gesetzliche Krankenversicherung stabil zu halten, als auch einen wichtigen Beitrag zum Schutz der Gesundheit zu leisten, vor allem von Kindern und Jugendlichen, betont das Bundesfinanzministerium.
2: Der Kompromiss von Union und SPD sieht eine zweistufige Steuer und Ausnahmen für kleinere Hersteller vor. So soll ab Mitte kommenden Jahres ein Steuersatz von 26 Cent auf gesüßte Getränke erhoben werden, mit einem Zuckergehalt ab 5 Gramm pro 100 Milliliter. Bei 8 Gramm sind es 32 Cent. Die Ausnahmen gelten für Hersteller mit weniger als 1 Million Litern gezuckerten Getränken pro Jahr. Noah Ulrich, Redaktion.
1: Eine Gefängnismitarbeiterin der JVA Geldern sitzt in U-Haft. Ihr wird vorgeworfen, Schmuggelware an Insassen geliefert zu haben. Die Gefängnisleitung selbst hat laut Staatsanwaltschaft Kleve Anzeige erstattet. Konkret geht es um Drogenhandel und Bestechlichkeit. So soll die JVA-Mitarbeiterin auch Handys an Gefangene übergeben und dabei nicht alleine gearbeitet haben. Die Ermittlungen richten sich gegen 4 weitere Verdächtige. Die angeblich durch US-Präsident Trump zustande gekommene Energiewaffenruhe zwischen Russland und der Ukraine ist gescheitert. Russland hat nach Angaben aus der Ukraine das Land erneut mit massiven Raketen- und Drohnenangriffen überzogen.
3: Dabei wurde ein Heizkraftwerk in Kiew getroffen, ebenso Energieinfrastruktur in Rakhiv. 600.000 Menschen hatten danach keinen Strom. Auch ein Wohnhaus wurde angegriffen, mindestens 2 Menschen starben. Und offenbar gab es diesmal keine Vorwarnung aus den USA. Der militärische Starlink-Dienst für die ukrainische Armee soll derzeit eingeschränkt sein. Präsident Zelensky ruft Trump nun auf, harte Sanktionen gegen Russland zu verhängen. Das kürzlich von ihm unterzeichnete Lindsey Graham-Gesetz erlaube und regele dies. Russland habe die Chance zur Deeskalation verspielt. Ulrike Klein, Redaktion.
1: Der Drahtzieher der tödlichen Schüsse auf Rapper Tupac Shakur kommt für 40 Jahre ins Gefängnis. Der Mord in Las Vegas liegt schon knapp 30 Jahre zurück. Nun hat ein Gericht dort den heute 63-jährigen beschuldigten früheren Kopf einer Gang verurteilt. Die Geschworenen hatten ihn schon im vergangenen Monat schuldig gesprochen. Sie sahen es als erwiesen an, dass er die Mordwaffe besorgt hat. Der Verurteilte kündigte an, in Berufung zu gehen. Der neue Bundesarbeitsminister Schweizer nimmt seine Arbeit auf. Gestern Abend hat er von Bundespräsident Steinmeier seine Ernennungsurkunde erhalten. Schweizer kündigte an, die Rentenreform schnell auf den Weg zu bringen. Er sehe aber noch Klärungsbedarf.
4: Liegen Vorschläge auf dem Tisch. Lars Klingbeil hat, wie ich finde, völlig präzise ausgedrückt, dass sie jetzt inhaltlich weiter diskutiert werden müssen. Aber am Ende brauchen wir auch Entscheidungen.
1: Schweizer folgt auf Bärbel Baas. Die SPD-Chefin war vorgestern auch als Arbeitsministerin zurückgetreten.
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1: Hier die aktuellen Temperaturen. Berlin 15 Grad, 14 messen wir in Dresden und in Frankfurt am Main sind es 18 Grad. Es ist aufgelockert und soll heute trocken bleiben bei Höchstwerten zwischen 15 und 19 Grad. Am Oberrhein bei bis zu 21 Grad. Morgen geht es dann vor allem im Süden freundlich weiter mit Sonnenschein nach Nebel. Ansonsten ziehen ein paar Wolken durch, es soll aber trocken bleiben bei Höchstwerten zwischen 16 und 21 Grad.
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5: Hallo und herzlich willkommen bei Glaube und Tun. Zunächst ein wenig Musik und dann ein Vortrag von Thomas Povileit zum Thema von der Fürsorge zur Seelsorge.

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1: Ja, ihr seht es hinter mir, von der Fürsorge zur Seelsorge. Das ist immer noch die Predigtreihe, in der wir aktuell unterwegs sind. Ihr könnt dieses Bild hoffentlich nächste Woche auch im Internet sehen. Dann wird es nämlich in unserer Mediathek das Bild sein für diese Predigtreihe. Und in dieser Predigtreihe schauen wir uns ja verschiedene Verse im Neuen Testament an, die über Seelsorge reden und in denen das Wort einander vorkommt. Also deswegen ist es eine Predigtreihe über die Einanderstellen. Und mit dieser Predigtreihe möchten wir deutlich machen, Basisseelsorge sollte in der Gemeinde normal sein. Es sollte normal sein, miteinander seelsorgerlich zu sprechen. Das heißt, es sind nicht nur die benannten Seelsorger in einer Gemeinde, die für Gespräche zur Verfügung stehen, sondern jeder Christ sollte in der Lage sein, mit jemand anderes aus der Gemeinde ein Gespräch zu führen, um ihn auf dem Weg mit Jesus zu ermutigen oder manchmal auch das ist notwendig, zu ermahnen, aber dann versuche ich ja einen bestimmten Weg zu zeigen. Also ich ermutige ihn, in eine gewisse Richtung zu gehen. Und an diesem Wochenende findet ja außerdem das Training für Mitarbeiter statt. Und dort ging es um das Thema Jüngerschaft und Lehren in der Gemeinde. Und bei Lehren war ja einer der Schwerpunkte, mit dem wir uns vor allen Dingen gestern Abend beschäftigt haben, auch so etwas methodisch. Wie bringe ich denn gewisse Dinge rüber? Wie vermittelt man dann Lehre? Und deswegen möchte ich heute Morgen ergänzend etwas bringen zum Inhalt. Also was versuche ich inhaltlich auch rüberzubringen? Das ist immer ganz schwierig, wenn man zwei Ziele in einer Predigt miteinander unter einen Hut bringen soll. Also ich habe es versucht. Ob es gelungen ist, das müsst ihr dann beurteilen. Also ich habe die Predigt überschrieben mit dem Satz, ermahnt und ermutigt einander. So heißt die Predigt. Ermahnt und ermutigt einander. Und da möchte ich einen Text zu Beginn lesen. Der steht in 1. Thessalonicher 5, Vers 9 bis 24. Diesen Text will ich lesen. 1. Thessalonicher 5, ab Vers 9. Dort heißt es, denn Gott hat uns nicht zum Zorn bestimmt, sondern zum Erlangen des Heils durch unseren Herrn Jesus Christus, der für uns gestorben ist, damit wir, ob wir wachen oder schlafen, zusammen mit ihm leben. Deshalb ermahnt einander und erbaut einer den anderen, wie ihr auch tut. Wir bitten euch aber, Brüder, dass ihr die anerkennt, die unter euch arbeiten und euch vorstehen im Herrn und euch zurechtweisen und dass ihr sie ganz besonders in Liebe achtet, um ihres Werkes willen. Haltet Frieden untereinander. Wir ermahnen euch aber, Brüder, weist die Unordentlichen zurecht, tröstet die Kleinmütigen, nehmt euch der Schwachen an, seid langmütig gegen alle. Seht zu, dass niemand einem anderen Böses mit Bösem vergilt, sondern strebt allezeit dem Guten nach, gegeneinander und gegen alle. Freut euch allezeit, betet unablässig, sagt in allem Dank, denn dies ist der Wille Gottes in Christus Jesus für euch. Den Geist löscht nicht aus, Weissagungen verachtet nicht, prüft aber alles, das Gute haltet fest und von aller Art des Bösen haltet euch fern. Er selbst aber, der Gott des Friedens, heilige euch völlig und vollständig, möge euer Geist und Seele und Leib untadlich bewahrt werden bei der Ankunft unseres Herrn Jesus Christus. Treu ist, der euch beruft, er wird es auch tun. Ich habe diesen Text in drei Abschnitte aufgeteilt. In Vers 9 bis 10 geht es um ermahnt und ermutigt einander, indem ihr auf Jesus zeigt. In Vers 11 bis 13 liegt der Schwerpunkt auf ermahnt und ermutigt einander, indem ihr geistliche Autorität anerkennt. Und schließlich wird uns von Vers 14 bis Vers 24 gezeigt, wie man praktisch ermahnt und ermutigt. Deshalb habe ich diese Verse mit dem Satz überschrieben, ermahnt und ermutigt einander, indem ihr konkrete Bereiche ansprecht. Denn darum wird es dort gehen. Also zunächst einmal die ersten zwei Verse, die Verse 9 und 10, ermahnt und ermutigt einander, indem ihr auf Jesus zeigt. Mit dem Ermahnen ist das so eine Sache. Die einen ermahnen, das fällt ihnen relativ schwer, weil sie sehen, ich habe dort eine Verantwortung. Und andere ermahnen, weil sie Recht haben wollen oder weil sie eine bestimmte Entwicklung in der Gemeinde stoppen wollen und sie sind der Prophet, der das jetzt tut. Oder sie laufen mit dem T-Shirt herum, ich bin dagegen. Und daraus beziehen sie natürlich auch ihren Wert. Also wenn ich den anderen ermahne und mich dabei gut fühle, dann muss ich meine Motivation hinterfragen. Und deshalb finde ich es wichtig zu sehen, wie Paulus hier ermahnt. Paulus schaut auf Jesus. Und das muss ich mir bewusst machen. Ich folge nicht in erster Linie einer Lehre, auch wenn ich natürlich mit Lehre zu tun habe, sondern in erster Linie folge ich einer Person. Und wir waren gestern beim TFM, wir waren bei Lehren. Wenn ich eine Gemeinde lehre, dann muss es mir darum gehen, dass meine Zuhörer noch mehr über Jesus staunen. Und dass sie ihn noch mehr lieben, das ist mein Ziel. Und dieses Ziel muss jede Ermahnung und auch jede Lehre in der Gemeinde haben. Als Menschen stehen wir immer in der Gefahr, uns selber eben in den Mittelpunkt zu stellen. Und natürlich uns nur noch von unserem Umfeld, von der Welt, in der wir leben, bestimmen und beeindrucken zu lassen. Diese zwei Lebenseinstellungen, die ich versucht habe, jetzt in einem Satz kurz zusammenzufassen, kann man mit Fremdworten Humanismus und Säkularismus nennen. Das sind zwei Dinge, die einer Gemeinde und die auch meinem persönlichen Leben sehr gefährlich werden können. Der Humanismus stellt nämlich den Menschen in den Mittelpunkt. Diese Einstellung hat in unserer Welt viel Gutes bewirkt. Es sind viele karikative Initiativen entstanden aus humanistischem Gedankengut. Aber, und das darf man nicht übersehen, diese Einstellung stiehlt Gott die Ehre. Im Humanismus ist das höchste Ziel das Wohl des Menschen und mein Wille. Und deswegen ist es im Grunde genommen nichts anderes als Anbetung des Menschen. Aber wir sind als Menschen geschaffen, um Gott anzubeten. Das ist das Ziel, das Gott uns mitgegeben hat, um ihm die Ehre zu geben. Und wenn Jesus nicht mehr meine Nummer eins ist, wenn er mich nicht mehr erfüllt, dann muss ich mein Leben eben mit den Abfällen füllen, die mir so auf dem Lebensweg angeboten werden. Dann wühle ich in den Lebensmülltonnen nach etwas Ehre, nach etwas Macht, nach etwas Geld und Beziehungen oder was weiß ich, und ich bleibe doch hungrig. Das ist einmal der Humanismus. Und das andere, was ich nannte, war der Säkularismus. Das ist so das zweite Gift für mein Leben mit Jesus. Ich benehme mich so, als ob ich für immer auf dieser Erde bleiben würde. Jeder weiß, das stimmt nicht. Aber ich tue es so, als ob es so wäre. Mein Denken dreht sich nur noch um diese Erde. Natürlich rede ich vom Himmel manchmal, aber in Wirklichkeit hat er keine Relevanz in meinem Leben. Er spielt keine Rolle, weil mein Denken sich nur noch um diese Erde dreht. Und weil diese Lebenseinstellungen meinen Blick auf Jesus vernebeln, deswegen ist es so wichtig, dass Paulus in diesen Versen, die wir gelesen haben, uns ermahnt, Gott hat dich vom Zorn gerettet. So lesen wir es ja in Vers 9. Und ich glaube, ich kann mir gar nicht vorstellen, was das eigentlich bedeutet. Was dieser Satz bedeutet, wenn ich Christ bin. Gott hat mich vom Zorn gerettet. Es gibt nichts, was schrecklicher ist als der Zorn Gottes. Hier geht es nicht darum, dass ich vielleicht ein Leben lang in irgendeine Verbannung geschickt werde. Hier geht es darum, dass ich in Ewigkeit von Gott getrennt bin. Und darum, dass es kein Zurück gibt. Dass ich an dem Ort bleibe, der schrecklicher ist, als alle Horrorfilme dieser Welt zusammen ihn beschreiben könnten. Aber damit ich nicht an diesem Ort sein muss, damit ich nicht in der Hölle sein muss, deshalb hat Gott seinen Sohn auf diese Erde geschickt. Deshalb ist Jesus Mensch geworden. Er ist für mich gestorben. So lese ich es in Vers 10. Jesus hat mit seinem Leben für meine Schuld bezahlt, damit ich eben eine Beziehung zu Gott bekommen kann. Und wenn ich Gott meine Schuld im persönlichen Gebet bringe und ihn um Vergebung bitte, dann will er mir diese Vergebung schenken. Wenn ich sage, Herr Jesus, ich bin ein Sünder, bitte vergib mir meine Schuld. Und wenn ich sie konkret benenne, dann darf ich wissen, er will wirklich diese Schuld auslöschen und ich stehe nicht mehr unter dem Zorn Gottes. Das ist der Weg, Gottes Heil zu bekommen. Das kann ich mir aber nicht erarbeiten. Gottes Heil bekomme ich geschenkt oder ich bekomme es gar nicht. Paulus macht hier deutlich, Gott hat in Jesus gehandelt. Ich muss nur noch zugreifen. Ich muss nur noch Danke sagen. Und wenn Paulus hier vom Heil redet in diesen Versen, dann meint er natürlich, ich bekomme eine neue Beziehung zu Gott. Aber Heil ist noch mehr. Es geht darum, ich werde durch diese Beziehung zu Jesus auch in anderen Lebensbereichen heil. Ich kann mit lebensbestimmenden Ängsten besser umgehen. Traumatische Erfahrungen verlieren die bleibende Dominanz in meinem Leben. Süchte können mich nicht mehr willkürlich bestimmen. Und mein unbiblisches Denken und Handeln wird durch Gottes Kraft und durch sein Wort immer wieder korrigiert. Hier ist Heilwerden nicht eine Sache von einem Tag, von einem Schritt zu Jesus zu kommen, sondern hier ist Heilwerden ein Prozess. Das Heil liegt in Jesus. Es liegt nicht in mir. Und deshalb ist Seelsorge in letzter Konsequenz auch immer, ich bringe einen Menschen zu Jesus, denn er kann mir helfen, entweder mit dieser Situation besser umzugehen oder er ist sogar in der Lage, mir diese Situation abzunehmen. Er hat die Macht, die Situation zu verändern. Also wenn ich, um aufs TFM nochmal zurückzukommen, biblische Inhalte lehre, dann muss ich mich immer wieder fragen, macht das, was ich jetzt meinen Zuhörern sage, ihnen auch wirklich Mut, dass sie begreifen, ich bin dazu bestimmt, dieses Heil in Jesus zu erfassen. Ich bin dazu bestimmt, in einem bestimmten Bereich in meinem Leben heil zu werden, auch wenn ich die alten Wunden immer noch spüre. Jesus ist für mich gestorben, sagt Paulus in Vers 10, damit ich vom Zorn Gottes gerettet werde. Auch wenn diese Aussage stimmt, steht sie nicht in unserem Text. Das steht da nicht, sondern da steht, Jesus ist für mich gestorben, dass ich zusammen mit ihm lebe. Also es geht nicht nur darum, dass ich vom Zorn gerettet bin, so unglaublich und so atemberaubend das auch ist. Es geht darum, ich soll in einer Beziehung mit Jesus leben. Das ist Ziel seines Todes. Das heißt hier, ob ich wache oder ob ich schlafe. Über diese Bibelstelle wird diskutiert. Ich glaube nicht, dass Paulus hier nur Tod und Leben meint, sondern dass er es wirklich buchstäblich meint, ob ich wache oder schlafe, ich will mit Jesus leben. Dann geht es mir darum, meinen Alltag mit Jesus zu gestalten. Das heißt, den Herrn Jesus in meine Entscheidungen zum Beispiel mit hineinzunehmen, mit ihm meine Freude zu teilen, aber ihm auch meine Sorgen zu sagen. An seine Versprechen mehr zu glauben als an meine Möglichkeiten. Das heißt es, mit ihm zu leben. Und dazu soll auch jede Lehre in der Gemeinde helfen. Ob es der Kindergottesdienst ist oder ob es die Predigt ist, die Gemeindebibelschule oder irgendwelche spezielle Seminare. Das soll letztendlich das Ziel sein. Lehre in der Gemeinde hat immer das Ziel, intensiver mit diesem Herrn zu leben, der für mich gestorben ist. Und deshalb ermahnt und ermutigt einander, indem ihr auf Jesus zeigt, indem ihr Jesus immer wieder groß macht, indem ihr über ihn nachdenkt und ihn anbetet. Dann geht Paulus in den nächsten Versen, in Vers 11 bis 13, auf ein Problem ein. Ich glaube, das hatten nicht nur die Thessalonicher. Die Worte von Paulus sind schon sehr aktuell, auch heute. Ich habe es überschrieben, ihr seht es dort, ermahnt und ermutigt einander, indem ihr geistliche Autorität anerkennt. Das war das Problem der Thessalonicher. Sie hatten ein Problem, geistliche Autorität anzuerkennen. Aber bevor Paulus darauf kommt, dass er sie dahingehend ermahnt, sagt er ja ganz grundsätzlich, davon kommt ja auch das Thema dieser Predigt, ermahnt und erbaut einander, also ermutigt euch. Das ist so ein ganz grundsätzliches Prinzip. Und das ist auch für meinen biblischen Unterricht, wenn ich Lehre in der Gemeinde bringe, wichtig. Ich muss immer wieder biblische Prinzipien zeigen und sie dann in konkrete Lebensbereiche anwenden. Also ein Prinzip ist zum Beispiel, Gott achtet Privateigentum. Wenn ich das Buch 3. Mose lese, dann merke ich das, ja, das ist so. Und dann wende ich es sehr konkret an. Oder ein Prinzip Gottes ist, der Erfolg rechtfertigt nicht die Mittel. Deswegen bekommt Mose Ärger mit Gott, auch wenn aus dem Felsen Wasser kommt. Er hätte zu dem Felsen reden sollen, er hätte ihn nicht schlagen sollen, so wie Gott es gesagt hat. Ist also beim Lehren immer wieder wichtig, dass ich Prinzipien herausarbeite und aufgrund dieser Prinzipien ermahne. Und das Prinzip, über das Paulus hier spricht, heißt, du sollst geistliche Autorität anerkennen. Geistliche Autorität hat manchmal, aber nicht immer, etwas mit meiner Stellung in der Gemeinde zu tun. Manchmal ermahnt mich jemand und du merkst, es ist Gott selbst, der jetzt seinen Finger auf meine Wunde legt. Und die Frage ist dann, wie gehe ich damit um? Schlage ich um mich oder gehe ich in mich? Das Problem hier war, dass die Leute um sich geschlagen haben. Und deswegen redet Paulus davon, dass er sie zurechtweist. Das Wort heißt im eigentlichen Sinn ernstlich ermahnt. Schade, dass sie sich hier anscheinend zunächst mal nichts haben sagen lassen. Damit haben sie sich selber in ihrem Wachstum ausgebremst. Wenn sie auf Gottes Reden, das durch den anderen Christen zu mir kommt, nicht eingehen. Denn Paulus sagt hier, erkennt die an, die unter euch arbeiten. Wenn es da kein Problem gegeben hätte, macht dieser Satz überhaupt gar keinen Sinn. Also, das heißt, sie haben Mühe gehabt, diese Leute anzuerkennen. Und wahrscheinlich, wenn man diese Sätze liest, kann man vermuten, es gab schlicht und ergreifend Stress in der Gemeinde. Christen haben sich gestritten. Das gibt's auch. Denn wenn Paulus sagt, haltet Frieden, dann sagt er das nicht einfach nur so. Der Friede war gefährdet. Also nicht nur hier in Thessalonich, das haben wir zum Beispiel auch in Philippi. Da waren es Euodia und Syntyche, die sich in die Haare bekommen haben. Und auch da ruft Paulus dazwischen und sagt, haltet Frieden. Dort sagt Paulus sogar wörtlich, ich ermahne euch, dieselbe Gesinnung zu haben im Herrn. Und diese beiden Frauen haben anscheinend auf Paulus gehört. Nicht am Anfang, aber dann haben sie seine geistliche Autorität anerkannt. Ich, und das sage ich mir jetzt sehr persönlich, bin gut beraten, die anzuerkennen, die mir im Herrn vorstehen und auch die, die sich ein Herz gefasst haben, mich auf etwas hinzuweisen, weil Gott selbst es ihnen aufs Herz gelegt hat. Ermahnung ist Korrektur, um nahe bei Jesus zu bleiben. Und ich bin ziemlich dumm, wenn ich dieses Coaching in den Wind schlage. Auch wenn ich spüre, es geht vielleicht um Rechthaberei, die den anderen bewegt, mir seine Meinung zu sagen, dann ist es trotzdem wichtig, dass ich über diese Worte nachdenke, ob sie nicht vielleicht doch berechtigte Kritik enthalten. Und davon kann ich nur lernen. Entweder macht Kritik mich besser oder bitter. Aber das ist ein Stück weit meine Entscheidung, was Kritik hier in meinem Leben bewirkt. Also Paulus nennt zunächst mal das Prinzip und jetzt kommt er zum Konkreten. Ermahnung ist bei ihm sehr konkret und sie macht sich eben auch an einem beschreibbaren Verhalten fest. Und das spreche ich eben auch konkret an, dieses beschreibbare Verhalten. Also dann sage ich zum Beispiel, du, das hat mich jetzt echt verletzt, dass du zu mir gesagt hast, hast du deinen Pullover im Sperrmüll gefunden? Oder du sagst zu jemandem vielleicht ganz ernst, du, wenn du mir erzählst, dass du 3 Wochen schon deine Bibel nicht mehr gelesen hast, dann bist du doch geistlich krank. Also dann, wie kann ich dir helfen, dass das in deinem Leben anders wird? Also das ist sehr konkret. Und auch für einen Unterricht ist es sehr wichtig, in der Praxis anzukommen. Also ich muss auch Zuhörer, die im Unterricht zuhören, aus ihrem Alltag mitnehmen und in den Alltag wieder hineinführen. Und deswegen wird Paulus ab Vers 14 sehr praktisch. Und deswegen lautet meine Überschrift hier in Vers 14, ermahnt und ermutigt einander, indem ihr konkrete Bereiche ansprecht. Er beginnt in Vers 14 mit dem Satz, wir ermahnen. Und im Grunde genommen könnte Paulus diese 2 Worte vor jeden Vers schreiben, den er jetzt nennt. Er könnte schreiben, wir ermahnen, betet unablässig. Wir ermahnen, sagt Dank. Vielleicht war das Papier nicht so lang, dann hat er sich das gespart. Aber man könnte das immer wieder da denken, sich dazu denken. Was ich hier sehr spannend finde, ist, dass Paulus nicht nur die Ermahnung selbst im Blick hat. Ihm geht es vor allen Dingen um die Menschen, zu denen er redet. Denn die Menschen sind nicht alle gleich und deswegen sah für Paulus auch Ermahnung sehr verschieden aus, je nachdem, zu wem er geredet hat. Das ist auch beim Unterricht so. Ich habe dasselbe Prinzip, das ich erkläre, aber ich muss es auf verschiedene Situationen übertragen. Je nachdem, wer vor mir sitzt. Also Paulus sagt hier zunächst einmal, weise die Unordentlichen zurecht. Wörtlich steht hier für Unordentlichen Ataktos. Das verstehen wir. Diejenigen, die aus dem Takt gekommen sind. Diejenigen, die ohne Taktgefühl leben. Paulus sagt, denen musst du ganz schön auf die Füße treten, damit sie wieder in den Takt kommen. Also wenn du mit Menschen zu tun hast, die ataktos sind, dann weißt du aus Erfahrung, dass es ziemlich Kraft kosten kann, sie zu überzeugen, ihren Lebensstil zu verändern. Denn ein ataktos weiß in der Regel sehr genau, was gut für ihn und seine Faulheit ist. Das war der Hintergrund nämlich hier in Thessalonich. Dann gibt es aber noch andere. Nicht nur die Unordentlichen, sondern auch die, die schnell den Mut verlieren, die Kleinmütigen. Mit den Kleinmütigen muss ich anders umgehen. Die soll ich trösten. Denen soll ich Mut machen. Der Schwerpunkt ist ein anderer, aber das Ziel ist gleich. Sie sollen wieder den Mut bekommen, sich an Jesus zu hängen. Das will ich auch bei den Unordentlichen erreichen, aber dazu müssen sie erst einmal wieder in den Gleichschritt mit dem Herrn Jesus kommen. Das ist mal der erste Schritt. Und dann redet hier Paulus noch von den Schwachen. Die liegen mehr auf der Nase, als dass sie laufen. Vielleicht ist es ein bestimmter Lebensabschnitt, das kann es auch sein, wo es mir gar nicht gut geht. Manchmal ist es auch Teil meiner Persönlichkeit. Und Paulus sagt, das ist so wichtig, dass ihr die Schwachen tragt. Und dann sagt er noch, dass ihr langmütig seid. Das ist Geduld im Blick auf Menschen. Also, dass ihr Geduld habt. Das gilt auch für die anderen beiden Freunde hier, also für die Ataktus und für die Kleinmütigen. Konkrete und bleibende Veränderung im Leben von Menschen braucht Zeit. Sie passiert in der Regel nicht von heute auf morgen, auch nicht
2: bei mir. Ich darf da auch nicht ungerecht sein. Ich lerne über Jahre etwas und das erwarte ich bei dem anderen mindestens innerhalb von Wochen. Und wenn ich ganz viel Zeit gebe, einen Monat. Das muss passen. Was wir von Paulus lernen können ist, und das fand ich interessant, das war, habe ich das erste Mal in diesem Vers entdeckt hier oder in diesem Abschnitt, dass er jetzt 7 Bereiche sehr konkret anspricht und damit die Thessalonicher ermutigt, sich von Gott verändern zu lassen. Oder er sagt ihnen, sie sollen eben auf diesem veränderten Weg bleiben, den sie in der Kraft des Heiligen Geistes schon eingeschlagen haben. Und deswegen ist es wichtig, dass wir konkret ermahnen, dass wir nicht um den Brei herumreden. Das ist in unserer Kultur sogar einfacher als in anderen Kulturen. Das macht es manchmal schwierig, auch mit Deutschen umzugehen. Also ich höre immer wieder oder ich höre, dass man sie so als Oberlehrer der Nationen einstuft. Ja, aber innerhalb von Deutschland kannst du das auch machen. Du kannst sehr direkt Dinge ansprechen. Und jetzt hören wir mal zu, wie Paulus hier ermahnt. Er sagt, vergelte niemand Böses mit Bösem. Das ist seine erste Ermahnung. Also meine natürliche Reaktion ist anders. Wenn mir jemand Böses tut, dann denke ich in der Regel, sage ich ganz ehrlich, darüber nach, wie ich ihm Böseres tun kann. Natürlich, damit er mir nicht mehr Böses tut. Das ist ja mein gutes Ziel. Paulus sagt hier, lass dich von deiner Aggression nicht beherrschen. Sag ganz deutlich, nein, ich denke diesen Gedanken jetzt nicht weiter. Ich schaue auf Jesus und er hat anders gehandelt und von ihm will ich lernen, eben nicht impulsgesteuert durch den Alltag zu laufen, meinem ersten Impuls zu folgen. Ermahnung Nummer 2, interessante Ermahnung, ich ermahne euch, freue dich alle Zeit. Und dann stellst du dir die Frage, kann man das? Jemanden ermahnen, dass er sich freuen soll? Also offensichtlich ja, sonst hätte Paulus das nicht so geschrieben. Freude ist auch eine Frage, auf was schaue ich? Wenn ich auf Jesus schaue, wenn ich über ihn nachdenke, was er mir geschenkt hat, dann ist das ein Weg, um tiefe Freude zu empfinden, auch wenn die äußere Situation sich vielleicht gar nicht geändert hat. Wenn ich Gottes Gegenwart mitten im Sturm erlebe, dann kann das mehr Freude in mir bewirken, als wenn der Sturm gar nicht da ist. Auch wenn ich mir das natürlich wünsche, es wäre besser, der Sturm ist gar nicht da. Ja, wünscht sich jeder. Aber es ist tatsächlich so, dass Gott mir echten Frieden geben kann. In einem alten Lied singen wir das, wenn Friede mit Gott meine Seele durchdringt. Und ich bin überzeugt, da ist auch die Freude da an diesem Herrn, der mich festhält. Auch die Ermahnung, betet unablässig, motiviert mich ja, ständig mit Jesus im Gespräch zu bleiben. Wir hatten vorhin hier eine super GBS zum Thema Gebet, wie ich das praktisch machen kann. Mit Jesus ständig im Gespräch zu bleiben. Eben nicht nur von meiner Laune abhängig zu sein, auch wenn sie da ist. Auch bei Männern, die haben auch ihre Launen. Aber ja, ihr lacht, es ist so. Aber ich muss dem doch nicht immer folgen. Nur weil sie da ist, muss ich doch nicht das tun, was meine Laune gerne von mir möchte. Ich darf Jesus das sagen, was mich bewegt im Gebet. Und ich muss nicht in Selbstgesprächen und in Selbstmitleid versinken. Ich kann beten. Warum mache ich das so wenig? Anderen Christen sagt Paulus hier, sag doch endlich mal Danke. Weißt du warum? Weil es mir einen Blick schärft für das, was Gott in meinem Leben tut. Sonst sehe ich immer nur das Negative und das kann sich noch ändern und alles Müll. Nein, es gibt doch Dinge, die Gott in deinem Leben tut. Sag ihm dafür doch wirklich mal Danke. Und wenn ich Gott Danke sage, ich glaube, das hängt zusammen, dann kommt auch Freude über Gottes Handeln in mein Leben. Und deswegen hängen Freude, Gebet und Danke sagen zusammen. Ich glaube, dass das hier nicht zufällig in diesem Dreiklang steht. Paulus wechselt etwas das Thema und er sagt, lösche den Geist nicht aus, dämpfe ihn nicht. Wenn ich Sünde in meinem Leben attraktiv finde, wenn ich Sünde in meinem Leben dulde, dann wird Gottes Stimme in meinem Leben stiller werden. Die Stimme des Heiligen Geistes. Ich werde die Kraft des Heiligen Geistes nicht mehr so erleben, weil mir mehr und mehr Dinge gefallen, die Gott hasst. Und dann gerade ist es wichtig zu beten, Vater, du siehst, es gefällt mir, meine Ehre zu suchen. Du siehst, es ist so, dass ich der Lüge glaube, mehr und mehr, dass ein Leben ohne dich attraktiv sein könnte. Hilf mir neu, dir zu glauben und meinen Hunger bei dir zu stillen. Das darf ich doch beten. Wir denken immer, wir müssen das jetzt irgendwie alleine lösen. Nein! Schau der Versuchung ins Auge. Komm und sprich es mit deinem Herrn durch. Oder geh zu jemand anderes in der Gemeinde und sag, wir wollen gemeinsam beten. Das ist mir wichtig jetzt. Das ist dann Basisseelsorge. Dämpfe Gottes Geist nicht. Rechne mit seiner Hilfe. Paulus ermahnt vielleicht wieder andere Leute hier in Thessalonich. Weissagungen verachtet nicht, sondern prüft alles und das Gute behaltet. Also zunächst mal Weissagung ist nach 1. Korinther 14, Vers 2 Erbauung, Ermahnung und Tröstung. Das sind die Worte, die ich spreche. Und auch diese Worte der Weissagung muss ich natürlich mit der Bibel in der Hand prüfen. Und Paulus sagt mir hier, das ist seine Ermahnung, das Gute solltest du behalten. Nein, das sollst du behalten. Und als Christen neigen wir dazu, das Schlechte zu sehen, das Schlechte zu entdecken und darüber zu reden. Da sagt der Pastor in der Predigt einen Satz, der mich aufregt. Und vielleicht, das kommt auch vor, ist der Satz sogar theologisch falsch. Kannst du dir das vorstellen? Da steht er da vorne und sagt einen theologisch falschen Satz. Und schon ist die ganze Predigt nichts. Weil mir nur noch dieser eine Satz durch den Kopf geht. Ich bin in die Falle des Teufels getreten, der lachend daneben steht, weil ich alles andere vergesse. Und weil ich eben nicht das mache, was Paulus hier schreibt, behalte das Gute. Das mache ich gerade nicht, sondern ich käue wie eine Kuh das Schlechte ständig wieder und es stößt ständig auf. By the way, dann darfst du ja zu ihm gehen und sagen, du, das fand ich schwierig. Der soll ja auch dazulernen, der da vorne steht. Aber wenn ich das dann nicht tue, sondern es anderen erzähle und in meinen Chat hineinschreibe, dann helfe ich wenigstens mit, dass auch andere nach dem Motto leben, prüft alles und redet über das Schlechte. Es gibt evangelikale Blätter, die leben davon. Und sogar ihre Leser leben auch davon. Immer die schlechten Nachrichten bei den anderen. Aber wisst ihr, was ich mich frage? Wenn ich alles Schlechte von dir weiß und vielleicht sogar von berühmten evangelikalen Persönlichkeiten, bringt mich das einen Schritt auf meinem Weg mit Jesus weiter? Ich wage das zu bezweifeln. Und deswegen, glaube ich, ist es eine sehr wichtige Ermahnung, die Paulus hier ausspricht. Prüft die Weissagungen und haltet das Gute fest. Und zum Schluss sagt Paulus, von aller Art des Bösen haltet euch fern. Das ist schon fast wieder eine prinzipielle Aussage. Aber die kann in meinem Leben sehr konkret sein. Da gibt es vielleicht Dinge in deinem Leben, da bist du dir nicht ganz sicher, ist das korrekt oder ist das nicht korrekt? Die Entscheidung, die du dann triffst, ist, ich gehe mal auf Nummer sicher und rede mit niemandem darüber. Ja, dann weiß es keiner und dann ist auch gut. Nun ist es so, du musst nicht mit allem, was dich bewegt, mit jedem in der Gemeinde darüber reden. Also bloß nicht. Aber wenn ich Dinge in meinem Leben verstecke und sage, da sollte ich mit niemandem darüber reden, dann stelle ich einfach mal die provozierende Frage, könnte das etwas sein, was genau unter die Ermahnung des Paulus fällt, der sagt, von aller Art des Bösen halte dich fern. Denn wenn das so völlig korrekt ist, warum darf ich denn mit niemandem darüber reden? Und ab Vers 23, das seht ihr hier auch, nach diesen 7 Ermahnungen, da kommt keine Ermahnung mehr, aber ich habe diese Verse sehr bewusst dazu genommen, weil sie dazu gehören. Wenn ich diesen Teil in meiner Ermahnung nicht bringe, dann fehlt etwas sehr Entscheidendes. Denn diese letzten Verse zeigen, dass die Ermahnung des Paulus nicht so zu verstehen ist, jetzt reiß dich mal zusammen und jetzt leb mal dein Leben als Christ. Nein, auch wenn Paulus hier sehr konkret geworden ist in diesen 7 Ermahnungen, dann ist der große Rahmen, der Gott des Friedens wird euch heiligen und bewahren. Er ist treu und er wird es auch tun. Nicht ich muss es schaffen. Das schiebt Paulus hier nicht von ungefähr hinterher. Ist das nicht super? Dieser Gott schafft dieses Leben in mir, von dem ich gerade gelesen habe. Wenn ich nicht mit dieser Kraft rechne, wenn ich Gottes Gnade aus dem Evangelium rausnehme, dann bleibt mir nur noch Moral. Und dann wünsche ich dir eine schöne, angestrengte, freudlose Woche. Denn wie willst du anders leben, wenn du nur Moral hast? Das wird dein Leben sein. Woran willst du dich freuen? Dann kannst du dir schon mal gleich den Plan machen, wo du überall in dieser Woche versagen wirst. Und dann streng dich noch mehr an. Und am Schluss rate ich dir, lese Römer 7, da ging es dem Paulus auch so, und lese den letzten Satz, wie er das dann gelöst hat.

0: anderen Christen motiviert hat, mich zu ermahnen. Nicht alles, was andere sagen, muss wahr sein. Und es ist auch nicht generell das Wort von meinem Vater im Himmel, was der andere mir sagt. Aber so hat Paulus uns ermutigt heute Morgen, ich muss es prüfen. Und um es zu prüfen, sind gute Kriterien, die haben wir auch gelesen, wenn die Ermahnung und die Ermutigung auf Jesus zeigt. Wenn es um ihn geht, wenn es um seine Ehre geht. Manchmal kommt die Ermahnung oder die Ermutigung von Christen, die durch ihr Leben und manchmal auch durch ihre zusätzliche Verantwortung in der Gemeinde eine geistliche Autorität sind und haben. Und dann sollte ich wirklich sehr gründlich betend prüfen, ob hier nicht Gott selbst meinen Weg korrigieren will oder ob er mich vielleicht auch ermutigen will, meine Sorgen, meine Zweifel, die mich den ganzen Tag beschäftigen, endlich mal in seine Hand zu legen, zu sagen, Vater, du kannst es viel besser und ich bin gespannt, wie du das lösen wirst. Und schließlich ermahnt und ermutigt einander, indem ihr konkrete Bereiche ansprecht. Was soll der andere konkret ändern? Worüber soll er nachdenken? Und das Wichtigste zum Schluss, Gott tritt nicht nur mit einem Anspruch an mich heran, sondern gleichzeitig mit ganz, ganz viel Zuspruch, der ab Vers 23 sehr deutlich wird. Amen. Wir wollen es jetzt so machen, dass wir über das, was Gott uns heute Morgen sagen wollte, uns persönlich nachdenken. Du kannst auf dem Platz, auf dem du sitzt, Gott ganz still eine Antwort geben. Und der Benjamin wird dann am Schluss mit uns zusammen beten.
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1: Ich bin Jerome Nussbaum. Union und SPD haben sich auf die Einführung einer Zuckersteuer geeinigt. Der Kompromiss sieht eine zweistufige Steuer und Ausnahmen für kleinere Hersteller vor. Ab Mitte kommenden Jahres soll ein Steuersatz von 26 Cent auf gesüßte Getränke erhoben werden, mit einem Zuckergehalt ab 5 Gramm pro 100 Milliliter. Bei 8 Gramm sind es 32 Cent. Die Ausnahmen gelten für Hersteller mit weniger als 1 Million Litern gezuckerten Getränken pro Jahr. Die Sondierungsgespräche nach der Berliner Abgeordnetenhauswahl von Linken, Grünen und SPD sind erstmal ausgesetzt. Grund dafür ist, dass die wegen antisemitischer Äußerungen umstrittene linke Politikerin Emde in die Linksfraktion aufgenommen wurde. Grüne und SPD haben die Sondierungen deshalb unterbrochen. Linke Fraktionschefin Ehralp hält aber an der Abgeordneten fest, ebenso an der Antisemitismusvereinbarung.
2: Ich gehe davon aus, dass alle Abgeordneten sich jetzt klar verpflichtet haben. Es war eine intensive Debatte. Und wir alle stehen im Wort, dafür jetzt auch geschlossen einzutreten.
1: Die Berliner Grünen sind grundsätzlich bereit, die Gespräche mit der Linken weiterzuführen, fordern aber eine Erklärung. Landeschefin Stahr sagte der ARD, die Gespräche seien unterbrochen, aber nicht abgebrochen. Es hat einen Cyberangriff auf die Bauarbeiten am Fehmarn-Belt-Tunnel gegeben. Nach Medienberichten sollen Hacker eine Sicherheitslücke ausgenutzt haben, um sich Zugang zu allen IT-Systemen zu verschaffen. Dadurch funktionieren nun offenbar zum Beispiel Zugangskarten nicht mehr. Unklar ist, wer hinter dem Cyberangriff steckt. Der Tunnel unter der Ostsee soll rund 18 Kilometer lang werden und die dänische Insel Lolland mit Fehmarn verbinden. Bei Papst Leo ist Lungenkrebs festgestellt worden. Erst am Wochenende hatte er einen Knoten in seiner Lunge öffentlich gemacht. Gestern wurde das katholische Kirchenoberhaupt operiert.
3: Es handelte sich um einen bösartigen Tumor. Zunächst hatten die Nachrichten vom Heiligen Stuhl noch positiv geklungen. Die Operation sei erfolgreich gewesen und alles sei nach Plan verlaufen. Offenbar war zu diesem Zeitpunkt das Ergebnis der Gewebeuntersuchung noch unklar. Nun wird sich der Papst weiteren Untersuchungen unterziehen müssen, um abzuklären, ob sich der Krebs weiter ausgebreitet hat. Da der Knoten aber frühzeitig entdeckt wurde, gelten die Heilungsaussichten allgemein als gut. Ulrike Klein, Redaktion.
1: An der Berliner Charité geht ein neues Forschungszentrum zur Heilung von HIV in Betrieb. Bei der Eröffnung heute ist auch einer von weltweit 13 Menschen dabei, die als geheilt gelten. Vorab hieß es, viele Erkenntnisse aus der HIV-Forschung seien auch auf andere chronische Viruserkrankungen übertragbar, etwa auf Hepatitis B.
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1: Die aktuellen Temperaturen. In Köln messen wir 16 Grad, 13 sind es in Hamburg und 15 in München. Es ist aufgelockert und soll heute trocken bleiben bei Höchstwerten zwischen 15 und 19 Grad. Morgen geht es dann vor allem im Süden freundlich weiter mit Sonnenschein nach Nebel. Ansonsten ziehen ein paar Wolken durch, es soll aber trocken bleiben bei Höchstwerten zwischen 16 und 21 Grad.
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4: Hallo und herzlich willkommen bei Bibel erklärt. Zunächst ein wenig Musik und dann einen Vortrag von Gordon Winter über den Philipperbrief. Bleiben Sie dran.

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1: Und versuche euch eine Einleitung in den Philipperbrief zu geben, weil es ab morgen dann wieder kapitelweise über den Philipperbrief geht. Und ich möchte euch heute eine Einleitung geben in diesen Brief. Und hab ein bisschen was aufgeschrieben dazu, werde mich jetzt mit euch zusammen bemühen, ein wenig Informationen zu sammeln, um diesen Brief gewinnbringend und freudig zu lesen. Ich habe zu Hause einiges an Literatur rumstehen und ich lese auch ganz gerne und habe auch so manche Studienbibeln und Kommentare zum Neuen Testament. Und dann gibt es in manchen Bibeln ganz gute Einleitungen, was ist jetzt der Brief? Und dann irgendwann habe ich gedacht, das ist gar nicht schwer, was da steht. Weil du hast ja gar nicht viele Hintergrundwissen. Entweder hast du das im Brief oder der Apostelgeschichte. Und da habe ich gedacht, eigentlich kann das ja nicht sein, dass das so schwer ist herauszufinden, warum ein Brief geschrieben ist und was da im Hintergrund passiert ist. Da brauchst du ja nicht komplizierte Bücher für. Und habe mir ein Anstreichsystem ausgedacht, das ich konsequent versuche anzuwenden, was mir hilft, den Hintergrund eines Briefes zu erkennen. Und das möchte ich euch heute und vor allem den Gideon empfehlen, weil es ist ganz einfach und es hat mit einer Farbe zu tun und das ist Pink. Ihr könnt eine andere Farbe nehmen, ich nehme mal Pink, weil Pink ist für mich die Farbe für alles, was blöd ist. Also das war der Gedanke war halt, es gibt Textmarker, die sind gelb, neongelb, das ist schön. Und dann gibt es was Dunkleres, das war halt einfach pink. Blau war zu dunkel, habe ich pink genommen. Aber dazu später. Ich werde euch nachher also meinen pinken Bibelstellen zeigen. Und ich glaube tatsächlich, dass man auf eine sehr einfache Art und Weise herausfinden kann, warum ist der Brief geschrieben und was ist da passiert. Und dann macht's halt viel mehr Bock, den Brief zu lesen. Und mein Wunsch für heute wäre, wenn wir fertig sind, dass ihr dann sagt, jetzt will ich aber unbedingt den Philipperbrief lesen. Weil jetzt habe ich ja Hintergrundinformationen. Heute also nur ein wenig Hintergrundinformationen zum Philipperbrief. Bevor wir aber uns die pinke Farbe angucken, werden wir in die Apostelgeschichte gehen und lesen, was zu der Gemeinde in Philippi da steht. Und wir lesen mal ab Kapitel 16 in der Apostelgeschichte.

0: Und ich fange an im Kapitel 15 ab Vers 39. Es entstand nun eine Erbitterung, so dass sie sich voneinander trennten und Barnabas den Markus mitnahm und nach Zypern segelte. Paulus aber wählte sich Silas und zog aus von den Brüdern der Gnade Gottes befohlen. Er durchzog aber Syrien, Zilizien und stärkte die Gemeinden. Also Vers 39 ist bei mir pink angestrichen, weil das ist blöd. Die haben sich voneinander getrennt. Es war eine Erbitterung. Die haben sich gestritten. Und vielleicht kurz zu der Person des Paulus. Die Person des Paulus, die empfinde ich so, dass war Barnabas für ihn ein Mentor gewesen, eine wichtige Person. Jemand, der ihm geholfen hat, in den Dienst zu finden. Und neben Barnabas gab es auf der ersten Missionsreise Johannes Markus, der war verwandt mit Barnabas. Jetzt stell dir vor, du bist Paulus und du hast den großen Barnabas und der hat seinen kleinen Neffen mit, die sind miteinander verwandt und du gehst mit dieser Verwandtschaft los auf eine Reise. Du bist irgendwie so, also ist eine spannende Situation. Und dann streitest du dich über Verwandtschaftsverhältnisse und du denkst, ist egal, ob der jetzt dein Neffe ist, der hat nicht mitgemacht, der bleibt jetzt hier. Und dann trennt sich dein guter Freund von dir oder du von deinem guten Freund. Und das hat ein bisschen mit Verwandtschaft zu tun. Dass Blut vielleicht ein bisschen dicker ist als Wasser. Und dass man manche Dinge anders beurteilt, wenn man verwandt ist und wenn man sich kennt. Und jetzt muss Paulus, der eigentlich ein Stück weit von Barnabas mitgenommen worden ist, also ich sag mal, in der zweiten Rolle angefangen hat und ein bisschen auch die erste übernommen hat, aber er hatte seinen ehemaligen Mentor, einen sehr zuverlässigen, treuen Mann an seiner Seite, der war auf einmal weg und er war alleine an der Spitze eines Missionsteams. Und er nahm den Silas mit und wir lesen jetzt, dass er Timotheus mitgenommen hat. Und das ist für seine Ausgangsposition eine komplett neue Reise. Hast du doch die letzte Reise mit deinem Freund und Mentor gemacht und musst jetzt auf einmal der erste Mann sein und hast zwei junge Brüder mit. Das ist was ganz anderes. Und so gucken wir uns an, wie diese zweite Missionsreise, in der Paulus eine ganz neue Figur bekleidet hat, eine neue Position. Du musst auf einmal alleine Entscheidungen treffen. Da ist niemand bei dir, der länger im Glauben ist als du, vielleicht in deinem Alter ist, die Bibel kennt wie du, sondern du triffst Entscheidungen für junge Brüder mit. In der Situation war Paulus jetzt, und das ist tatsächlich eine herausfordernde Situation. Etwas Neues. Er gelangte aber nach Derbe und Lystra, und siehe, dort war ein Jünger mit Namen Timotheus, der Sohn einer jüdisch-gläubigen Frau, aber eines griechischen Vaters. Er hatte ein gutes Zeugnis von den Brüdern in Lystra und Ikonium. Paulus wollte, dass dieser mit ihm ausziehe, und er nahm und beschmitt ihn um der Juden willen, die in jedem Orden waren, denn sie kannten alle seinen Vater, dass er ein Grieche war. Als sie aber in die Städte durchzogen, teilten sie ihnen zur Befolgung die Beschlüsse mit, die von den Aposteln und Ältesten in Jerusalem festgesetzt waren. Die Gemeinden nun wurden im Glauben gefestigt und nahmen täglich an Zahl zu. Sie durchzogen aber Phrygien und die galatischen Landschaften, nachdem sie von dem Heiligen Geist verhindert worden waren, das Wort in Asien zu reden. Als sie aber in die Nähe von Mysien kamen, versuchten sie nach Bithynien zu reisen und der Geist Jesu erlaubte es ihnen nicht. Als sie aber an Mysien vorbeigezogen waren, gingen sie nach Troas hinab. Und es erschien dem Paulus in der Nacht ein Gesicht. Ein mazedonischer Mann stand da und bat ihn und sprach, komm herüber nach Mazedonien und hilf uns. Als er aber das Gesicht gesehen hatte, suchten wir sogleich nach Mazedonien abzureisen, da wir schlossen, dass Gott uns gerufen habe, ihnen das Evangelium zu verkündigen. Okay, jetzt gehen die halt los und Paulus kommt nach Mazedonien, nach Philippi, nach Troas, also die Gemeinde, die wir uns gleich angucken wollen. Und er wird geführt durch geschlossene Türen, nicht durch offene. Also er wird geführt, weil hier steht, der Geist Gottes verhinderte. Der Geist Jesu erlaubte es nicht. So wird er jetzt geführt. Eine herausfordernde Führung. Du hast also Barnabas nicht mehr. Und du erlebst, der Geist Gottes sagt nein, nein, nein, nein. Und du machst eine recht lange Reise bis an die Grenze Europas. Das dürfte diesen Mann schon herausgefordert haben und geschliffen. Und an der Seite Timotheus, der jetzt, ich sag mal, frisch von ihm beschnitten worden ist, und der auf einmal merkt, der weiß selber nicht, wohin. Und so kommen die nach Philippi. Also Paulus ist auf eine besondere Art und Weise, meine ich, die kann man hier sehen, vorbereitet worden, nach Philippi zu kommen. Nämlich, ihm wird sein Unverständnis gezeigt. Er weiß nicht, wohin. Der Geist Gottes sagt, nein, nein, nein. Und wenn ihr mal auf eure Karte guckt, irrt er einige hundert Kilometer ohne Taxi, ohne Auto, ohne Flugzeug durch die Landschaft und kommt so nach Philippi. Dann steht da in Vers 11, wir fuhren von Troas ab, kamen geradewegs nach Samothrake und des folgenden Tages nach Neapolis und von da nach Philippi. Das ist die erste Stadt jenes Teiles von Mazedonien, eine Kolonie. In dieser Stadt aber verweilten wir einige Tage. Am Tag des Sabbats gingen wir hinaus vor das Tor an einen Fluss, wo wir eine Gebetsstätte vermuteten. Und wir setzten uns nieder und redeten zu den Frauen, die zusammengekommen waren. Und eine Frau mit namens Lydia, eine Purpurkrämerin aus der Stadt Thyatira, die Gott anbetete, hörte zu. Deren Herz öffnete der Herr, dass sie Acht gab auf das, was von Paulus geredet wurde. Als sie aber getauft worden war und ihr Haus, bat sie und sagte, wenn ihr urteilt, dass ich an den Herrn gläubig sei, so kehrt in mein Haus ein und bleibt. Und sie nötigte uns. So, jetzt bist du Paulus. Du siehst halt überall geschlossene Türen und findest eine Purpurhändlerin. Was, wie stellt ihr euch die vor? Purpurhändlerin? Ja, wie bitte? Goldbehang. Goldbehang hat halt gerochen wahrscheinlich so ein bisschen. Ne? War also
1: geduftet.
0: Geduftet, genau. Wohlgeruch ist ja beim Opfer, ne? Sie hat geduftet. Also irgendwie, du kommst irgendwo hin und dann, du weißt nicht genau, zu, dann kriegst du so einen Traum, ein Gesicht, du überquerst eine Landenge und dann triffst du so eine Frau und denkst, die hat bestimmt irgendwie so eine Boutique oder so. Die ist immer so modisch gekleidet, also nicht keusch. Und die hat aber total Interesse für den Herrn. Ich glaube, es ist schon ein neuer Film für den guten Mann. Und dann steht auf einmal, wir blieben einige Tage in dieser Stadt und verwalten. Ja, was haben die da gemacht? Verwalten. Was haben die da gemacht? Also einfach rumgewalt. Und dann steht da, wir, ja, die wussten, da steht nichts. Und dann, wir vermuteten, also die sind komplett planlos. Wir vermuten mal eine Runde und gucken. Also irgendwo müssen doch so jüdischgläubige Leute sein. Also es könnte sein, dass die sich da treffen. Dann gehst du dahin, ist da Madame Puttig. Puttig, steht da rum. Riecht, Purpurhändlerin. Und Paulus merkt auf einmal, Gott hat diese Frau angerührt. Und er denkt, das wird ja spannend. Und dann steht da auch noch, sie nötigte uns, in ihr Haus zu kommen. Das ist doch cool, oder? Paulus, jetzt komm zu mir nach Hause. Denkt er, wenn das einer mitkriegt. Jetzt komm zu mir nach Hause. Habt ihr schon bei russlandsdeutschen Leuten gegessen? Die sagen folgendes, nun nimm. Und der Teller ist voll. Und du hast überhaupt keinen Hunger mehr. Aber nun nimm doch noch mal. Wer kennt das? So, ich kenne das auch. Und ungefähr so war das. Nun komm doch. Nun komm doch endlich. Und dann auf einmal findet sich Paulus in einem Haus wieder, wo so, ja, so ein Modehaus halt, ne? Die Frau, die verkauft wahrscheinlich an irgendwelche römischen Leute, die Geld haben, ihre teuren Stoffe. Alles riecht vielleicht so ein bisschen ungewohnt. Die Frau ist vielleicht auch ein bisschen ungewohnt. Und Paulus sagt, hier hat der Herr eine Tür aufgemacht. Jetzt ist überall eine Tür zu und ich finde mich bei dieser Frau wieder. So, das ist Philippi. Es geschah aber, als wir zur Gebetsstätte gingen, dass uns eine Magd begegnete, die einen Wahrsagegeist hatte. Sie brachte ihren Herren großen Gewinn durch Wahrsagen. Diese folgte dem Paulus und uns nach und schrie und sprach, diese Menschen sind Knechte Gottes des Höchsten, die euch den Weg des Heils verkündigten. Dies tat sie viele Tage. Paulus aber wurde unwillig, wandte sich um und sprach zu dem Geist, ich gebiete dir im Namen Jesu Christi von hier auszufahren. Und er fuhr aus zur selben Stunde. Warum hat er das gemacht? Ja, weil der war genervt. Er hat gesagt, jetzt halt den Jammel. Den läuft immer so eine Frau hinter dir. Erst die erste Frau, die du triffst, die hat so einen Purpurgewandhandel, die nötigt dich, dass du zu ihr nach Hause kommst. Und die nächste Frau läuft hinter dir her und sagt, er ist es, hört auf ihn. Und Paulus sagt, jetzt reicht's. Fahr aus von ihr. Philippi. Als aber ihre Herren sahen, dass die Hoffnung auf ihren Gewinn dahin war, also so eine Art Zuhälter, griffen sie Paulus und Silas und schleppten sie auf den Markt zu den Vorstehern. Und sie führten sie zu den Hauptleuten und sprachen, diese Menschen, die Juden sind, verwirren ganz und gar unsere Stadt und verkündigten Gebräuche, die anzunehmen oder auszuüben uns nicht erlaubt ist, da wir Römer sind. Und die Volksmenge erhob sich zusammen gegen sie und die Hauptleute rissen ihnen die Kleider ab, befahlen sie mit Ruten zu schlagen und als sie ihnen viele Schläge gegeben hatten, warfen sie sie ins Gefängnis und befahlen dem Kerkermeister, sie sicher zu verwahren. Dieser warf sie, als er einen solchen Befehl empfangen hatte, in das Innere des Gefängnisses und befestigte ihre Füße im Block. No, das bist du, Paulus. Erst weißt du nicht, wohin. Dann kriegst du so einen Traum. Dann triffst du die Purpurhändlerin. Dann geht dir so eine Frau auf die Nerven. Und weil du keine Lust mehr auf die Frau hast, sagst du dem Geist, fahr aus. Das hört ihr zu, Alter, und bringt dich in den Knast. Und du sitzt im Knast. Und denkst, Herr Jesus, was war das jetzt? Das ist die Gemeindegründung von Philippi. Und ich habe gedacht, das ist wirklich nett, also, dass wir das so lesen dürfen. Ne? Paulus sitzt da im Gefängnis, dachte, okay, ich evangelisiere die Juden, ich gehe zu einer Gebetsstätte, was passiert ihm? Zwei Frauen, der Zuhälter und die Füße im Gefängnis. Bumm, fetzt. Um Mitternacht aber beteten Paulus und Silas und Lob sang Gott. Die Gefangenen hörten ihnen zu. Die saßen wahrscheinlich nebeneinander und wussten erst so nicht, was sollen die jetzt eigentlich machen. Da sagt irgendwann Silas zu Paulus oder Paulus zu Silas, also was, eigentlich können wir singen. Lass uns einfach singen. Und dann hören das die Gefangenen. Warum haben die das gehört? Ja, die haben laut gesungen. Die haben dann nicht so leise hingeflötet. Die haben so richtig preis dem Herrn haben die gesungen. Die Gefangenen hören das. Um Mitternacht, genau. Ja, das war wahrscheinlich, weiß ich auch nicht, war halt schon Mitternacht. Und plötzlich geschah ein großes Erdbeben, sodass die Grundfesten des Gefängnisses erschüttert wurden und sofort öffneten sich alle Türen und alle Fesseln lösten sich. Was ist denn das für ein Erdbeben? Also wenn die Türen des Gefängnisses aufschlagen und die Fesseln sich lösen, was löst sich im Normalfall noch? In das Haus. Die Balken, die Steine. Aber hier löst sich nur das. Interessantes Erdbeben, oder? Puff, klack, klack, guckst. Als aber der Kerkermeister aus dem Schlaf aufwachte und die Türen des Gefängnisses geöffnet sah, zog er das Schwert und wollte sich umbringen, da er meinte, die Gefangenen seien entflohen. Paulus aber rief mit lauter Stimme und sprach, tu dir kein Leid an, denn wir sind alle hier. Er forderte ein Licht, sprang hinein und zitternd fiel er vor Paulus und Silas nieder. Er führte sie heraus und sprach, ihr Herren, was muss ich tun, dass ich errettet werde? Sie aber sprachen, glaube an den Herrn Jesus und du wirst errettet werden, du und dein Haus. Und sie redeten das Wort des Herrn zu ihnen, samt allen, die in seinem Haus waren. Er nahm sie in jener Stunde der Nacht zu sich, wusch ihnen die Striemen und er ließ sich taufen und alle die Seinen sogleich. Und er führte sie hinaus in sein Haus, ließ ihnen den Tisch decken und jubelte an Gott, gläubig geworden zu sein mit seinem ganzen Haus. Als es aber Tag geworden war, sandten die Hauptleute die Rutenträger und sagten, lasst jene Menschen los. Der Kerkermeister aber berichtete dem Paulus diese Worte. Die Hauptleute aber hergesandt, damit ihr losgelassen werden solltet. So geht er denn hinaus und zieht in Frieden. Paulus aber sprach zu ihnen, nachdem sie uns, die wir Römer sind, öffentlich unverurteilt geschlagen haben, haben sie uns ins Gefängnis geworfen und jetzt stoßen sie uns heimlich aus? Nee. Sondern lass sie selbst kommen und uns hinaufführen. Jetzt steht der Silas neben dem Paulus und denkt, Paulus, bist du wahnsinnig? Hallo? Stell dir vor, du wärst der kleine Silas und Paulus sagt, die kommen jetzt schön hier hin und führen mich einfach mal raus. Die Rutenträger aber meldeten diese Worte den Hauptleuten und sie fürchteten sich, als sie hörten, dass sie Römer seien. Und sie kamen und redeten ihnen zu und sie führten sie hinaus und baten sie, dass sie aus der Stadt gehen möchten. Als sie aber aus dem Gefängnis herausgegangen waren, gingen sie zu Lydia. Und als sie Brüder gesehen hatten und ermahnten, zogen sie weg. Das war die Gemeindegründung zu Philippi. Also keine ganz normale Gemeindegründung. Und Wenn wir jetzt den Philipperbrief lesen, tut uns das doch gut, wenn wir daran denken, wie ist die Gemeinde entstanden. Weil Gemeindegründung ist doch immer irgendwie was Besonderes, oder? Wenn eine Gemeinde sich gründet, dann denkst du daran zurück und man erzählt sich die Geschichten von früher und wie das alles so war. Und die hatten doch tatsächlich was zu erzählen. Oder? Schon. Ey, weißt du doch, wie das war, das Gefängnis, puh, und diese Frau, die so gerochen hat, und die andere Frau, die so geschrien hat und so. Und die Römer, die mussten uns da rausführen und so, ne? Gemeindegründung in Philippi. Und der Ausgangspunkt dieser Gemeindegründung war eine Verbitterung. Geschlossene Türen, ein Wahrsagegeist, ein Erdbeben, ein Gefängnis, eine Purpurhändlerin und alle möglichen solche Dinge. Und was wir halt lesen, ist doch irgendwie ein echter Missionsbericht, oder? Du hast dir ausgemalt, wie du das machst, und es ist nichts so geworden, wie du gedacht hast. Du denkst, da evangelisiere ich und dann lernen wir solche Leute kennen und dann passiert das und nichts ist so passiert, wie du es dir gedacht hast. Und Paulus ist das auch genauso ergangen. Erstmal wusste der nicht wohin, der Geist Gottes sagt immer nein. Dann kommt er endlich irgendwo hin und es ist gar nicht so, wie er sich das vorgestellt hat. Und dann haut er wieder ab. Und dann gab es da eine Gemeinde. Was für eine Gemeinde? Eine Purpurhändlerin? Kerkermeister? Bei ihr zu Hause? Das ist ja meine Gemeinde. Und dieser Gemeinde kriegt jetzt einen Brief. Und diesen Brief wollen wir in den nächsten Tagen miteinander angucken. Und jetzt möchte ich euch meine pinke Farbe zeigen, denn wenn ich ein biblisches Buch lese, zum Beispiel den Philipperbrief, dann frage ich mich, was ist eigentlich jetzt der Zusammenhang? Warum ist dieser Brief geschrieben? Der schreibt ja nicht einfach so einen Brief. Es gibt ja einen Grund, warum Paulus diesen Brief schreibt. Und wenn ich diesen Grund herausfinden würde, würde ich ja besser lesen können. Es würde mir mehr Spaß machen. Jetzt lese ich ja einfach nur, weil der hier angeordnet ist. Irgendeiner hat ihn da reingesteckt und ich lese ihn einfach durch, weil der in meinem Bibelleseplan ist. Und wenn ich fertig bin, lese ich den nächsten Brief. Aber wenn ich jetzt wüsste, warum der Brief geschrieben ist und was Paulus sich gedacht hat und was die Philipper sich gedacht haben und ich kann mich da ein bisschen tiefer reindenken, dann würde mir das ja viel mehr Spaß machen. Und das kann man ganz einfach rausfinden. Und das möchte ich euch heute Abend zeigen. Also liest halt einen Brief und ich auch. Und dann achte ich natürlich darauf, was wiederholt sich hier eigentlich. Welche Themen wiederholen sich, welche Begriffe, welche Formulierungen. Und mir ist klar, das passiert nicht einfach so. Also wenn irgendein Begriff immer wieder vorkommt, wenn irgendein Thema immer wieder vorkommt, ist das vom Geist Gottes gewollt. Und nicht, weil der einen kleinen Sprachgebrauch hat oder weil sein Sprachschatz zu wenig ist, sondern weil er dieses Thema immer wieder platzieren wollte. Weil er diese Formulierung immer wieder platzieren wollte. Das hilft mir so ein bisschen, mich mit dem Brief so bekannt zu machen und zu gucken, worüber redet er immer wieder, was ist dem wichtig, was kommt immer wieder vor. Und dass ich kriege so ein bisschen eine Haptik für diesen Brief. Es macht mir Freude anzustreichen, zu gucken, was kommt vor, was ist irgendwie komisch, was verstehe ich nicht, welche Wörter wiederholen sich. Ich kriege so ein bisschen ein Gefühl dafür, worum geht es hier eigentlich. Und dann mache ich noch eine Sache und das ist die pinke Farbe. Und mit dieser pinken Farbe streiche ich an, was das Problem ist, was Paulus anspricht. Die Schwierigkeiten, über die Paulus redet, die ätzenden Dinge, die blöden Sachen. Und zu 95,3% hast du den Abfassungsgrund des Briefes gefunden. Das ist nämlich fast immer der Grund, warum der schreibt. Das könnt ihr ja fast in allen Briefen machen. Im Römer- und Epheserbrief, das ist ein bisschen eine Herausforderung, aber alle anderen Briefe zeigen dir durch dieses Anstreichsystem, warum der Brief geschrieben worden ist. Und das möchte ich euch jetzt zeigen. Ich zeige euch jetzt einfach mal in dem Philipperbrief meine pinken Stellen. Also das, was blöd ist. Okay? Ihr könnt mit aufschlagen, Kapitel 1, Vers 28. Da steht, sie sollen sich in nichts erschrecken lassen von den Widersachern. Das zeigt mir Folgendes. Es gab in unmittelbarer Nähe in Philippi, der Gemeinde, gab es Widersacher. Paulus wusste das und er sagt, ihr sollt euch von diesen Leuten nicht erschrecken lassen. Dann sagt er weiter in Kapitel 3, 2 bis 4, seht auf die Hunde, seht auf die bösen Arbeiter, seht auf die Zerschneidung. Wenn Denn wir sind die Beschneidung, die wir durch den Geist Gottes dienen und uns in Christus Jesus rühmen und nicht auf Fleisch vertrauen. Obwohl auch ich auf Fleisch vertrauen habe. Wenn irgendein anderer meint, auf Fleisch zu vertrauen, ich noch mehr. Und jetzt, das ist wirklich ein Schlüssel für diese Situation. Da sind Leute, die nennt Paulus einfach mal Hunde. Wie oft nennst du einen Hunde in der Gemeinde? Die Hunde sind wieder da? Selten. Und schon selten. Und die bösen Arbeiter, die die Gemeinde zerschneiden, sagst du auch nicht so oft. Oder hast du schon mal einem Bruder geschrieben, du, ich wollte nur mal sagen, in deiner Gemeinde, achte auf die Hunde und die bösen Arbeiter. Das macht man tatsächlich nicht oft. Und jetzt stellen wir uns vor, es gibt in einer Gemeinde, wie Schoppen, wie viele Leute seid ihr?
1: Ungefähr 100.
0: Da gibt es 3 Hunde und 2 böse Arbeiter. 5. Merkt ihr das? Und wie du das merkst. Die ganze Gemeinde ist davon bestimmt. Hier sind ja nicht böse Leute, hier sind böse Arbeiter gemeint. Hier sind Leute, die böse arbeiten, aktiv in die Gemeinde böse hineinarbeiten. Hunde. Also ist jetzt irgendwie schon ein schwieriges Wort, oder? Und jetzt möchte ich euch kurz mit hineinnehmen und möchte darüber nachdenken und euch sagen, was ich glaube, was passiert, wenn solche Leute in der Gemeinde sind. Du hast auf einmal kleine Gruppen. Du merkst auf einmal, da stehen 5 Leute und reden und du hast Angst, was die reden. Und willst am liebsten zuhören und erwischt dich beim Lauschen. Und dann geht einer von diesen 5 Leuten etwas aufgebracht zu einer anderen kleinen Gruppe und die reden auch. Und du denkst, was reden? Kannst du dir das ein bisschen vorstellen? Und davon hast du vielleicht 2, 3, sagen wir mal, bis 5 Leute. 5 ist ja nicht viel, die hast du schnell. Und dann sagt Paulus, passt auf diese Leute. Denkt an die Widersacher, denkt an böse Arbeiter, denkt an die Hunde. Und dann meint er noch etwas. In diesem Zusammenhang redet er davon, dass Leute auf ihr Fleisch vertrauen. Also die sich selbst darstellen, die von sich selbst reden, von ihren Errungenschaften, von ihren Titeln, von ihrer Bildung, vielleicht von ihrer Abstammung, irgendwie sowas. Und davon hast du ein paar Leute in der Gemeinde. Und diese paar Leute bestimmen nach 3, 4, 5, 6 Monaten die Atmosphäre der Gemeinde. Wenn die da sind, zerstören die deine Atmosphäre. Auf einmal redest du darüber, was man darf und was man nicht darf. Und das ist zu kurz und das ist zu lang und das ist zu laut. Das ist falsch ausgedrückt, das war die falsche Zeitform, die falsche Besetzung, das falsche Lied. Die falsche Lehre, nicht richtig und so weiter. Und das fängt an, in deiner Gemeinde zu arbeiten. Das ist richtig Stress. Und hier, das sind aktive Leute, die arbeiten. Nicht einfach so jemand, der blöd ist. Hier arbeitet einer böse in der Gemeinde gegen die Gemeinde. Und dann sagt er noch etwas, Vers 18. Denn viele wandeln, von denen ich euch oft gesagt habe, nun aber auch mit Weinen sage, dass sie Feinde des Kreuzes des Christus sind. Deren Ende Verderben, deren Gott der Bauch und deren Ehre in ihrer Schande ist, die auf das irdische Sinn Problem. Du hast jetzt Leute in der Gemeinde, die reden auf einmal über diese Welt und über diese Sachen, die hier wichtig sind und was hier eine Rolle spielt und über Aussehen und Äußerlichkeiten und du hast auf einmal schwierige Themen in der Gemeinde und irgendwie so einen Geist der Kritik und es gibt auf einmal Grüppchenbildung und die wollen mit denen nicht mehr und die mit dem nicht mehr und da hat man da einen, der hat mir das gesagt, aber der Bruder hat das geantwortet. Ja, aber als der Bruder das geantwortet hat, war die Schwester tief gekränkt und du hast so einen Schwall von Problemen, weil du böse Arbeiter in der Gemeinde hast. Und der Apostel wusste davon. Und jetzt eine Frage. Wenn du solche Leute in der Gemeinde hast, was passiert in der Gemeinde? Welche Stimmung hast du in der Gemeinde? Und ich möchte euch jetzt in diesem Zusammenhang, weil wir mittlerweile wissen, dass solche Leute in der Gemeinde waren, möchte ich euch einen Vers vorlesen. Weil ich meine, er hat unmittelbar damit zu tun. Kapitel 2, Vers 3. Tut nichts aus Streitsucht oder eitlem Ruhm. Was ist denn das? Jetzt gehe ich zu dir hin und wir reden miteinander, Andi und ich, wir reden und dann zum Schluss sage ich, du Andi, ich wollte dir noch was sagen. Tu mal nichts aus Streitsucht und eitlem Ruhm. Tschüss. Was denkt der? Das ist doch ein krass. Gesundheit. Ich meine, das ist doch, das liest man einfach so und sagt, ja, guck mal, da kommt der Christushymnus und dann sagt man, ja, und Streitsucht griechisch und so. Stimmt. Aber das sagst du doch nicht einfach so. Du sagst doch nicht einfach jemand so fröhlich, tu mal nichts aus Streitsucht und eitlen Ruhm. Das machst du doch nicht einfach so. Und ich meine, dass wir hier die Folge der bösen Arbeit sehen. Streit in der Gemeinde. Hier zerschneidet einer die Gemeinde, steht ja da, ne? Die Zerschneidung. Und in der Gemeinde ist Streitsucht und eitler Ruhm. Eitler Ruhm und gleichzeitig Leute, die auf das Äußere sehen. Gleichzeitig Leute, die auf das Fleischliche sehen. Und in der Gemeinde hast du auf einmal eitlen Ruhm. Die Leute reden über Eitelkeiten. Die Folge von der bösen Arbeit. Ein jeder sehe nicht auf das Seine. Kapitel 2, Vers 14. Tut alles ohne Murren und zweifelnde Überlegung. Wo kommt Zweifel her? Die Frucht der bösen Arbeit. Hier sind Widersacher in der Gemeinde. Hier ist böse Arbeit und die Folge ist eitler Ruhm, Streitsucht, Murren und zweifelnde Überlegung. Und ich glaube, dass man sich jetzt gut da reindenken kann, was für eine Stimmung war in dieser Gemeinde. Was war da los? Du hast mir gesagt, ihr habt euch getrennt. So ungefähr so war das. So eine Stimmung ist da. Du sitzt im Leitungskreis und jeder guckt den anderen kritisch auf einmal an. Wegen Kleinigkeiten. Der eine sagt, ich würde gerne dieses Liederbuch nehmen. Und der andere sagt dieses. Und zwischen diesen beiden Liederbüchern ist kein großer Unterschied. Aber beide können nachts nicht schlafen. Weil das ist einfach ausgeufert. Okay? Der eine sagt, ich hätte gerne die unrevidierte Elberfelder und der andere sagt, ich hätte die revidierte Elberfelder. Und da ist ja, ich meine jetzt für Bibelfreaks ein Unterschied, aber für mich jetzt nicht so groß. Und du hast so einen Streit in der Gemeinde. Und das ist in Philippi. Weil böse Arbeiter da sind. Und sie arbeiten mit guten Worten, mit guten Themen, mit biblischen Themen, aber sie zerschneiden die Gemeinde. Und Paulus ist in seiner Situation und kann nichts machen und schreibt einen Brief. Und auf einmal schreibt er, guck mal, was er schreibt, Kapitel 2, Vers 2. Seid eines Sinnes. 2, Vers 16. Falscher Vers. Jetzt muss ich hier zu meinem Anstreichsystem zurückkommen. Kapitel 2, Vers 2. Habt dieselbe Gesinnung. Paulus kommt auf die Gesinnung der Gemeinde zu sprechen. Das kommt immer wieder vor. Ich müsste jetzt gucken, wo ich mich angestrichen habe. 4 Vers 2. Ich ermahne zwei Schwestern, gleich gesinnt zu sein. 2 Vers 20 redet er von Timotheus und von seiner Gesinnung. Und ich glaube, das passt ganz gut rein. Es kommt immer wieder vor. Paulus sagt, achtet auf euer Innerstes. Achtet auf das, was euch antreibt. Und später redet er über die Gesinnung Christi. Und das ist ja oft das Problem, dass du ein Thema in der Gemeinde hast, was an sich kann man ja total gut darüber reden, was an der unrevidierten Elberfelder und an der revidierten Elberfelder und an der Herbert Jansen und der Luther, welche Unterschiede da sind. Und man kann auch ein bisschen inbrünstig sein. Und das macht ja auch Spaß. Aber wenn du hinterher zerstrittene Brüder hast, hattest du eine falsche Gesinnung. Und du kannst natürlich darüber reden, dass wenn du Judenchristen in der Gemeinde hast, wie man Rücksicht aufeinander nimmt. Oder wenn du Alkoholiker in der Gemeinde hattest oder Drogensüchtige oder wenn du Leute aus gesetzlichen Gemeinden hattest und man trifft sich auf einmal als Haufen und dann kann man zusammenkommen und überlegen, wie können wir jetzt zusammen den Herrn loben, oder? Das ist ja gut. Aber anstatt, dass wir eine Lösung haben, sind wir, die wir darüber reden, auch hinterher zerstritten. Und das ist in Philippi passiert. Und wisst ihr, was für eine Folge da ist? Die freuen sich nicht mehr. Darum sagt Paulus andauernd, freut euch. Kapitel 2, Vers 17. So freue ich mich, und freue mich mit euch allen. Oder freut euch mit mir. Auch ihr freut euch mit mir. 3 Vers 1. Im Übrigen, meine Brüder, freut euch in dem Herrn. Euch dasselbe zu schreiben, ist mir nicht lästig. Euch ist es aber sicher. 4 Vers 4. Freut euch in dem Herrn alle Zeit. Wiederum will ich sagen, freut euch. Ja, warum sagst du das? Warum sagst du einer Person jetzt fünfmal hintereinander in so einem kurzen Brief, freu dich, ich will es dir nochmal sagen, ich hoffe, wenn es dich nervt, ich sag's nochmal, freu dich und ich, ganz zum Schluss noch einmal, freu dich im Herrn. Warum sagst du das jemandem? Weil der sich freut? Nein, weil sich nicht freut. Du sagst doch nur jemandem, freu dich, jetzt grinst doch mal ein bisschen, sagst du doch nur, wenn der nicht grinst. Und das ist so logisch. Schwierige Arbeiter in der Gemeinde, aktive Leute, die die Gemeinde zerschneiden, Streitsucht, eitler Ruhm, falsche Gesinnung, keine Freude. Also sagt Paulus, freu dich. Und ich weiß nicht, wie es euch geht, wenn ich diese Dinge so lese, bekommt der Brief eine Haptik, oder? Du merkst auf einmal, was in der Gemeinde los ist. Du kannst so ein bisschen mitfühlen. Und das Einzige, was wir gemacht haben, wir haben uns die pinken Bibelstellen angeguckt und ein bisschen nachgedacht. Und ich würde Folgendes sagen, Stress in der Gemeinde, Freude weg. Ruhmsucht in der Gemeinde, Freude weg. Eitelkeiten in der Gemeinde, Streitsucht. Und Paulus sieht diese Gemeinde und schreibt dieser Gemeinde einen Brief. Und jetzt bist du mal kurz ein Gemeindegründer und du hast diese Gemeindegründung erlebt und jetzt hörst du irgendwoher, kommen wir gleich zu, was in dieser Gemeinde los ist. Und wer da arbeitet und was die Folgen sind und wie viel Streit da ist. Und da ist Murren und keine Freude und eine komische Gesinnung und die Leute gucken auf das Ihrige und nicht mehr auf das des Anderen. Du, das macht dich doch wahnsinnig. Das ist ja deine Gemeindegründung. Du würdest doch gerne eingreifen und kannst nicht. Und ich finde, wenn man sowas liest, dann interessiert mich, wie geht es eigentlich jetzt Paulus dabei, als er das schreibt? Was macht das mit dem, wenn er diese Dinge hört? In welcher Gesinnung schreibt denn er jetzt diesen Brief? Und was geht in seinem Herzen vor? Und wir können auch das finden. Und jetzt würde ich halt den Brief nochmal lesen und würde halt gucken, in welcher Situation ist Paulus? Was sagt er über sich selber? Wie reagiert Paulus auf die Situation? Was wir jetzt gelesen haben, ist erstmal, Paulus hat die Situation analysiert und wir bekommen mit, diese negative Atmosphäre in Philippi. Und jetzt reagiert Paulus darauf und schreibt über sich selber. Kapitel 1, Vers 12. Paulus sagt, ich will, dass ihr wisst, Brüder, dass meine Umstände mehr zur Förderung des Evangeliums geraten sind. Also wir wissen auf einmal, Paulus teilt den Philippern auch seine Umstände mit. Also er möchte den Philippern sagen, wie es ihm geht. Er hat irgendwoher gehört, wie es den Philippern geht. Und jetzt möchte er den Philippa sagen, wie es ihm geht. Kapitel 4, Vers 10. Ich habe mich aber im Herrn sehr gefreut, dass ihr endlich einmal wieder aufgelebt seid, meiner zu gedenken. 4, Vers 14. Ihr habt recht getan, dass ihr an meinem Drangsal teilgenommen habt. 4, Vers 18. Ich habe alles empfangen und habe Überfluss. Also, es ist nicht nur so, dass Paulus von dieser Gemeinde gehört hat, sondern es gab, da kommen wir gleich zu, irgendwie einen Kontakt von dem Gemeindegründer zur Gemeinde und sagt, ich sage euch meine Umstände, ich weiß eure Umstände und ich bin dankbar für das, was ihr mir gebracht habt. Also Paulus ist aus irgendeinem Grund nah an der Gemeinde und die Gemeinde ist aus irgendeinem Grund nah an Paulus. Das kann man hier rauslesen. Es besteht ein Kontakt. Da ist irgendwie eine Connection da. Und warum die da ist, lesen wir in Kapitel 2, Abvers 19. Ich hoffe in dem Herrn Jesus, Timotheus bald zu euch zu senden, damit auch ich guten Mutes sei, wenn ich eure Umstände kenne. Ich habe keinen Gleichgesinnten, der von Herzen für das eure besorgt sein wird. Alle suchen das ihre nicht das, was Jesu Christi ist. Ihr kennt aber seine Bewährung, dass er, wie ein Kind dem Vater, mit mir gedient hat an dem Evangelium. Diesen nun hoffe ich sofort zu senden, wenn ich überschaue, wie es um mich steht. Ich vertraue aber in dem Herrn darauf, dass auch ich selbst bald kommen werde. Ich habe es aber für nötig erachtet, Epaphroditus, meinen Bruder und Mitstreiter und Mitarbeiter, aber euren Abgesandten und Diener meines Bedarfs zu euch zu senden. da ihn ja sehnlich nach euch allen verlangt und er sehr beunruhigt war, weil ihr gehört hattet, dass er krank war. Er war auch krank, dem Tod nahe. Aber Gott hat sich über ihn erbarmt, nicht aber über ihn allein, sondern auch über mich, damit ich nicht Traurigkeit um Traurigkeit hätte. Ich habe ihn nun desto eiliger gesandt, damit ihr, wenn ihr ihn seht, wieder froh werdet und ich weniger betrübt sei. Also was ist hier passiert? Ein bisschen reindenken. Paulus sagt, er wusste um diese Umstände, darum kann er ja auf die Umstände antworten. Dann sagt er, ich hoffe nun, Timotheus zu euch zu senden und sende jetzt schon mal Epaphroditus. Timotheus sende ich, wenn ich weiß, wie meine Umstände weitergehen, dass er die euch sagen kann. Und Epaphroditus sende ich, weil er gehört habt, dass ihr gehört habt, es geht ihnen schlecht. Also irgendwie muss da ein E-Mail-Kontakt, also das, so ein lebendiger Kontakt, die wissen die ganze Zeit, wie es dem geht und wie es dem geht und der will zurück, weil die sind traurig und der ist traurig, damit der nicht mehr traurig ist und Paulus sendet dann den. Und wenn du jetzt mal auf deiner Landkarte guckst, wie weit das voneinander entfernt war, fragst du dich schon, wie geht das? Wie geht das denn? Wie geht das denn, der jemand 1000 Kilometer entfernt ist, so aktiv am Gemeindeleben teilnehmen kann und die Gemeinde so aktiv an dem Leben des Apostel Paulus teilnehmen kann? Und ich habe nur eine Antwort, das ist ungewöhnlich und auch außergewöhnlich. Das ist eine außergewöhnliche Gemeinde. Und damit kommen wir zum nächsten Punkt. Die Gemeinde, Kapitel 4, Vers 15, ist tatsächlich außergewöhnlich. Ihr wisst ja, ihr Philippa, dass im Anfang des Evangeliums, als ich aus Mazedonien wegging, keine Versammlung mir in Bezug auf Geben und Nehmen mitgeteilt hat, als nur ihr allein. Denn auch in Thessalonich habt ihr mir einmal und zweimal für meinen Bedarf gesandt. Also er sagt, keine Gemeinde ist wie ihr. Da steht er. Keine Versammlung hat mich so unterstützt wie ihr. Niemand. Und das macht die jetzt wieder. Die sind total nah dran an ihrem Gemeindegründer. Sie wissen, wie es ihm geht und Paulus weiß es, wie es dieser Gemeinde geht. Und das macht diesen Brief so faszinierend, oder? Da sitzt ein Mann, der nicht zu seiner Gemeinde kann, der genau weiß, wie es der Gemeinde geht. Da ist eine Gemeinde, die weiß, wie es den Missionaren geht und ist ständig bei ihm. Und versorgt ihn und wieder hin und wieder einer zurück und wieder hin und wieder einer zurück. Und du liest diesen Brief und denkst auf einmal, das ist echt cool. Das ist wirklich cool. Und wenn wir weiter über die Umstände von dem Apostel Paulus lesen, sagt er, meine Umstände, meine Fesseln in Christus. Er ist quasi gefangen. Und jetzt denk zurück an die Gemeindegründung in Philippi. Paulus ist wieder in Fesseln. Wie bitte? Diesmal gehen die nicht auf, genau. Und die Gemeinde in Philippi denkt an ihren Gemeindegründer, der ihre eigene Gemeinde gegründet hat, als er in Fesseln im Gefängnis war. Und besucht den. Und sagt, lasst uns dem eine Liebesgabe senden. Den, der eigentlich uns hier gegründet hat. Den, der für uns da war. Den, der sich für uns hingegeben hat. Lasst uns ihn auch unterstützen. Und Epaphroditus kommt und stirbt fast unterwegs. Und das hört die Gemeinde in Philippi. Aus irgendeinem Grund hören die das. Dann macht der Epaphroditus sich Sorgen, was die Gemeinde wohl denkt. Also sagt Paulus, dann geh wieder zurück und sag denen, wie es dir geht. Und dann sagt Paulus, und Timotheus sende ich, wenn ich weiß, wie es mir geht. Und ich möchte auch von Timotheus wissen, wie es euch geht. Das heißt, er erwartet von Timotheus, der kommt wieder zurück. Jetzt mal dir das mal auf. Ist krass. Wirklich krass. Und guck, wie Paulus über die Gemeinde redet. Kapitel 1, Abvers 3. Jetzt kommt ein richtig cooler Text. Ich danke meinem Gott bei jeder Erinnerung an euch. Alle Zeit, in jedem meiner Gebete und bete für euch alle mit Freuden. Wegen eurer Teilnahme am Evangelium vom ersten Tag an bis jetzt. Ich bin in guter Zuversicht, dass der, der ein gutes Werk in euch angefangen hat, es vollenden wird bis auf den Tag Christi. Es ist recht für mich, dass ich so im Blick auf euch alle denke, weil ich

gute Zuversicht, gutes Werk. Ich rufe Gott zum Zeugen auf, wie mich nach euch verlangt, euch zu sehen. Das ist ja krass. Der flippt total aus. Und ja, warum? Weil es eine Gemeinde ist? Nein, weil diese Gemeinde, die sind wirklich bemüht um diesen Mann. Und Paulus sagt, wenn ich an euch ausdenke, wie ihr Teilhaber seid, vom ersten Tag bis heute, ich flippe aus. Ich will euch unbedingt sehen. Und da stell dir vor, was er macht. Und dafür rufe ich Gott zum Zeugen auf. Wann hast du das gemacht? Du sagst zu jemand, dass ich dich sehen könnte, das wäre mir alles und ich rufe Gott zum Zeugen auf. Das, und er wusste ja schon, was er da macht. Und Gott zum Zeugen aufrufen, meine ich, das ist kein Spaß. Das sollte man nicht einfach machen. Aber Paulus sagt, wenn ich an euch denke, Geschwister, und was ihr mir getan habt und wie ihr für mich da seid, ich kann nicht anders. Gott ist mein Zeuge. Und was Klaus uns vorgelesen hat, er sagt, wenn ich an euch denke, mir dreht sich vor Liebeskummer der Magen um. Ich will euch sehen. Es verlangt mich nach euch. Puh. Krass. Was kann man sagen? Paulus hört von den Geschwistern und die Geschwister hören von Paulus. Tausende Kilometer, Reisen, Opfer, herzliches Verlangen, Freude, Sorgen und Überlegungen. Aus diesem Hintergrund heraus, den wir jetzt bitte nur aus diesem Brief angestrichen haben. Wir haben nur den Philipperbrief angeguckt. Du musst einfach ein paar Mal lesen. Ein bisschen nachdenken. Merkst du auf einmal, hier schreibt einer mit absoluter Leidenschaft für seine Gemeinde. Er zergeht beim Schreiben. Und er sagt zu Timotheus und er sagt, stell dir vor, er ist im Gefängnis. Also wem geht's jetzt schlecht? Ja, Paulus geht schlecht. Paulus ist im Gefängnis und er sendet seine ganzen Mitarbeiter zu der Gemeinde. Er sagt nicht, schickt noch ein paar. Er sagt, dann geht. Guck, wie das ist. Und dann Timotheus, komm wieder und sag mir, wie es war. Immer ungefähr 1000 Kilometer. Ohne E-Bike. Schon eine Nummer. Und jetzt ist halt so, das ist richtig cool. Jetzt, guck mal, ich weiß nicht, ob ihr euch reindenken könnt. Ich denke schon, ist ja nicht schwer. Was verbindet diese Gemeinden jetzt außer Jesus? Außer das Evangelium. Hey, die haben beide Probleme, oder? Ich meine, Paulus ist in Fesseln in römischer Gefangenschaft und wartet vielleicht auf seine Hinrichtung. Wie fühlt man sich da? Das ist richtig doof. Also der sagt, naja, ich bin hier in römischer Gefangenschaft. Das ist an sich schon blöd, römische Gefangenschaft. Das ist jetzt nicht wie heute. Ne? Römische Gefangenschaft, das sind diese Leute, die hatten diese komischen Dinge an, die hatten so lange Schwerter und guckten so grimmig und waren auf jeden Fall nicht rasiert. Und machten so. Und davon gab es ganz viele. Und du bist gefangen unter diesen Leuten und denkst, eigentlich Kopf ab, aber die Geschwister beten, also ich könnte schon überleben, aber ohne Gebet, was ist das für eine Situation? Es ist echt doof. Und ich glaube, ich konnte euch zeigen, dass die Gemeindesituation auch doof war. Und Paulus macht jetzt richtig etwas Cooles. Er sagt, mir geht's wie euch und euch geht's wie mir. Pass auf, Kapitel 1, Vers 29. Euch ist im Blick auf Christus geschenkt worden, nicht allein an ihn zu glauben, sondern auch für ihn zu leiden, da ihr denselben Kampf habt, wie ihr an mir gesehen habt und jetzt von mir hört. Paulus sagt, Geschwister, was ihr gerade erlebt, erlebe ich jetzt hier. Manchmal wird es richtig eng. Manchmal wird es wirklich schwierig. Kämpfe den guten Kampf des Glaubens. Paulus macht sich eins und sagt, lasst uns doch jetzt zusammen kurz überlegen, wie es uns geht. Und Geschwister, euch geht es eigentlich wie mir. Ich bin jetzt in Fesseln und ihr habt die bösen Arbeiter. Ich habe die bösen Römer und ihr die bösen Prediger. Wir sind in einer sehr ähnlichen Situation. Guck, und was Paulus jetzt macht, das ist wirklich interessant. Paulus fordert die Gemeinde vorher auf und sagt, freut euch, freut euch, freut euch. Und ich weiß nicht, wie du das kennst, du. Jemand kommt zu dir, du bist so richtig im Eimer und dann sagt einer zu dir einfach, freu dich im Herrn. Wie findest du das? Ich finde das meistens doof. Und dann sagt noch einer, weißt du was, denen, die Gott lieben, die, ach, das ist alles so besser. Und der Herr segne dich. Und das, eigentlich ist das blöd. Aber Paulus macht Folgendes. Paulus sagt jetzt nämlich was? Er sagt nicht einfach, freut euch. Er sagt nämlich mehr. Vers 17.

0: Das ist so krass, was der hier jetzt schreibt. Er sagt, Kapitel 2, Entschuldigung, wenn ich aber auch als Trankopfer über das Opfer und den Dienst eures Glaubens gesprengt werde, so freue ich mich. Und freue mich mit euch allen. Ebenso freut euch auch mit mir. Kapitel 1, Vers 12. Also er sagt jetzt Folgendes. Wenn ich an diesem Ding drauf gehe, wenn mein Leben ausgeschüttet wird, freue ich mich. Und freut mich einfach. Und freut euch einfach mit. 1, Vers 12. Ich will aber, dass ihr wisst, Brüder, dass meine Umstände mehr zur Förderung des Evangeliums ausgeschlagen sind, so dass meine Fesseln in Christus im ganzen Prätorium und bei allen anderen offenbar geworden sind und dass die meisten der Brüder im Herrn Vertrauen gewonnen haben durch meine Fesseln und viel mehr wagen, das Wort Gottes ohne Furcht zu reden. Einige zwar predigen Christus aus Neid und Streit, einige aus gutem Willen. Die einen aus Liebe, weil sie wissen, dass ich zur Verteidigung des Evangeliums eingesetzt bin, die anderen aus Eigennutz. Verkündigen Christus nicht lauter, weil sie mir in meinen Fesseln Bedrängnis erwecken wollen. Was macht es denn? Wird doch auf jede Weise, sei es in Vorwand oder in Wahrheit, Christus verkündigt und darüber freue ich mich. Ja, ich werde mich freuen. Paulus sagt, was ich von euch will, tue ich gerade selber. Paulus sagt, man kann sich im Angesicht des Todes, in den Fesseln und nicht zu wissen, ob ich das Ding überlebe und irgendwelche Brüder mich auch noch pieksen, kann ich mich einfach freuen. Ich freue mich. Was er sagt ist, wir sind gerade in einer ähnlichen Situation und ich freue mich und freut euch auch. Freut dich. Natürlich jetzt leeres Gerede erstmal, da kommen wir gleich zu, man kann sich wirklich freuen. Und zusammenfassend könnte man sagen, dass Paulus 4 Vers 9 denen sagt. Was ihr auch gelernt und empfangen habt und gehört habt und an mir gesehen habt, dies tut. Und der Gott des Friedens wird mit euch sein. Paulus sagt also, ihr wollt wissen, was ihr jetzt macht in eurer Situation. Ihr wollt wissen, wie es weitergeht. Guckt auf mich. Das soll man nur, oder? Guck einfach, wie ich es mache. Ja. Nimm mich zum Vorbild. Und ich freue mich. Und sollte ich ausgegossen werden, freue ich mich. Und wenn Brüder mich ärgern, freue ich mich. Hauptsache, Christus wird gepredigt. Lass uns einfach über Jesus freuen. Wie geht das? Wie kann man das machen? Und Paulus zieht ja wirklich eine Karte, einen Trick. Immer wieder. Und zwar redet er über den Richterstuhl Christi. Auffällig oft. Und ich meine, es hat einen Grund. Das ist nicht so, dass er Langeweile hatte und wollte immer wieder darüber reden, sondern wenn wir uns das werden, wir in den nächsten Tagen angucken, wann er darüber redet, hat das damit zu tun, dass ihr Blick sich ändern soll. 1 Vers 6. Jesus wird sein Werk zu Ende bringen in euch bis zu Tag Christi. Jetzt bist du in einer Gemeindesituation, der Brief fängt ja so freudestrahlend an und du denkst, super, wie der über die Gemeinde redet. Und dann liest du weiter und denkst, die haben eigentlich total den Busch am Brennen. Die ist total doof, alles blöd. Und Paulus sagt, also ich glaube, Jesus wird sein Ding zu Ende machen. Das ist doch cool, oder? Das ist eine Gemeinde, wo es richtig knallt und das Erste, was Paulus sagt, Jesus bringt sein Ding zu Ende. So ein schöner Blick, oder? Weggucken auf Jesus. Hebräerbrief ist das. 1 Vers 26. Aus dem Zusammenhang mit Vers 25. Und da ich überzeugt bin, dass er wiederkommt, weiß ich, dass ich bleiben werde und zugleich bei euch allen bleiben werde zu Fortschritt und zur Freude des Glaubens, damit euer Rühm an mir in Christus Jesus reich sei durch mein Wiederkommen zu euch. Also er sagt, ist jetzt ein bisschen kompliziert, er sagt, ich komme wieder und dann werde ich mich rühmen in Christus Jesus. Also er sagt, meine Gefangenschaft, das wie es mir geht, ich bin überzeugt, das hängt eigentlich am Willen Gottes und weil ich weiß, dass ich euch noch Gutes tun soll, werde ich mich in Jesus rühmen. Und ich finde das spannend, dass jemand, der eigentlich mit seinem Tod rechnet und zu einer Gemeinde schreibt, wo es richtig brennt, sagt, gucke darauf, wir werden uns noch in Jesus freuen. gucke da drauf. Wir werden uns noch in Jesus freuen. 2 Vers 16. Also er sagt halt eigentlich, predigt das Wort des Lebens. Für mich ein Anlass des Rühmens im Blick auf den Tag Christi, dass ich nicht vergeblich gearbeitet habe. Also eine Situation, wo richtig Stress und Ärger ist, und dann sagt Paulus, predige das Wort, halte fest am Wort, weil einmal kommt der Tag Jesu und da will ich mich doch gerne rühmen. Da will ich mich doch freuen. Er sagt, ich möchte mich über euch freuen, wenn Jesus wiederkommt, wenn wir vor Jesus stehen, und darum du predige heute. Weil einmal werden wir vor Jesus stehen. Warum heute predigen? Argument, weil Jesus wiederkommt. 3 Vers 20. Unser Bürgertum ist in den Himmel, von wo wir auch den Herrn Jesus Christus als Heiland erwarten, der unseren Leib der Niedrigkeit umgestalten wird zur Gleichförmigkeit mit seinem Leib der Herrlichkeit, nach der Wirksamkeit oder der wirksamen Kraft, mit der er vermag, auch alles sich zu unterwerfen. Also er sagt zu einer Gemeinde, immer wieder, Jesus kommt wieder, wir werden vor ihm stehen, wir dürfen uns vor ihm rühmen, wir warten auf seine Wiederkunft. Und das ändert doch deinen Blick, oder? Wenn ein Bruder dir das immer wieder sagt, und das wird für dich eine Realität, Jesus kommt wieder, ich werde vor ihm stehen, ich werde ihn preisen, er kennt mein Leben, er kennt meine Situation, und wir werden, verändert das den Blick auf das Leben? Ja, total. Und Paulus sagt, denkt an die Wiederkunft Christi. Denkt an die Wiederkunft Christi. Denkt an die Wiederkunft Christi. Und ich glaube, dass das eigentlich der Grund ist, warum Paulus schreiben kann, wie er schreiben kann. Warum kann ich etwas aushalten? Nur wenn ich weiß, alles endet am Tag Christi. Nur wenn ich weiß, das Ding ist bei Jesus zu Ende und nicht bei mir. Er hat das letzte Wort und nicht ich. Es ist alles nur zeitlich. Die Materie wird vergehen. Der ganze Ärger wird einmal vorbei sein. Und wir werden vor Jesus stehen. Und das ist doch wirklich eine Motivation, in einer schwierigen Situation auszuhalten. Weiterzumachen und zu sagen, komm, der Tag Jesu kommt. Und in ähnlicher Weise, und das werden wir in den nächsten Tagen gucken, redet er über das Evangelium. Immer wieder redet er vom Evangelium. Immer wieder redet er vom Tag Christi. Und würde uns das gut tun, in einer Gemeindesituation, wo wir über Liederbücher diskutieren und Bibelübersetzungen und Kleidung und Rocklänge und Musik und ganzen Kram, wo wir sagen, komm, lass uns über das Evangelium reden, wie wir es predigen können, wie wir es auslegen können und darüber, dass Jesus bald wiederkommt. Lass uns, wenn wir nicht mehr weiter wissen, den Herrn preisen, dass er bald wiederkommt, und lass uns darum kämpfen, das Evangelium zu predigen. Lass uns das weitersagen. Wäre das eine gute Lösung? Mit einem Bruder, mit dem du dich verstritten hast, sagst du, komm, wir beide gehen die nächsten 3 Wochen auf die Straße und verteilen zusammen Traktate. Wir machen einen Büchertisch in der Einkaufsstraße und reden vom Tag Christi und vom Evangelium. Würde uns das zusammenschweißen? Würde das unseren Blick verändern? Ganz bestimmt. Ganz bestimmt. Lass uns zusammen nach Rumänien fahren und irgendwelchen armen Kindern dienen. Lass uns ein Missionars-Ehepaar besuchen und ihnen Gutes tun. Lass uns Geld zusammenschmeißen und jemand anders einfach um Christi willen Gutes tun. Würde das unseren Blick auf die Situation verändern? Total. Und genau das macht Paulus. Genau das, dieses Argument holt Paulus und sagt, du willst einen neuen Blick haben, laut Hebräerbrief, weggucken auf Jesus, den Anfänger und Vollender des Glaubens. Diese Situation ist in Jesu Hand und er wird sie zu Ende bringen. Er wird es tun. Und er nimmt sich selbst als Beispiel und sagt, auch ich werde das machen. Und er sagt solche Sachen wie, ich möchte, dass an meinem Leib, 1 Vers 20, Christus erhoben wird. Ich möchte, dass ihr Christus Jesus rühmt über mein Leben. Ich will vor dem Tag Christi stehen. Ich will 3 Vers 7 Erkenntnis Jesu sammeln. 3 Vers 9, ich möchte die Gerechtigkeit Jesu greifen. 3 Vers 21, Jesus kommt wieder. 4 Vers 23, die Gnade des Herrn Jesus sei mit euch. Er versucht, die Geschwister auf Jesus hinzuweisen. Was hat das mit uns zu tun? Wie geht uns das? Vielleicht haben wir in der Gemeinde auch Schwierigkeiten. Vielleicht ähnliche Schwierigkeiten. Vielleicht haben wir einfach eine Verkündigung aus Neid und Streit. Vielleicht gibt es Leute, die Christus verkündigen, um sich groß zu tun, um auch mal zu predigen, um ihre Kenntnisse weiterzugeben und auch Teil der tollen Leute zu sein, einer der oberen 10.000. Und man ärgert sich. Vielleicht gibt es Leute, die so ihre Lieblingsthemen immer wieder platzieren und Stress und Streit in der Gemeinde machen. Vielleicht gibt es das und du merkst, dass man sich streitet und du merkst, dass der Ärger da ist. Und Paulus sagt, ein Schlüssel dafür ist, freue dich am Herrn. Konzentriere dich auf den Herrn Jesus. Und darum schreibt er diesen krassen Text. Habt diese Gesinnung in euch, die auch in Christus Jesus war. Denn der Gestalt Gottes war und es nicht für einen Raub hielt, Gott gleich zu sein. Aber er machte sich selbst zu nichts und nahm Knechtsgestalt an. Indem er den Menschen gleichgestaltet worden ist und der Gestalt nach wie ein Mensch befunden, erniedrigte er sich selbst und wurde gehorsam bis zum Tod. Ja, bis zum Tod am Kreuz. Darum hat Gott ihn auch erhoben und ihm den Namen verliehen, der über jeden Namen ist, damit in dem Namen Jesu jedes Knie sich beuge. Der himmlischen und irdischen und unterirdischen und jede Zunge bekenne, dass Jesus Christus Herr ist, zur Ehre Gottes des Vaters. Darum steht der Text hier. Okay, jetzt würden wir heute den Text versuchen auszulegen und zu verstehen. Da gibt es auch viele Schätze drin. Machen wir aber in 2 Tagen. Aber das allgemeine Prinzip dahinter möchte ich euch jetzt verraten, von dem ich glaube, dass wir es auch tun können, ohne den Text tief zu verstehen. Du hast also eine Situation in der Gemeinde. Du bist jetzt der Apostel Paulus und du bist jemand anders. Und du hast Stress in der Gemeinde und du sitzt alleine bei dir zu Hause an deinem Tisch oder im Rom im Gefängnis und du überlegst, was kann ich nur tun? Okay, es zerreißt dich. Deine Gemeinde, die dich versorgt, deine Familie, die dich hochgezogen hat, deine Freunde, deine Brüder haben sich zerstritten und kommen nicht zusammen. Und es ist nur Ärger da und Streitsucht und Murren und du weißt nicht, was du tun sollst. Und ich meine, Paulus hat Folgendes gemacht. Paulus hat gesagt, wie kann ich ihn nur von Jesus erzählen? So ist dieser Text entstanden. Er wollte dieser Gemeinde, nach der er verlangen hatte, zu der er nicht konnte, weil er gefesselt war, er wollte ihn irgendwie Jesus vor Augen malen. So ist dieser Text entstanden. Und können wir das auch? Können wir, wenn wir Stress haben, wenn wir Streit haben, Schwierigkeiten haben in der Familie, in der Gemeinde, können wir darum ringen zu sagen, Herr, hilf mir, über dich zu reden. Hilf mir, von deiner Größe zu reden, von deinem Opfer, von deiner Erniedrigung. Hilf mir, den Geschwistern, den Herrn Jesus vor Augen zu malen. Und genau das hat Paulus gemacht. Und das können wir auch. Wir sind nicht inspiriert wie Paulus, wir werden nicht seine Erkenntnisse haben. Und wenn wir uns diesen Text genauer angucken, kommen da wirklich manche Edelsteine zum Tragen, auf die wir selber nicht kommen würden. Aber wir können doch auch versuchen, mit aller Kraft über Jesus zu reden. Und das probiert er. Über den Tag Christi zu reden, über dieses herrliche Evangelium. Und dass der, der Allmacht in seinen Händen hatte, an ein Kreuz genagelt worden ist. Und alle werden sich vor ihm beugen. Können wir so miteinander reden? Das können wir. Und das können wir ihm nachmachen. Wir werden es nicht so perfekt tun und wir werden unsere Macken und Einseitigkeiten haben, aber eins können wir lernen. Wenn wir Streit in der Gemeinde haben, wenn wir Schwierigkeiten in der Gemeinde haben, lass uns darum ringen, Jesus zu erkennen. Lass uns darum ringen, zu verstehen, was er für uns getan hat und wer er ist. Und lass uns irgendwie probieren, dem anderen von diesem Jesus zu erzählen. Und ich glaube, das ist ein Trick in der Seelsorge. Es gibt ja verschiedene Arten von biblischer Seelsorge und ich möchte damit schließen, euch einen letzten Trick zu verraten. Also Pink ist ein Trick. Der letzte Trick. Biblische Seelsorge, da kann man ja Ausbildungen machen, die sehr teuer sind und gute Sachen lernen. Und dann hast du ja also auf griechische Wörter und Zeitformen und so und das Problem ist das und dann Depressionen und dann, es gibt ja 1000 Probleme und für jedes Problem gibt es, also laut bestimmter Verlage kannst du für jedes Problem ein Buch schreiben. Die kosten dann auch immer so 12 Euro, das sind gute Bücher. Aber stell dir mal vor, du bist zu dumm, diese Bücher zu lesen. Wie ich. Ich habe keine Zeit, 400 Seiten zu lesen, warum ein Christ Depression haben kann. Das gibt keine Zeit für. Und ich weiß auch nicht, ob das Gehirn schuld ist. Und so. Weiß ich alles nicht. Ist mir auch zu viel zu lesen. Und ich weiß auch nicht, wo die Schwester oder der Bruder gerade das Problem hat und was das Urproblem war und wie es die Ärzte das und keine Ahnung. Aber eins weiß ich. Ich kann über den Richterstuhl Christi reden. Ich kann sagen, lieber Bruder, liebe Schwester, komm, wir treffen uns, machen einen Spaziergang. Ich habe jetzt keinen Bibeltext, also ich kann nicht wirklich nachvollziehen, wie es dir geht. Mir ging es noch nie wie dir und ich weiß auch nicht genau, was ich dir für dein Problem sagen soll, aber ich könnte dir etwas anderes sagen, was vielleicht mit deinem Problem erstmal gar nichts zu tun hat, aber mich hat es total ermutigt und vielleicht ermutigt es dich. Ich habe nämlich gelesen, der Herr ist mein Hirte. Und weißt du, was mir so groß geworden ist, wo ich das gelesen habe? Da stand auf einmal dieses Wort mein so groß da. Da steht nämlich, der Herr, er ist mein Hirte. Stell dir vor, der Herr ist mein Hirte. Ist das nicht wunderbar? Kannst du dir vorstellen, dass dieses aus dem Kontext zusammengerissene Wort, was mit Depression und Trauer und Streit in der Familie und Streit mit den Kindern und all diese Dinge eigentlich gar nichts zu tun hat, dass das eine Ermutigung ist für diese andere Person. Könnte das sein, dass du, wenn du über den Herrn Jesus redest, dass Gott gefallen hat, es zu benutzen in der Seelsorge, in der Gemeinde? Ich bin mir überzeugt, dass es ist. Wenn wir doch das lernen könnten von dem Apostel Paulus, erstmal uns so zu lieben, Verlangen füreinander zu haben. Wäre das nicht cool, wenn wir sagen können, Herr, schenk mir Verlangen für meine Gemeinde. Schenk mir Verlangen für den Sonntag, für das Brotbrechen, für das Singen, für die Gemeinschaft. Lass mich wirklich meine Geschwister lieben. Hilf mir, die zu lieben, die dich lieben. Hilf mir, die zu lieben, die du gerettet hast, Herr Jesus. Gib mir doch eine Bruderliebe. Das wäre doch cool. Und dann zu sagen, laut Manfred Siebald, gib mir den längeren Atem. Gib mir den richtigen Ton. Wäre das nicht cool, wenn Gott das macht? Ich war vor kurzem auf dem Manfred Siebel-Konzert. Ich fand das faszinierend. Ich bin 2 Tage hintereinander hingegangen. 2-mal das gleiche Konzert. Ich war einmal da, hab mir das angeguckt. Da komme ich in so eine Kirche rein. Rappelvoll. Ist unglaublich. Auf den letzten Platz voll. Und da vorne steht ein Typ und freut sich über seinen Herrn. Das ist nicht alles so mein Stil, aber ich fand das wirklich cool. Er freut sich über seinen Herrn. Dann steht er am Ende auf. Der ist ja nicht so ein brutaler Evangelist, ne? Aber er redet schon über die deutlichen Sachen. Am Ende steht er auf und sagt, guck mal, das ist ja hier alles umsonst und so, ne? Er nimmt ja da eigentlich kein Geld für, sagt er, aber ihr könnt für ein Missionswerk spenden. Wir werden jetzt eine Sammlung machen und alles geht zu diesem Missionswerk und das heißt Passion. Christliche Schulen in Ländern, wo es keine Schulen gibt. Und dann steht er da vorne und sagt, ich weiß nicht mehr genau, wie das war, aber sagt er, das sind Christen, die mühen sich um Kinder. Alles, was ihr ab jetzt gebt, geht dorthin. Und ich finde das alles irgendwie cool, dachte ich, da gehe ich morgen nochmal hin. Ein paar Kilometer weiter bei einer anderen Kirche bin ich wieder hingefahren mit meinen Töchtern, habe die eingepackt und gesagt, ihr müsst das sehen. Fahren wir da hin, steht er wieder da. Die Kirche noch größer. Also so richtig so eine mittelalterliche evangelische Kirche, so riesig groß. Voll bis auf den letzten Platz. Krass. Und er macht wie so ein Entertainer fast wortgleich das gleiche Konzert. Und ich gucke mir das an und dann hat es mich richtig geflasht. Steht er da vorne und sagt, wieder das Gleiche, ihr wisst ja, es ist hier umsonst, keiner verdient Geld. Und dann sagt er, ich möchte euch eine Arbeit vorstellen. Und zwar heißt die irgendwas mit Uganda. Und dann sagt er, ich kenne einen Christen, einen gläubigen Mann, einen Orthopädiemeister, der hat in Uganda für die Leute, die auf Bomben getreten sind und auf Minen und vor allen Dingen für Kinder, macht er neue Arme und neue Beine. Und dann redet er darüber und dann sagt er, und das fand ich so cool, wie er es gesagt hat, er sagt, er tut es im Namen Jesu. Es hat mich weggeflasht. Wie er steht da vorne und sagt, er macht es im Namen Jesu. Und dann sagt er, gebt und gebt viel. Und dann war er fertig. Und ich habe mir das so angeguckt, und hab diesen Typen einfach, ich dachte, was ist das überhaupt für ein Freak, da mit seinen 25 Gitarren und seinen Liedern und so. Und dann sammeln die ein, diese Kirche sammelt ein, und ich habe so kurz durchgezählt, wie viele in dieser Kirche saßen. Und was da jetzt rumgekommen ist, für diese Arme und für diese Beine. Weil ein Mann da steht, der Jesus liebt und sagt, lass uns doch etwas für Jesus tun. Wäre das eine Möglichkeit, das ist so der Trick des Paulus, oder? Er sagt, guck doch auf Jesus und lass uns doch was für Jesus tun, denn der Tag Christi naht, wo wir uns rühmen und wo wir uns freuen in Jesus und wo wir vor ihm stehen, untadelig, er wird sein Werk in euch zu Ende bringen. Gib Gas, er kommt.
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0: Hallo und herzlich willkommen bei der Lesezeit hier auf Radio HBR. Hören Sie nun ein Hörbuch mit dem Titel Der Schatz des GI von Bettina Ketschau. Carol Harbour, ein winziges Städtchen hoch im Norden Kanadas. Bei den Recherchen für einen Schülerwettbewerb stoßen Sammy, Matthews und Sarah auf eine rätselhafte Geschichte aus der Vergangenheit. Am ehemaligen Army-Stützpunkt von Carol Harbour nehmen sie die Spur eines amerikanischen Soldaten auf, der im Sommer 1943 mit einem Geldkoffer spurlos verschwand. Dabei erfahren die Freunde, was Gott im Leben des GI bewirkte. Ein Hörbuch von Bettina Ketschau, erschienen beim CSV Hückeswagen. Und nun wünsche ich Gottes Segen beim Zuhören.
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1: Mein Bruder Malik und ich waren auf der Heimfahrt vom Fischfang. Ruhig und glitzernd schimmerte das Wasser in der Abendsonne. Unser Kanu lag tief im Wasser, denn der Fang des Tages war gut, mehrere Pfund Dorsch. Ich träumte gerade von einem guten Essen, als mich Maliks überraschter Ausruf aufschreckte. Vor uns, nur wenige hundert Meter entfernt, schwamm etwas im Wasser. Eilig paddelten wir darauf zu. Zuerst erkannten wir nur ein Schlauchboot, dann darauf einen bewegungslosen Körper, dessen Beine halb im eiskalten Wasser hingen. Und zuletzt die Uniform. Zu zweit versuchten wir, den leblosen amerikanischen Soldaten vom Schlauchboot zu bergen. Beinahe wären wir dabei selbst gekentert. Doch dann gelang es Malik, den Fremden ins Kanu zu ziehen. Er lebte noch.
2: Die alten Inuit hatten Recht behalten. Der Winter kam in diesem Jahr früh in Coral Harbor. Und heftig. Sammy sah seufzend aus dem Fenster. Seit zwei Tagen schneite es unaufhörlich von einem eintönig eisgrauen Himmel und verwandelte die ganze Insel in eine weiße Öde. Coral Harbor war die einzige Siedlung auf Southampton Island, einer Insel, die zu Nunavut, dem nordöstlichsten Bundesstaat von Kanada, gehörte. Hier wohnte Sammy Parker mit seinem Vater Martin und seiner Husky-Hündin Maya. Viermal in der Woche kam Anya, eine Frau aus der Nachbarschaft, um den Parkers im Haushalt zu helfen. Ihre Tochter Sarah und ihr Klassenkamerad Matthias waren Sammys beste Freunde. Sammy war vor 5 Wochen auf der Vogelinsel Coates Island schwer verunglückt, als er zusammen mit Matthias ein verwaistes Vogelkind von einem Felsvorsprung rettete. Wegen eines komplizierten Trümmerbruchs am Oberschenkel konnte er immer noch keinen Gehgips bekommen. Auch Sammys Husky-Hündin Maya sehnte sich danach, dass ihr Herrchen endlich wieder laufen konnte.
3: Ruhig, Maya. Das ist bestimmt Anya.
4: Hallo, Sammy. Ich bin gleich bei dir, sobald ich die Einkäufe reingebracht habe.
3: Ich würde dir so gern beim Reintragen helfen.
4: Ich erinnere dich daran, wenn du wieder laufen kannst.
3: Was gibt's heute zum Abendessen?
4: Du kannst es dir aussuchen. Fisch oder Pizza?
3: Fisch.
4: Okay, Sammy. Wie geht es dir heute?
3: Ach, nicht schlecht. Ich fühle mich nur ziemlich eingesperrt. Und dann dieses trübe Wetter. Ich kann's verstehen, dass manche Leute hier im Winter Depri werden.
4: Ja, ich auch.
3: Ihr tut ja alles, damit es mir nicht langweilig wird. Du versorgst mich mit tollen Büchern, Matthias und Sarah bringen mir die Hausaufgaben und Papa macht jeden Tag 1 Stunde Unterricht mit mir.
4: Weißt du, Sammy, am allerbesten kann Gott dich verstehen. Er weiß immer ganz genau, wie wir uns gerade fühlen. Wir müssen aber nicht traurig und niedergedrückt bleiben. Freut euch in dem Herrn alle Zeit. Das hat Paulus geschrieben, als er im Gefängnis saß. Ohne Licht, ohne Sonne, ohne große Hoffnung, je wieder freizukommen.
3: Wie hat er das bloß gemacht?
4: Ich weiß es auch nicht. Aber für Paulus war Jesus so wichtig, dass er sagt, das Leben ist für mich Christus. Und das konnte ihm niemand wegnehmen. Er glaubte an Jesus und Jesus war immer bei ihm. Auch im Gefängnis. Da besonders. Ein Freund, der ihn nie verließ.
3: Bei mir ist er ja auch. Ich müsste vielleicht viel mehr mit ihm reden.
4: Ja, und es wird dir helfen, wenn du regelmäßig in der Bibel liest. Du brauchst gar nicht so viel auf einmal lesen. Wichtiger ist es, dass du über das nachdenkst, was du gelesen hast. Dann wird Gott dir helfen, immer mehr zu verstehen, was er mit deinem Leben vorhat. Und Jesus wird dir dadurch immer wertvoller.
3: Stimmt, Anya. Ich habe ja jetzt alle Zeit der Welt dafür. Kann ich mit in die Küche kommen, wenn du kochst? Das riecht immer so gut. Ich möchte auch so gut kochen können wie du und Eric.
4: Kochen kann man lernen. Komm, ich helfe dir beim Aufstehen.
3: Ich sollte doch öfters trainieren.
4: Der Doc hat gesagt, dass du dich noch ruhig verhalten sollst.
2: Eine halbe Stunde später kam Sammys Vater nach Hause. Er trat in die Küche und hob schnuppernd die Nase.
5: Das riecht ja wunderbar hier.
3: Du sahst eben aus wie Maya, wenn sie etwas Gutes in die Nase bekommt.
4: Das Essen ist in wenigen Minuten fertig. Ihr könnt euch schon mal die Hände waschen.
0: Sie essen doch mit uns, Anja.
4: Danke für die Einladung. Aber ich habe meiner Tochter versprochen, dass ich heute Abend zeitig nach Hause komme.
3: Kannst du Sarah nicht anrufen, dass sie zum Essen zu uns rüberkommt?
0: Ja, tun Sie das doch.
4: In Ordnung. Ich werde Sarah fragen.
3: Ist denn was Besonderes bei euch heute?
4: Naja, ich habe Geburtstag.
3: Und das sagst du uns jetzt erst? Herzlichen Glückwunsch, Anja. Gottes Segen für dich.
0: Ich schließe mich den Wünschen meines Sohnes an, Anja. Alles Gute für Sie und danke für alles, was Sie für uns tun.
3: Schade, ich habe nicht mal ein Geschenk für dich, aber ich werde mir was überlegen.
4: Ich lege schon mal 2 Stück Fisch mehr in die Pfanne. Das sollte eigentlich noch für morgen reichen.
3: Morgen können wir uns eine Pizza holen.
2: Nur wenige Minuten später traf Sarah ein. Das 14-jährige Mädchen sah ihrer Mutter sehr ähnlich. Sie war gut einen Kopf kleiner als Sammy und drahtig. Dickes, welliges, braunes Haar umgab ihr herzförmiges Gesicht mit den dunklen Mandelaugen. Zusammen mit Anja deckte Sarah blitzschnell den Tisch. Dann setzte sie sich neben Sammy auf die Eckbank und nahm fröhlich am Gespräch teil. Nach dem Abendessen saßen sie noch beisammen.
3: Was gibt es denn Neues in der Schule?
5: Nichts. Nichts Besonderes jedenfalls.
0: Oh doch. Schaut mal, das ist heute auf meinem Schreibtisch gelandet.
3: Nunavut-Landeswettbewerb. Worum geht es dabei?
0: Prämiert werden die besten Forschungsarbeiten eurer Jahrgangsgruppe über Landeskunde, Geschichte und Politik unseres Bundesstaates Nunavut. Teilnehmen können Schülergruppen oder auch ganze Klassen.
5: Kann man da auch was gewinnen?
0: Ja, natürlich. Für die 4 Hauptgewinner gibt es Überraschungspreise und dann noch viele Trostpreise, Bücher, Kameras und solche Sachen.
3: Ich mache mit. So viel steht schon fest.
5: Du bist aber keine Gruppe.
3: Mit dir und Matthias wären wir schon zu dritt. Ich könnte hier zu Hause recherchieren und hätte endlich was Sinnvolles zu tun.
0: Okay, ich würde mich freuen, wenn ihr am Wettbewerb teilnehmt. Allerdings müsst ihr damit rechnen, dass ihr Konkurrenz bekommt.
2: Sammys Vater behielt recht. Aus der Klasse von Sarah und Sammy hatte sich noch eine zweite Gruppe für den Wettbewerb gemeldet. Ausgerechnet Big Nuulak, der jüngere Bruder ihres Bekannten, des Piloten Tim Nuulak, war dabei. Big und 4 andere Jungs, die sich für ziemlich stark und überlegen hielten, waren sofort auf den Wettbewerbzug aufgesprungen. Nun hatten die Schüler gute 8 Wochen Zeit, ein Thema zu finden, ihre Arbeit durchzuführen und ihre Präsentation vorzubereiten. Es fiel Sarah, Sammy und Matthäus allerdings nicht leicht, ein geeignetes Thema zu finden. Gleich am nächsten Tag verabredeten sich die 3 Freunde bei Sammy, um Kriegsrat zu halten.
6: Vielleicht können wir etwas von den Forschungen verwenden, die ihr mit Dr. Wompley auf Coates Island gemacht habt.
3: Das ginge.
6: Ich schreibe das mal auf für alle Fälle. Noch andere Vorschläge?
3: Die Tierwelt von Southampton Island.
6: Oder die Ureinwohner der Insel?
3: Meinst du die Inuit?
6: Nein, ich dachte an die Saleamiut, ein viel älteres Jägervolk. Sie kannten noch kein Eisen und keine fortschrittlicheren Werkzeuge, als sie um 1900 mit Walfängern in der Hudson Bay zusammentrafen. Norwegische Walfänger schleppten eine Infektionskrankheit ein, woran fast alle Ureinwohner starben.
3: Das klingt doch interessant. Weiß man denn noch mehr über diese Leute?
6: Ja klar, eben durch die Walfänger. Auf der Insel gibt es eine verlassene Siedlung.
3: Habt ihr noch andere Themen? Matthias, du kannst ruhig auch mal was vorschlagen.
7: Lass mich doch erstmal nachdenken. Also, es gibt da eine Sache.
3: Dann raus damit!
7: Es geht um den ehemaligen Stützpunkt der amerikanischen Air Force, draußen vor Coral Harbor. Ich lese da zu Hause gerade ein Buch über den Zweiten Weltkrieg.
3: Der Krieg war doch vor allem in Europa, oder? Und im Wettbewerb sollen wir uns doch mit unserer Heimat, mit Nunavut, beschäftigen.
7: Naja, war nur so eine Idee.
6: Lass ihn doch mal ausreden, Sammy.
7: Also, das war so. Die Deutschen haben ihre Nachbarn in Europa überfallen und ganz viele Länder einfach überrannt. Die Amerikaner haben das mit zunehmender Sorge gesehen und zunächst England im Krieg gegen Deutschland mit Waffenlieferungen unterstützt, bevor sie dann aktiv in den Weltkrieg eintraten. Die Amerikaner konnten ihre Ausrüstung damals natürlich nicht nonstop nach England bringen. Sie haben nach einem möglichst kurzen Weg gesucht und deshalb eine Reihe von Stützpunkten gebaut. Es hat während des Krieges eine Südroute gegeben und eine Nordroute nach Europa und Afrika. Unser Stützpunkt von Coral Harbor lag auf der viel schnelleren Nordroute.
3: Klingt spannend.
5: Aber was hat das mit Nunavut zu tun?
7: Naja, man könnte zum Beispiel herausfinden, wie dieser Stützpunkt das Leben hier bei den Inuit beeinflusst hat. Und andersherum, welche Eindrücke die Amerikaner von hier mitgenommen haben.
5: Das könnte gehen.
7: Soweit ich weiß, wird der Stützpunkt heute nicht mehr vom Militär verwaltet, sondern von der Stadtverwaltung.
3: Ich war da noch nie.
7: Heute ist da auch, glaube ich, nicht mehr so viel zu sehen.
5: Also, ich lese euch jetzt nochmal vor, was ich bis jetzt an Themen aufgeschrieben habe. Die Vogelwelt von Coates Island, die Tierwelt von Southampton Island, die Ureinwohner der Insel, der Air Force-Stützpunkt von Coral Harbor im Zweiten Weltkrieg.
3: So ganz richtig prickelnd finde ich keinen der Vorschläge.
7: Ich habe eine Idee. Wir schauen uns den Air Force-Stützpunkt einfach mal an.
3: Ihr beide?
7: Nee, wir drei. Mein Dad hat sein altes Schneemobil wieder flott gemacht. Wir können damit rausfahren und uns in Ruhe auf dem Stützpunkt umsehen. Dann können wir ja immer noch entscheiden, ob wir das Thema nehmen wollen.
2: Matthäus hielt Wort. Zwei Tage später fuhr er mit einem Schneemobil bei den Parkers vor. Es hatte zu schneien aufgehört, doch die Wolken hingen tief und nass über dem flachen Land. Der Stützpunkt bestand aus einem Radarturm, einem Bürohaus und zwei langgestreckten grauen Gebäuden. Daneben lagen die verschneiten Rollfelder. Die Zufahrt zum Gelände war mit einer Schranke versperrt. Im Pförtnerhäuschen brannte Licht.
5: Das Gelände sieht ja total verlassen aus. Wir hätten uns vorher schlau machen sollen, ob man hier rein darf.
7: Kommt, wir klopfen mal freundlich an die Scheibe und sprechen mit dem Pförtner. Sammy, kannst du absteigen? Wenn du angehumpelt kommst, ist das bestimmt ein gutes Argument, uns reinzulassen.
8: Ja, bitte?
5: Ben, was machen Sie denn hier?
8: Ich arbeite, wie du siehst. Aber lass mich die Frage mal umdrehen. Was macht ihr denn hier draußen?
5: Darf ich bekannt machen? Meine Freunde Sammy und Matthias. Das ist Ben, der Bruder von unserer Erdkundelehrerin.
8: Hallo, ihr drei.
5: Wir möchten gern das Army-Gelände besichtigen. Können Sie uns bitte hereinlassen?
8: Tut mir sehr leid. Da muss ich euch enttäuschen. So einfach geht das nicht. Ihr braucht eine Genehmigung von der Regionalbehörde.
5: Ach, schade, wenn wir das geahnt hätten.
3: Können Sie nicht mal eine Ausnahme machen? Es ist wirklich sehr wichtig für uns.
8: Tut mir ja auch leid, dass ihr umsonst gekommen seid.
5: Schauen Sie mal, wir wollten einen Wettbewerbsbeitrag über den Stützpunkt schreiben.
8: Dann kommt doch erstmal rein, damit euer Freund sich setzen kann. Ich werde telefonieren. Vielleicht gibt es doch noch eine Möglichkeit.
3: Danke, das ist super nett.
2: Es dauerte einige Minuten, bis Ben seinen Vorgesetzten telefonisch erreichte. Dann redete er so schnell auf Inuktitut, dass Sammy nur einige Brocken verstand. Als Ben den Hörer auflegte, sahen ihn die drei Freunde gespannt an.
8: Ausnahmsweise darf ich euch aufs Gelände lassen. Aber ihr müsst noch eine Genehmigung im Büro der Regionalbehörde beantragen.
7: Super! Das mit der Genehmigung erledigen wir natürlich sofort. Danke, Ben.
8: Ich öffne die Schranke für euch. Dann könnt ihr euren Schlitten vor dem Bürogebäude abstellen. Dort gibt es einen Raum, wo einige Infos, Bilder, ein paar alte Ausrüstungsgegenstände und Zeitungsausschnitte ausgestellt werden. Interessiert euch das?
7: Ja, natürlich.
8: Ihr habt übrigens Glück, dass ich heute hier bin. Im Winter ist das Büro nur an zwei Nachmittagen geöffnet. Sonst ist alles abgesperrt.
2: Im Schritttempo passierten die Freunde mit dem Schlitten die Schranke und fuhren auf das ehemalige Militärgelände. Ben ging voran und zeigte ihnen den Weg. Hinter dem Bürogebäude duckten sich zwei niedrige, langgestreckte Gebäude tief in den Schnee. Matthäus stellte den Schlitten ab.
5: Ich versuche mir gerade vorzustellen, wie hier Maschinen gestartet sind. Besonders im Winter muss das ziemlich schwierig gewesen sein.
3: Ich würde mir die Hangars gern mal von innen anschauen.
8: Können wir machen, aber da gibt es nicht mehr viel zu sehen. Ein paar Öltanks, Ölfässer, etwas Einrichtungen und Ausrüstung. Die meisten Regale sind leer.
5: Wir sollten das auf unseren nächsten Besuch verschieben. Lasst uns heute lieber erst den Raum mit den alten Sachen ansehen.
8: Na dann los. Wartet, ich schalte zuerst das Licht an. Hier gab es Mannschaftsräume, eine Kantine, Das Offizierscasino.
7: Ein Casino? Was ist das denn?
8: Der Essraum für die Offiziere. Ich zeige es euch. Hier haben wir Informationen über Carl Harbers Rolle im Zweiten Weltkrieg zusammengetragen. Im Nebenraum gibt es ein paar Ausstellungsstücke und Literatur aus der Zeit des Kalten Krieges zwischen Ostblock und Westen.
3: Dürfen wir uns umsehen?
8: Natürlich. Der Stützpunkt diente nur als Zwischenstation zum Auftanken, für den Crewwechsel und zur Bereitstellung von Fracht. Darum hat man sich bei der Ausstattung der Räumlichkeiten keine besondere Mühe gegeben.
6: Das sieht man.
8: Wenn ihr Fragen habt, fragt nur.
3: Hört euch die Überschrift von diesem Zeitungsbericht mal an. Schatz des GI spurlos verschwunden. Die fieberhafte Suche ergab bisher keinen Hinweis.
7: Ein Schatz?
3: Ja, so steht es hier.
8: Die Geschichte ging wohl damals ziemlich breit durch die Presse. Es müssen noch mehr Zeitungsartikel dazu da sein. Hier, in diesem Ordner könnt ihr mal nachschauen. Hier, seht ihr? Skandal. Panne während Transitflugs in Carol Harbor. Soldat stiehlt Koffer seines Vorgesetzten und setzt sich in die Arktis ab. Bisher keine Spur des vermissten GI. Oder hier, Geldkoffer gestohlen. Bisher keine Spur des geflohenen Soldaten.
7: Und wann war das?
8: Im Sommer 1943. Die Transporte nach England fanden über diese Route noch nicht so lange statt. Da ging noch allerhand drunter und drüber. Dieses Durcheinander machte sich ein GI, ein amerikanischer Soldat, zunutze. Er stahl eine bedeutende Geldlieferung seines Majors.
3: War es denn üblich, auf diesem Wege Geld zu transportieren?
8: Nein, in der Regel wohl nicht.
6: Und für wen war das Geld bestimmt?
8: Angeblich für die englische Regierung.
3: Und was ist aus dem Soldaten geworden?
8: Soweit ich weiß, ist er offiziell nie wieder aufgetaucht.
3: Das gibt's doch nicht. Kein Mensch kann einfach verschwinden.
8: Doch, hier bei uns am Rand der Arktis ist das sogar bis heute möglich. Wie viel mehr vor 60 Jahren?
7: Was wäre passiert, wenn man ihn gefasst hätte?
8: Keine Ahnung. Desertieren, also Weglaufen und Diebstahl, sind für einen Soldaten natürlich ernste Vergehen.
3: Klar, klar. Ich frage mich nur, was der Soldat hier im Norden mit dem Geld wollte. Schon merkwürdig, das Ganze.
8: Stimmt, das war eine sehr rätselhafte Sache. Der bestohlene Major ist in Europa im Krieg ums Leben gekommen und von dem Schatz ist nie wieder gehört worden. Angeblich handelt es sich sogar um markierte Goldbarren.
6: Die kann man doch einschmelzen.
8: Ja schon, aber in Coral hielt sich früher sogar das Gerücht, der GI habe seinen Schatz irgendwo hier in der Nähe versteckt.
7: Denk doch nur, wenn wir das Gold finden würden.
3: Nach fast 60 Jahren.
6: Ich höre ganz deutlich heraus, dass ihr das Thema einstimmig für unseren Wettbewerb angenommen habt. Und wenn wir nebenbei den Schatz finden, umso besser.
3: Aber es wird ziemlich schwer sein, genug Infos zu kriegen, weil es so lange her ist.
8: Da hätte ich einen Tipp für euch. Meine Großmutter war so etwas wie das lebende Gedächtnis des Ortes. Und meine Schwester hat Omas Erinnerung aufgezeichnet und viel Material über Carol Harbor gesammelt. Sie kann euch bestimmt helfen.
6: Danke, Ben.
7: Dürfen wir nochmal wiederkommen?
8: Gerne. Ich bin montags und freitags hier. Denkt bitte aber an die Genehmigung.
7: Ich werde mich gleich morgen darum kümmern. Versprochen.
6: Tschüss, Ben.
3: Mach's gut, Ben.
8: Tschö. Tschüss.
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0: 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Thessalonicher Brief, Kapitel 2. Und nun viel Freude beim Zuhören des Wortes Gottes.
1: Zu der Zeit wird man dies Lied singen im Lande Juda.
2: Wir haben eine feste Stadt. Zum Schutze schafft er Mauern und Wehr. Tut auf die Tore, dass hineingehe das gerechte Volk, das den Glauben bewahrt. Wer festen Herzens ist, dem bewahrst du Frieden, denn er verlässt sich auf dich. Darum verlasst euch auf den Herrn immerdar, denn Gott, der Herr, ist ein Fels ewiglich. Er erniedrigt, die in der Höhe wohnen. Die hohe Stadt wirft er nieder, ja, er stößt sie zur Erde, dass sie im Staube liegt. Mit Füßen wird sie zertreten, ja, mit den Füßen der Armen, mit den Tritten der Geringen. Des Gerechten Weg ist eben, den Steig des Gerechten machst du gerade. Wir warten auf dich, Herr, auch auf dem Wege deiner Gerichte. Des Herzens Begehren steht nach deinem Namen und deinem Lobpreis.
1: Von Herzen verlangt mich nach dir des Nachts. Ja, mit meinem Geist suche ich dich am Morgen. Denn wenn deine Gerichte über die Erde gehen, so lernen die Bewohner des Erdkreises Gerechtigkeit. Aber wenn dem Gottlosen Gnade widerfährt, so lernt er doch nicht Gerechtigkeit, sondern tut nur Übel im Lande, wo das Recht gilt, und sieht des Herrn Herrlichkeit nicht. Herr, deine Hand ist erhoben, doch sie sehen es nicht. Aber sie sollen sehen den Eifer um dein Volk und zuschanden werden. Mit dem Feuer, mit dem du deine Feinde verzehrst, wirst du sie verzehren.
2: Aber uns, Herr, wirst du Frieden schaffen. Denn auch alles, was wir ausrichten, das hast du für uns getan. Herr, unser Gott, es herrschen wohl andere Herren über uns als du, aber wir gedenken doch allein deiner und deines Namens. Tote werden nicht lebendig, Schatten stehen nicht auf. Darum hast du sie heimgesucht und vertilgt und jedes Gedenken an sie zunichte gemacht. Du, Herr, mehrst das Volk, du mehrst das Volk, beweist deine Herrlichkeit und machst weit alle Grenzen des Landes. Herr, wenn Trübsal da ist, so suchen wir dich. Wenn du uns züchtigst, sind wir in Angst und Bedrängnis. Gleich wie eine Schwangere, wenn sie bald gebären soll, sich ängstigt und schreit in ihren Schmerzen, so geht's uns auch, Herr, vor deinem Angesicht. Wir sind auch schwanger und uns ist bange, und wenn wir gebären, so ist's Wind. Wir können dem Lande nicht helfen und Bewohner des Erdkreises können nicht geboren werden, aber deine Toten werden leben, deine Leichname werden auferstehen. Wachet auf und rühmet, die ihr liegt unter der Erde, denn ein Tau der Lichter ist dein Tau, und die Erde wird die Toten herausgeben.
1: Geh hin, mein Volk, in deine Kammer und schließ die Tür hinter dir zu. Verbirg dich einen kleinen Augenblick, bis der Zorn vorübergehe. Denn siehe, der Herr wird ausgehen von seinem Ort, heimzusuchen die Bosheit der Bewohner der Erde. Dann wird die Erde offenbar machen das Blut, das auf ihr vergossen ist, und nicht weiter verbergen, die auf ihr getötet sind. Zu der Zeit wird der Herr heimsuchen mit seinem harten, großen und starken Schwert den Leviathan, die flüchtige Schlange, und den Leviathan, die gewundene Schlange, und wird den Drachen im Meer töten. Zu der Zeit wird es heißen, lieblicher Weinberg, singet ihm zu.
3: Ich, der Herr, behüte ihn und begieße ihn immer wieder. Damit man ihn nicht verderbe, will ich ihn Tag und Nacht behüten. Ich zürne nicht. Sollten aber Disteln und Dornen aufschießen, so wollte ich über sie herfallen und sie alle miteinander anstecken, es sei denn, sie suchen Zuflucht bei mir und machen Frieden mit mir. Ja, Frieden mit mir.
1: Es wird einst dazu kommen, dass Jakob wurzeln und Israel blühen und grünen wird, dass sie den Erdkreis mit Früchten erfüllen. Wird doch Israel nicht geschlagen, wie seine Feinde geschlagen werden, und nicht getötet, wie seine Feinde getötet werden, sondern indem du es wegschicktest und wegführtest, hast du es gerichtet. Es verscheucht mit rauem Sturm am Tage des Ostwinds. Darum wird die Sünde Jakobs dadurch gesühnt werden. Und das wird die Frucht davon sein, dass seine Sünden weggenommen werden. Er wird alle Altarsteine zerstoßenen Kalksteinen gleichmachen. Und keine Bilder der Aschera noch Rauchopfersäulen werden mehr bleiben. Denn die feste Stadt ist einsam geworden. Die schönen Häuser verödet und verlassen wie die Steppe, dass Kälber dort weiden und ruhen und Zweige abfressen. Ihre Zweige werden vor Dürre brechen, dass die Frauen kommen und Feuer damit machen werden. Denn es ist ein unverständiges Volk. Darum erbarmt sich ihrer auch nicht, der sie gemacht hat, und der sie geschaffen hat, ist ihnen nicht gnädig. Zu der Zeit wird der Herr Ähren ausklopfen, vom Ufer des Stromes bis an den Bach Ägyptens, und ihr Israeliten werdet aufgesammelt werden, einer nach dem anderen. Zu der Zeit wird man mit einer großen Posaune blasen, und es werden kommen die Verlorenen im Lande Assur und die Verstoßenen im Lande Ägypten und werden den Herrn anbeten auf dem heiligen Berg zu Jerusalem. Weh der prächtigen Krone der Trunkenen von Ephraim, der welken Blume ihrer lieblichen Herrlichkeit, die da prangt hoch über dem fetten Tal derer, die vom Wein taumeln. Siehe, einen starken und mächtigen hält der Herr bereit. Wie Hagelsturm, wie verderbliches Wetter, wie Wasserflut, die mächtig einreißt, wirft er zu Boden mit Gewalt. Mit Füßen wird zertreten die prächtige Krone der Trunkenen von Ephraim. Und die welke Blume ihrer lieblichen Herrlichkeit, die da prangt hoch über dem fetten Tal, wird sein wie eine Frühfeige vor dem Sommer, die einer erspäht und flugs aus der Hand verschlingt. Zu der Zeit wird der Herr Zebaoth eine liebliche Krone sein und ein herrlicher Kranz für die Übriggebliebenen seines Volks und ein Geist des Rechts für den, der zu Gericht sitzt und eine Kraft denen, die den Kampf zurücktreiben zum Tor. Aber auch diese sind vom Wein toll geworden und taumeln von starkem Getränk. Priester und Propheten sind toll von starkem Getränk, sind vom Wein verwirrt. Sie taumeln von starkem Getränk. Sie sind toll beim Weissagen und wanken beim Rechtsprechen. Denn alle Tische sind voll Gespei und Unflat an allen Orten.
4: Wen,
1: sagen sie,
4: will der denn Erkenntnis lehren? Wem will er Offenbarung zu verstehen geben? Denen, die entwöhnt sind von der Milch? Denen, die von der Brust abgesetzt sind? Zaffler, zaff, zaffler, zaff, kaffler, kaff, kaffler, kaff. Hier ein wenig, da ein wenig.
1: Jawohl, Gott wird einmal mit unverständlicher Sprache und mit einer fremden Zunge reden zu diesem Volk. Er, der zu ihnen gesagt hat, das ist die Ruhe, schafft Ruhe den Müden und das ist die Erquickung. Aber sie wollten nicht hören. Darum soll so auch des Herrn Wort an sie ergehen. Zavlazav, Zavlazav, Kavlakav, Kavlakav, hier ein wenig, da ein wenig. Dass sie hingehen und rücklings fallen, zerbrochen, verstrickt und gefangen werden. So höret nun des Herrn Wort, ihr Spötter, die ihr herrscht über dies Volk, das in Jerusalem ist. Ihr sprecht:
5: Wir haben mit dem Tod einen Bund geschlossen und mit dem Totenreich einen Vertrag gemacht. Wenn die brausende Flut daherfährt, wird sie uns nicht treffen, denn wir haben Lüge zu unserer Zuflucht und Trug zu unserem Schutz gemacht.
1: Darum spricht Gott der Herr:
3: Siehe, ich lege in Zion einen Grundstein, einen bewährten Stein, einen kostbaren Eckstein, der fest gegründet ist. Wer glaubt, der flieht nicht. Und ich will das Recht zur Richtschnur und die Gerechtigkeit zur Waage machen.
1: So wird Hagel die falsche Zuflucht zerschlagen, und Wasser sollen den Schutz wegschwemmen, dass hinfalle euer Bund mit dem Tode und euer Vertrag mit dem Totenreich nicht bestehen bleibe. Wenn die Flut daherfährt, wird sie euch zermalmen. So oft sie daherfährt, wird sie euch erfassen. Denn morgen für morgen wird sie kommen, des Tags und des Nachts. Da wird man nur mit Entsetzen Offenbarung deuten. Denn das Bett ist zu kurz, um sich auszustrecken, und die Decke zu schmal, um sich dreinzuschmiegen. Denn der Herr
6: wird sich aufmachen wie am Berge Perazim und toben wie im Tal Gibeon, dass er sein Werk vollbringe. Aber fremd ist sein Werk und dass er seine Tat tue, aber seltsam ist seine Tat. So lasst nun euer Spotten, auf dass eure Bande nicht fester werden. Denn ich habe von einem Verderben gehört, das von Gott, dem Herrn Zebaoth, beschlossen ist über alle Welt. Nehmt zu Ohren und hört meine Stimme, merkt auf und hört meine Rede. Pflügt oder gräbt oder bricht denn ein Ackermann seinen Acker zur Saat immerfort um? Ist's nicht so? Wenn er ihn geebnet hat, dann streut er Dill und wirft Kümmel und sät Weizen und Gerste an jedes, wohin er's haben will, und spellt an den Rand. So unterwies ihn sein Gott und lehrte ihn, wie es recht sei. Auch drischt man den Dill nicht mit Dreschschlitten und lässt auch nicht die Walze über den Kümmel gehen, sondern den Dill schlägt man aus mit einem Stabe und den Kümmel mit einem Stecken. Zermalmt man etwa das Getreide? Nein, man drischt es nicht ganz und gar, wenn man's mit Dreschwalzen und ihrem Gespann ausdrischt. Auch das kommt her vom Herrn Zebaoth. Sein Rat ist wunderbar und er führt es herrlich hinaus. Weh, Ariel, Ariel, du Stadt, wo David lagerte, fügt Jahr zu Jahr und feiert die Feste.
3: Ich will den Ariel ängstigen, dass er traurig und voll Jammer sei, und er soll mir ein rechter Ariel sein. Denn ich will dich belagern ringsumher und will dich ängstigen mit Bollwerk und will Welle um dich aufführen lassen. Dann sollst du erniedrigt werden und von der Erde her reden und aus dem Staube mit deiner Rede murmeln, dass deine Stimme sei wie die eines Totengeistes aus der Erde und deine Rede wispert aus dem Staube. Aber die Menge deiner Feinde soll werden wie Staub und die Menge der Tyrannen wie wehende Spreu.
6: Und plötzlich wird's geschehen, dass Heimsuchung kommt vom Herrn Zebaoth mit Wetter und Erdbeben und großem Donner, mit Wirbelsturm und Ungewitter und mit Flammen eines verzehrenden Feuers. Und wie ein Traum, wie ein Nachtgesicht, so soll die Menge aller Völker sein, die gegen Ariel kämpfen, mit ihrem ganzen Heer und Bollwerk, und die ihn ängstigen. Denn wie ein Hungriger träumt, dass er esse, wenn er aber aufwacht, so ist sein Verlangen nicht gestillt. Und wie ein Durstiger träumt, dass er trinke, wenn er aber aufwacht, ist er matt und durstig. So soll es der Menge aller Völker ergehen, die gegen den Berg Zion kämpfen. Starrt hin und werdet bestürzt. Seid verblendet und werdet blind. Seid trunken, doch nicht vom Wein. Taumelt, doch nicht von starkem Getränk. Denn der Herr hat über euch einen Geist des tiefen Schlafs ausgegossen und eure Augen, die Propheten, zugetan. Und eure Häupter, die Seher, hat er verhüllt. Darum sind euch alle Offenbarungen wie die Worte eines versiegelten Buches, das man einem gibt, der lesen kann und spricht, lies doch das, und er spricht, ich kann nicht, denn es ist versiegelt. Oder das man einem gibt, der nicht lesen kann und spricht, lies doch das, und er spricht, ich kann nicht lesen. Und der Herr sprach,
3: weil dies Volk mir naht mit seinem Munde und mit seinen Lippen mich ehrt, aber ihr Herz fern von mir ist und sie mich fürchten nur nach Menschengeboten, die man sie lehrt. Darum will ich auch hinfort mit diesem Volk wunderlich umgehen, aufs Wunderlichste und Seltsamste, dass die Weisheit seiner Weisen vergehe und der Verstand seiner Klugen sich verbergen müsse.
6: Weh denen, die mit ihrem Plan verborgen sein wollen vor dem Herrn und mit ihrem Tun im Finstern bleiben und sprechen, wer sieht uns und wer kennt uns? Wie kehrt ihr alles um? Als ob der Ton dem Töpfer gleich wäre, dass das Werk spräche von seinem Meister, er hat mich nicht gemacht. Und ein Bildwerk spräche von seinem Bildner, er versteht nichts. Wohlan, es ist noch eine kleine Weile, so soll der Libanon fruchtbares Land werden. Und was jetzt fruchtbares Land ist, soll wie ein Wald werden. Zu der Zeit werden die Tauben hören die Worte des Buches, und die Augen der Blinden werden aus Dunkel und Finsternis sehen, und die Elenden werden wieder Freude haben am Herrn, und die Ärmsten unter den Menschen werden fröhlich sein in dem Heiligen Israels. Denn es wird ein Ende haben mit den Tyrannen und mit den Spöttern aus sein, und es werden vertilgt werden alle, die darauf aus sind, Unheil anzurichten. welche die Leute schuldig sprechen vor Gericht und stellen dem nach, der sie zurechtweist, im Tor und beugen durch Lügen das Recht des Unschuldigen. Darum spricht der Herr, der Abraham erlöst hat, zum Hause Jakob:
3: Jakob soll nicht mehr beschämt dastehen und sein Antlitz soll nicht mehr erblassen. Denn wenn sie sehen werden die Werke meiner Hände, seine Kinder in ihrer Mitte, werden sie meinen Namen heiligen. Sie werden den Heiligen Jakobs heiligen und den Gott Israels fürchten. Und die, welche irren in ihrem Geist, werden Verstand annehmen, und die, welche murren, werden sich belehren lassen.

0: 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Hören Sie nun noch eine Lesung aus dem Neuen Testament, aus dem 2. Thessalonicher Brief, Kapitel 2.
1: Was nun das Kommen unseres Herrn Jesus Christus angeht und unsere Vereinigung mit ihm, so bitten wir euch, liebe Brüder, dass ihr euch in eurem Sinn nicht so schnell wankend machen noch erschrecken lasst, weder durch eine Weissagung noch durch ein Wort oder einen Brief, die von uns sein sollen, als sei der Tag des Herrn schon da. Lasst euch von niemandem verführen, in keinerlei Weise, denn zuvor muss der Abfall kommen und der Mensch der Bosheit offenbart werden, der Sohn des Verderbens. Er ist der Widersacher, der sich erhebt über alles, was Gott oder Gottesdienst heißt, so dass er sich in den Tempel Gottes setzt und vorgibt, er sei Gott. Erinnert ihr euch nicht daran, dass ich euch dies sagte, als ich noch bei euch war? Und ihr wisst, was ihn noch aufhält, bis er offenbart wird zu seiner Zeit, denn es regt sich schon das Geheimnis der Bosheit. Nur muss der, der es jetzt noch aufhält, weggetan werden, und dann wird der Böse offenbart werden. Ihn wird der Herr Jesus umbringen mit dem Hauch seines Mundes und wird ihm ein Ende machen durch seine Erscheinung, wenn er kommt. Der Böse aber wird in der Macht des Satans auftreten, mit großer Kraft und lügenhaften Zeichen und Wundern und mit jeglicher Verführung zur Ungerechtigkeit bei denen, die verloren werden, weil sie die Liebe zur Wahrheit nicht angenommen haben, dass sie gerettet würden. Darum sendet ihnen Gott die Macht der Verführung, so dass sie der Lüge glauben, damit gerichtet werden alle, die der Wahrheit nicht glaubten, sondern Lust hatten an der Ungerechtigkeit. Wir aber müssen Gott allezeit für euch danken, vom Herrn geliebte Brüder, dass Gott euch als Erste zur Seligkeit erwählt hat in der Heiligung durch den Geist und im Glauben an die Wahrheit, wozu er euch auch berufen hat durch unser Evangelium, damit ihr die Herrlichkeit unseres Herrn Jesus Christus erlangt. So steht nun fest, liebe Brüder, und haltet euch an die Lehre, in der ihr durch uns unterwiesen worden seid, es sei durch Wort oder Brief von uns. Er aber, unser Herr Jesus Christus und Gott, unser Vater, der uns geliebt und uns einen ewigen Trost gegeben hat und eine gute Hoffnung durch Gnade, der tröste eure Herzen und stärke euch in allem guten Werk und Wort.
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0: 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Guten Abend und herzlich willkommen. Es folgt ein Beitrag von Wilfried Schloh. Kennst du das
1: Ziel deines? Was trennt eigentlich Jung und Alt? Ach, das sind Welten. Nein, das sind ja heute schon Lichtjahre, so hört sich die spontane Antwort an. Offenbar liegen in vielen Lebensverhältnissen zwischen Jungen und Alten riesige, tiefe Schluchten. Ja, wie es scheint, trennen hier heute menschlich unüberbrückbare Generationsprobleme junge und ältere Menschen rund um den Globus. Das ist doch in unserer Zeit überhaupt kein Gesprächsthema mehr. Da kann man eben nichts dran ändern. So kommt da sehr schnell die erschreckend kurze Antwort, unverbindlich und recht deutlich auf den eigenen Lebenskreis bezogen. Der junge Mensch will richtig leben. Das Leben liegt ja doch in voller Länge noch vor ihm. So denken unbeschwert lebenserwartende Zeitgenossen. Das modernste Lebensmotto für alle intimen und zwischenmenschlichen Bereiche heißt: intensiv leben, tief lieben, jung sterben. Ein trauriger Originalton, der AIDS wie auch Gewalt und Selbstmord mit einschließt. Eine sehr flache Lebensperspektive. Klar, welche Chance bleibt heute noch, wirkliches Leben zu erleben und eben auch miteinander zu leben? Die modernen, rationalisierten Lebensangebote vermitteln sehr magere, unechte Lebenswerte. Leben wir am Ende der Zeit für unser Universum? Gottes Wort sagt uns Menschen sehr klar etwas über den heute spürbarer werdenden Mangel an Liebe, Wahrheit, Menschenwürde und Treue, auch über die minderwertiger werdenden Charaktereigenschaften der gesamten Menschheit. Wesensmerkmale, die ja für das Miteinander und besonders zum Verständnis innerhalb der Generationen Voraussetzung sind. Stattdessen überziehen Brutalität, Machtgier und Terror fast alle Länder der Erde. Außergewöhnliche Naturereignisse erleben wir im bisher nicht gekannter Ballung. Familien laufen im Streit auseinander ohne den geringsten Versuch zum klärenden Gespräch. Die vermeintlich beschädigte Ehre des Menschen soll rituell religiöse Morde rechtfertigen. Versöhnung und Harmonie sind sehr selten gewordene Lebensmöglichkeiten, neu miteinander zu beginnen, richtig zu leben. Der ehemalige Zöllner Matthäus war 3 Jahre mit dem lehrenden und predigenden Jesus Christus unterwegs. Er hatte die große Rede gehört, die der Sohn Gottes auf dem Ölberg gehalten hatte. Da heißt es im Kapitel 24, Vers 6 bis 8 und 10 und 12: Ihr werdet hören von Kriegen und Kriegsgeschrei. Seht zu und erschrecket nicht, das muss so geschehen. Aber es ist noch nicht das Ende da. Denn es wird sich ein Volk gegen das andere erheben und ein Königreich gegen das andere. Und es werden Hungersnöte sein und Erdbeben hier und dort. Das alles aber ist der Anfang der Wehen. Dann werden viele abfallen und werden sich untereinander verraten und werden sich untereinander hassen. Und weil die Ungerechtigkeit überhand nehmen wird, wird die Liebe in vielen erkalten. Diese Endzeitkennzeichen prägen die heutige Gesellschaft sehr stark. Keine verbindliche Zuneigung und helfende Liebe der Menschen untereinander, sondern knallharter Egoismus und eiskalte Kalkulation sind bei vielen Menschen heute als Wesensmerkmale zu finden. Und wenn Jesus diesbezüglich von den Wehen einer Geburt spricht, dann müssen wir uns auf eine neue, härtere und veränderte Zeit einstellen. Gibt es da heute denn wirklich nicht doch noch einen echten Anknüpfungspunkt im Gespräch mit Menschen, die von dieser Welt etwas erwarten? In der Tat, die gewagten Hochrechnungen der forschenden Wirtschaftswissenschaftler bezüglich unserer Zukunft, zum Beispiel bis zum Jahre 2050, werden keinen jungen Menschen vom Hocker reißen oder diejenigen ermutigen, die mit dem persönlichen Erleben dieser Prognosezeit rechnen. Einige Bibelfeste, ältere und auch jüngere Mitmenschen winken da oft ab. Bis dahin ist längst die Verheißung der Bibel erfüllt, dass Jesus Christus wiederkommt und unsere Welt und das Leben unserer gesamten Menschheit sich in einer völlig veränderten Situation gestalten wird. Und wer an Jesus glaubt, der hat da kein Problem. Der wird entrückt und ist aus allen Schwierigkeiten herausgerettet. Das ist schon nicht aus der Luft gegriffen, sondern hat biblisches Fundament. Aber es beschreibt den einfachen und abgekürzten Denkvorgang des bewusst glaubenden Christen. Diesem Menschen konnte ich nur sagen: Du beantwortest nicht die Frage unseres Themas. Was trennt die Jungen und die Alten, dass sie nicht harmonisch miteinander leben? wie schmerzlich wirkt sich das in der Familie aus. Noch nie war unsere Welt derart durcheinandergewirbelt. Die selbstsüchtigen Gesellschaftsströmungen bewegen nicht nur recht negativ die jungen, erfahrungssammelnden Menschen, auch die älteren und zum Teil sehr erfahrenen und für reife Vorbilder gehaltenen Leiter und Verantwortlichen unserer Welt. Ehrlichkeit, Gradlinigkeit und Klarheit im Charakter werden selten. Ja, man muss heute schon nach ihnen suchen. Die meisten Menschen wollen sich nicht von der Quelle der Wahrheit, Liebe und dem wirklichen Leben, das der Sohn Gottes uns schenken will, beeinflussen lassen. Wer nimmt schon gerne unbequemen, aber richtigen Rat an? Andererseits, wer will sich schon wankelmütigen Regierungen anvertrauen? Dann geht der Mensch einfach seinen eigenen Weg weit ab von Gottes guten Möglichkeiten und verhält sich still. Sehr viele Erdenbewohner arbeiten heute nur noch für Aufträge, die finanziell etwas einbringen oder besondere Ehre bedeuten, gesteuert von dem Lebensmotto »Bringt's nichts ein, vergiss es«. Immanuel Kant, bis 1804 Philosoph und Professor für Metaphysik, hat seinen Studenten entgegengerufen, »Gebraucht euren Verstand«. Da fehlte zu 100% der Hinweis, um Gott kennenzulernen. Warum sind die zwischenmenschlichen Beziehungen der Jüngeren mit den Älteren selten noch harmonisch? Weil der Mensch im Stress der Endzeit ohne Gottes Liebe, Gemeinschaft und Kraft das nicht aus sich heraus zustande bringen kann. Man sieht die Schwierigkeiten und Pleiten wohl, aber lässt sich von Gott da nicht hineinreden. Gottes Wort sagt uns im 2. Timotheusbrief Kapitel 3, Vers 1 bis 4, »Das sollst du aber wissen, dass in den letzten Tagen schlimme Zeiten kommen werden, denn die Menschen werden viel von sich halten, geldgierig sein, prahlerisch, hochmütig, Lästerer, den Eltern ungehorsam, undankbar, gottlos, lieblos, unversöhnlich, verleumderisch, zuchtlos, wild, dem guten Feind, Verräter, unbedacht, aufgeblasen.« Sie lieben die Wollust mehr als Gott. Wie sollte unter dieser Abwärtsentwicklung und zunehmender Gottesentfremdung echte Gemeinschaft entstehen? Das Problem ist, wir sind nicht frei, um richtig zu leben, sondern die Menschen werden vom Fürsten dieser Welt gelebt und dirigiert, dem Teufel. Er diktiert dem Menschen, der ohne die klare Führung durch Jesus Christus lebt, was er tun soll. Der auferstandene Sohn Gottes hat für alle, die ihm glauben und sich ihm anvertrauen, ein völlig anderes Lebensprogramm. Du kannst es im Johannesevangelium, Kapitel 8, Vers 31 und 32 nachlesen und dann in der Praxis erleben. Wenn ihr bleiben werdet an meinem Wort, so seid ihr wahrhaftig meine Jünger und werdet die Wahrheit erkennen und die Wahrheit wird euch freimachen. Das Trennende verschwindet und wird durch echte, ehrliche und aufrichtige Liebe ersetzt, egal wie alt du bist. Das Problem ist also ausschließlich unsere alte und glaubenslose Herzenseinstellung und wird verändert durch diesen neuen Menschen, der dann mit Jesus in dir lebt. Dieses durch Buße und Vergebung bereinigte Leben mit neuen Charakteranlagen, das Wunder eines völlig veränderten Lebens, ermöglicht durch den Glauben an deine Errettung, durch das Kreuz und die Auferstehung Jesu Christi. 5 Kapitel weiter sagt Jesus im Vers 34 und 35, »Ein neues Gebot gebe ich euch, dass ihr euch untereinander liebt, wie ich euch geliebt habe, damit auch ihr einander lieb habt. Daran wird jedermann erkennen, dass ihr meine Jünger seid, wenn ihr Liebe untereinander habt.« Was trennt eigentlich Jung und Alt? Ursache ist das fehlende Vertrauen zueinander, das dir aus dem Glauben und der Liebe zu Jesus geschenkt wird. Echte Liebe Gottes in dir lässt keine Trennung zu, sondern baut tragfähige Brücken und Verbindungen von Mensch zu Mensch auf. In dem Augenblick, in dem dein Glaube und deine Liebe für andere deutlich wird und überprüfbar ist, wird diese neue Verbindung auch wirksam. Ob jung, ob älter, das ist vor Gott nicht entscheidend. Wichtig ist, dass du dich mit Jesus im Glauben verbindest, um dann fähig zu sein, dich mit deinen Mitmenschen zu vertragen. Als mein Vater auf dem Sterbebett lag, war mir sehr klar, ich hatte mit diesem über Gott nachdenkenden und von mir geliebten Mann ein Jahr über den Glauben an Jesus Christus reden können. Immer wieder fehlte mir die Freiheit, ihm als Vater zu widersprechen, wenn er den Glauben energisch ganz anders sah, als die Bibel ihn beschreibt. Mir war so sehr klar, diese Einstellung zu Jesus öffnet nicht die ewige Herrlichkeit Gottes im Himmel. Lust zum Streiten, allein um der Wahrheit willen, war schon in mir da. Aber ich war froh, dass Gottes Wort mich darin bremste. So konnte ich nur mit Jesus im Gebet darüber reden. Und zu unserem großen Erstaunen hörte Jesus das Gebet. Er rettete meinen Vater von seinem eigenen Weg. Mehrfach bezeugte er noch 3 Tage vor seinem Lebensende die Tatsache, dass er auf dem Weg zum Himmel sei. Jesus Christus hatte ihn für Zeit und Ewigkeit errettet. Ich bin so dankbar, dass nicht unsere Meinungsverschiedenheiten unsere vertrauten Gespräche beendeten und getrennt hatten, sondern Liebe und echte Verbundenheit den Weg ebnen und der Herr über Leben und Tod segnen konnte. Darum sagt Jesus im Matthäusevangelium Kapitel 11, Vers 28, kommt her zu mir, alle, die ihr mühselig und beladen seid, ich will euch erquicken. Vielleicht ist genau das gerade deine Last, dieses Getrenntsein von Menschen. Und das schmerzt. Fang an. Beginne jetzt ein neues, lohnendes Leben mit Jesus Christus. Lass dich herausretten aus einer verloren gehenden Welt, die seit Adam und Eva auf allen Ebenen unter Sünde und Ungehorsam und Glaubenslosigkeit gegen Gott leidet. Jesus schafft die Verbindungen, in denen du richtig leben kannst. Gottes Schlüssel zum verbindlichen Leben gibt dir Johannes, der in den 3 Jahren mit Jesus Christus viel gelernt hat. Wer glaubt, dass Jesus der Christus ist, der ist von Gott geboren. Und wer den liebt, der ihn geboren hat, der liebt auch den, der von ihm geboren ist. So steht es geschrieben im 1. Brief des Johannes, Kapitel 5, Vers 1. Hierin ist das großartige Vertrauensverhältnis der echten Gemeinschaft für dich und mich begründet. Wenn du Jesus glaubst, dann bist du ein neuer Mensch geworden. Und wenn du Jesus liebst, dann liebst du auch den, der an ihn glaubt. Willst du wirklich leben, dann brauchst du Jesus. Komm und glaube an Jesus Christus. Wir beten. Lieber Herr Jesus, danke, dass du die Sorgen und Nöte und den Kummer eines jeden Menschen auf dieser Erde genau kennst. Hilf du allen Zuhörern, die unter familiären und zwischenmenschlichen Trennungen so leiden, dass sie bereit sind, vor dir jetzt ihren ganzen Kummer des Herzens betend auszubreiten. Ja, Herr, dass sie vielleicht zum ersten Mal dich jetzt um Hilfe anrufen. Danke, dass du Gebet hörst und gerne hilfst. So vertraue dich, lieber Hörer, jetzt ganz Jesus an, mit allen deinen Sünden und deinem bisherigen Unglauben und glaube von ganzem Herzen. Amen.

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1: Ich bin Jerome Nussbaum. 4 Jahre nach den Anschlägen auf die Nord Stream Pipeline hat vor dem Oberlandesgericht Hamburg der Prozess begonnen. Ein heute 50-jähriger Ukrainer muss sich verantworten.
2: Gleich zu Beginn forderten seine Verteidiger die Einstellung des Verfahrens. Weil er als Offizier des ukrainischen Militärs keine Aussagegenehmigung habe, müsse er sich mit verbundenen Händen verteidigen, so die Anwälte. Dem Ukrainer wird vorgeworfen, den Sprengstoffanschlag auf die Gasleitungen im September 2022 geplant zu haben. Mit seinem Team soll er die Operation von Wieg auf Rügen aus mit einer gecharterten Segeljacht als Kommandozentrale gestartet haben. Wie es vor dem Prozess hieß, seien die Männer der Meinung, dass die Pipelines den russischen Angriffskrieg finanzierten. Ulrike Klein, Redaktion.
1: Nach dem Sondierungsstopp bei Linken, Grünen und SPD spricht der Berliner CDU-Fraktionschef Evers von einer Schande.

0: für Berlin. Beim Nachrichtensender Welt hat er einen neuen Beschluss der Linken von gestern scharf kritisiert und gesagt, wenige Tage darauf sei das alles nichts mehr wert. Man habe stattdessen ein Papier gefasst, in dem die Stärkung von Polizei und Verfassungsschutz nicht mehr auftauche und in dem eine ganz andere Antisemitismus-Definition gewählt worden sei, so Evers. Union und SPD haben sich auf die Einführung einer Zuckersteuer geeinigt. Der Kompromiss sieht eine zweistufige Steuer und Ausnahmen für kleinere Hersteller vor. Ab Mitte kommenden Jahres soll ein Steuersatz von 26 Cent auf gesüßte Getränke erhoben werden, mit einem Zuckergehalt ab 5 Gramm pro 100 Milliliter. Bei 8 Gramm sind es 32 Cent. Die Ausnahmen gelten für Hersteller mit weniger als 1 Million Litern gezuckerten Getränken pro Jahr. Es hat einen Cyberangriff auf die Bauarbeiten am Fehmarn-Belt-Tunnel gegeben. Nach Medienberichten sollen Hacker eine Sicherheitslücke ausgenutzt haben, um sich Zugang zu allen IT-Systemen zu verschaffen. Dadurch funktionieren nun offenbar zum Beispiel Zugangskarten nicht mehr. Unklar ist, wer hinter dem Cyberangriff steckt. Der Tunnel unter der Ostsee soll rund 18 Kilometer lang werden und die dänische Insel Lolland mit Fehmarn verbinden. Ein einzelner Spieler aus Nordrhein-Westfalen bekommt den Maximalgewinn beim Euro-Jackpot. 120 Millionen Euro sind es. Laut Lotto24 handelt es sich um einen 35-Jährigen aus dem Kreis Mettmann. Er hatte die 5 richtigen Gewinnzahlen und die beiden Euro-Zahlen korrekt getippt. Weitere jeweils gut 3 Millionen Euro aus der zweiten Gewinnklasse gehen unter anderem nach Hessen und Niedersachsen.
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0: Die Temperaturen liegen im Moment in Hamburg bei 8 Grad, 10 messen wir in Berlin und 11 sind es in Dresden. In den nächsten Stunden bleibt es meist gering bewölkt oder klar, gebietsweise kann sich zum Morgen hin dichter Nebel bilden. Tagsüber löst er sich dann auf und es wird heiter bis wolkig sein und trocken bleiben, bei milden Höchstwerten von 16 bis 21 Grad.
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2: Hallo und herzlich willkommen hier bei den Denkanstößen. Es folgt nun ein wenig Musik und dann hören Sie Stefan Gründel in einem Vortrag mit dem Titel »Ist ein Neustart möglich?«

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0: 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Hallo und herzlich willkommen. Hören Sie nun Stefan Gründl in einem Vortragsmitschnitt mit dem Titel Ist ein Neustart möglich?
1: Ich weiß nicht, ob ihr wirklich sportbegeistert seid, aber vielleicht könnt ihr euch hineinfinden in dieses Problem, was in England 2013 ganz viele Marathonläufer hatten. Da war nämlich ein großer Marathonlauf in Sunderland in England. Und bei diesem Marathon, da wurde deutlich, die Masse, die Mehrheit hat nicht immer recht. Nur weil alle sagen, da geht's lang, heißt das noch lange nicht, dass das auch stimmt. Nur weil alle es sagen. Denn 5000 Marathonläufer liefen in die falsche Richtung und liefen damit eine Strecke, die um 264 Meter zu kurz war. Also es ist genau festgelegt, wie lange eine Marathonstrecke zu sein hat. 42, noch was Kilometer. Und nur dann gilt die Zeit, die man gelaufen hat, für irgendwelche Punkte, die man erlaufen kann, irgendwie in einem weltweiten Ranking. Keine Ahnung. Aber auf jeden Fall, es muss die genaue Strecke sein. Alle anderen Zeiten waren also irregulär und konnten nicht. Alle Zeiten, die sie gelaufen haben, waren also irregulär, falsch. Sie konnten nicht anerkannt werden. Wenn erst einmal eine größere Gruppe in die falsche Richtung rennt, laufen einfach alle hinterher. Wenn die Masse in die falsche Richtung rennt, ist der Marathon gelaufen. Nur ein einziger Marathonläufer bei diesem Lauf rannte die richtige Strecke. Und erreichte damit eine offiziell anerkannte Zeit. Dieser Läufer war der Sieger. Der Brite Jake Harrison war noch 2 Stunden, 42 Minuten und 24 Sekunden am Ziel. Er war einfach dem Führungsfahrzeug gefolgt. Und das fuhr den korrekten Weg. Da Harrison jedoch einen so großen Vorsprung vor allen anderen hatte, haben die Danachlaufenden ihn nicht mehr gesehen, als sie die Strecke entlang liefen und das Führungsfahrzeug logischerweise auch nicht. Und dann dachten sie, wo es irgendwie nach rechts und links geht, okay, wir nehmen die. Und alle liefen dann dem großen Pulk hinterher. Und so liefen alle falsch, außer der Erste. Das war eine kleine Abkürzung und deswegen falsch, die Strecke. Was nun? Als denen das klar wurde, dass sie alle falsch gelaufen sind, ist ein Neustart möglich? Alles nochmal von vorn? Mit der Zeitmaschine, wie du das vorhin so schön sagtest? Nein, die Läufer sind viel zu erschöpft. Die Straßen müssen wieder freigegeben werden für den normalen Verkehr. Nein, der Lauf ist vorbei. Wochen, monatelang trainiert, dann der Lauf. Alles gegeben, was man kann. Und dann war alles für die Katz. Es hat nichts gebracht. Das Ergebnis kann nicht gewertet werden. Alles aus und vorbei. Kennst du das? Du bist auf dem Weg. Du gibst alles. Aber viel zu spät merkst du, dass du auf dem falschen Weg bist. Und du weißt keinen Ausweg. So ging es auch einem König im Königreich Juda. Er hieß Manasse. Er regierte 55 Jahre und er nahm das Regieren nicht auf die leichte Schulter. Und er wusste, um erfolgreich ein Land regieren zu können, da braucht man Hilfe. Und er suchte sich Hilfe. Er schaute sich um in der Welt und er guckte auf die Großreiche in seiner Umgebung, auf Syrien, Assyrien, Ägypten und sie alle waren erfolgreicher als Juda. Also mussten sie ja wohl in seinen Augen erfolgreichere Götter haben. Und so hat er gedacht, ja, wir müssen diesen Göttern folgen. Von diesen Göttern brauche ich Hilfe. Und so hat er die Götter der Länder um Juda herum angebetet. Er hat Statuen überall aufgestellt, in Jerusalem und sonst im ganzen Land, wo diese Götter verehrt wurden und den Gott Israels beiseite geschoben. Er wollte wirklich das Beste für sein Land. Er wollte ein erfolgreiches Land. Er wollte ein Land, in dem es allen gut geht. Er wollte ein guter König sein. Dafür war ihm kein Opfer zu groß. Und damit die ausländischen Götter nicht böse wurden, schaffte er die Anbetung des Gottes Israels ab und er stellte für alle anderen Altäre im Haus Gottes, dem Tempel, auf. Und wie bei dem Marathonlauf in Sunderland war es auch damals. Die Menschen in Juda folgten Manasse in dem, was er tat. Sie verließen den wahren Gott und beteten die fremden Götter an. Und Manasse ging noch weiter. Er opferte sogar seinen Sohn. In 2. Könige, Kapitel 21, Vers 6, dort steht über ihn, er ließ auch seinen Sohn durchs Feuer gehen und trieb Zeichendeuterei und Zauberei und hielt Geisterbefrager und Wahrsager. Er tat vieles, was böse ist in den Augen des Herrn, um ihn herauszufordern. Manasse wollte ein König sein, der erfolgreich ist, der sein Land voranbringt. Und da sollten die Götter der Assyrer, der Ägypter helfen. Er gab alles. Er opferte sogar seinen Sohn im Feuer. Und wer Manasse dabei im Weg war, der musste halt weichen. Die Gefängnisse waren voll zu Manasses Zeit. Die Hinrichtungskommandos hatten zu tun. Aber auf dem Weg zu einem mächtigen und erfolgreichen Juda, da mussten halt Opfer gebracht werden. Aber eins hatte Manasse nicht bemerkt. Er war auf dem falschen Weg. Er hatte sich mit aller Energie und aller Kraft eingesetzt, um die Götter gnädig zu stimmen. Er strampelte sich ab, er opferte sogar seinen Sohn, er gab alles. Aber er war auf dem falschen Weg. Und Gottes Urteil lautete in 2. Könige 21, 6b, er tat vieles, was böse ist in den Augen des Herrn, um ihn herauszufordern. Und so musste Gott ihn ausbremsen, er musste ihn bestrafen. Gott ließ das assyrische Heer vor Jerusalem aufmarschieren. Wie das genau passierte, steht in der Bibel nicht. Aber Manasse wurde gefangen, nach Babel verschleppt. Manasses Leben brach zusammen wie ein Kartenhaus. Alles, aber auch wirklich alles, brach in sich zusammen. Als ich noch ein Kind war, da habe ich gerne Kartenhäuser gebaut. Ich weiß nicht, wer von euch baut gerne Kartenhäuser? Hat das schon mal jemand gemacht? Ah, da nickt eine junge Dame dort vorne. Kartenhäuser. Und ich habe dafür Bierdeckel genommen, also keine Spielkarten. Und ich hatte Bierdeckel ohne Ende zu Hause, weil mein Vater hat damals in den Fabriken in Bremen, da gibt's ja Becks, Hakebeck und so weiter, ne? Da hat er immer die Maschinen repariert und deswegen immer ganz viel Bierdeckel geschenkt bekommen, einfach so als Werbegeschenk. Und ich als sein Sohn war darüber richtig glücklich. Ich hatte Bierdeckel ohne Ende und daraus habe ich dann große Kartenhäuser gebaut. Ich konnte mich stundenlang damit beschäftigen und diese Kartenhäuser wurden teilweise 2 Meter hoch. Und ich habe noch Fotos davon, bin immer noch ein bisschen stolz innen drin. Aber wenn man nur einen kleinen Fehler bei diesem Kartenhaus machte, ein Bierdeckel ein bisschen falsch aufgestellt hatte, dann ist das alles in sich zusammengefallen und dopp, dopp, dopp, dopp, dopp, wie eine Kettenreaktion und umgefallen. Ja, und so war es auch bei Manasse. Juda war nicht aufgestiegen zur Regionalmacht. Die Assyrer waren einmarschiert. Er war nicht mehr König. Er war getrennt von Frau und Kindern. Die fremden Götter hatten ihm nicht geholfen. Er war in Kriegsgefangenschaft der Assyrer. Ja, alles war schiefgegangen. Und er meinte es doch so gut. Er wollte doch einfach nur das Beste für sein Land. Und in Kriegsgefangenschaft zu sein bei den Assyrern, das ist gar nicht gut. Das bedeutete meistens etwas sehr Schlechtes. Ein König, der gefangen war bei den Assyrern, der hatte nichts Gutes zu erwarten, sondern ein fürchterliches Schicksal. Die assyrischen Könige, die brüsteten sich sogar damit, was sie mit fremden Königen alles so anstellten, wenn die sich mal ein bisschen aufmüpfig zeigten. Denn sie wollten, dass die Nachbarvölker sich vor ihnen fürchteten. Einem gefangenen König wurde entweder die Haut abgezogen oder er wurde gepfählt. Und beides war keine schöne Todesart. Dadurch zog sich die Hinrichtung über Stunden hin. Und Manasse wusste genau, diese Strafe wartete auf ihn. Ihr macht auch einen Marathon, ne? Manasse wusste genau, diese Strafe wartete auf ihn. Vielleicht dachte auch er jetzt, ist ein Neustart möglich? Ich stell's mir so vor, Manasse, ein König in Israel, vielmehr in Juda, und er sitzt in der Hinrichtungszelle und lässt sein Leben an sich vorübergehen. Hat das alles was gebracht, was ich in meinem Leben getan habe? Wenn ich doch noch mal neu anfangen könnte. Ich würde so viele anders machen. Hätte ich nur nicht die falschen Götter angebetet. Die haben mir überhaupt nicht geholfen. Wäre ich nur bei dem Herrn, dem Gott Israels, geblieben. Hätte ich ihn nur angebetet, wie mein Vater Hiskia, einer der besten Könige in Juda. Oh, was für ein Blödmann war ich. Was für ein Narr. Hätte ich darauf die Propheten gehört, die mich zur Umkehr riefen. Aber ich wollte ja nicht hören. Jetzt muss ich Gottes Strafe tragen. Was meinst du? Gab es für Manasse noch eine Möglichkeit zur Umkehr? War ein Neustart möglich? Ja. Die Bibel sagt eindeutig ja. Selbst ein grausamer Diktator, wie Manasse einer war, kann zu Gott kommen. In der Todeszelle in Assyrien wurde ihm klar, dass er sein ganzes Leben auf dem falschen Weg war. Er lief die falsche Strecke. Sein Leben führte nicht zum Ziel. Nicht zu dem Ziel, was Gott für ihn vorgesehen hatte. Plötzlich standen ihm die Tausenden von verurteilten Regimegegner vor seinem geistigen Auge, die alle sterben mussten für seine Version des Königreiches Juda. Sein eigener Sohn, geopfert in den Flammen für nichtsnutzige Götzen. Er sieht noch heute die flehenden Augen seines Sohnes, die nicht verstehen wollen. Er hört noch die hysterischen Schreie seiner Frau, als sie mit ansehen musste, wie ihr Sohn verbrennt. Manasse wusste, ich bin schuldig. Das alles waren Gräueltaten, die der Herr, der Gott Israels, verabscheut. Aber dann fleht Manasse zu Gott. Er kann ihm gar nichts bringen, außer dass es ihm leid tut. Außer seiner Bitte um Vergebung. Er demütigt sich unter Gott. Und das Wunder geschieht. Gott ließ sich von König Manasse erbitten. Er vergab ihm. Er gab ihm eine zweite Chance. Manasse konnte wieder nach Jerusalem zurück. Er wurde wieder als König eingesetzt. Das hat wahrscheinlich ein paar Monate gedauert, dieses Hin und Her. Man muss bedenken, man ist damals nicht quer durch die Wüste gereist oder ins Flugzeug gestiegen. Nein, man musste den langen, beschwerlichen Weg entlang der Flüsse nehmen, damit man immer was zu trinken hatte. Und als Manasse wieder auf seinem Thron saß und ihm klar wurde, also ich war entführt von den Assyrern, ich war in der Todeszelle und jetzt, ich sitze wieder auf dem Thron. Das ist ein Wunder Gottes. Das kann gar nicht sein. Es ist noch nie vorgekommen, dass ein gefangener König wieder zurückkommt. Und ich sitze jetzt hier auf dem Thron. Deswegen will ich jetzt tun, was Gottes Wille ist. Ich folge ihm nach. Das hat Manasse entschieden. Das hat sich darin ausgedrückt, dass Manasse all die Götzenstatuen und Götzenaltäre wieder entfernt hat aus Jerusalem. Er baute den Altar des Herrn wieder auf und schließlich verbot er den Gottesdienst. Nur mal so als Vergleich, was damals in Israel geschehen ist, das wäre genauso, als hätte damals im Zweiten Weltkrieg Adolf Hitler mitten im Krieg das Ruder herumgerissen und fortan alle Juden geschützt. So eine krasse Umkehr hat Manasse hinter sich gebracht. Für das Volk in Juda, für die Armeeführung, die Priester, die müssen gedacht haben, jetzt ist er ganz durchgeknallt. Eben noch in die Richtung und jetzt dahin. Eben hieß es noch, das Heil liegt in diesen Göttern und jetzt nun einmal in dem. Eben noch wurden alle Anbeter des wahren Gottes ins Gefängnis gesteckt und hingerichtet. Und jetzt heißt es, betet den wahren Gott an. Und die anderen Götter sind nix. Und diese Geschichte von Manasse, die macht mir so richtig Mut. Wenn sogar ein solch brutaler Diktator, der auch sein Kind lebendig verbrannt hat, von Gott eine zweite Chance bekommt, dann gilt Gottes Gnade für jeden, der ihn bittet. Ich habe immer wieder Menschen in der Seelsorge, die einfach nicht glauben können, dass Gott ihnen vergeben kann. Die meinen, dass ihre Schuld einfach zu groß ist. Ja, ist ja schön und gut mit Gottes Gnade, aber für mich gilt das nicht, denken einige. Ich habe gestern ja schon von dem Matrosen in Kiel erzählt, der so davon überzeugt war, dass Gott ihn nicht mehr vergeben kann. Aber das ist nicht wahr. Gott ist der Allmächtige. Wenn er sagt, dass er vergibt, dann tut er das auch. Und dann kann er das auch. Er ist der Einzige, der es kann. Du hast vielleicht deine Frau immer wieder geschlagen und du kannst dir das nicht verzeihen. Aber Gott kann und wird es dir verzeihen, wenn du ihn um Vergebung bittest, wenn du wirklich umkehrst, wenn du es in Zukunft lässt. Du bist vielleicht seit Jahren in der Pornografie gefangen und du bist verzweifelt und denkst, dass Gott dir das nicht verzeihen kann. Aber Gott kann auch diese Sünde vergeben, wenn du ihn um Vergebung bittest. Und immer wieder ertappst du dich darauf, dabei, dass du über andere Leute schlecht redest. Du kannst dir deswegen selber schon nicht mehr in die Augen schauen, aber Gott kann auch diese Sünde vergeben. Jesus, der hat einmal vom breiten und dem schmalen Weg gesprochen. In Matthäus 7, Verse 13 bis 14, dort sagt er, geht ein durch die enge Pforte, denn die Pforte ist weit und der Weg ist breit, der ins Verderben führt. Und viele sind's, die da hineingehen. Denn die Pforte ist eng und der Weg ist schmal, der zum Leben führt. Und wenige sind es, die ihn finden. Ich habe uns da mal eine Zeichnung mitgebracht, wo ich euch das mal, diesen breiten und schmalen Weg, erklären möchte. Können wir jetzt auf die Präsentation raufgehen? Und zwar haben wir hier, das ist falsch. So, haben wir hier den schmalen Weg und hier den breiten Weg. Also links der breite, rechts der schmale Weg. Und Matthäus 7, Verse 13 bis 14 haben wir eben schon gelesen. Und wenn wir das mal hier angucken, da oben habe ich einfach mal Gott hingemacht. Von Gott sollen wir uns kein Bild machen. Deswegen einfach ein Dreieck, Gott der Vater, Gott der Sohn, Gott der Heilige Geist. Und dann haben wir noch die Menschen auf diesem Bild und die Menschen sind hier als Pfeile dargestellt. Wir haben jetzt ungefähr 8 Milliarden Menschen auf dieser Welt und jeder von ihnen stellt so einen Pfeil dar. Ich kann jetzt keine 8 Milliarden Pfeile machen, dann wären wir ja irgendwann in 100 Jahren vielleicht mit der Präsentation fertig, wenn ich jetzt 8 Milliarden Pfeile mache. Einfach nur ein paar Pfeile. So, und diese Pfeile entfernen sich alle von Gott und das hat einen Grund. Weil diese Pfeile werden durch Gewichte nach unten gezogen. Ihr kennt das alle. Wenn man an einem Seil etwas Schweres hängen hat, das geht richtig gerade nach unten und zieht richtig mit Macht nach unten, je schwerer das ist, was daran hängt. Und das, was nach unten zieht, das sind die Sünden der Menschen. Das zieht den Menschen immer weiter weg von Gott. So ist der Mensch. Da gibt es, wir Menschen denken, dass es so wäre, große Sünden und kleine Sünden. Gott macht diesen Unterschied nicht. Aber wir als Menschen machen diesen Unterschied. Wir sagen, große Sünden, das ist das, was du oft in den Nachrichten hörst. Oh, da gibt's jemanden, der hat ganz viele Menschen umgebracht, so ein Massenmörder. Boah, das ist ein Sünder. Oder einer, der ganz viele Millionen geklaut hat. Das ist ein Sünder. Oder. Ne? Und da denken wir so drüber nach, das ist ein großer Sünder. Aber es gibt auch Menschen, die haben da sozusagen in unseren Augen kleine Sünden. Weißt du, wenn du zu Hause bist und vielleicht mal so richtig cholerisch wirst und einfach mal alle Familienmitglieder so richtig zusammenschnauzt, das weiß die Welt nicht. Das steht nicht in der Bild-Zeitung und auch die Tagesschau berichtet da nicht drüber. Aber deine Familie, die weiß das. Ne? Und Das sind sozusagen so kleinere Sachen. Oder man kann sich auch vorstellen, na ja, ich habe da mal eben, die Kassiererin hat mir ein bisschen zu viel Geld rausgegeben, aber das muss ich dir, das kann ich auch behalten. Na, so ein bisschen, ist ja nicht so schlimm, geht ja nur um 5 Euro. So wie wir halt denken, große Sünden, kleine Sünden. Und dann gibt es Menschen, da bei dem Fall hier, dort, da habe ich mal so einen Strich hingemalt. Es gibt Menschen, die siehst du, die beobachtest du und da sagst du dir, oh, so freundlich, so nett, hilfsbereit. Du hast nie einen Fluch über dessen Lippen kommen hören. Der Mensch ist einfach perfekt. Und wenn irgendwo geholfen wird, er ist da oder sie ist da und immer ein freundliches Wort und du denkst dir, die ist noch nicht mal Christ. Ist besser als ich. Da möchte ich gerne auch so sein. Und Gott sagt trotzdem, alle Menschen, kein Mensch hat vor Gott die Herrlichkeit erlangt, die er eigentlich haben müsste. In Römer 3, 23, dort steht es, kein Mensch erlangt die Herrlichkeit, die er vor Gott haben müsste. Und Jesus hat gesagt in der Bergpredigt, dass es schon unsere Gedanken sind, die uns verurteilen. Wir denken ja oft, Ehebruch, das ist schlimm. Und Jesus sagt, wenn du nur schon in Gedanken nur darüber nachdenkst, wie es wäre mit jemand anders, dann ist das schon Ehebruch. Oder, ja, Mord, das ist schlimm. Aber wenn du schon in Gedanken darüber nachdenkst, ach, wenn ich den nur zu fassen kriegte, dann würde ich. Da sagt Jesus, dir fehlt nur die Gelegenheit. Eigentlich ist das auch schon Mord. Das sind Gottes Maßstäbe. Kein Mensch erlangt die Herrlichkeit, die er vor Gott haben müsste. Und diese Sünden, die wir haben, dieses Sündersein, die wir eigentlich sind, du brauchst nur in die Welt zu gucken, du brauchst nur die Nachrichten dir anzugucken. Der Mensch ist von Grund auf böse. Auch wenn die Humanisten sagen, es ist andersrum, der Mensch wäre von Grund auf gut. Aber warum sind die Menschen alle so, wie sie sind? Warum gibt es Kriege? Warum gibt es Mord? Warum gibt es Totschlag? Warum habe ich Bedenken, nachts um 23 Uhr alleine durch Steintor in Bremen zu laufen? Weil der Mensch gut ist? Nein. Warum schließe ich mein Auto ab auf irgendeinem Parkplatz? Weil ich Angst habe, dass mir jemand 500 Euro auf den Beifahrersitz legt? Nein, ich habe Angst, dass mir jemand mein Auto klaut. Und dabei ist es nur ein Dacia. Also komm, der Mensch ist von Grund auf böse. Und wir wissen das eigentlich auch. Und deswegen gibt es eine Trennung zwischen Gott und Mensch. Und das sagt die Bibel auch in Jesaja 59, Vers 2. Dort steht, eure Missetaten oder eure Sünden sind es, die eine Trennung gemacht haben zwischen euch und eurem Gott. Das sagt die Bibel, dass das so ist. Und diese Sündenmauer, die zwischen Gott und Menschen ist, die ist undurchdringlich. Wenn jetzt ein Mensch hier von unten, hier von hier, bei den Pfeilen sagt, ich will aber nicht weg von Gott, ich will zu Gott hin, dann klappt das nicht aus eigener Kraft. Das ist einfach undurchdringlich. Das schaffe ich nicht. Das geht nicht. Und wenn ein Mensch so weiterlebt auf diesem breiten Weg und sich immer mehr von Gott entfernt, immer weiter wegkommt, dann landet er irgendwann da, wo wir alle einmal landen, was selbstverständlich ist, jeder Mensch muss einmal sterben. In Hebräer 9, Vers 27, dort steht, es ist dem Menschen gesetzt, einmal zu sterben, danach das Gericht. Die Bibel sagt eindeutig, mit dem Tod ist nicht alles aus. Das hätten die Menschen gerne. Viele sagen dann ja, ach, wenn ich gestorben bin, dann gucke ich mir von unten die Radieschen an. Nein, so ist das nicht. Nach dem Tod kommt das Gericht. So sagt es die Bibel. Und in diesem Gericht geht es um die Werke, die ein Mensch getan hat, weil er ist ja getrennt von Gott und da wird geguckt, was macht er denn? Aber kein Mensch, der nicht im Buch des Lebens geschrieben steht, kann dort bestehen. Und dann kommt, so wie die Bibel es sagt, die ewige Verdammnis. Und das sagt die Bibel an verschiedenen Bibelstellen, zum Beispiel in Offenbarung 20, Vers 15. Dort steht, wenn jemand nicht im Buch des Lebens eingeschrieben gefunden wurde, so wurde er in den Feuersee geworfen. Ich finde, das ist eine der schrecklichsten Aussagen der Bibel. Wenn man sich Offenbarung 20 ganz durchliest, das machen wir jetzt nicht, dann wird deutlich, es ist damit nicht gemeint, dass man verbrennt und dann tot ist, sondern dass man ewig brennt und leidet. Das ist kein Ende mit Schrecken, sondern ein Schrecken ohne Ende. Und wenn das alles wäre, was in der Bibel steht, dann wäre das schrecklich, dann wäre das traurig, dann wäre das niederschmetternd, dann müsste man ja depressiv werden. Dann können wir einpacken und unser Leben einfach genießen, solange es noch möglich ist. Frei nach dem Motto, lasst uns essen und trinken, denn morgen sind wir tot. Wie Paulus es den Kritikern der Auferstehung in 1. Korinther 15 sagt. Aber es ist nicht alles, was in der Bibel steht. Denn in der Bibel steht, in 1. Johannes 4, 8 bis 9, dass Gott Liebe ist. Er ist nicht nur jemand, der liebt, er ist die Liebe. Und diese Liebe hat er bewiesen am Kreuz von Golgatha. Er hat seinen Sohn, Jesus Christus, in diese Welt gesandt. In diese unsere Welt, die voll Sünde ist. In Johannes 3, Vers 16 steht, denn so hat Gott die Welt geliebt, dass er seinen eingeborenen Sohn gab, damit jeder, der an ihn glaubt, nicht verloren geht, sondern ewiges Leben hat. Jesus Christus hat am Kreuz von Golgatha die Strafe auf sich genommen, die wir hätten tragen müssen. Er hat dort den leiblichen Tod erlitten. Dann hat er die Trennung von Gott, dem Vater, auch noch erlitten. Und als er das erlitten hatte, sagte er, mein Gott, warum hast du mich verlassen? Matthäus 27, 46. Jesus Christus starb, aber er ist nicht im Grab geblieben. Er ist wieder auferstanden und lebt. Feiern wir bald zu Ostern. Und deshalb auch kann er den Menschen die Sünden vergeben. Und ja, jetzt ist hier nun mal ein ganz normaler Mensch. Das könntest du sein, so rein theoretisch. Und dieser Mensch sündigt wie alle anderen Menschen auf der Welt auch. Und dieser Mensch will nicht hier unten im Gericht und der ewigen Verdammnis landen. Nein, er will Gemeinschaft mit Gott. Und dieser Mensch kommt jetzt mit all seinen Sünden, die ihn von Gott wegziehen, zu Jesus Christus. Denn die Bibel sagt in Apostelgeschichte 3, Vers 19, so tut nun Buße und bekehrt euch, dass eure Sünden ausgetilgt werden. Buße meint hier nichts anderes als den falschen Weg verlassen und den richtigen Weg betreten. So wie das Navigationsgerät uns ja auch sagt, wenn wir falsch gefahren sind, bitte wenden. Nichts anderes sagt uns Gott. Bitte wenden. Bitte wenden. Und beim Navigationsgerät, da machen wir das, ne? Eindeutig, wir machen das, weil wir wollen ja am Ziel ankommen. Und warum machen so viele Menschen das nicht bei Gottes Wort? Wenn Gott in dein Leben hineinspricht und sagt, kehr um, dann sagst du auch nur, ich weiß es besser. Ich will das aber jetzt machen, was ich gerade mache. Ich will aber so weiterleben, wie ich lebe. Und Gott sagt, bitte wenden. Kehr um. Tu Buße. Wenn unser Lebensweg in die falsche Richtung geht, dann sagt uns die Bibel, bitte wenden. Tu Buße. Also, dieser Mensch hier, der kann zu Jesus Christus kommen und ihn um Vergebung bitten. Hier, die Sünde ans Kreuz gebracht. Und das Unglaubliche passiert. Jesus Christus vergibt die Schuld, wenn wir ihn bitten. Die Sünden werden ausgetilgt, steht hier in dem Bibelvers. Das nennt die Bibel Wiedergeburt. Oder Bekehrung. Das war der erste Schritt. Dazu gehört noch der zweite. Jesus hat auch noch gesagt, dass er die Tür ist. In Johannes 10, Vers 9, dort steht, ich bin die Tür. Wenn jemand durch mich hineingeht, wird er gerettet werden und wird ein- und ausgehen und Weide finden. Wie oft haben wir das im Leben, dass Türen vor uns zu sind. Wir würden gerne wohin gehen und es geht nicht, weil aus irgendwelchen Gründen klappt es nicht. Es geht nicht. Die Türen sind verschlossen. Wir kommen da nicht durch. Und Jesus ist die Tür, durch die wir gehen können. Jesus Christus möchte dir nicht nur vergeben, er möchte dich auch erretten. Die Bibel sagt in Johannes 1, Vers 12, allen aber, die ihn aufnahmen, denen gab er das Anrecht, Kinder Gottes zu werden, denen, die an seinen Namen glauben. Gott möchte dir nicht nur die Sündenlast abnehmen, er möchte, dass du durch Jesus Christus, der die Tür ist, zu ihm kommst. Aber das geht nur ohne die Sünden. Du kannst in Gottes Gegenwart nur treten ohne Sünde. Denn in Gottes Gegenwart haben Sünden keinen Platz. Deswegen müssen die Sünden von Jesus Christus vergeben werden, von dir abgenommen werden, weggenommen, ans Kreuz. Lade Jesus Christus in dein Leben ein. Lass ihn Herr in deinem Leben sein. Er ist es wert. Er hat am Kreuz bewiesen, dass er es wert ist, dass er es gut mit dir meint. Jesus selbst sagt in Johannes 15, Vers 13, größere Liebe hat niemand als die, dass einer sein Leben gibt für seine Freunde. Wenn du das tust, also zu Jesus Christus gehst und kommst, dann darfst du Gottes Kind sein. Du bist dann ein Mitglied in Gottes Familie. Es klingt so befremdlich für Außenstehende, wenn wir sagen, wir sind Brüder und Schwestern, wenn wir in Christus sind. Ja, aber wir sind es deswegen, weil Gott mit einmal unser Vater ist. Und deswegen haben wir alle den gleichen Vater, wenn auch lauter unterschiedliche Mütter. Aber in Gott haben wir dann den gleichen Vater. Wir sind dann eine Familie. Gott hat dich dann, ich nenne es jetzt mal so, adoptiert, weil er dich liebt, weil er dich wollte. Und das nennt die Bibel Wiedergeburt. Wer diese beiden Schritte, Bekehrung und Wiedergeburt, gegangen ist, der lebt fortan auf dem schmalen Weg. Habe ich hier als Pfeil aufgezeichnet. Auf dem schmalen Weg. Und da ist zwischen demjenigen, der das getan hat, und Gott keine Trennlinie mehr. Da ist Gemeinschaft möglich, weil Jesus Christus diese Sünden, die den Menschen trennen von Gott, weggenommen hat, vergeben hat. Auf dem schmalen Weg hat man ungetrübte Gemeinschaft mit Gott. Ist das nicht unbeschreiblich? Wenn du dir mal vorstellst, was das bedeutet für dich, wenn du diesen Schritt gegangen bist und für uns alle diesen Schritt schon gegangen sind, endlich die Sündenlast los sein, endlich ein Kind Gottes sein, endlich nicht mehr selbst im Leben bestimmen zu müssen, weil jemand anders am Ruder es besser macht als ich. Und das sind alles Gründe, weshalb wir uns freuen können. Und wenn wir dann in der Bibel lesen, was Paulus irgendwann mal schreibt, freut euch im Namen, freut euch im Herrn. Und abermals sage ich, freut euch. Man denkt so, wie kann man Freude befehlen? Aber das ist eigentlich ein Erinnern daran. Erinnere dich mal dran, du hast so viel Grund zur Freude. Du bist erlöst. Deine Schuld ist dir vergeben. Deine Vergangenheit ist weg. In deiner Gegenwart, da kannst du wirklich, ja, einfach ganz beruhigt im Tag leben, weil du in Gottes Nähe einfach geborgen bist. Und für deine Zukunft ist alles geklärt. Auf dich wartet die Ewigkeit bei Gott. Du wirst eines Tages Jesus Christus sehen, leibhaftig, wie er ist. Wow, Vergangenheit geklärt, in der Gegenwart beruhigt und geborgen, in der Zukunft, ja, die Ewigkeit beim Herrn. Was kann es Besseres geben? Und eigentlich möchte man das doch vor der ganzen Welt und auch vor der Himmelswelt bezeugen. Ich bin jetzt ein Kind Gottes. Das ist doch das, was... Habt ihr schon mal junge Leute kennengelernt, die sich frisch verliebt haben, die sich vielleicht gerade verlobt haben? Ob du das hören willst oder nicht, du wirst erfahren vom jungen Mann, dass er die beste Frau auf der ganzen Welt kennengelernt hat. Und du wirst von der jungen Frau erfahren, dass es einen besseren Mann, als den sie kennengelernt hat, einfach nicht gibt. Und genauso können wir über Gott reden, denn es gibt nur einen. Die Bibel sagt, dass man das neue Leben bezeugt, indem man sich taufen lässt. Die Taufe ist ein Zeichen dafür, was passiert ist. Man geht ins Wasser, gestorben. Man ist unter Wasser, begraben. Man kommt aus dem Wasser, auferstanden zu einem neuen Leben. Römer 6 beschreibt es so. Oder wisst ihr nicht, dass wir alle, die wir in Christus Jesus hineingetauft sind, in seinen Tod getauft sind? Wir sind also mit ihm begraben worden durch die Taufe in den Tod. Damit, gleich wie Christus durch die Herrlichkeit des Vaters aus den Toten auferweckt worden ist, so auch wir in einem neuen Leben wandeln. Aber ich will ehrlich sein. Auch der wiedergeborene Christ lebt noch in dieser Welt. Und es ist nicht alles Friede, Freude, Eierkuchen, wie man so schön sagt. Es ist nicht alles ohne Probleme. Auch wir Christen werden versucht von der Sünde. Wir müssen ihr nicht mehr folgen, aber leider können wir noch. Und manchmal fallen wir und sündigen. Was passiert dann? Was passiert dann? Und jede einzelne Sünde, die ist dann wie ein Stein in einer Mauer, die sich zwischen Gott und uns wieder aufbaut. Wir kennen das alle von unserem Handy. Wer ein Handy hat, der weiß das. Wenn du mit deinem Handy in ein Gebäude hineingehst, das viel Stahlbeton hat, irgendwann hast du keinen Empfang mehr. Du kriegst einfach keinen Empfang mehr. Die Funkwellen gehen durch diese dicken Mauern einfach nicht mehr durch. Und du hast keinen Empfang. Und wenn wir als wiedergeborene Christen Sünde in unserem Leben dulden, dann wird unser Leben als Christ immer kraftloser. Und irgendwann haben wir das Gefühl, dass unsere Gebete von der Decke abprallen und Gottes Wort, die Bibel, uns nichts mehr sagt. Und dann hört man auf zu beten und dann hört man auf zu lesen, weil bringt ja sowieso nichts. Aber eigentlich liegt der Grund in der Sünde. Muss so ein Mensch, der so in Sünde gefallen ist, als Christ, sich dann noch einmal neu bekehren? Nein, das muss er nicht. Nur mal so vorgestellt. Nicht, dass ihr jetzt denkt, das passiert ständig bei uns. Aber wenn ich mich mit meiner Frau streiten würde, müsste ich mich dann neu mit ihr verheiraten, damit alles wieder gut ist? Nein, ich gehe dann zu ihr, wenn ich schuld bin, und sage, bitte vergib mir, das war nicht okay, was ich gerade gemacht habe und gesagt habe. Und dann vergibt sie mir und alles ist wieder okay. Ich muss nicht neu heiraten. Und das ist auch, es geht natürlich umgekehrt genauso, wenn die Frau mal laut geworden ist, dann muss sie eben um Vergebung bitten. Aber genauso ist es mit uns und Gott. Wenn wir gesündigt haben, müssen wir uns nicht neu bekehren, sondern mit der Sünde zu Jesus Christus kommen, zu Gott kommen. Das ist der Weg. Und in der Bibel, da steht so ein wunderbarer Vers. Also, ich bin so froh, dass er in der Bibel steht. Im 1. Johannesbrief, Kapitel 1, Vers 9. Dort steht, wenn wir aber unsere Sünden bekennen, so ist er, also Gott, treu und gerecht, dass er uns die Sünden vergibt und uns reinigt von aller Ungerechtigkeit. Wow! Ich kann mit meiner Sünde zu Gott kommen, ihn um Vergebung bitten und er vergibt. Leider steht uns manchmal unser Stolz im Wege und wir wollen das nicht. Es tut so weh, zuzugeben, dass man gesündigt hat. Aber hinterher ist es sowas von befreiend, wenn man die Sache geklärt hat. Und wenn man auch noch gegen Menschen gesündigt hat, muss man auch sie um Vergebung bitten. Wenn ich also als Christ gesündigt habe, und seien wir ehrlich, das passiert uns immer wieder, dann muss ich damit zu Jesus Christus kommen und ihn um Vergebung bitten und die Sünde lassen. Und das Tolle, er vergibt. Und sofort ist die Verbindung zu Gott, dem Vater, wieder da. Die Mauer ist weg. So wie 1989. Die Sündenmauer muss weg. Und diese Sündenvergebung und Gotteskindschaft, die bietet Jesus Christus wirklich jedem Menschen an. Du kannst alle deine Sünden, deine zerbrochenen Beziehungen, alles, was schief lief in deinem Leben, zu Jesus Christus bringen. Er möchte dir vergeben. Er möchte dein kaputtes Leben heilen. Und du kannst Gottes Kind werden. Nimm Jesus Christus in dein Leben auf. Vertraue ihm dein Leben an. Lass ihn Herr sein. Lass ihn ans Ruder. Das ist auch so ein Ding, was wir so ungern haben. Dass andere am Ruder sind als wir selber. Aber Jesus Christus, Gottes Sohn, dem kannst du vertrauen. Und weißt du warum? Weil er bewiesen hat, dass er es sehr, sehr, sehr gut mit dir meint. Am Kreuz von Golgatha hat er sein Leben für dich gegeben. Er musste leiden. Er musste sterben. Er hat sein Blut vergossen. Für dich und mich. Er weiß besser als du, wohin gelenkt werden muss. Vor einiger Zeit wurde mir mal der Vorwurf gemacht, dass ich wohl denke, dass ich etwas Besseres wäre, weil ich mich von Gott geliebt weiß. Diese Frau meinte am Telefon, dass Gott doch gar keinen Menschen lieben kann, weil doch alle Menschen so schrecklich und verdorben sind. Und wenn ich jetzt behaupte, dass Gott mich liebt, dann würde ich ja glauben, ich wäre etwas Besseres. Ich wollte ihr immer wieder erklären, dass Gott uns liebt, obwohl wir Sünder sind und nur die Sünde verabscheut. Und dass er uns diese Sünde durch seinen Sohn Jesus Christus abnehmen möchte. Er möchte uns vergeben. Aber leider hat diese Frau mich nie ausreden lassen. Nach einiger Zeit musste ich einfach dieses Telefongespräch beenden. Es hatte keinen Sinn mehr. Ich kam überhaupt nicht zum Reden. Die meinte immer, ich wäre wahnsinnig eingebildet, weil ich meinte, Gott liebt mich.

Christus steht da und ruft: Kommt her zu mir alle, die ihr mühselig und beladen seid. Ich will euch erquicken. Also andere Übersetzungen sagen, Ruhe schenken. Nehmt auf euch mein Joch und lernt von mir, denn ich bin sanftmütig und von Herzen demütig. So werdet ihr Ruhe finden für eure Seelen. Denn mein Joch ist sanft und meine Last ist leicht. Wage den Schritt zu Jesus. Wage den Schritt, auch wenn du vielleicht Zweifel hast. Denn nur wenn du den Schritt wagst, wirst du merken, Gott erlöst dich wirklich. Es gibt da eine Geschichte. Ein Mann verirrte sich in einer Wüste. Tag und Nacht irrte er umher. Und er dachte sich so, wie lange braucht man, um zu verhungern und zu verdursten? Und das überlegte er sich die ganze Zeit. Er wusste, dass man länger ohne Nahrung als ohne Trinken überleben kann. Und die unbarmherzige Sonnenglut hatte ihn bald ausgedörrt. Er fing schon an zu fiebern. Wenn er erschöpft ein paar Stunden schlief, träumte er von Wasser, von Orangen, von Datteln. Dann erwachte er zu schlimmerer Qual und taumelte weiter. Dann sah er in einiger Entfernung eine Oase. Aha, dachte er, eine Fata Morgana. Eine Luftspiegelung, die mich narrt und zur Verzweiflung treiben wird, denn in Wirklichkeit ist da gar nichts. Er näherte sich der Oase, aber sie verschwand nicht. Er sah sie im Gegenteil immer deutlicher, die Dattelpalmen, das Gras und die Felsen, zwischen denen eine Quelle entsprang. Es kann natürlich auch, dachte er bei sich, eine Hungerfantasie sein, die mir mein halb wahnsinniges Hirn vorgaukelt. Solche Fantasien hat man ja in meinem Zustand. Natürlich, jetzt höre ich sogar Wasser sprudeln, eine Gehörhalluzination. Wie grausam die Natur doch ist. Und mit diesen Gedanken brach er zusammen. Er starb mit einem lautlosen Fluch auf die unerbittliche Bösartigkeit des Lebens. Eine Stunde später fanden ihn zwei Beduinen. Kannst du sowas verstehen? Sagte der eine zum anderen. Die Datteln wachsen ihm ja geradezu in den Mund. Er hätte nur die Hand auszustrecken brauchen. Und dicht neben der Quelle liegt er, mitten in der schönsten Oase. Verhungert und verdurstet. Wie ist das nur möglich? Ja, wie ist das nur möglich? Hätte er doch einfach mal geglaubt, dann würde der Mann heute noch leben. Deshalb, ich möchte dich einladen, komm zu Jesus, gib ihm dein Leben. Ich werde gleich zum Abschluss noch beten und dann wird es auch noch ein Lied geben. Und ich möchte dich einfach ermutigen, wenn du dich heute für Jesus Christus entscheiden möchtest, dann hab den Mut und nimm die Gelegenheit wahr. Bring das zum Ausdruck, indem du einfach dann in den Seelsorgeraum kommst. Und wie ich gestern schon sagte, den Seelsorgeraum, den findet man, wenn man hier rausgeht, da das Treppenhaus sieht, da sind dann blaue Pfeile, die weisen nach oben. Und wenn man oben ist, sind dann wieder blaue Pfeile und die weisen einen weiter. Dann kommt man an einem blauen Tischtennis, an einer blauen Tischtennisplatte vorbei und dann sieht man auch schon die Tür des Seelsorgeraums. Und auch das ist in Blau geschrieben. Wie die Himmelsfarbe. Du fragst dich jetzt vielleicht, Stefan, wieso soll ich jetzt nach hinten zum Seelsorgeraum kommen, wenn ich mich für Jesus entscheide? Ich könnte das doch auch alleine tun, bei mir zu Hause. Natürlich kannst du das. Aber die Bibel legt Wert aufs Bekenntnis, dass es also auch bekannt nach außen wird. Die Bibel sagt, wer von Herzen glaubt, ist gerecht. Wer aber mit dem Mund bekennt, ist gerettet. Römer 10, Vers 10. Und weißt du, es ist ja schon bekannt, es ist ja schon interessant, viele wichtige Entscheidungen in unserem Leben, die treffen wir vor Zeugen. Einmal die Eheschließung. Ne? Dass, wenn die beiden sich verheiraten wollen, dann macht man das offiziell. Standesbeamten und auch in der Gemeinde und vor Gott. Alle sollen es mitkriegen. Und die beiden freuen sich, wenn sie wirklich vor allen Ja zueinander sagen können. Und genauso ist es bei Jesus. Es ist die wichtigste Entscheidung in unserem Leben. Viel wichtiger als die Entscheidung, wen du heiratest. Und dann ist es gut, wenn man

0: öffentlich bekennt. Ich weiß, es gibt immer Leute, die schämen sich. Da frage ich mich, warum eigentlich? Das wäre doch irgendwie eigenartig, wenn ein Brautpaar sich schämen würde. Stellt euch mal vor, hier haben bestimmt schon Hochzeiten stattgefunden in diesem Raum. Stell dir mal vor, da stehen die beiden hier vorne und sie trauen sich nicht zu sagen, dass sie füreinander jetzt da sein wollen und ja füreinander sagen. Ist ja peinlich, wenn alle das mitkriegen. Ja, jeder würde sagen, hä, wieso ist das peinlich? Aber warum ist es denn peinlich, wenn ich ja zu Jesus sage? Das ist doch nicht peinlich. Das ist das Schönste, was es auf der Welt gibt. Und ich kann dir sagen, du brauchst dir auch keine Gedanken darüber zu machen, was denken die Leute, die hier im Raum sitzen, wenn sie beobachten, dass ich da nach oben zum Seelsorgeraum gehe. Das, mach dir darüber keine Gedanken. Die Gedanken, die gemacht werden, sind, ah, schön. Ah, preis den Herrn. Alle freuen sich und sind dankbar, wenn du diesen Schritt gehst. Selbst wenn du vielleicht denkst, ah, die anderen denken, dass ich eigentlich schon lange Christ bin. Und wenn ich jetzt da hingehe, dann merken die ja, das hat gar nicht gestimmt. Ja und? Glaub doch ja nicht, dass nicht noch andere hier sitzen, denen es ebenso geht wie dir. Die meisten werden sich hier freuen. Alle werden dankbar sein, dass du endlich diesen Schritt gehst. Wenn man sich für Jesus Christus entscheidet, ist das ein Augenblick der Freude. Und ich kann dir sagen, da freuen sich hier viele. Das ist nicht zum Schämen. Da will ich dir Mut machen. Also, leg deine Menschenfurcht ab. Es kommt nicht drauf an, was denken die Menschen über dich. Es kommt drauf an, was denkt Gott über dich. Darum geht es. Ich will dich wirklich, wirklich ermutigen. Ich lade dich ein, zum Seelsorgeraum zu kommen. Und weißt du was? Ich werde da oben keine dummen Fragen stellen. Ich werde nicht irgendwie alles für dich von dir wissen wollen, was du vielleicht gar nicht sagen willst. Darum geht es gar nicht. Sondern ich möchte dir deine Fragen beantworten. Ich möchte dir nochmal das Evangelium erklären, so wie Gott es meint. Und so wie die Bibel es bezeugt. Das, was ich dich fragen werde, ist, ob du diesen Weg wirklich gehen willst. Und dann werden wir gemeinsam miteinander beten können. Und du wirst dein Leben Jesus Christus übergeben können. Das wird passieren. Aber es geht ja nicht um irgendwelche Peinlichkeiten und nichts, was ich von dir wissen will. Darum geht es nicht. Überhaupt nicht. Und es ist vollkommen egal, ob du jetzt jung bist oder alt, ob du hier vielleicht schon über 60 bist oder voll im Beruf stehst oder ob du noch zur Schule gehst oder sogar Kind bist. Wenn du begriffen hast, du solltest jetzt eine Entscheidung für Jesus Christus treffen, dann ist heute der Tag, wo du es tun kannst. Wag es. Du fragst dich vielleicht, ja stimmt das denn überhaupt, was der Stefan da vorne erzählt? Kann ich dem denn wirklich glauben, was er da so vollmundig sagt? Probier's doch aus. Komm zu Jesus Christus. Du kannst doch auch ganz ehrlich gegenüber Gott sein. Du kannst deinen Zweifel ausdrücken. Du kannst ihm sagen, ich weiß nicht genau, ob das stimmt, was der Stefan da gesagt hat. Ich weiß nicht, ob das stimmt, was hier immer verkündigt wird. Aber ich will es gern wissen, ob es stimmt. Das kannst du Gott sagen. Du kannst doch sagen, Herr Jesus, okay, ich bin gespannt, ob du lebst oder nicht. Ich komme jetzt einfach mal zu dir und ich habe den Mut, mein Leben dir zu geben und da möchte ich doch mal sehen, ob ich dich dann wirklich erfahre, dass du wirklich da bist, dass du wirklich durchträgst, dass du mir wirklich vergibst, dass das wirklich wahr ist. Ich habe das einer jungen Frau in Freiburg gesagt. Die wollte mir nicht glauben, was ich über Jesus alles sagte. Und da habe ich gesagt, hier, ich schenke dir mal Gottes Wort. Lies. Fang an, im Johannesevangelium zu lesen und bete jedes Mal, wenn du liest, und sag, Herr, zeig dich mir, ob das wirklich stimmt, dass Jesus wirklich dein Sohn ist und dass er der Christus ist, dass er wirklich auch mein Herr sein möchte. Zeig es mir. Nach 4, 5 Tagen hat sie mir eine WhatsApp geschrieben, dass er einfach Gottes Liebe entgegengeströmt ist in einem so großen Maße, dass sie gar nicht anders konnte, als ihr Leben Jesus Christus übergeben. Lies Gottes Wort. Probier es aus. Ich möchte dich herzlich dazu einladen. Und wenn du ganz fremd hier bist Und du denkst dir vielleicht, ich pack das so nicht. Allein da oben hinzugehen, das kommt mir irgendwie so fremd vor. Das bin nicht ich. Ich weiß gar nicht. Nee, also. Und du traust dich nicht. Aber vielleicht ist jemand hier, der dich eingeladen hat. Und die Person sitzt jetzt hier. Dann stupst diese Person doch an und sagt, du, ich trau mich alleine nicht. Kommst du mit? Ja, natürlich wird diese Person mitkommen und mit dabei sein.
1: Sie hörten Stefan Gründel in einem Vortragsmitschnitt mit dem Titel »Ist ein Neustart möglich?«

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0: Hallo und herzlich willkommen bei der Lesezeit hier auf Radio HBR. Hören Sie nun ein Hörbuch mit dem Titel Der Schatz des GI von Bettina Ketschau. Carol Harbour, ein winziges Städtchen hoch im Norden Kanadas. Bei den Recherchen für einen Schülerwettbewerb stoßen Sammy, Matthews und Sarah auf eine rätselhafte Geschichte aus der Vergangenheit. Am ehemaligen Army-Stützpunkt von Carol Harbour nehmen sie die Spur eines amerikanischen Soldaten auf, der im Sommer 1943 mit einem Geldkoffer spurlos verschwand. Dabei erfahren die Freunde, was Gott im Leben des GI bewirkte. Ein Hörbuch von Bettina Ketschau, erschienen beim CSV Hückeswagen. Und nun wünsche ich Gottes Segen beim Zuhören.
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0: I have to tell you now.
1: Mein Bruder Malik und ich waren auf der Heimfahrt vom Fischfang. Ruhig und glitzernd schimmerte das Wasser in der Abendsonne. Unser Kanu lag tief im Wasser, denn der Fang des Tages war gut, mehrere Pfund Dorsch. Ich träumte gerade von einem guten Essen, als mich Maliks überraschter Ausruf aufschreckte. Vor uns, nur wenige hundert Meter entfernt, schwamm etwas im Wasser. Eilig paddelten wir darauf zu. Zuerst erkannten wir nur ein Schlauchboot, dann darauf einen bewegungslosen Körper, dessen Beine halb im eiskalten Wasser hingen. Und zuletzt die Uniform. Zu zweit versuchten wir, den leblosen amerikanischen Soldaten vom Schlauchboot zu bergen. Beinahe wären wir dabei selbst gekentert. Doch dann gelang es Malik, den Fremden ins Kanu zu ziehen. Er lebte noch.
2: Die alten Inuit hatten recht behalten. Der Winter kam in diesem Jahr früh in Coral Harbor. Und heftig. Sammy sah seufzend aus dem Fenster. Seit zwei Tagen schneite es unaufhörlich von einem eintönig eisgrauen Himmel und verwandelte die ganze Insel in eine weiße Öde. Coral Harbor war die einzige Siedlung auf Southampton Island, einer Insel, die zu Nunavut, dem nordöstlichsten Bundesstaat von Kanada, gehörte. Hier wohnte Sammy Parker mit seinem Vater Martin und seiner Husky-Hündin Maya. Viermal in der Woche kam Anya, eine Frau aus der Nachbarschaft, um den Parkers im Haushalt zu helfen. Ihre Tochter Sarah und ihr Klassenkamerad Matthias waren Sammys beste Freunde. Sammy war vor 5 Wochen auf der Vogelinsel Coates Island schwer verunglückt, als er zusammen mit Matthias ein verwaistes Vogelkind von einem Felsvorsprung rettete. Wegen eines komplizierten Trümmerbruchs am Oberschenkel konnte er immer noch keinen Gehgips bekommen. Auch Sammys Husky-Hündin Maya sehnte sich danach, dass ihr Herrchen endlich wieder laufen konnte.
3: Ruhig, Maya. Das ist bestimmt Anya.
4: Hallo, Sammy. Ich bin gleich bei dir, sobald ich die Einkäufe reingebracht habe.
3: Ich würde dir so gern beim Reintragen helfen.
4: Ich erinnere dich daran, wenn du wieder laufen kannst.
3: Was gibt's heute zum Abendessen?
4: Du kannst es dir aussuchen. Fisch oder Pizza?
3: Fisch.
4: Okay, Sammy. Wie geht es dir heute?
3: Ach, nicht schlecht. Ich fühle mich nur ziemlich eingesperrt. Und dann dieses trübe Wetter. Ich kann's verstehen, dass manche Leute hier im Winter Depri werden.
4: Ja, ich auch.
3: Ihr tut ja alles, damit es mir nicht langweilig wird. Du versorgst mich mit tollen Büchern, Matthias und Sarah bringen mir die Hausaufgaben und Papa macht jeden Tag 1 Stunde Unterricht mit mir.
4: Weißt du, Sammy, am allerbesten kann Gott dich verstehen. Er weiß immer ganz genau, wie wir uns gerade fühlen. Wir müssen aber nicht traurig und niedergedrückt bleiben. Freut euch in dem Herrn alle Zeit. Das hat Paulus geschrieben, als er im Gefängnis saß. Ohne Licht, ohne Sonne, ohne große Hoffnung, je wieder freizukommen.
3: Wie hat er das bloß gemacht?
4: Ich weiß es auch nicht. Aber für Paulus war Jesus so wichtig, dass er sagt, das Leben ist für mich Christus. Und das konnte ihm niemand wegnehmen. Er glaubte an Jesus und Jesus war immer bei ihm. Auch im Gefängnis. Da besonders. Ein Freund, der ihn nie verließ.
3: Bei mir ist er ja auch. Ich müsste vielleicht viel mehr mit ihm reden.
4: Ja, und es wird dir helfen, wenn du regelmäßig in der Bibel liest. Du brauchst gar nicht so viel auf einmal lesen. Wichtiger ist es, dass du über das nachdenkst, was du gelesen hast. Dann wird Gott dir helfen, immer mehr zu verstehen, was er mit deinem Leben vorhat. Und Jesus wird dir dadurch immer wertvoller.
3: Stimmt, Anya. Ich habe ja jetzt alle Zeit der Welt dafür. Kann ich mit in die Küche kommen, wenn du kochst? Das riecht immer so gut. Ich möchte auch so gut kochen können wie du und Eric.
4: Kochen kann man lernen. Komm, ich helfe dir beim Aufstehen.
3: Ich sollte doch öfters trainieren.
4: Der Doc hat gesagt, dass du dich noch ruhig verhalten sollst.
2: Eine halbe Stunde später kam Sammys Vater nach Hause. Er trat in die Küche und hob schnuppernd die Nase.
5: Das riecht ja wunderbar hier.
3: Du sahst eben aus wie Maya, wenn sie etwas Gutes in die Nase bekommt.
4: Das Essen ist in wenigen Minuten fertig. Ihr könnt euch schon mal die Hände waschen.
0: Sie essen doch mit uns, Anja.
4: Danke für die Einladung. Aber ich habe meiner Tochter versprochen, dass ich heute Abend zeitig nach Hause komme.
3: Kannst du Sarah nicht anrufen, dass sie zum Essen zu uns rüberkommt?
0: Ja, tun Sie das doch.
4: In Ordnung. Ich werde Sarah fragen.
3: Ist denn was Besonderes bei euch heute?
4: Naja, ich habe Geburtstag.
3: Und das sagst du uns jetzt erst? Herzlichen Glückwunsch, Anja. Gottes Segen für dich.
0: Ich schließe mich den Wünschen meines Sohnes an, Anja. Alles Gute für Sie und danke für alles, was Sie für uns tun.
3: Schade, ich habe nicht mal ein Geschenk für dich, aber ich werde mir was überlegen.
4: Ich lege schon mal 2 Stück Fisch mehr in die Pfanne. Das sollte eigentlich noch für morgen reichen.
3: Morgen können wir uns eine Pizza holen.
2: Nur wenige Minuten später traf Sarah ein. Das 14-jährige Mädchen sah ihrer Mutter sehr ähnlich. Sie war gut einen Kopf kleiner als Sammy und drahtig. Dickes, welliges, braunes Haar umgab ihr herzförmiges Gesicht mit den dunklen Mandelaugen. Zusammen mit Anja deckte Sarah blitzschnell den Tisch. Dann setzte sie sich neben Sammy auf die Eckbank und nahm fröhlich am Gespräch teil. Nach dem Abendessen saßen sie noch beisammen.
3: Was gibt es denn Neues in der Schule?
5: Nichts. Nichts Besonderes jedenfalls.
0: Oh doch. Schaut mal, das ist heute auf meinem Schreibtisch gelandet.
3: Nunnewood-Landeswettbewerb. Worum geht es dabei?
0: Prämiert werden die besten Forschungsarbeiten eurer Jahrgangsgruppe über Landeskunde, Geschichte und Politik unseres Bundesstaates Nunnewood. Teilnehmen können Schülergruppen oder auch ganze Klassen.
5: Kann man da auch was gewinnen?
0: Ja, natürlich. Für die 4 Hauptgewinner gibt es Überraschungspreise und dann noch viele Trostpreise, Bücher, Kameras und solche Sachen.
3: Ich mache mit. So viel steht schon fest.
5: Du bist aber keine Gruppe.
3: Mit dir und Matthias wären wir schon zu dritt. Ich könnte hier zu Hause recherchieren und hätte endlich was Sinnvolles zu tun.
0: Okay, ich würde mich freuen, wenn ihr am Wettbewerb teilnehmt. Allerdings müsst ihr damit rechnen, dass ihr Konkurrenz bekommt.
2: Sammys Vater behielt recht. Aus der Klasse von Sarah und Sammy hatte sich noch eine zweite Gruppe für den Wettbewerb gemeldet. Ausgerechnet Big Nuulak, der jüngere Bruder ihres Bekannten, des Piloten Tim Nuulak, war dabei. Big und 4 andere Jungs, die sich für ziemlich stark und überlegen hielten, waren sofort auf den Wettbewerbzug aufgesprungen. Nun hatten die Schüler gute 8 Wochen Zeit, ein Thema zu finden, ihre Arbeit durchzuführen und ihre Präsentation vorzubereiten. Es fiel Sarah, Sammy und Matthias allerdings nicht leicht, ein geeignetes Thema zu finden. Gleich am nächsten Tag verabredeten sich die 3 Freunde bei Sammy, um Kriegsrat zu halten.
6: Vielleicht können wir etwas von den Forschungen verwenden, die ihr mit Dr. Wompley auf Coates Island gemacht habt.
3: Das ginge.
6: Ich schreibe das mal auf für alle Fälle. Noch andere Vorschläge?
3: Die Tierwelt von Southampton Island.
6: Oder die Ureinwohner der Insel?
3: Meinst du die Inuit?
6: Nein, ich dachte an die Salermiut. Ein viel älteres Jägervolk. Sie kannten noch kein Eisen und keine fortschrittlicheren Werkzeuge, als sie um 1900 mit Walfängern in der Hudson Bay zusammentrafen. Norwegische Walfänger schleppten eine Infektionskrankheit ein, woran fast alle Ureinwohner starben.
3: Das klingt doch interessant. Weiß man denn noch mehr über diese Leute?
6: Ja klar, eben durch die Walfänger. Auf der Insel gibt es eine verlassene Siedlung.
3: Habt ihr noch andere Themen? Matthias, du kannst ruhig auch mal was vorschlagen.
7: Lass mich doch erstmal nachdenken. Also, es gibt da eine Sache.
3: Dann raus damit!
7: Es geht um den ehemaligen Stützpunkt der amerikanischen Air Force, draußen vor Coral Harbor. Ich lese da zu Hause gerade ein Buch über den Zweiten Weltkrieg.
3: Der Krieg war doch vor allem in Europa, oder? Und im Wettbewerb sollen wir uns doch mit unserer Heimat, mit Nunnewood, beschäftigen.
7: Naja, war nur so eine Idee.
6: Lass ihn doch mal ausreden, Sammy.
7: Also, das war so. Die Deutschen haben ihre Nachbarn in Europa überfallen und ganz viele Länder einfach überrannt. Die Amerikaner haben das mit zunehmender Sorge gesehen und zunächst England im Krieg gegen Deutschland mit Waffenlieferungen unterstützt, bevor sie dann aktiv in den Weltkrieg eintraten. Die Amerikaner konnten ihre Ausrüstung damals natürlich nicht nonstop nach England bringen. Sie haben nach einem möglichst kurzen Weg gesucht und deshalb eine Reihe von Stützpunkten gebaut. Es hat während des Krieges eine Südroute gegeben und eine Nordroute nach Europa und Afrika. Unser Stützpunkt von Coral Harbor lag auf der viel schnelleren Nordroute.
3: Klingt spannend.
5: Aber was hat das mit Nunavut zu tun?
7: Naja, man könnte zum Beispiel herausfinden, wie dieser Stützpunkt das Leben hier bei den Inuit beeinflusst hat. Und andersherum, welche Eindrücke die Amerikaner von hier mitgenommen haben.
5: Das könnte gehen.
7: Soweit ich weiß, wird der Stützpunkt heute nicht mehr vom Militär verwaltet, sondern von der Stadtverwaltung.
3: Ich war da noch nie.
7: Heute ist da auch, glaube ich, nicht mehr so viel zu sehen.
5: Also, ich lese euch jetzt nochmal vor, was ich bis jetzt an Themen aufgeschrieben habe. Die Vogelwelt von Coates Island, die Tierwelt von Southampton Island, die Ureinwohner der Insel, der Air Force-Stützpunkt von Coral Harbor im Zweiten Weltkrieg.
3: So ganz richtig prickelnd finde ich keinen der Vorschläge.
7: Ich habe eine Idee. Wir schauen uns den Air Force-Stützpunkt einfach mal an.
3: Ihr beide?
7: Nee, wir drei. Mein Dad hat sein altes Schneemobil wieder flott gemacht. Wir können damit rausfahren und uns in Ruhe auf dem Stützpunkt umsehen. Dann können wir ja immer noch entscheiden, ob wir das Thema nehmen wollen.
2: Matthäus hielt Wort. Zwei Tage später fuhr er mit einem Schneemobil bei den Parkers vor. Es hatte zu schneien aufgehört, doch die Wolken hingen tief und nass über dem flachen Land. Der Stützpunkt bestand aus einem Radarturm, einem Bürohaus und zwei langgestreckten grauen Gebäuden. Daneben lagen die verschneiten Rollfelder. Die Zufahrt zum Gelände war mit einer Schranke versperrt. Im Pförtnerhäuschen brannte Licht.
5: Das Gelände sieht ja total verlassen aus. Wir hätten uns vorher schlau machen sollen, ob man hier rein darf.
7: Kommt, wir klopfen mal freundlich an die Scheibe und sprechen mit dem Pförtner. Sammy, kannst du absteigen? Wenn du angehumpelt kommst, ist das bestimmt ein gutes Argument, uns reinzulassen.
8: Ja, bitte?
5: Ben, was machen Sie denn hier?
8: Ich arbeite, wie du siehst. Aber lass mich die Frage mal umdrehen. Was macht ihr denn hier draußen?
5: Darf ich bekannt machen? Meine Freunde Sammy und Matthias. Das ist Ben, der Bruder von unserer Erdkundelehrerin.
8: Hallo, ihr drei.
5: Wir möchten gern das Army-Gelände besichtigen. Können Sie uns bitte hereinlassen?
8: Tut mir sehr leid. Da muss ich euch enttäuschen. So einfach geht das nicht. Ihr braucht eine Genehmigung von der Regionalbehörde.
5: Ach schade, wenn wir das geahnt hätten.
3: Können Sie nicht mal eine Ausnahme machen? Es ist wirklich sehr wichtig für uns.
8: Tut mir ja auch leid, dass ihr umsonst gekommen seid.
5: Schauen Sie mal, wir wollten einen Wettbewerbsbeitrag über den Stützpunkt schreiben.
8: Dann kommt doch erstmal rein, damit euer Freund sich setzen kann. Ich werde telefonieren. Vielleicht gibt es doch noch eine Möglichkeit.
3: Danke, das ist super nett.
2: Es dauerte einige Minuten, bis Ben seinen Vorgesetzten telefonisch erreichte. Dann redete er so schnell auf Inuktitut, dass Sammy nur einige Brocken verstand. Als Ben den Hörer auflegte, sahen ihn die drei Freunde gespannt an.
8: Ausnahmsweise darf ich euch aufs Gelände lassen. Aber ihr müsst noch eine Genehmigung im Büro der Regionalbehörde beantragen.
7: Super! Das mit der Genehmigung erledigen wir natürlich sofort. Danke, Ben.
8: Ich öffne die Schranke für euch. Dann könnt ihr euren Schlitten vor dem Bürogebäude abstellen. Dort gibt es einen Raum, wo einige Infos, Bilder, ein paar alte Ausrüstungsgegenstände und Zeitungsausschnitte ausgestellt werden. Interessiert euch das?
7: Ja, natürlich.
8: Ihr habt übrigens Glück, dass ich heute hier bin. Im Winter ist das Büro nur an zwei Nachmittagen geöffnet. Sonst ist alles abgesperrt.
2: Im Schritttempo passierten die Freunde mit dem Schlitten die Schranke und fuhren auf das ehemalige Militärgelände. Ben ging voran und zeigte ihnen den Weg. Hinter dem Bürogebäude duckten sich zwei niedrige, langgestreckte Gebäude tief in den Schnee. Matthäus stellte den Schlitten ab.
5: Ich versuche mir gerade vorzustellen, wie hier Maschinen gestartet sind. Besonders im Winter muss das ziemlich schwierig gewesen sein.
3: Ich würde mir die Hangars gern mal von innen anschauen.
8: Können wir machen, aber da gibt es nicht mehr viel zu sehen. Ein paar Öltanks, Ölfässer, etwas Einrichtungen und Ausrüstung. Die meisten Regale sind leer.
5: Wir sollten das auf unseren nächsten Besuch verschieben. Lass uns heute lieber erst den Raum mit den alten Sachen ansehen.
8: Na dann los. Wartet, ich schalte zuerst das Licht an. Hier gab es Mannschaftsräume, eine Kantine, Das Offizierscasino.
7: Ein Casino? Was ist das denn?
8: Der Essraum für die Offiziere. Ich zeige es euch. Hier haben wir Informationen über Carl Harbers Rolle im Zweiten Weltkrieg zusammengetragen. Im Nebenraum gibt es ein paar Ausstellungsstücke und Literatur aus der Zeit des Kalten Krieges zwischen Ostblock und Westen.
3: Dürfen wir uns umsehen?
8: Natürlich. Der Stützpunkt diente nur als Zwischenstation zum Auftanken, für den Crewwechsel und zur Bereitstellung von Fracht. Darum hat man sich bei der Ausstattung der Räumlichkeiten keine besondere Mühe gegeben.
6: Das sieht man.
8: Wenn ihr Fragen habt, fragt nur.
3: Hört euch die Überschrift von diesem Zeitungsbericht mal an. Schatz des GI spurlos verschwunden. Die fieberhafte Suche ergab bisher keinen Hinweis.
7: Ein Schatz?
3: Ja, so steht es hier.
8: Die Geschichte ging wohl damals ziemlich breit durch die Presse. Es müssen noch mehr Zeitungsartikel dazu da sein. Hier, in diesem Ordner könnt ihr mal nachschauen. Hier, seht ihr? Skandal. Panne während Transitflugs in Carol Harbor. Soldat stiehlt Koffer seines Vorgesetzten und setzt sich in die Arktis ab. Bisher keine Spur des vermissten GI. Oder hier, Geldkoffer gestohlen. Bisher keine Spur des geflohenen Soldaten.
7: Und wann war das?
8: Im Sommer 1943. Die Transporte nach England fanden über diese Route noch nicht so lange statt. Da ging noch allerhand drunter und drüber. Dieses Durcheinander machte sich ein GI, ein amerikanischer Soldat, zunutze. Er stahl eine bedeutende Geldlieferung seines Majors.
3: War es denn üblich, auf diesem Wege Geld zu transportieren?
8: Nein, in der Regel wohl nicht.
6: Und für wen war das Geld bestimmt?
8: Angeblich für die englische Regierung.
3: Und was ist aus dem Soldaten geworden?
8: Soweit ich weiß, ist er offiziell nie wieder aufgetaucht.
3: Das gibt's doch nicht. Kein Mensch kann einfach verschwinden.
8: Doch, hier bei uns am Rand der Arktis ist das sogar bis heute möglich. Wie viel mehr vor 60 Jahren?
7: Was wäre passiert, wenn man ihn gefasst hätte?
8: Keine Ahnung. Desertieren, also Weglaufen und Diebstahl, sind für einen Soldaten natürlich ernste Vergehen.
3: Klar, klar. Ich frage mich nur, was der Soldat hier im Norden mit dem Geld wollte. Schon merkwürdig, das Ganze.
8: Stimmt, das war eine sehr rätselhafte Sache. Der bestohlene Major ist in Europa im Krieg ums Leben gekommen und von dem Schatz ist nie wieder gehört worden. Angeblich handelt es sich sogar um markierte Goldbarren.
6: Die kann man doch einschmelzen.
8: Ja schon, aber in Coral hielt sich früher sogar das Gerücht, der GI habe seinen Schatz irgendwo hier in der Nähe versteckt.
7: Denk doch nur, wenn wir das Gold finden würden.
3: Nach fast 60 Jahren.
6: Ich höre ganz deutlich heraus, dass ihr das Thema einstimmig für unseren Wettbewerb angenommen habt. Und wenn wir nebenbei den Schatz finden, umso besser.
3: Aber es wird ziemlich schwer sein, genug Infos zu kriegen, weil es so lange her ist.
8: Da hätte ich einen Tipp für euch. Meine Großmutter war so etwas wie das lebende Gedächtnis des Ortes. Und meine Schwester hat Omas Erinnerung aufgezeichnet und viel Material über Carol Harbor gesammelt. Sie kann euch bestimmt helfen.
6: Danke, Ben.
7: Dürfen wir nochmal wiederkommen?
8: Gerne. Ich bin montags und freitags hier. Denkt bitte aber an die Genehmigung.
7: Ich werde mich gleich morgen darum kümmern. Versprochen.
6: Tschüss, Ben.
3: Mach's gut, Ben.
8: Tschö. Tschüss.
9: Sie hörten in der Lesezeit aus dem Hörspiel mit dem Titel Der Schatz des GI von Bettina Ketschau, erschienen im CSV Verlag Hückeswagen.

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1: Ich bin Jerome Nussbaum. Das war der Tag. 4 Jahre nach den Anschlägen auf die Nord Stream Pipeline hat vor dem Oberlandesgericht Hamburg der Prozess begonnen. Ein heute 50-jähriger Ukrainer muss sich verantworten.
2: Gleich zu Beginn forderten seine Verteidiger die Einstellung des Verfahrens. Weil er als Offizier des ukrainischen Militärs keine Aussagegenehmigung habe, müsse er sich mit verbundenen Händen verteidigen, so die Anwälte. Dem Ukrainer wird vorgeworfen, den Sprengstoffanschlag auf die Gasleitungen im September 2022 geplant zu haben. Mit seinem Team soll er die Operation von Wieg auf Rügen aus mit einer gecharterten Segeljacht als Kommandozentrale gestartet haben. Wie es vor dem Prozess hieß, seien die Männer der Meinung, dass die Pipelines den russischen Angriffskrieg finanzierten. Ulrike Klein, Redaktion.
1: Die Berliner Grünen sind grundsätzlich bereit, ihre Sondierungsgespräche mit den Linken fortzusetzen. Landeschefin Stahr sagte der ARD, die Gespräche seien unterbrochen und nicht abgebrochen. Die Linkspartei müsse aber erklären, welche Vereinbarung sie mit ihrer Fraktion geschlossen habe. Wichtig sei, dass man sich an die geltenden Verabredungen zum Kampf gegen Antisemitismus halte. Die Bundesregierung hat die geplante Zuckersteuer auf den Weg gebracht. Sie soll dazu dienen, sowohl die Beiträge für die gesetzliche Krankenversicherung stabil zu halten, als auch einen wichtigen Beitrag zum Schutz der Gesundheit zu leisten, vor allem von Kindern und Jugendlichen, betont das Bundesfinanzministerium.
3: Der Kompromiss von Union und SPD sieht eine zweistufige Steuer und Ausnahmen für kleinere Hersteller vor. So soll ab Mitte kommenden Jahres ein Steuersatz von 26 Cent auf gesüßte Getränke erhoben werden, mit einem Zuckergehalt ab 5 Gramm pro 100 Milliliter. Bei 8 Gramm sind es 32 Cent. Die Ausnahmen gelten für Hersteller mit weniger als 1 Million Litern gezuckerten Getränken pro Jahr. Noah Ulrich, Redaktion.
1: Der Drahtzieher der tödlichen Schüsse auf Rapper Tupac Shakur kommt für 40 Jahre ins Gefängnis. Der Mord in Las Vegas liegt schon knapp 30 Jahre zurück. Nun hat ein Gericht dort den heute 63-jährigen beschuldigten früheren Kopf einer Gang verurteilt. Die Geschworenen hatten ihn schon im vergangenen Monat schuldig gesprochen. Sie sahen es als

0: erwiesen an, dass er die Mordwaffe besorgt hat. Der Verurteilte kündigte an, in Berufung zu gehen. Der neue Bundesarbeitsminister Schweizer hat seine Arbeit aufgenommen. Gestern Abend hat er von Bundespräsident Steinmeier seine Ernennungsurkunde erhalten. Schweizer kündigte an, die Rentenreform schnell auf den Weg zu bringen. Er sehe aber noch Klärungsbedarf.
1: Liegen Vorschläge auf dem Tisch. Lars Klingbeil hat, wie ich finde, völlig präzise ausgedrückt, dass sie jetzt inhaltlich weiter diskutiert werden müssen. Aber am Ende brauchen wir auch Entscheidungen.
0: Schweizer folgt auf Bärbel Baas. Die SPD-Chefin war vorgestern auch als Arbeitsministerin zurückgetreten.
2: Deutschlandwetter.
0: Wir schauen auf die aktuellen Temperaturen. Köln 10 Grad, Hamburg 7 und in Frankfurt am Main messen wir 9 Grad. In den nächsten Stunden bleibt es meist gering bewölkt oder klar. Gebietsweise kann sich zum Morgen hin dichter Nebel bilden. Tagsüber löst er sich dann auf und es wird heiter bis wolkig sein und trocken bleiben. Bei milden Höchstwerten von 16 bis 21 Grad.
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1: Mittwoch, 14. Oktober. Weltnormentag. Ja, du hast uns Vorschriften gemacht, damit wir sie ernsthaft befolgen. Psalm 119, Vers 4. Leitplanken fürs Leben. Heute ist Weltnormentag. Er soll daran erinnern, dass am 14. Oktober 1946 in London beschlossen wurde, eine internationale Organisation für das Festlegen technischer Standards zu gründen. Daraus sind Normen hervorgegangen, die unseren Alltag bestimmen. So sorgen sie dafür, dass zum Beispiel ein Blatt Papier in den Drucker passt und das Anschlusskabel in die Steckdose. Sie gewährleisten auch, dass das Gerät ohne Lebensgefahr angefasst, eingeschaltet und bedient werden kann, einerlei aus welchem Land es kommt. Doch trotz aller Sorgfalt sind Normen oft lückenhaft und müssen regelmäßig überarbeitet werden. Dennoch sind sie Leitplanken für Industrie und Gesellschaft. Leitplanken sind auch in der Bibel zu finden. Regeln, die uns Gott für unser Leben geschenkt hat, finden sich etwa in den 10 Geboten. Sie definieren den Umgang mit Gott und unter uns Menschen. Es sind Regeln, die wir Menschen nicht selbst erarbeiten mussten. Vor allem aber sind sie, ebenso wie Gott, perfekt, ohne Lücke, zeitlos gültig und müssen nie überarbeitet werden. Doch diese perfekten Regeln, etwa Gott mit ganzem Herzen und ganzer Seele und seinen Nächsten wie sich selbst zu lieben, stoßen auf uns fehlerhafte Menschen. Sie sind ideale Leitplanken, doch nur zu oft durchbrechen wir diese. Für den, der es versucht, wird schnell klar, wir können sie gar nicht halten, selbst wenn wir es wollen. Vergleiche Römer 7. Doch was kann man tun, wenn man

man das eigene Unvermögen erkennt, Gottes guten Regeln zu folgen. Nach der Bibel hat das Gesetz Gottes eine klar definierte Aufgabe. Es dient der Erkenntnis unseres Versagens und Unvermögens. Dies treibt uns in die Arme desjenigen, der jedes Versagen gerne vergeben und uns helfen möchte, nach Gottes Willen zu leben, Jesus Christus. Die Frage zum Nachdenken. Haben Sie schon einmal versucht, einen Tag lang alle 10 Gebote zu halten? Der Tipp fürs Leben. Jesus Christus hat das ganze Gesetz Gottes erfüllt, für jeden, der es glauben kann. Die tägliche Bibellese. Galater 3, Verse 19 bis 24. Was soll nun das Gesetz? Es wurde der Übertretungen wegen hinzugefügt, bis der Nachkomme käme, dem die Verheißung galt, angeordnet durch Engel in der Hand eines Mittlers. Ein Mittler aber ist nicht Mittler von einem, Gott aber ist nur einer. Ist denn das Gesetz gegen die Verheißungen Gottes? Auf keinen Fall. Denn wenn ein Gesetz gegeben worden wäre, das lebendig machen könnte, dann wäre wirklich die Gerechtigkeit aus dem Gesetz. Aber die Schrift hat alles unter die Sünde eingeschlossen, damit die Verheißung aus Glauben an Jesus Christus den Glaubenden gegeben wird. Bevor aber der Glaube kam, wurden wir unter dem Gesetz verwahrt, eingeschlossen auf den Glauben hin, der offenbart werden sollte. Also ist das Gesetz unser Erzieher auf Christus hin geworden, damit wir aus Glauben gerechtfertigt werden.

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mancher stellt betrübt sich dann die Frage, wo ist denn Gott, wenn das mit mir geschieht? 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Betrifft ihn denn mein Leben gar nicht mehr? 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
1: Ich bin Jerome Nussbaum. Das wird der Tag. In Brüssel kommen die Staats- und Regierungschefs der 27 EU-Länder heute zu ihrem zweitägigen Herbstgipfel zusammen. Im Zentrum der Beratungen stehen die Stärkung der europäischen Wirtschaft und Wettbewerbsfähigkeit.
2: Es geht aber auch um die weitere Koordination in der Migrationspolitik sowie die anhaltende Unterstützung für die Ukraine. Aus deutscher Sicht geht die Bundesregierung mit klaren Prioritäten für Bürokratieabbau, Investitionsanreize im Binnenmarkt und die Sicherung der europäischen Außengrenzen in die Verhandlungen. Gestern stimmte Bundeskanzler Merz den Bundestag in einer Regierungserklärung auf die anstehenden Gipfelthemen ein. Neben der Wirtschaftspolitik beraten die Staats- und Regierungschefs auch über die strategische Autonomie Europas im Bereich der Verteidigung und der kritischen Infrastruktur. Noah Ulrich, Redaktion.
1: Im Bundestag steht heute ein zentrales Gesundheitsthema auf der Tagesordnung, das Gesetzgebungsverfahren zur bundesweiten Notfallreform. Ziel ist es, die völlig überlasteten Krankenhausnotaufnahmen durch integrierte Notfallzentren und eine stärkere digitale Patientensteuerung bundesweit zu entlasten. Die Debatte hat unmittelbare Auswirkungen auf das Rettungswesen sowie die Akutversorgung in allen 16 Bundesländern. In Nordrhein-Westfalen gewinnen zivilgesellschaftliche und gewerkschaftliche Bündnisse an Dynamik, die im Vorfeld einer bundesweiten Kundgebung in Berlin Akzente setzen. Mit Aktionen und Appellen wie der Überbringung von Initiativen zum Thema AfD-Verbot prüfen, setzen Verbände in NRW deutliche Signale. Das Vorgehen wird im bevölkerungsreichsten Bundesland aufmerksam verfolgt, da NRW oft als Taktgeber für innenpolitische und gesellschaftliche Debatten im Bund gilt. In Bayern stehen heute Beratungen der Landespolitik und der Bayerischen Wirtschaftsverbände zur nachhaltigen Sicherung der Energieversorgung und Industrieinfrastruktur im Mittelpunkt. Angesichts der bundesweiten Diskussionen um den Bau von Wasserstoffkernnetzen und den Ausbau von Stromtrassen fordert die Staatsregierung Garantien für verlässliche Rahmenbedingungen für den Industriestandort Süddeutschland.
0: Deutschlandwetter.
1: In den nächsten Stunden bleibt es meist gering bewölkt oder klar. Gebietsweise kann sich zum Morgen hin dichter Nebel bilden. Tagsüber löst er sich dann auf und es wird heiter bis wolkig sein und trocken bleiben. Bei milden Höchstwerten von 16 bis 21 Grad.
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1: Hallo und herzlich willkommen bei Glaube und Tun. Zunächst ein wenig Musik und dann ein Vortrag von Thomas Povileit zum Thema von der Fürsorge zur Seelsorge.

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1: Ja, ihr seht es hinter mir, von der Fürsorge zur Seelsorge. Das ist immer noch die Predigtreihe, in der wir aktuell unterwegs sind. Ihr könnt dieses Bild hoffentlich nächste Woche auch im Internet sehen. Dann wird es nämlich in unserer Mediathek das Bild sein für diese Predigtreihe. Und in dieser Predigtreihe schauen wir uns ja verschiedene Verse im Neuen Testament an, die über Seelsorge reden und in denen das Wort einander vorkommt. Also deswegen ist es eine Predigtreihe über die Einanderstellen. Und mit dieser Predigtreihe möchten wir deutlich machen, Basisseelsorge sollte in der Gemeinde normal sein. Es sollte normal sein, miteinander seelsorgerlich zu sprechen. Das heißt, es sind nicht nur die benannten Seelsorger in einer Gemeinde, die für Gespräche zur Verfügung stehen, sondern jeder Christ sollte in der Lage sein, mit jemand anderes aus der Gemeinde ein Gespräch zu führen, um ihn auf dem Weg mit Jesus zu ermutigen oder manchmal auch das ist notwendig, zu ermahnen, aber dann versuche ich ja einen bestimmten Weg zu zeigen. Also ich ermutige ihn, in eine gewisse Richtung zu gehen. Und an diesem Wochenende findet ja außerdem das Training für Mitarbeiter statt. Und dort ging es um das Thema Jüngerschaft und Lehren in der Gemeinde. Und bei Lehren war ja einer der Schwerpunkte, mit dem wir uns vor allen Dingen gestern Abend beschäftigt haben, auch so etwas methodisch. Wie bringe ich denn gewisse Dinge rüber? Wie vermittelt man dann Lehre? Und deswegen möchte ich heute Morgen ergänzend etwas bringen zum Inhalt. Also was versuche ich inhaltlich auch rüberzubringen? Das ist immer ganz schwierig, wenn man zwei Ziele in einer Predigt miteinander unter einen Hut bringen soll. Also ich habe es versucht. Ob es gelungen ist, das müsst ihr dann beurteilen. Also ich habe die Predigt überschrieben mit dem Satz, ermahnt und ermutigt einander. So heißt die Predigt. Ermahnt und ermutigt einander. Und da möchte ich einen Text zu Beginn lesen. Der steht in 1. Thessalonicher 5, Vers 9 bis 24. Diesen Text will ich lesen. 1. Thessalonicher 5, ab Vers 9. Dort heißt es, denn Gott hat uns nicht zum Zorn bestimmt, sondern zum Erlangen des Heils durch unseren Herrn Jesus Christus, der für uns gestorben ist, damit wir, ob wir wachen oder schlafen, zusammen mit ihm leben. Deshalb ermahnt einander und erbaut einer den anderen, wie ihr auch tut. Wir bitten euch aber, Brüder, dass ihr die anerkennt, die unter euch arbeiten und euch vorstehen im Herrn und euch zurechtweisen und dass ihr sie ganz besonders in Liebe achtet, um ihres Werkes willen. Haltet Frieden untereinander. Wir ermahnen euch aber, Brüder, weist die Unordentlichen zurecht, tröstet die Kleinmütigen, nehmt euch der Schwachen an, seid langmütig gegen alle. Seht zu, dass niemand einem anderen Böses mit Bösem vergilt, sondern strebt allezeit dem Guten nach, gegeneinander und gegen alle. Freut euch allezeit. Betet unablässig, sagt in allem Dank, denn dies ist der Wille Gottes in Christus Jesus für euch. Den Geist löscht nicht aus, Weissagungen verachtet nicht, prüft aber alles, das Gute haltet fest und von aller Art des Bösen haltet euch fern. Er selbst aber, der Gott des Friedens, heilige euch völlig und vollständig, möge euer Geist und Seele und Leib untadlich bewahrt werden bei der Ankunft unseres Herrn Jesus Christus. Treu ist, der euch beruft, er wird es auch tun. Ich habe diesen Text in drei Abschnitte aufgeteilt. In Vers 9 bis 10 geht es um ermahnt und ermutigt einander, indem ihr auf Jesus zeigt. In Vers 11 bis 13 liegt der Schwerpunkt auf ermahnt und ermutigt einander, indem ihr geistliche Autorität anerkennt. Und schließlich wird uns von Vers 14 bis Vers 24 gezeigt, wie man praktisch ermahnt und ermutigt. Deshalb habe ich diese Verse mit dem Satz überschrieben, ermahnt und ermutigt einander, indem ihr konkrete Bereiche ansprecht. Denn darum wird es dort gehen. Also zunächst einmal die ersten zwei Verse, die Verse 9 und 10, ermahnt und ermutigt einander, indem ihr auf Jesus zeigt. Mit dem Ermahnen ist das so eine Sache. Die einen ermahnen, das fällt ihnen relativ schwer, weil sie sehen, ich habe dort eine Verantwortung. Und andere ermahnen, weil sie Recht haben wollen oder weil sie eine bestimmte Entwicklung in der Gemeinde stoppen wollen und sie sind der Prophet, der das jetzt tut. Oder sie laufen mit dem T-Shirt herum, ich bin dagegen. Und daraus beziehen sie natürlich auch ihren Wert. Also wenn ich den anderen ermahne und mich dabei gut fühle, dann muss ich meine Motivation hinterfragen. Und deshalb finde ich es wichtig zu sehen, wie Paulus hier ermahnt. Paulus schaut auf Jesus. Und das muss ich mir bewusst machen. Ich folge nicht in erster Linie einer Lehre, auch wenn ich natürlich mit Lehre zu tun habe, sondern in erster Linie folge ich einer Person. Und wir waren gestern beim TFM, wir waren bei Lehren. Wenn ich eine Gemeinde lehre, dann muss es mir darum gehen, dass meine Zuhörer noch mehr über Jesus staunen. Und dass sie ihn noch mehr lieben, das ist mein Ziel. Und dieses Ziel muss jede Ermahnung und auch jede Lehre in der Gemeinde haben. Als Menschen stehen wir immer in der Gefahr, uns selber eben in den Mittelpunkt zu stellen. Und natürlich uns nur noch von unserem Umfeld, von der Welt, in der wir leben, bestimmen und beeindrucken zu lassen. Diese zwei Lebenseinstellungen, die ich versucht habe, jetzt in einem Satz kurz zusammenzufassen, kann man mit Fremdworten Humanismus und Säkularismus nennen. Das sind zwei Dinge, die einer Gemeinde und die auch meinem persönlichen Leben sehr gefährlich werden können. Der Humanismus stellt nämlich den Menschen in den Mittelpunkt. Diese Einstellung hat in unserer Welt viel Gutes bewirkt. Es sind viele karikative Initiativen entstanden aus humanistischem Gedankengut. Aber, und das darf man nicht übersehen, diese Einstellung stiehlt Gott die Ehre. Im Humanismus ist das höchste Ziel das Wohl des Menschen und mein Wille. Und deswegen ist es im Grunde genommen nichts anderes als Anbetung des Menschen. Aber wir sind als Menschen geschaffen, um Gott anzubeten. Das ist das Ziel, das Gott uns mitgegeben hat, um ihm die Ehre zu geben. Und wenn Jesus nicht mehr meine Nummer eins ist, wenn er mich nicht mehr erfüllt, dann muss ich mein Leben eben mit den Abfällen füllen, die mir so auf dem Lebensweg angeboten werden. Dann wühle ich in den Lebensmülltonnen nach etwas Ehre, nach etwas Macht, nach etwas Geld und Beziehungen oder was weiß ich, und ich bleibe doch hungrig. Das ist einmal der Humanismus. Und das andere, was ich nannte, war der Säkularismus. Das ist so das zweite Gift für mein Leben mit Jesus. Ich benehme mich so, als ob ich für immer auf dieser Erde bleiben würde. Jeder weiß, das stimmt nicht. Aber ich tue es so, als ob es so wäre. Mein Denken dreht sich nur noch um diese Erde. Natürlich rede ich vom Himmel manchmal. Aber in Wirklichkeit hat er keine Relevanz in meinem Leben. Er spielt keine Rolle, weil mein Denken sich nur noch um diese Erde dreht. Und weil diese Lebenseinstellungen meinen Blick auf Jesus vernebeln, deswegen ist es so wichtig, dass Paulus in diesen Versen, die wir gelesen haben, uns ermahnt, Gott hat dich vom Zorn gerettet. So lesen wir es hier in Vers 9. Und ich glaube, ich kann mir gar nicht vorstellen, was das eigentlich bedeutet. Was dieser Satz bedeutet, wenn ich Christ bin. Gott hat mich vom Zorn gerettet. Es gibt nichts, was schrecklicher ist als der Zorn Gottes. Hier geht es nicht darum, dass ich vielleicht ein Leben lang in irgendeine Verbannung geschickt werde. Hier geht es darum, dass ich in Ewigkeit von Gott getrennt bin und darum, dass es kein Zurück gibt. Dass ich an dem Ort bleibe, der schrecklicher ist, als alle Horrorfilme dieser Welt zusammen ihn beschreiben könnten. Aber damit ich nicht an diesem Ort sein muss, damit ich nicht in der Hölle sein muss, deshalb hat Gott seinen Sohn auf diese Erde geschickt. Deshalb ist Jesus Mensch geworden. Er ist für mich gestorben. So lese ich es in Vers 10. Jesus hat mit seinem Leben für meine Schuld bezahlt, damit ich eben eine Beziehung zu Gott bekommen kann. Und wenn ich Gott meine Schuld im persönlichen Gebet bringe und ihn um Vergebung bitte, dann will er mir diese Vergebung schenken. Wenn ich sage, Herr Jesus, ich bin ein Sünder, bitte vergib mir meine Schuld. Und wenn ich sie konkret benenne, dann darf ich wissen, er will wirklich diese Schuld auslöschen und ich stehe nicht mehr unter dem Zorn Gottes. Das ist der Weg, Gottes Heil zu bekommen. Das kann ich mir aber nicht erarbeiten. Gottes Heil bekomme ich geschenkt oder ich bekomme es gar nicht. Paulus macht hier deutlich, Gott hat in Jesus gehandelt. Ich muss nur noch zugreifen. Ich muss nur noch Danke sagen. Und wenn Paulus hier vom Heil redet in diesen Versen, dann meint er natürlich, ich bekomme eine neue Beziehung zu Gott. Aber Heil ist noch mehr. Es geht darum, ich werde durch diese Beziehung zu Jesus auch in anderen Lebensbereichen heil. Ich kann mit lebensbestimmenden Ängsten besser umgehen. Traumatische Erfahrungen verlieren die bleibende Dominanz in meinem Leben. Süchte können mich nicht mehr willkürlich bestimmen. Und mein unbiblisches Denken und Handeln wird durch Gottes Kraft und durch sein Wort immer wieder korrigiert. Hier ist Heilwerden nicht eine Sache von einem Tag, von einem Schritt zu Jesus zu kommen, sondern hier ist Heilwerden ein Prozess. Das Heil liegt in Jesus. Es liegt nicht in mir. Und deshalb ist Seelsorge in letzter Konsequenz auch immer, ich bringe einen Menschen zu Jesus, denn er kann. Es liegt nicht in mir. Und deshalb ist Seelsorge in letzter Konsequenz auch immer, ich bringe einen Menschen zu Jesus, denn er kann mir helfen, entweder mit dieser Situation besser umzugehen oder er ist sogar in der Lage, mir diese Situation abzunehmen. Er hat die Macht, die Situation zu verändern. Also wenn ich, um aufs TFM nochmal zurückzukommen, biblische Inhalte lehre, dann muss ich mich immer wieder fragen, macht das, was ich jetzt meinen Zuhörern sage, ihnen auch wirklich Mut, dass sie begreifen, ich bin dazu bestimmt, dieses Heil in Jesus zu erfassen. Mut, dass sie begreifen, ich bin dazu bestimmt, dieses Heil in Jesus zu erfassen. Ich bin dazu bestimmt, in einem bestimmten Bereich in meinem Leben heil zu werden, auch wenn ich die alten Wunden immer noch spüre. Jesus ist für mich gestorben, sagt Paulus in Vers 10, damit ich vom Zorn Gottes gerettet werde. Auch wenn diese Aussage stimmt, steht sie nicht in unserem Text. Das steht da nicht. Sondern da steht, Jesus ist für mich gestorben, dass ich zusammen mit ihm lebe. Also es geht nicht nur darum, dass ich vom Zorn gerettet bin, so unglaublich und so atemberaubend das auch ist. Es geht darum, ich soll in einer Beziehung mit Jesus leben. Das ist Ziel seines Todes. Das heißt hier, ob ich wache oder ob ich schlafe. Über diese Bibelstelle wird diskutiert. Ich glaube nicht, dass Paulus hier nur Tod und Leben meint, sondern dass er es wirklich buchstäblich meint, ob ich wache oder schlafe, ich will mit Jesus leben. Dann geht es mir darum, meinen Alltag mit Jesus zu gestalten. Das heißt, den Herrn Jesus in meine Entscheidungen zum Beispiel mit hineinzunehmen, mit ihm meine Freude zu teilen, aber ihm auch meine Sorgen zu sagen. An seine Versprechen mehr zu glauben als an meine Möglichkeiten. Das heißt es, mit ihm zu leben. Und dazu soll auch jede Lehre in der Gemeinde helfen. Ob es der Kindergottesdienst ist oder ob es die Predigt ist, die Gemeindebibelschule oder irgendwelche spezielle Seminare. Das soll letztendlich das Ziel sein. Lehre in der Gemeinde hat immer das Ziel, intensiver mit diesem Herrn zu leben, der für mich gestorben ist. Und deshalb ermahnt und ermutigt einander in

Predigt ermahnt und erbaut einander, also ermutigt euch. Das ist so ein ganz grundsätzliches Prinzip. Und das ist auch für meinen biblischen Unterricht, wenn ich Lehre in der Gemeinde bringe, wichtig. Ich muss immer wieder biblische Prinzipien zeigen und sie dann in konkrete Lebensbereiche anwenden. Also ein Prinzip ist zum Beispiel, Gott achtet Privateigentum. Wenn ich das Buch 3. Mose lese, dann merke ich das, ja, das ist so. Und dann wende ich es sehr konkret an. Oder ein Prinzip Gottes ist, der Erfolg rechtfertigt nicht die Mittel. Deswegen bekommt Mose Ärger mit Gott, auch wenn aus dem Felsen Wasser kommt. Er hätte zu dem Felsen reden sollen, er hätte ihn nicht schlagen sollen, so wie Gott es gesagt hat. Ist also beim Lehren immer wieder wichtig, dass ich Prinzipien herausarbeite und aufgrund dieser Prinzipien ermahne. Und das Prinzip, über das Paulus hier spricht, heißt, du sollst geistliche Autorität anerkennen. Geistliche Autorität hat manchmal, aber nicht immer, etwas mit meiner Stellung in der Gemeinde zu tun. Manchmal ermahnt mich jemand und du merkst, es ist Gott selbst, der jetzt seinen Finger auf meine Wunde legt. Und die Frage ist dann, wie gehe ich damit um? Schlage ich um mich oder gehe ich in mich? Das Problem hier war, dass die Leute um sich geschlagen haben. Und deswegen redet Paulus davon, dass er sie zurechtweist. Das Wort heißt im eigentlichen Sinn ernstlich ermahnt. Schade, dass sie sich hier anscheinend zunächst mal nichts haben sagen lassen. Damit haben sie sich selber in ihrem Wachstum ausgebremst. Wenn sie auf Gottes Reden, das durch den anderen Christen zu mir kommt, nicht eingehen. Denn Paulus sagt hier, erkennt die an, die unter euch arbeiten. Wenn es da kein Problem gegeben hätte, macht dieser Satz überhaupt gar keinen Sinn. Also, das heißt, sie haben Mühe gehabt, diese Leute anzuerkennen. Und wahrscheinlich, wenn man diese Sätze liest, kann man vermuten, es gab schlicht und ergreifend Stress in der Gemeinde. Christen haben sich gestritten. Das gibt's auch. Denn wenn Paulus sagt, haltet Frieden, dann sagt er das nicht einfach nur so. Der Friede war gefährdet. Also nicht nur hier in Thessalonich, das haben wir zum Beispiel auch in Philippi. Da waren es Euodia und Syntyche, die sich in die Haare bekommen haben. Und auch da ruft Paulus dazwischen und sagt, haltet Frieden. Dort sagt Paulus sogar wörtlich, ich ermahne euch, dieselbe Gesinnung zu haben im Herrn. Und diese beiden Frauen haben anscheinend auf Paulus gehört. Nicht am Anfang, aber dann haben sie seine geistliche Autorität anerkannt. Ich, und das sage ich mir jetzt sehr persönlich, bin gut beraten, die anzuerkennen, die mir im Herrn vorstehen und auch die, die sich ein Herz gefasst haben, mich auf etwas hinzuweisen, weil Gott selbst es ihnen aufs Herz gelegt hat. Ermahnung ist Korrektur, um nahe bei Jesus zu bleiben. Und ich bin ziemlich dumm, wenn ich dieses Coaching in den Wind schlage. Auch wenn ich spüre, es geht vielleicht um Rechthaberei, die den anderen bewegt, mir seine Meinung zu sagen, dann ist es trotzdem wichtig, dass ich über diese Worte nachdenke, ob sie nicht vielleicht doch berechtigte Kritik enthalten. Und davon kann ich nur lernen. Entweder macht Kritik mich besser oder bitter. Aber das ist ein Stück weit meine Entscheidung, was Kritik hier in meinem Leben bewirkt. Also Paulus nennt zunächst mal das Prinzip und jetzt kommt er zum Konkreten. Ermahnung ist bei ihm sehr konkret und sie macht sich eben auch an einem beschreibbaren Verhalten fest. Und das spreche ich eben auch konkret an, dieses beschreibbare Verhalten. Also dann sage ich zum Beispiel, du, das hat mich jetzt echt verletzt, dass du zu mir gesagt hast, hast du deinen Pullover im Sperrmüll gefunden? Oder
du sagst zu jemandem vielleicht ganz ernst, du, wenn du mir erzählst, dass du

0: drei Wochen schon deine Bibel nicht mehr gelesen hast, dann bist du doch geistlich krank. Also dann, wie kann ich dir helfen, dass das in deinem Leben anders wird? Also das ist sehr konkret. Und auch für einen Unterricht ist es sehr wichtig, in der Praxis anzukommen. Also ich muss auch Zuhörer, die im Unterricht zuhören, aus ihrem Alltag mitnehmen und in den Alltag wieder hineinführen. Und deswegen wird Paulus ab Vers 14 sehr praktisch. Und deswegen lautet meine Überschrift hier in Vers 14: Ermahnt und ermutigt einander, indem ihr konkrete Bereiche ansprecht. Er beginnt in Vers 14 mit dem Satz, wir ermahnen. Und im Grunde genommen könnte Paulus diese zwei Worte vor jeden Vers schreiben, den er jetzt nennt. Er könnte schreiben, wir ermahnen, betet unablässig. Wir ermahnen, sagt Dank. Vielleicht war das Papier nicht so lang, dann hat er sich das gespart. Aber man könnte das immer wieder da denken, sich dazu denken. Was ich hier sehr spannend finde, ist, dass Paulus nicht nur die Ermahnung selbst im Blick hat. Ihm geht es vor allen Dingen um die Menschen, zu denen er redet. Denn die Menschen sind nicht alle gleich und deswegen sah für Paulus auch Ermahnung sehr verschieden aus, je nachdem, zu wem er geredet hat. Das ist auch beim Unterricht so. Ich habe dasselbe Prinzip, das ich erkläre, aber ich muss es auf verschiedene Situationen übertragen. Je nachdem, wer vor mir sitzt. Also Paulus sagt hier zunächst einmal, weise die Unordentlichen zurecht. Wörtlich steht hier für Unordentlichen Ataktos. Das verstehen wir. Diejenigen, die aus dem Takt gekommen sind. Diejenigen, die ohne Taktgefühl leben. Paulus sagt, denen musst du ganz schön auf die Füße treten, damit sie wieder in den Takt kommen. Also wenn du mit Menschen zu tun hast, die ataktos sind, dann weißt du aus Erfahrung, dass es ziemlich Kraft kosten kann, sie zu überzeugen, ihren Lebensstil zu verändern. Denn ein Ataktus weiß in der Regel sehr genau, was gut für ihn und seine Faulheit ist. Das war der Hintergrund nämlich hier in Thessalonich. Dann gibt es aber noch andere. Nicht nur die Unordentlichen, sondern auch die, die schnell den Mut verlieren, die Kleinmütigen. Mit den Kleinmütigen muss ich anders umgehen, die soll ich trösten. Denen soll ich Mut machen. Der Schwerpunkt ist ein anderer, aber das Ziel ist gleich. Sie sollen wieder den Mut bekommen, sich an Jesus zu hängen. Das will ich auch bei den Unordentlichen erreichen, aber dazu müssen sie erst einmal wieder in den Gleichschritt mit dem Herrn Jesus kommen. Das ist mal der erste Schritt. Und dann redet hier Paulus noch von den Schwachen. Die liegen mehr auf der Nase, als dass sie laufen. Vielleicht ist es ein bestimmter Lebensabschnitt, das kann es auch sein, wo es mir gar nicht gut geht. Manchmal ist es auch Teil meiner Persönlichkeit. Und Paulus sagt, das ist so wichtig, dass ihr die Schwachen tragt. Und dann sagt er noch, dass ihr langmütig seid. Das ist Geduld im Blick auf Menschen. Also, dass ihr Geduld habt. Das gilt auch für die anderen beiden Freunde hier, also für die Ataktus und für die Kleinmütigen. Konkrete und bleibende Veränderung im Leben von Menschen braucht Zeit. Sie passiert in der Regel nicht von heute auf morgen, auch nicht bei mir. Ich darf da auch nicht ungerecht sein. Ich lerne über Jahre etwas und das erwarte ich bei dem anderen mindestens innerhalb von Wochen. Und wenn ich ganz viel Zeit gebe, einen Monat, das muss passen. Was wir von Paulus lernen können ist, und das fand ich interessant, das habe ich das erste Mal in diesem Vers entdeckt hier oder in diesem Abschnitt, dass er jetzt sieben Bereiche sehr konkret anspricht und damit die Thessalonicher ermutigt, sich von Gott verändern zu lassen. Oder er sagt ihnen, sie sollen eben auf diesem veränderten Weg bleiben, den sie in der Kraft des Heiligen Geistes schon eingeschlagen haben. Und deswegen ist es wichtig, dass wir konkret ermahnen, dass wir nicht um den Brei herumreden. Das ist in unserer Kultur sogar einfacher als in anderen Kulturen. Das macht es manchmal schwierig, auch mit Deutschen umzugehen. Also ich höre, dass man sie so als Oberlehrer der Nationen einstuft. Ja, aber innerhalb von Deutschland kannst du das auch machen. Du kannst sehr direkt Dinge ansprechen. Und jetzt hören wir mal zu, wie Paulus hier ermahnt. Er sagt, vergelte niemand Böses mit Bösem. Das ist seine erste Ermahnung. Also meine natürliche Reaktion ist anders. Wenn mir jemand Böses tut, dann denke ich in der Regel, sage ich ganz ehrlich, darüber nach, wie ich ihm Böseres tun kann. Natürlich, damit er mir nicht mehr Böses tut. Das ist ja mein gutes Ziel. Paulus sagt hier, lass dich von deiner Aggression nicht beherrschen. Sag ganz deutlich, nein, ich denke diesen Gedanken jetzt nicht weiter. Ich schaue auf Jesus und er hat anders gehandelt und von ihm will ich lernen, eben nicht impulsgesteuert durch den Alltag zu laufen, meinen im ersten Impuls zu folgen. Ermahnung Nummer 2, interessante Ermahnung, ich ermahne euch, freue dich alle Zeit. Und dann stellst du dir die Frage, kann man das? Jemanden ermahnen, dass er sich freuen soll? Also offensichtlich ja, sonst hätte Paulus das nicht so geschrieben. Freude ist auch eine Frage, auf was schaue ich? Wenn ich auf Jesus schaue, wenn ich über ihn nachdenke, was er mir geschenkt hat, dann ist das ein Weg, um tiefe Freude zu empfinden, auch wenn die äußere Situation sich vielleicht gar nicht geändert hat. Wenn ich Gottes Gegenwart mitten im Sturm erlebe, dann kann das mehr Freude in mir bewirken, als wenn der Sturm gar nicht da ist. Auch wenn ich mir das natürlich wünsche, es wäre besser, der Sturm ist gar nicht da. Ja, wünscht sich jeder. Aber es ist tatsächlich so, dass Gott mir echten Frieden geben kann. In einem alten Lied singen wir das, wenn Friede mit Gott meine Seele durchdringt. Und ich bin überzeugt, da ist auch die Freude da an diesem Herrn, der mich festhält. Auch die Ermahnung, betet unablässig, motiviert mich ja, ständig mit Jesus im Gespräch zu bleiben. Wir hatten vorhin hier eine super GBS zum Thema Gebet, wie ich das praktisch machen kann. Mit Jesus ständig im Gespräch zu bleiben. Eben nicht nur von meiner Laune abhängig zu sein, auch wenn sie da ist. Auch bei Männern, die haben auch ihre Launen. Aber ja, ihr lacht, es ist so. Aber ich muss dem doch nicht immer folgen. Nur weil sie da ist, muss ich doch nicht das tun, was meine Laune gerne von mir möchte. Ich darf Jesus das sagen, was mich bewegt im Gebet. Und ich muss nicht in Selbstgesprächen und in Selbstmitleid versinken. Ich kann beten. Warum mache ich das so wenig? Anderen Christen sagt Paulus hier, sag doch endlich mal Danke. Weißt du warum? Weil es mir einen Blick schärft für das, was Gott in meinem Leben tut. Sonst sehe ich immer nur das Negative und das kann sich noch ändern und alles Müll. Nein, es gibt doch Dinge, die Gott in deinem Leben tut. Sag ihm dafür doch wirklich mal Danke. Und wenn ich Gott Danke sage, ich glaube, das hängt zusammen, dann kommt auch Freude über Gottes Handeln in mein Leben. Und deswegen hängen Freude, Gebet und Danke sagen zusammen. Ich glaube, dass das hier nicht zufällig in diesem Dreiklang steht. Paulus wechselt etwas das Thema und er sagt, lösche den Geist nicht aus, dämpfe ihn nicht. Wenn ich Sünde in meinem Leben attraktiv finde, wenn ich Sünde in meinem Leben dulde, dann wird Gottes Stimme in meinem Leben stiller werden. Die Stimme des Heiligen Geistes. Ich werde die Kraft des Heiligen Geistes nicht mehr so erleben, weil mir mehr und mehr Dinge gefallen, die Gott hasst. Und dann gerade ist es wichtig zu beten, Vater, du siehst, Es gefällt mir, meine Ehre zu suchen. Du siehst, es ist so, dass ich der Lüge glaube, mehr und mehr, dass ein Leben ohne dich attraktiv sein könnte. Hilf mir neu, dir zu glauben und meinen Hunger bei dir zu stillen. Das darf ich doch beten. Wir denken immer, wir müssen das jetzt irgendwie alleine lösen. Nein! Schau der Versuchung ins Auge. Komm und sprich es mit deinem Herrn durch. Oder geh zu jemand anderes in der Gemeinde und sag, wir wollen gemeinsam beten. Das ist mir wichtig jetzt. Das ist dann Basisseelsorge. Dämpfe Gottes Geist nicht. Rechne mit seiner Hilfe. Paulus ermahnt vielleicht wieder andere Leute hier in Thessalonich. Weissagungen verachtet nicht, sondern prüft alles und das Gute behaltet. Also zunächst mal Weissagung ist nach 1. Korinther 14, Vers 2 Erbauung, Ermahnung und Tröstung. Das sind die Worte, die ich spreche. Und auch diese Worte der Weissagung muss ich natürlich mit der Bibel in der Hand prüfen. Und Paulus sagt mir hier, das ist seine Ermahnung, das Gute solltest du behalten. Nein, das sollst du behalten. Und als Christen neigen wir dazu, das Schlechte zu sehen, das Schlechte zu entdecken und darüber zu reden. Da sagt der Pastor in der Predigt einen Satz, der mich aufregt. Und vielleicht, das kommt auch vor, ist der Satz sogar theologisch falsch. Kannst du dir das vorstellen? Da steht er da vorne und sagt einen theologisch falschen Satz. Und schon ist die ganze Predigt nichts. Weil mir nur noch dieser eine Satz durch den Kopf geht. Ich bin in die Falle des Teufels getreten, der lachend daneben steht, weil ich alles andere vergesse. Und weil ich eben nicht das mache, was Paulus hier schreibt, behalte das Gute. Das mache ich gerade nicht, sondern ich käue wie eine Kuh das Schlechte ständig wieder und es stößt ständig auf. By the way, dann darfst du ja zu ihm gehen und sagen, du, das fand ich schwierig. Der soll ja auch dazulernen, der da vorne steht. Aber wenn ich das dann nicht tue, sondern es anderen erzähle und in meinen Chat hineinschreibe, dann helfe ich wenigstens mit, dass auch andere nach dem Motto leben, prüft alles und redet über das Schlechte. Es gibt evangelikale Blätter, die leben davon. Und sogar ihre Leser leben auch davon. Immer die schlechten Nachrichten bei den anderen. Aber wisst ihr, was ich mich frage? Wenn ich alles Schlechte von dir weiß und vielleicht sogar von berühmten evangelikalen Persönlichkeiten, bringt mich das einen Schritt auf meinem Weg mit Jesus weiter? Ich wage das zu bezweifeln. Und deswegen, glaube ich, ist es eine sehr wichtige Ermahnung, die Paulus hier ausspricht. Prüft die Weissagungen und haltet das Gute fest. Und zum Schluss sagt Paulus, von aller Art des Bösen haltet euch fern. Das ist schon fast wieder eine prinzipielle Aussage. Aber die kann in meinem Leben sehr konkret sein. Da gibt es vielleicht Dinge in deinem Leben, da bist du nicht ganz sicher, ist das korrekt oder ist das nicht korrekt? Die Entscheidung, die du dann triffst, ist, ich gehe mal auf Nummer sicher und rede mit niemandem darüber. Ja, dann weiß es keiner und dann ist auch gut. Nun ist es so, du musst nicht mit allem, was dich bewegt, mit jedem in der Gemeinde darüber reden. Also bloß nicht. Aber wenn ich Dinge in meinem Leben verstecke und sage, da sollte ich mit niemandem darüber reden, dann stelle ich einfach mal die provozierende Frage, könnte das etwas sein, was genau unter die Ermahnung des Paulus fällt, der sagt, von aller Art des Bösen halte dich fern. Denn wenn das so völlig korrekt ist, warum darf ich denn mit niemandem darüber reden? Und ab Vers 23, das seht ihr hier auch, nach diesen 7 Ermahnungen, Da kommt keine Ermahnung mehr, aber ich habe diese Verse sehr bewusst dazu genommen, weil sie dazu gehören. Wenn ich diesen Teil in meiner Ermahnung nicht bringe, dann fehlt etwas sehr Entscheidendes. Denn diese letzten Verse zeigen, dass die Ermahnung des Paulus nicht so zu verstehen ist, jetzt reiß dich mal zusammen und jetzt leb mal dein Leben als Christ. Nein, auch wenn Paulus hier sehr konkret geworden ist in diesen 7 Ermahnungen, dann ist der große Rahmen, der Gott des Friedens wird euch heiligen und bewahren. Er ist treu und er wird es auch tun. Nicht ich muss es schaffen. Das schiebt Paulus hier nicht von ungefähr hinterher. Ist das nicht super? Dieser Gott schafft dieses Leben in mir, von dem ich gerade gelesen habe. Wenn ich nicht mit dieser Kraft rechne, wenn ich Gottes Gnade aus dem Evangelium rausnehme, dann bleibt mir nur noch Moral. Und dann wünsche ich dir eine schöne, angestrengte, freudlose Woche. Denn wie willst du anders leben, wenn du nur Moral hast? Das wird dein Leben sein. Woran willst du dich freuen? Dann kannst du dir schon mal gleich den Plan machen, wo du überall in dieser Woche versagen wirst. Und dann streng dich noch mehr an. Und am Schluss rate ich dir, lese Römer 7, da ging es dem Paulus auch so, und lese den letzten Satz, wie er das dann gelöst hat. Vergiss das nicht, wenn du eine fröhliche Woche haben willst. Du schaffst das alleine nicht. Und die gute Nachricht ist, ich werde nicht müde, es zu wiederholen, du musst es auch gar nicht schaffen. Der Herr Jesus will sein Leben doch durch dich leben. Du musst dich nur ihm zur Verfügung stellen. Und das heißt, in unserem Kontext, in unserem Text, über den wir heute Morgen gesprochen haben, dass du auf Ermahnung eingehst, dass du dir etwas sagen lässt, dass du deinem Stolz nicht erlaubst, den Heiligen Geist zu dämpfen und ihn zurückzudrängen, der den anderen Christen motiviert hat, mich zu ermahnen. Nicht alles, was andere sagen, muss wahr sein. Und es ist auch nicht generell das Wort von meinem Vater im Himmel, was der andere mir sagt. Aber so hat Paulus uns ermutigt heute Morgen, ich muss es prüfen. Und um es zu prüfen, sind gute Kriterien, die haben wir auch gelesen, wenn die Ermahnung und die Ermutigung auf Jesus zeigt. Wenn es um ihn geht, wenn es um seine Ehre geht. Manchmal kommt die Ermahnung oder die Ermutigung von Christen, die durch ihr Leben und manchmal auch durch ihre zusätzliche Verantwortung in der Gemeinde eine geistliche Autorität sind und haben. Und dann sollte ich wirklich sehr gründlich betend prüfen, ob hier nicht Gott selbst meinen Weg korrigieren will oder ob er mich vielleicht auch ermutigen will, meine Sorgen, meine Zweifel, die mich den ganzen Tag beschäftigen, endlich mal in seine Hand zu legen, zu sagen, Vater, du kannst es viel besser und ich bin gespannt, wie du das lösen wirst. Und schließlich ermahnt und ermutigt einander, indem ihr konkrete Bereiche ansprecht. Was soll der andere konkret ändern? Worüber soll er nachdenken? Und das Wichtigste zum Schluss, Gott tritt nicht nur mit einem Anspruch an mich heran, sondern gleichzeitig mit ganz, ganz viel Zuspruch, der ab Vers 23 sehr deutlich wird. Amen. Wir wollen es jetzt so machen, dass wir über das, was Gott uns heute Morgen sagen wollte, uns persönlich nachdenken. Du kannst auf dem Platz, auf dem du sitzt, Gott ganz still eine Antwort geben. Und der Benjamin wird dann am Schluss mit uns zusammen beten.
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